0: Okay, ustedes estén atentos de nuevo.
1: Wir werden uns weiter mit dem Atheismus beschäftigen.
0: Nos preocuparemos más con el ateísmo.
1: Ich habe euch gesagt, dass der Atheismus eigentlich eine sehr junge Erscheinung ist.
0: Les he dicho que el ateísmo es una aparición joven.
1: Dass er aber von Europa und Nordamerika aus momentan in alle Welt exportiert wird.
0: Y que se exporta de Europa y América del Norte a todo el mundo.
1: Und zwar mehr oder weniger deutlich.
0: Más o menos claro.
1: Meistens beginnt es damit, dass man über fromme Menschen zu lächeln beginnt.
0: Mayormente comienza que se empieza a burlarse de la gente piadosa de los cristianos.
1: Der weiß das halt nicht so genau.
0: Se dice que el cristiano no lo sabe exactamente.
1: Meistens geht das auch über akademische Bildung.
0: Mayormente también eso pasa por la formación académica.
1: Indem man den Menschen einen Stolz auf ihre akademische Bildung gibt.
0: Se infunde al hombre un orgullo por su formación académica.
1: Ihn aber nicht gleichzeitig die Grenzen dieses Wissens deutlich macht.
0: Pero no se le muestra los límites de este conocimiento.
1: Und irgendwann fühlen sich Menschen so klug, dass sie Gott dann nicht mehr brauchen.
0: Y con el tiempo la gente se siente tan sabia que piensa que no necesitan más a Dios.
1: Oder manchmal funktioniert es auch dadurch, dass man den Glauben im öffentlichen Bereich ignoriert.
0: A veces también funciona de tal manera que se ignora la fe en la función pública.
1: Das werdet ihr sehen, wenn ihr in Deutschland oder in Nordamerika die öffentlichen Medien analysiert.
0: Eso ustedes podrían observar si en Europa o en América del Norte analizarían a los medios masivos.
1: In den gegenwärtigen Talkshows oder in den Spielfilmen.
0: In los shows. Und das también en las películas.
1: Kommen Christen so gut wie gar nicht mehr vor.
0: No aparecen los cristianos. Casi,
1: nada. Und wenn sie vorkommen, dann sind sie irgendwie die komischen Typen.
0: Y cuando están en esas shows, son los tipos raros.
1: Aber du wirst in europäischen oder amerikanischen Spielfilmen so gut wie nie einen Christen sehen, der eine positive Rolle einnimmt.
0: Mayormente, du ves en las películas americanas a ningún cristiano que realmente da una imagen positiva.
1: Und auch so versucht man Glauben immer weiter zu verdrängen.
0: Y de esta manera se trata de arrinconar a la fe.
1: Und an diese Stelle tritt ein nicht genau beschriebener Atheismus.
0: Y en lugar de eso se anida un ateísmo no bien definido.
1: Man will fortschrittsoptimistisch sein.
0: Uno quiere ser un optimista en cuanto al progreso.
1: Sozial,
0: tolerante.
1: Und dann versucht man zu vermitteln, all das wird durch den Glauben an Gott verhindert.
0: Y después se comunica que todo esto impide la fe en Dios.
1: Christen sind diejenigen, die andere unterdrücken.
0: Los cristianos son aquellos que oprimen a otros.
1: Oder es gibt sogar so böse Christen, die gehen in andere Länder, um den Menschen ihre Religion wegzunehmen.
0: Existen los cristianos tan malos que van a otros países para sacar la religión de esa gente.
1: Und dann machen sie die anderen Kulturen kaputt.
0: Y con eso destruyen a las otras culturas.
1: So zum Beispiel habe ich an der Universität in Religionswissenschaft gehört.
0: De esa manera yo estudié religiones comparadas en la universidad.
1: Und Ethnologen lehren das auch so.
0: Y los etnólogos de esa manera lo enseñan.
1: Mich wundern diese Aussagen immer.
0: A mí me extraña esta expresión.
1: Weil man auf der einen Seite etwas kritisiert, was man auf der anderen Seite tut.
0: Porque se critica algo por un lado, pero por el otro lado uno lo hace.
1: Während dieser Woche wird das Thema Gender Mainstreaming noch einmal drankommen.
0: Durante esta semana vamos a tratar el tema del gender.
1: Also dieses Modell der Auflösung von Geschlechtlichkeit.
0: El modelo de en el cual se propaga la disolución de los roles entre hombre y mujer.
1: Und die EU, Europäische Union, investiert jedes Jahr viele Millionen, um dieses Modell weltweit zu verbreiten.
0: Y la Unión Europea invierte cada año millones y millones de euros para difundir lo que es el gender, la corriente principal del gender.
1: Da werden kostenlose Schulungen für Mitarbeiter in der Verwaltung oder Lehrer angeboten.
0: Se promociona cursos sin costos para profesores y otras personas.
1: Oder da wird gesagt, wenn du dieses Modell vertrittst, dann bekommst du einen günstigen Kredit. Wenn nicht, na, dann können wir dir keinen Kredit geben.
0: O se dice, si ustedes están propagando el modelo del gender, recibirán crédito blando, pero si no lo hacen, no recibirán algún crédito.
1: Ja, was ist das denn anderes, als dass jetzt eine andere Kultur kaputt gemacht wird?
0: ¿Qué es otra cosa que destruir a otra cultura?
1: Das heißt, bist du nicht meiner Meinung, dann bekommst du kein Geld. Und damit du meine Meinung wirst, geben wir dir noch eine Schulung.
0: Si no estás conmigo, no recibirás nada. Para que estés conmigo, te doy una formación.
1: Es gibt eben zwischenzeitlich vom Staat bezahlte Missionare für Atheismus und Säkularismus.
0: Existen, mientras tanto, ya misioneros pagados por el Estado para la propagación del ateísmo.
1: Und sie sagen, dass sie alles akzeptieren.
0: Dicen que aceptan todo.
1: Das gehört zu ihrem Glaubensbekenntnis.
0: Eso es parte de su credo.
1: Aber im Grunde genommen meinen sie nur, du sollst mich akzeptieren.
0: Y pero fundamentalmente piensan que tú tienes que aceptar a mí o a mi predicación.
1: Aber diese bösen Christen, die kann man natürlich nicht akzeptieren.
0: Pero a esos cristianos malos no se puede aceptar.
1: Also man misst mit zwei unterschiedlichen Maßstäben.
0: Se está midiendo con dos medidas diferentes.
1: Ja, wir waren dabei, einige Argumente zu nennen, die Atheisten anführen gegen Gott.
0: Estuvimos mencionando algunos argumentos de los ateístas contra Dios.
1: Ich habe begonnen mit Ludwig Feuerbach.
0: He empezado con Ludwig Feuerbach.
1: Und seine Auffassung, Gott bzw. Religion ist eine Projektion der menschlichen Wünsche.
0: Feuerbach dijo que la religión es una proyección de los deseos, de las ansias del hombre.
1: Und ich habe gesagt, dass Feuerbach ein guter Beobachter ist.
0: Dice que Feuerbach fue un observador excelente.
1: Viele Menschen machen sich einen Gott nach ihren eigenen Vorstellungen.
0: Muchos hombres se hacen un Dios de su propia fabricación.
1: In der Esoterik oder auch in manchen Religionen.
0: La esotérica, en la esotérica o también en las religiones.
1: Nur das sagt nichts über die Existenz Gottes aus.
0: Pero eso no dice nada sobre la existencia de Dios.
1: Denn ich kann mir irgendein Traumbild von etwas machen, was real existiert.
0: Porque no me puedo hacer una imagen visionaria de lo que no existe.
1: Aber das heißt nicht, dass die Sache, über die ich nachdenke, deshalb in Existenz ist.
0: Eso no significa que la cosa sobre la cual estoy reflexionando no exista.
1: Also ich hatte zum Beispiel vor kurzem mit jemandem gesprochen.
0: He hablado hace poco con alguna gente,
1: der war überzeugt, dass die Außerirdischen auf der Erde gelandet sind.
0: Que los UFOs han aterrizado sobre la Tierra.
1: Und dass zwischenzeitlich in der Regierung der USA sitzen nur noch Außerirdische.
0: Y que en el gobierno de los Estados Unidos solamente están presentes los extraterrestres.
1: Auch der Obama hat nur eine Maske auf und darunter ist ein Außerirdischer.
0: Y también el presidente Obama solamente tiene una máscara, pero detrás de esa máscara hay un extraterrestre.
1: Ja, ich weiß nicht, wie ihr darüber denkt.
0: No sé cómo ustedes piensan sobre esto.
1: Aber ich habe eher den Eindruck, hier ist mit einem die Fantasie durchgegangen.
0: Pero yo tengo la impresión de aquí se dio riendas sueltas a la fantasía.
1: Und jetzt schafft sich einer ein Bild von der Regierung, was den eigenen Wünschen und Träumen entspricht.
0: Y ahora alguien se hace una imagen de su gobierno que corresponde a su sueño.
1: Aber jetzt kann ich ja nicht daraus die Schlussfolgerung ziehen, deshalb gibt es keine Regierung.
0: Pero por eso no puedo hacer la deducción. Ah, el gobierno no existe.
1: Aber genau das wird hier versucht, weil manche Menschen ihre Gedanken an Gott missbrauchen, deshalb gibt es keinen Gott.
0: Porque algunos abusan sus pensamientos en Dios, de Dios para decir que Dios no existe.
1: Aber das eine hat mit dem anderen nichts zu tun.
0: Pero lo uno no tiene que ver nada con el otro.
1: Ich muss halt danach suchen, dass ich nicht ein Gottesbild selbst entwerfe.
0: Debo procurar de que yo no me hago mi propia imagen de Dios.
1: Sondern dass ich nach dem Gott suche, der sich tatsächlich geoffenbart hat.
0: Y que yo busque a este Dios que se ha revelado.
1: Und das fordert uns natürlich auch in unseren Gemeinden heraus.
0: Y eso es un gran desafío en nuestras iglesias.
1: Weil manchmal gibt es auch Christen, die sich ein Gottesbild selbst schaffen, was letztendlich gar nicht von dem Gott kommt, der in der Bibel beschrieben ist.
0: Lastimosamente también existen cristianos que hacen su propia imagen de Dios y esta imagen no viene de lo que Dios realmente es.
1: Und bei dem einen ist halt Gott nur der böse Polizist.
0: Para algunos, Dios es solamente aquel policía malo.
1: Der ständig mit dem Strafzettel neben dir steht und aufschreibt, was du falsch machst.
0: Que constantemente está con la nota para darte un...
1: Und der andere glaubt an einen Gott, der alles nur segnet, was du tust.
0: Y otros creen en Dios que está bendiciendo todo lo que estás haciendo.
1: Gerade letzte Woche war ich in Dresden in einer Gemeinde.
0: La semana pasada estuve en Dresden en una iglesia.
1: Und der Pastor hat genau so gepredigt.
0: Y el pastor predicó de esa manera.
1: Der hat eben immer gesagt, Gott ist der Papi für uns alle.
0: Dios es el papi, el papá de todos nosotros.
1: Und egal was du tust, Gott ist für dich.
0: Y no importa lo que haces, Dios está contigo.
1: Er ist mit allem einverstanden.
0: Está conforme con todo lo que haces.
1: Und da würde ich sagen, ja gut, der hat sich auch ein eigenes Gottesbild geschaffen.
0: Tengo que decir que este pastor también se hizo una imagen, su imagen de Dios.
1: Da hat Feuerbach recht.
0: Feuerbach tenía razón.
1: Aber das heißt nicht, dass es Gott nicht gibt.
0: Eso no significa que Dios no exista.
1: Ja, kommen wir zur nächsten Person, die sehr stark Gott kritisiert hat.
0: Vamos a llegar a la otra persona que criticó duramente a Dios.
1: Da kommen wir zu Karl Marx.
0: Llegamos a Karl Marx.
1: Übrigens wieder ein Deutscher.
0: Otra es un alemán.
1: Ich weiß jetzt gar nicht, was ich dazu sagen soll.
0: No sé lo que debo decir.
1: Ja. Also, der hatte nämlich formuliert, Gott bzw. Religion ist Opium des Volkes.
0: La religión es el opio del pueblo.
1: Und auch hier, manche Christen lassen sich sehr schnell provozieren.
0: También en ese sentido, muchos cristianos se dejan provocar fácilmente.
1: Weil wir als Christ möchte gerne mit einem Drogensüchtigen verglichen werden.
0: Nadie de nosotros los cristianos queremos que se nos compara con un drogadicto.
1: Dann ist man schnell dabei zu sagen, nein, du hast gar nicht recht, vollkommen falsch.
0: Fácilmente decimos, no, Marx, tú no tienes razón.
1: Aber vielleicht müssten wir sagen, doch, Marx, du hast in einer gewissen Weise recht.
0: Quizás deberíamos decir, señor Marx, quizás tú tienes razón.
1: Er schrieb das in der Zeit der industriellen Revolution.
0: Él lo escribió durante el tiempo de la revolución industrial.
1: Die durchschnittliche Lebenserwartung im 19. Jahrhundert sank etwa auf die Hälfte von vorher.
0: La edad promedia de vida disminuyó a la mitad de lo que había sido antes.
1: Die Menschen zogen zu großen Mengen in die Städte.
0: Las masas se movían a la ciudad.
1: Sie fanden keine Arbeit.
0: No encontraban trabajo.
1: Irgendwelche Epidemien rafften sie dahin.
0: Habían epidemias que los mataban a cantidades.
1: Den Menschen ging es wirklich schlecht.
0: Se iba mal a la gente.
1: Und vor diesem Hintergrund entstand in Deutschland eine große Erweckungsbewegung.
0: Y con ese trasfondo, en Alemania hubo un avivamiento grande.
1: Viele Menschen fanden Frieden und Hoffnung und Zuversicht im Glauben.
0: Mucha gente encontró paz y tranquilidad en la fe.
1: Und plötzlich konnten sie mit ihrer Belastung viel besser umgehen.
0: Y de pronto podrían soportar mejor toda la carga que la vida les traía.
1: Und genau das beobachtete Marx.
0: Y eso estaba observando Marx.
1: Als er das schrieb, war er gerade zu Gast bei seinem Freund Engels in Wuppertal.
0: Cuando escribió esto, estaba de visita con su amigo Engels.
1: Und Wuppertal war damals eine Hochburg der Erweckungsbewegung.
0: Eso fue en Wuppertal, y Wuppertal fue una fortaleza en cuanto al surgimiento del comunismo.
1: Aber Marx wollte gerne eine Revolution.
0: Avivamiento, disculpe.
1: Aber Marx wollte gerne eine Revolution.
0: Pero Marx quería una revolución.
1: Aber Menschen sind nur bereit, eine Revolution zu machen, wenn sie gar keine Hoffnung mehr haben.
0: Pero la gente están dispuestos a armar una revolución si no tienen más esperanza.
1: Und jetzt ärgerte er sich über die Christen.
0: Y ahora empezó a enojarse con los cristianos.
1: Diese Christen waren nicht bereit, den Fabrikbesitzer totzuschlagen.
0: Porque esos cristianos no estaban dispuestos a matar a los dueños de las fábricas.
1: Also wollte er sagen, man muss ihnen diese Hoffnung wegnehmen.
0: Y por eso les tengo que sacar.
1: Und deshalb war er so stark gegen den Glauben.
0: Por eso se opuso tanto a la fe.
1: Weil der Glaube hat den Menschen in dieser Situation geholfen.
0: Porque la fe ayudó a la gente en su difícil situación.
1: Das ist genau der Vergleich.
0: Eso es la comparación.
1: Deshalb sagt er, es ist Opium des Volkes.
0: Por eso dijo, la religión es el opio para el, la, o la droga para el pueblo.
1: Das Volk leidet zu sehr und dann sucht es nach einer Hilfe.
0: El pueblo sufre y por eso busca una ayuda.
1: Und es meint, diese Hilfe im Glauben gefunden zu haben.
0: Parece y opinan que que hayan encontrado esa ayuda en la fe.
1: Aber die realen schwierigen Verhältnisse haben sich dadurch noch nicht geändert.
0: Pero la situación real, las dificultades no han cambiado.
1: Immer noch waren die meisten Menschen arm. Immer noch waren die meisten Menschen arm, in Armut.
0: Seguían en su pobreza.
1: Und das wollte er ja verändern. Und so ist es nachvollziehbar, dass er sagt, Religion ist Opium des Volkes. Nur eigentlich ist diese Behauptung doch eher ein Beweis für Gott als gegen ihn.
0: Pero en realidad eso es una evidencia de la existencia de Dios.
1: Denn wenn mir jetzt ein armer Arbeiter sagt, mir hilft der Glaube für meinen Alltag, ist das nun eher ein Argument, dass es keinen Gott gibt oder dass es einen gibt? Also wenn mir irgendetwas hilft, ist das doch eher ein Hinweis, da gibt es etwas, was mir hilft.
0: Si realmente existe algo que me ayuda, es una evidencia de que existe algo.
1: Also wenn Marx sagt, dir hilft zwar etwas, aber das ist ein Beweis, dass es das nicht gibt.
0: Si Marx dice, sí, algo te ayuda, pero eso es una evidencia de que no existe.
1: Also das wäre so ähnlich, du bist jetzt krank und ich gebe dir ein Medikament.
0: Podemos compararlo con una enfermedad y te doy un medicamento.
1: Und nachdem du das Medikament genommen hast, fühlst du dich besser. Und dann sage ich jetzt, ah, das ist ein Beweis, das Medikament ist unwirksam. Das ist doch keine logische Argumentation. Ja, und wenn Marx jetzt sagt, das Volk sucht sich den Glauben, weil es dadurch Hilfe erfährt, dann ist das zwar kein Beweis für Gott,
0: no es evidencia para Dios,
1: aber es deutet zumindest darauf hin, dass es irgendetwas geben muss, was den Menschen
0: pero es un indicio de que realmente existe algo.
1: Also von daher auch die Beobachtung von Marx, das klingt zwar sehr heftig,
0: por eso también la observación de Marx, que es bastante fuerte,
1: Religion ist Opium des Volkes,
0: Religion es, la droga del pueblo,
1: aber im Kern ist die Aussage richtig.
0: En su núcleo, en su grano, la afirmación es correcta.
1: Nämlich, Religion hilft Menschen, die in Not sind, besser mit der Situation umgehen zu können.
0: La religión ayuda a los hombres a soportar mejor las dificultades de la vida y trabajar con esas dificultades.
1: Der Führer der russischen Revolution, Lenin,
0: Líder de la revolución rusa, Lenin,
1: der hat diese Formulierung hinterher etwas verändert.
0: Él cambió en algo esa afirmación de Marx.
1: Er hat nämlich gesagt, Religion ist Opium für das Volk.
0: Religión es opio para el pueblo.
1: Das ist ja ein Unterschied.
0: Es una diferencia.
1: Auf der einen Seite, die Menschen suchen sich das Opium und wollen es haben.
0: Por un lado, la gente busca el opio, la droga.
1: Also die Aktivität geht vom Volk aus.
0: La actividad parte del pueblo.
1: Und Lenin sagt, jetzt geht die Aktivität von den Herrschenden aus. Es ist Opium für das Volk, nicht vom Volk.
0: No es opio del pueblo, sino para el pueblo. Y ahí parte la iniciativa de los que están gobernando.
1: Lenin meinte damit, die Herrschenden benutzen Religion, um die Menschen stillzuhalten.
0: Lenin estaba argumentando que los gobernantes estaban usando la religión para dominar y oprimir a los pobres.
1: Und Lenin war ein guter Beobachter.
0: Lenin era un observador inteligente.
1: Denn was er beobachtet, stimmt.
0: Lo que él estaba observando es correcto.
1: Weltweit wird Religion ganz häufig von Herrschenden dazu benutzt, um die Menschen ruhig zu halten.
0: En muchas partes del mundo los gobernantes usan la religión para mantener en silencio al pueblo.
1: Zum Beispiel im Moment wieder in Russland.
0: Por ejemplo, momentáneamente ocurre esto en Rusia.
1: Putin ist eigentlich ein Atheist.
0: Putin es un ateísta.
1: Er war ja früher wichtiger Mitarbeiter des KGB, hat ja für den Staat gekämpft.
0: Era antes un miembro del servicio secreto ruso KGB.
1: Und jetzt merkt er, das klappt nicht mehr so gut.
0: Se da cuenta que no, eso ya no funciona más.
1: Und jetzt nimmt er die orthodoxe Kirche, um die Menschen an den Staat zu binden.
0: Y ahora toma a la iglesia ortodoxa rusa para atar al el pueblo al Estado.
1: Oder ganz häufig auf der Welt haben sich Herrscher mit der katholischen Kirche zusammengetan.
0: En muchas partes del mundo los gobernantes se aliaban a la iglesia católica.
1: Und man hat sich gegenseitig bestätigt.
0: Y el uno confirmaba al otro.
1: Das führte ja zum Beispiel zur französischen Revolution.
0: Esto guió a la revolución francesa.
1: Die Franzosen haben nicht nur gegen den Staat gekämpft,
0: los franceses no solamente luchaban contra el Estado,
1: sondern auch gegen die katholische Kirche,
0: sino también contra la iglesia católica,
1: weil die katholische Kirche den ungerechten Staat unterstützt und gerechtfertigt hatte.
0: Porque la iglesia católica había apoyado al Estado injusto.
1: Und häufig benutzen Herrscher Religion, um die Menschen niederzuhalten.
0: Muchas veces los gobernantes de este mundo usan la religión para oprimir a los al pueblo.
1: Früher hieß das zum Beispiel: Du musst ruhig sein und darfst nichts sagen, denn der Herrscher ist von Gott eingesetzt.
0: Antes se formulaba de esta manera: Tienes que callarte porque el gobernante fue puesto por Dios.
1: Und vielfach funktionierte das auch.
0: Y funcionó.
1: Man konnte Leute ausbeuten und sagen: Das ist Gottes gerechte Ordnung, sei ruhig.
0: Se podría explotar a la gente y esto es viene de Dios.
1: Religion wurde und wird immer noch missbraucht, um Menschen politisch zu manipulieren.
0: La religión ha sido usada y sigue siendo usada para aprovecharse de la gente.
1: Nur ist wiederum die Frage, was sagt diese Beobachtung über die Existenz Gottes aus?
0: La pregunta que dice esa observación sobre la existencia de Dios.
1: Wenn ich das mit einem anderen Beispiel vergleiche.
0: Si lo comparo con otro ejemplo.
1: Viele Staaten des Westens
0: muchos estados del occidente
1: haben in den letzten Jahren Kriege geführt.
0: Han tenido guerras en los últimos años.
1: Zum Beispiel gegen den Irak.
0: Por ejemplo, contra el Irak.
1: Oder gegen Afghanistan.
0: Contra Afghanistan.
1: Und die Politiker haben regelmäßig gesagt, das ist ein Kampf für die Demokratie.
0: Y los políticos siempre decían, es una lucha por la democracia.
1: Das hört sich auch gut an.
0: Suena bien.
1: Wenn jemand sagen würde, wir kämpfen, dass wir eine bessere Wirtschaft haben.
0: Si alguien diría, nosotros luchamos para que tengamos una economía mejor.
1: Wir kämpfen, damit wir mehr verkaufen können.
0: Luchamos para que podamos vender más.
1: Das hört sich schlecht an.
0: Eso no suena tan bien.
1: Also sagt man, wir kämpfen für Demokratie.
0: Por eso dicen, luchamos por la democracia.
1: Und jetzt schauen wir Afghanistan an.
0: Y observemos a Afghanistan.
1: Amerika und Europa haben dazu beigetragen, dass ein neues Regime in Afghanistan herrscht.
0: Amerika oder Estados Unidos y Europa han hecho que un nuevo régimen está en el gobierno.
1: Und nach momentan gültigem afghanischen Gesetz wird jeder Übertritt vom Islam zum Christentum mit der Todesstrafe bestraft.
0: Y según el derecho afgano, cada traspaso o cada conversión del Islam al cristianismo se penaliza con la muerte.
1: Wie gesagt, nicht von den Taliban, sondern das ist das Recht, was Amerikaner und Europäer dort durchsetzen.
0: Es no es lo que hacen los talibanes, sino es el derecho que han implementado los norteamericanos y los europeos.
1: Und ich will jetzt gar nicht sagen, ist das richtig oder falsch.
0: No quiero juzgar si es correcto o falso.
1: Nur ich will sagen, mit Demokratie hat das wenig zu tun.
0: Eso no tiene, lo que quiero decir es que lo que hicieron ahí tiene que ver

0: Und heute, wo andere Ideologien für Menschen wichtiger sind, dann versuchen sie, diese Ideologien zu benutzen.
1: Y por el hecho de que hoy otras ideologías son importantes para la gente, aprovechan esas ideologías para dominar a la gente.
0: Auch wenn das eigentlich miteinander gar nichts zu tun hat.
1: A pesar de que no tiene que ver nada el uno con el otro.
0: Und wenn ihr Politik beobachtet, wird das wahrscheinlich auch in Paraguay nicht anders sein.
1: Y si ustedes observan la política, posiblemente lo mismo ocurre en Paraguay.
0: Die Leute sagen euch, wir sind gegen Korruption.
1: La gente les dice, nosotros estamos en contra de la corrupción.
0: Oh ja, dann wählen wir euch.
1: Oh, si, si usted está contra la corrupción, te elijo.
0: Und was ist dann zwei Monate nach der Wahl?
1: Y que ocurre dos meses después de la elección?
0: Dann hat man wieder viel vergessen.
1: Los elegidos han olvidado lo que han prometido.
0: Und da merkt man, man sagt den Menschen, was sie gerne hören wollen.
1: Notamos que los políticos dicen a la gente lo que quieren escuchar.
0: Damit sie dir dann zustimmen.
1: Para que le votemos.
0: Und genauso ist das mit Religion. Natürlich wurde Religion von Staaten missbraucht, um andere Interessen durchzusetzen.
1: Lo mismo pasa con la religión. Naturalmente se ha usado de la religión o el Estado ha usado la religión para oprimir al pueblo.
0: Aber du kannst doch viel besser etwas benutzen für deine Zwecke, was es wirklich gibt, als was es nicht gibt.
1: Pero puedes usar algo para tus objetivos, lo que existe, que lo que no existe.
0: Also nehme ich mal wieder die Außerirdischen.
1: Tomo otra vez a los extraterrestres.
0: Ich gehe davon aus, bisher haben sich keine gezeigt, also wahrscheinlich gibt es sie auch nicht.
1: Yo parto de que hasta ahora no ha habido apariciones y digo que no existen.
0: Wenn jetzt ein eurer Politiker sagt, ihr müsst mehr Steuern bezahlen für die Außerirdischen.
1: Si un político les dice, ustedes deben pagar más impuestos para combatir o para investigar los extraterrestres.
0: Das wäre wahrscheinlich nicht sehr erfolgreich.
1: Eso no tendría mucho éxito.
0: Ihr würdet ihnen gar nicht glauben.
1: No le creerían a ese político.
0: Wenn jetzt aber jemand sagt, oh, ihr müsst mehr Steuern bezahlen für die Armen.
1: Pero si alguien le diría, ustedes deben pagar más impuestos para los pobres.
0: Das geht schon besser.
1: Eso ya funciona mejor.
0: Weil jeder sieht, dass es die Armen gibt.
1: Todos vemos que existen los pobres.
0: Ob sie hinterher das Geld wirklich bekommen, ja, das ist noch was anderes.
1: Si realmente reciben ese dinero, es otra cosa.
0: Aber man sieht sie. Aber man sieht sie ja.
1: Pero uno ve la pobreza y a los pobres, ¿sí?
0: Und genauso ist es bei Gott. Du kannst ja den Glauben an Gott so schön missbrauchen, weil die Menschen davon überzeugt sind, dass es Gott gibt.
1: Tú puedes abusar de la fe en Dios porque la gente está convencida de que Dios exista.
0: Also, dass Gott in der Politik so stark missbraucht wird, lässt sich eher erklären damit, dass es Gott gibt, als dass es ihn nicht gibt.
1: Que realmente se ha abusado de Dios en la política es más una evidencia de que Dios exista, de que una es una evidencia de que Dios no existe.
0: Weil du mit einer freien Erfindung Menschen weniger stark beeinflussen kannst, porque als mit etwas, was wirklich da ist.
1: Con algo que se ha inventado sin fundamento, no puedes convencer mucho a la gente.
0: Eben wie bei der Demokratie, weil die Menschen in Deutschland Demokratie erleben, deshalb kann man den Begriff gut missbrauchen. Wenn sie in Deutschland in einer Monarchie wären, würde keiner auf die Idee kommen, sagen, wir kämpfen für die Demokratie.
1: De la misma manera se puede abusar de la palabra democracia, porque la gente en Alemania están viviendo una democracia, entonces la palabra democracia, usándolo, tiene gran efecto.
0: Die Beobachtung von Lenin trifft also zu.
1: La observación de Lenin tenía razón.
0: Religion wird missbraucht.
1: La religión se abusa.
0: Aber das sagt nichts darüber aus, ob es Gott gibt oder nicht.
1: Pero eso no dice nada sobre la existencia de Dios.
0: Es sagt nur etwas darüber aus, wie Menschen mit dem Gedanken an Gott umgehen.
1: Es solamente dice algo sobre cómo la gente está usando o está jugando con el término Dios.
0: Ja, dann sind wir jetzt am Ende des 19. Jahrhunderts.
1: Estamos llegando al final del siglo XIX.
0: Und da kam auch eine andere Person, die heute ganz wesentlich für den Atheismus ist.
1: Y vino otra persona que es fundamental para el ateísmo.
0: Das ist dann Charles Darwin.
1: Era Charles Darwin.
0: Der hatte die Evolutionstheorie erfunden.
1: Él inventó la teoría de la evolución.
0: Und heute wird die Evolutionstheorie meistens benutzt zur Durchsetzung von Atheismus.
1: Y hoy se usa la teoría de la evolución para implementar al ateísmo.
0: Weil man in der Vergangenheit Religion benutzt hat, um zu erklären, woher die Welt denn kommt.
1: Porque anteriormente se usaba a la religión para decir de dónde venía el mundo.
0: Und jetzt sagt man, das brauchen wir nicht mehr. Wir haben eine andere Erklärung dafür.
1: Y ahora se dice, Ah, las religiones ya no necesitamos

0: Wir können erklären, die Welt ist ganz von selbst nach bestimmten natürlichen Gesetzen entstanden. Und deshalb könnt ihr fast darauf wetten, dass alle Atheisten sind gleichzeitig auch überzeugte Anhänger der Evolutionstheorie.
1: Ustedes pueden apostar que los ateístas en su gran mayoría son aficionados de la teoría de la evolución.
0: Denn ohne Evolutionstheorie kannst du nicht erklären, woher alles kommt und auch nicht, wohin alles geht.
1: Porque sin la teoría de la evolución no puedes explicar de dónde viene todo y a dónde va todo.
0: Und was willst du mit einem Atheismus, der da keine Antwort geben kann?
1: Y qué quieres con un ateísmo que no puede dar una respuesta del pasado ni del futuro.
0: Wobei wir hier auch nicht vergessen dürfen, Charles Darwin war das noch gar nicht so bewusst.
1: Debemos decir que a Darwin no estaba consciente totalmente de lo que implicaba su teoría.
0: Charles Darwin hat auf Frage sogar gesagt, dass er an Gott glaubt und dass seine Theorie gar nicht gegen Gott gerichtet ist.
1: Darwin decía que él creía en Dios y que su teoría no era algo contra Dios.
0: Er hat sogar gesagt, dass das gar nicht die Entwicklung des Menschen betrifft. Der Mensch sei durch Gott geschaffen, aber die übrige Natur, die hätte sich halt so entwickelt.
1: Ni aplicaba su teoría al hombre, sino solamente al resto de la creación.
0: Aber seine Nachfolger, die haben daraus dann eine atheistische Ideologie gemacht.
1: Pero sus seguidores hicieron o cambiaron eso a una ideología ateísta.
0: Und heute wird die Evolutionstheorie für alles benutzt zur Erklärung.
1: Y hoy se usa a la teoría de la evolución para explicar a todo.
0: In der Religionswissenschaft wird gesagt, die Vorstellung von Gott hat sich aus dem Polytheismus langsam entwickelt zum Monotheismus.
1: En la religión se dice que el monoteísmo se ha evolucionado del politeísmo hacia el monoteísmo.
0: Die Sprachen haben sich evolutionär entwickelt.
1: Las lenguas se han desarrollado en forma de evolución.
0: Oder von Psychologen kannst du dann lesen, warum du gerade diesen Partner auswählst.
1: El psicólogo te explica porque justamente eliges a esa pareja, ese cónyuge.
0: Und das hat natürlich auch wieder mit der Evolution zu tun.
1: Tiene que ver algo con la evolución.
0: Oder ich habe einen Artikel gelesen, der ging darüber, wie fahren die Menschen auf der Autobahn.
1: Leí un artículo que investigó cómo la gente se estaba comportando en la autopista.
0: Und das hat auch wieder mit der Evolution zu tun.
1: Tenía algo que ver con la evolución.
0: Denn nur der überlebt, der schnellste ist.
1: Solamente aquel sobrevive, el que es el más veloz.
0: Also will man sich nicht überholen lassen, sondern ich fahre immer schneller.
1: No queremos que alguien nos pase.
0: Seht ihr, warum fährt man schnell? Wegen der Evolution.
1: Porque estamos acelerando por la evolución.
0: Ja, weil irgendmal für ein paar hunderttausend Jahre deine Vorfahren eben so durch die Savanne gelaufen sind, immer schneller irgendetwas zu bekommen.
1: Y el antecedente es que nuestros antepasados estaban corriendo cada vez más rápido por los pastizales de los diferentes continentes.
0: Und das hört sich interessant an.
1: Es interesante.
0: Aber es ist reine Spekulation.
1: Es netta Spekulación.
0: Und genauso läuft das. Die Evolutionstheorie heute ist eine Ideologie.
1: Nos damos cuenta que la teoría de la evolución es hoy una ideología.
0: Eine Ideologie, die häufig zur Rechtfertigung des Atheismus dient.
1: Una ideología que se usa para la justificación del ateísmo.
0: In Deutschland wurde die Evolutionstheorie durch Ernst Haeckel durchgesetzt.
1: En Alemania, el señor Ernst Haeckel implementó la teoría de la evolución.
0: Der war damals ein sehr bekannter Professor für Zoologie in Deutschland.
1: Era un profesor muy conocido. Un profesor de zoología muy conocido.
0: Und Vorsitzender der monistischen Gesellschaft.
1: Y era el presidente de la sociedad.
0: Monistische Gesellschaft.
1: De la sociedad monista.
0: Und er hatte beispielsweise das biogenetische Grundgesetz entwickelt.
1: Y formuló la ley biogenética. Fundamental.
0: Und das heißt, dass sich in der Embryonalentwicklung die Stammesentwicklung jedes Lebewesens widerspiegelt. Und das heißt, dass sich in der Embryonalentwicklung, also der Entwicklung des Embryos, da spiegelt sich die Stammesentwicklung wider. Also die ganze Evolution über die Tausende von Jahren.
1: Y en el desarrollo del embrio se puede ver la evolución de toda la especie.
0: Ja. Die kleinen Embryonen sehen erst einmal aus wie Kaulquappen.
1: Los embrios pequeños se ve como esos ranitas pequeñas.
0: Und dann entwickelt sich das langsam, dann sehen sie eben aus wie ein Affe und schließlich am Ende wie ein Mensch.
1: Y lentamente se cuando el embrión está creciendo, tiene más la aparición de un mono y al final tiene la apariencia del hombre.
0: Und dann sagt er, das ist ein Beweis für die Evolution.
1: Y eso decía Haeckel, eso es una demostración de la teoría de la evolución.
0: Einige Mediziner hatten dann auch Untersuchungen angestellt.
1: Algunos médicos también hacían sus investigaciones.
0: Und festgestellt, dass seine Behauptungen gar nicht stimmen.
1: Y decían, bueno, la afirmación de Haeckel no tiene base.
0: Bei seinen Embryonentafeln hat er ein bisschen gefälscht.
1: En sus tablas embrionales había falsificaciones.
0: Da hat er beispielsweise beim Embryo noch so einen kleinen Schwanz dran gemacht, damit das besser aussieht wie Tier.
1: Porque en algunos embrios, en sus dibujos, había agregado una colita.
0: Und erstmal hat er geleugnet, hat gesagt, nein, das stimmt.

0: Es ist 5 Uhr.
1: 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Mai. Gott, mein Schöpfer, gibt Gesänge in der Nacht. Diese Aussage finden wir in Hiob 35, Vers 10. Paul Gerhardt, Sänger im Dreißigjährigen Krieg. Am 27. Mai 1676, also vor 350 Jahren, starb der bekannte Liederdichter Paul Gerhardt. Seine Lieder sind bis heute aktuell und haben unzählige Menschen durch frohe und auch schwierige Lebensphasen begleitet. Das im besten Sinn zum Volkslied gewordene »Geh aus, mein Herz, und suche Freud«, das triumphierende »Ist Gott für mich?« oder das tröstende »Befiehl du deine Wege?« Sie und viele mehr gehören fest zum Liedschatz der Christenheit. Mit fröhlichem Staunen über Gottes Größe und tiefem Gottvertrauen, gerade in Zeiten des Kummers, sprechen sie unmittelbar zu Herz und Seele der Leser und Hörer. Sein Leben war keineswegs frei von Not, Tragik und Katastrophen. Im Gegenteil, schweres Leid begleitete ihn von früh an. Paul Gerhardt wurde 1607 im sächsischen Gräfenhainichen geboren, studierte Theologie in Wittenberg und arbeitete zunächst als Hauslehrer, später als Pfarrer. Seine Eltern starben früh. Der Dreißigjährige Krieg, der 1618 ausbrach, überschattete fast die Hälfte seines Lebens. Immer wieder zogen Soldaten plündernd durchs Land, hinterließen Zerstörung, Tod und Seuchen. 1637 wurde seine Heimatstadt weitgehend zerstört. Im selben Jahr starb sein Bruder an der Pest. Tiefe Tragik prägte auch das Familienleben Paul Gerhardts. Innerhalb von 8 Jahren verlor er seine Frau und 4 seiner 5 Kinder. Und doch atmen viele seiner Lieder Trost und Hoffnung, Ausdruck eines tiefen Glaubens, der ihm auch in schwersten Zeiten Halt gab. Genau das macht seine Lieder bis heute so kraftvoll und aktuell. Sie sind nicht nur schöne Poesie, sondern vermitteln erlebten Glauben. Viele davon wurden in den letzten Jahren neu eingespielt, zum Teil in modernem musikalischem Gewand, und erreichen damit auch Menschen, die keinen Zugang zum Kirchenchoral finden. Musik.

erwartet das tägliche Bibelhörbuch. 27. Mai. Aus der Übersetzung Neues Leben lesen wir aus 2. Samuel das Kapitel 12. Nathan tadelt David. Da sandte der Herr Nathan zu David. Als dieser zu David kam, sagte er: In einer Stadt lebten zwei Männer. Der eine war reich, der andere arm. Der Reiche besaß viele Schafe und Rinder. Der Arme hatte nichts außer einem kleinen Lamm, das er gekauft hatte. Er zog es zusammen mit seinen Kindern auf. Es aß vom Teller des Mannes, trank aus seinem Becher und es schlief in seinen Armen. Er behandelte es wie eine Tochter. Eines Tages kam ein Gast in das Haus des reichen Mannes. Doch statt ein Lamm oder ein Rind aus seiner eigenen Herde für den Gast zu schlachten, nahm er das Lamm des Armen, schlachtete es und setzte es seinem Gast vor. David wurde sehr zornig über diesen Mann. »So wahr der Herr lebt«, schwor er, »wer so etwas tut, verdient den Tod. Er muss dem Armen vier Lämmer für das eine geben, das er ihm, ohne auch nur das geringste Mitleid zu zeigen, geraubt hat.« Da sagte Nathan zu David: »Du bist dieser Mann. So spricht der Herr, der Gott Israels. Ich habe dich zum König über Israel gesalbt und vor den Anschlägen Sauls gerettet. Ich habe dir das Haus deines Herrn geschenkt und seine Frauen und Israel und Juda. Und wenn das noch nicht genügte, hätte ich dir noch viel mehr gegeben. Warum also hast du das Wort des Herrn missachtet und etwas so Schreckliches getan? Denn du hast den Hethiter Uria durch die Ammoniter ermorden lassen und seine Frau gestohlen. Von jetzt an wird das Schwert eine ständige Bedrohung für deine Familie sein, denn du hast mich missachtet, indem du die Frau des Hethiters Uria zu deiner gemacht hast. Und weiter spricht der Herr: Ich werde deine eigene Familie gegen dich aufbringen. Ich werde deine Frauen einem anderen Mann geben, und er wird vor aller Augen mit ihnen schlafen. Du hast es im Geheimen getan. Ich werde es dir öffentlich vor den Augen ganz Israels antun.« David bekennt seine Schuld. Da bekannte David Nathan: »Ich habe gegen den Herrn gesündigt.« Nathan antwortete: »Ja, aber der Herr hat dir vergeben, und du musst wegen dieser Sünde nicht sterben. Doch du hast den Feinden des Herrn die Möglichkeit gegeben, ihn zu verachten und zu verspotten. Deshalb wird dein Kind sterben.« Als Nathan nach Hause zurückgekehrt war, ließ der Herr das Kind, das Urias Frau David geboren hatte, todkrank werden. David flehte Gott an, den Jungen zu verschonen. Er aß nichts und lag nachts auf dem nackten Boden. Die Angesehensten unter seinen Hofleuten baten ihn, aufzustehen und mit ihnen zu essen, aber er weigerte sich. Am 7. Tag starb das Kind. Davids Diener fürchteten sich, es ihm zu sagen. »Schon als das Kind noch am Leben war, hörte er nicht auf uns«, sagten sie. »Was wird er sich antun, wenn wir ihm sagen, dass es tot ist?« Doch als David sah, dass sie miteinander flüsterten, merkte er, was geschehen war. »Ist das Kind tot?«, fragte er. »Ja«, antworteten sie. Da stand David auf, wusch und salbte sich und wechselte die Kleider. Dann ging er ins Heiligtum des Herrn und betete zu ihm. Danach kehrte er in den Palast zurück, ließ sich Brot bringen und aß. Seine Diener waren überrascht. »Wir verstehen dich nicht«, sagten sie. »Als das Kind noch lebte, hast du geweint und gefastet. Jetzt, wo es tot ist, stehst du auf und isst wieder.« David antwortete: »Ich habe gefastet und geweint, als das Kind noch lebte, denn ich sagte mir, wer weiß, vielleicht wird der Herr mir gnädig sein und das Kind am Leben lassen. Aber warum sollte ich fasten, wenn es tot ist? Kann ich es damit wieder zurückholen? Eines Tages werde ich zu ihm gehen, aber es kann nicht zu mir zurückkehren.« Dann tröstete David seine Frau Bathseba und schlief mit ihr. Sie wurde schwanger und gebar einen Sohn. David nannte ihn Salomo. Der Herr hatte das Kind lieb und sandte den Propheten Nathan, der ihm im Auftrag des Herrn den Namen Jedidja gab. David erobert Rabba. In der Zwischenzeit belagerte Joab mit dem Heer Israels weiter die ammonitische Stadt Rabba und eroberte schließlich die Königsstadt.
Joab schickte Boten zu David mit der Nachricht: Ich habe gegen Rabba gekämpft und den Stadtteil, der am Fluss liegt, erobert. Jetzt komm mit dem restlichen Heer und nimm die ganze Stadt ein. Dann wird der Ruhm des Sieges über die Stadt dir und nicht mir zufallen. Da führte David den Rest seines Heeres nach Rabba und eroberte die Stadt. Er nahm dem König die Krone vom Kopf und sie wurde David aufgesetzt. Die Krone, die etwa ein Talent wog, bestand aus Gold und war mit einem Edelstein besetzt. David machte reiche Beute in der Stadt. Die Einwohner von Rabba nahm er mit und zwang sie, mit Steinsägen, Pickeln, Äxten und an den Ziegelöfen für ihn zu arbeiten. Ebenso verfuhr er mit den Einwohnern der anderen ammonitischen Städte. Danach kehrten David und sein Heer nach Jerusalem zurück. Aus der Übersetzung Das Buch lesen wir aus Lukas 21 ab Vers 29 bis Kapitel 22 Vers 6. Wachsam leben. Jesus erzählte ihnen eine Beispielgeschichte. Schaut euch den Feigenbaum und alle anderen Bäume an. Wenn ihr seht, wie sie ihre Frucht hervorbringen, dann könnt ihr selbst erkennen, dass die Erntezeit nahe ist. Genau das gilt auch bei euch. Wenn ihr seht, wie sich all diese Dinge ereignen, dann könnt ihr sicher wissen, dass die gute Herrschaft Gottes nahe herbeigekommen ist. Mit allem Nachdruck versichere ich euch, diese Generation wird nicht aussterben, bis das alles geschieht. Ja, der Himmel selbst und die Erde werden zu ihrem Ende kommen, aber meine Worte werden niemals ihre Gültigkeit verlieren. Deshalb achtet auf euch selbst, damit eure Herzen sich ja nicht verstricken in Vielfresserei und Besäufnissen und den alltäglichen Sorgen. Denn sonst könnte der große Gottestag plötzlich wie ein Fallnetz über euch kommen. Ja, er wird über alle Bewohner der gesamten Welt hereinbrechen. Deshalb seid immer wach und betet darum, dass ihr die Stärke aufbringen könnt, all dem zu entkommen, was sich zu geschehen anbahnt, und dass ihr dann aufrecht vor dem gewaltigen Menschensohn stehen könnt. So hielt sich Jesus tagsüber im Tempelbereich auf und unterwies die Menschen. Doch dann verließ er die Stadt und verbrachte die Nächte auf dem Berg, der nach den Olivenbäumen Ölberg genannt wurde. Und die gesamte Volksgemeinde machte sich frühmorgens auf zum Tempel, um dort zu hören, was Jesus sagen würde. Der Verrat des Judas. Da rückte das Fest näher, bei dem man ohne Sauerteig gebackene Brote isst, das Fest mit Namen Passa. Die obersten Priester und die Theologen suchten nach einer Möglichkeit, wie sie Jesus umbringen könnten. Doch sie hatten große Furcht vor den Leuten. Da fuhr der Satan, der Ankläger, in das Innere von Judas hinein. Der trug den Beinamen Iskariot. Er gehörte zu der Gruppe der 12 besonderen Weggefährten von Jesus. Er ging fort, um mit den obersten Priestern und den Regierenden darüber zu beraten, wie er ihnen Jesus ausliefern könnte. Da freuten sie sich sehr und vereinbarten, ihm Geld dafür zu geben. Judas nahm das Angebot an und suchte nach einer günstigen Gelegenheit, ihnen Jesus auszuliefern, ohne öffentliches Aufsehen zu erregen. Aus der Übersetzung Das Buch lesen wir aus Psalm 119, die Verse 65 bis 80. Gutes hast du deinem Diener erwiesen, Herr, so wie du es gesagt hast. Lehre mich, Gutes zu schmecken und zu erkennen, denn auf deine Gebote habe ich vertraut. Bevor ich Leid erfuhr, ging ich in die Irre, doch jetzt achte ich auf deine Aussagen. Gut bist du und du tust Gutes. Lehre mich, deine Lebensordnungen einzuhalten. Mit Lügen beschmutzt haben mich überhebliche Menschen, doch ich halte mich von ganzem Herzen an deine Anweisungen. Ihr Herz ist so gefühllos wie ein Klumpen Fett, doch ich freue mich über dein Gesetz. Es ist gut für mich, dass ich Leid erfahren habe. Erst dadurch habe ich deine Lebensordnungen gelernt. Gut ist für mich das Gesetz, das du gegeben hast, mehr als ein Haufen Silber und Gold. Deine Hände haben mich geformt und aufgerichtet. Gib mir Einsicht, deine Gebote zu lernen. Die, die Ehrfurcht vor dir haben, werden mich sehen und sich freuen, denn ich warte auf dein Wort.
Ich habe erkannt, Herr, dass deine Urteile gerecht sind. Auch das Leid, das du mir gabst, war Ausdruck deiner Treue. Deine Güte soll mir wieder Trost spenden, so wie du es deinem Diener zugesagt hast. Deine Barmherzigkeit soll mich erfassen, so werde ich leben, denn dein Gesetz ist meine Freude. Die Überheblichen sollen sich schämen, die mich mit ihren Lügen unterdrücken. Doch ich denke dankbar über deine Anweisungen nach. Es sollen sich mir zuwenden, die, die dir Ehrfurcht entgegenbringen, die deine verbindlichen Aussagen kennen. Mein Herz soll untadelig sein durch deine Vorschriften, damit ich nicht beschämt dastehe. Aus Sprüche, Kapitel 16, die Verse 4 und 5, aus der Übersetzung Neues Leben. Alles hat der Herr zu einem bestimmten Zweck geschaffen, sogar den Gottlosen für den Tag des Gerichts. Der Herr verachtet den Stolzen, sicher ist...

Herzlich willkommen im Open Doors Gebetshaus für verfolgte Christen. Ich freue mich sehr, dass du heute eingeschaltet hast, um mit uns gemeinsam ins Gebet für unsere Geschwister im Vietnam zu gehen. Es ist so gut, dass wir heute unser Herz für sie auftun und uns im Gebet vom Heiligen Geist leiten lassen. Diejenigen von uns, die auch eine ausgeprägte Fantasie haben, werden mir sicherlich zustimmen, dass das Land Vietnam auf der Weltkarte wie ein Fluss aussieht. Ein Fluss mit gutem Wasser bringt Menschen dazu, dorthin zu ziehen und ihren Lebensraum dort zu gestalten. Ein Fluss bringt das Land zum Blühen und versorgt die Menschen auch mit lebensnotwendigem Trinkwasser. Lasst uns mal hinschauen, was Jesus in der sehr bekannten Geschichte mit der Frau am Brunnen in Johannes 4, Vers 14 über Wasser sagt. Wer aber von dem Wasser trinkt, das ich ihm geben werde, der wird nie wieder Durst bekommen. Dieses Wasser wird in ihm zu einer nie versiegenden Quelle, die ewiges Leben schenkt. Jesus lädt die Frau am Brunnen ein, von dem Wasser zu trinken, was er ihr geben will und von dem sie nie wieder Durst bekommen wird. Und Jesus legt noch eins obendrauf. Er sagt, dass dieses Wasser in ihr zu einer nie versiegenden Quelle wird, das ewiges Leben schenkt. Eine Quelle sprudelt unaufhörlich in den aus ihr entstehenden Fluss hinein und bringt Leben überall dorthin, wo das Wasser fließt. Als Kinder Gottes wissen wir, dass der Heilige Geist in uns diese lebensbringende Quelle ist, die aus uns in eine trockene, durstige Welt fließt und ewiges Leben bringt. Niemals sollten wir die Kraft dieses Wassers, das Jesus uns schenken will, unterschätzen. Wir selbst dürfen davon trinken und erleben, wie es dann aus uns strömt, auch zu den Menschen, die uns umgeben. Und so lesen wir das dann auch in der Geschichte von der Frau am Brunnen. Nach dieser Begegnung mit Jesus rennt sie los zurück in ihren Ort und erzählt den Menschen von dem Gespräch, das sie mit Jesus hatte. Und es bringt die Menschen dazu, dass durch ihr Zeugnis auch sie eine Begegnung mit Jesus haben können. Sie durften von diesem lebendigen Wasser trinken. Eine Begegnung mit Jesus kann alles verändern. Unsere Geschwister in Vietnam sind den Menschen in ihrem Land eine nie versiegende Quelle geworden, die ihnen Jesus als Retter und ewiges Leben bringen. Deswegen ist es auch so wichtig, dass wir heute für sie beten und Jesus bitten, ihnen den Becher neu zu füllen, dass sie neue Kraft bekommen und ermutigt werden. Lasst uns mit diesem Bild eines fließenden Flussstromes heute für unsere Geschwister in Vietnam beten. Der lang anhaltende Vietnamkrieg hat noch bis heute Auswirkungen auf die Menschen und die Situation im Land und damit auch auf die Verfolgung unserer Geschwister. Als sich 1954 das Land in den kommunistischen Norden und den westlich geprägten Süden teilte, kam es zum Krieg, der dann vom Norden gewonnen wurde. Und das Land wird seither nun unter kommunistischer Ideologie regiert. Dies hat, wie wir es auch aus anderen kommunistisch geprägten Ländern kennen, zur Folge, dass jede andere Überzeugung abgelehnt und ihr aufs Schärfste misstraut wird. Von da an wurden Christen, vor allem im Norden des Landes, aufgrund ihres Glaubens intensivem Druck und Gewalt ausgesetzt, da sie von der Regierung als Agenten des Westens angesehen werden, die sie ja nach Ende des Krieges samt ihrem Gedankengut endlich aus ihrem Land vertrieben hatten. So versucht die Regierung mit allen Mitteln, die Kontrolle über die Bevölkerung zu behalten. Viele Christen verließen aufgrund der Verfolgung den Norden oder sogar das Land. Und gleichzeitig geschah aber Erstaunliches, da trotz der Herausforderung und der Verfolgung viele Vietnamesen wiederum zum Glauben an Jesus kamen. Trotz der Schwierigkeiten, dass die Christen vom Staat streng überwacht, zensiert und diskriminiert werden, wuchs und wächst die Gemeinde immer weiter an. Im Jahr 2018 wurde dann zwar ein Gesetz über Glaube und Religion verabschiedet, das den Christen trotz zahlreicher Restriktionen gewisse Rechte zusagen sollte, allerdings findet es bis heute keine einheitliche Anwendung. Gerade in dörflichen Ortschaften scheint das Gesetz keine Gültigkeit zu haben und verschafft unseren Geschwistern nicht die ihnen zustehenden Rechte.
da ihr Glaube als Gefährdung der nationalen Einheit angesehen wird und die örtlichen Behörden daher nicht selten sogar gewaltsam gegen Christen vorgehen. Der Druck auf unsere Geschwister kommt nicht selten auch von Seiten der Familie und des eigenen Dorfes. Zum Nachteil unserer Geschwister arbeiten da die Behörden und die Stammesführer oder Dorfältesten eng zusammen. Denn Christen buddhistischer und animistischer Herkunft, damit meine ich die Naturreligionen, der Ahnenkult und die traditionellen Bräuche, haben es besonders schwer, ihren Glauben an Jesus zu leben. Wenn ein Vietnamese beispielsweise seine Stammesreligion verlässt und Christ wird, wird er zunächst unter Druck gesetzt, weiterhin den jahrhundertealten Traditionen zu folgen. Wenn man sich weigert, kann es passieren, dass einem sein Eigentum weggenommen oder das Haus zerstört wird. Leider kommt es auch aufgrund falscher Anschuldigungen, nicht begangener Straftaten zu Verhaftungen. Und eine weitere mögliche Konsequenz ist, dass man aus dem eigenen Dorf vertrieben wird. In der ersten Gebetszeit wollen wir jetzt für die Geschwister beten, die ihr Leben in den Dienst des Reiches Gottes gestellt haben und wie die Frau am Brunnen hingehen in die Ortschaften und den Menschen von ihrem Jesus erzählen. Die Brüder Liam und Hao vom Stamm der Hmong erlebten vieles, von dem ich gerade erzählt habe. Seit Jahren sind sie in verschiedenen Regionen des Landes unterwegs und haben bereits viele Menschen mit dem Evangelium erreicht. Sie gründen Gemeinden und begleiten die neuen Gläubigen in Jüngerschaft. Vor einiger Zeit kam es dann zu folgendem Vorfall. Während sie an einem Ort die Geschwister lehrten, kam die örtliche Polizei und verhaftete die beiden. Sie wurden verhört und blutig geschlagen. Dann wurden sie freigelassen, um dann wieder verhaftet zu werden. Sie bekamen 2 Tage lang nichts zu essen und nichts zu trinken und wurden gezwungen, eine Erklärung zu unterschreiben, zukünftig nicht mehr zu missionieren. Ihre Bibeln, Mobiltelefone und ein Laptop wurden beschlagnahmt. Als die Polizei die beiden gehen ließ, wurde ihnen mitgeteilt, dass sie sich sicher sein können, dass sie zukünftig überwacht werden und dass sie keinerlei staatliche Unterstützung mehr erwarten dürfen, beispielsweise in der Gesundheitsfürsorge. Und wie ging es dann weiter? Einige Geschwister wurden durch den Vorfall sehr verunsichert. Aber die beiden Brüder lassen sich die Verkündigung und ihren Dienst nicht verbieten. Die Liebe zu Jesus und zu ihrem Volk lässt sie die Verfolgung in Kauf nehmen. Deswegen lasst uns jetzt für unsere Geschwister beten, die viel im Land unterwegs sind, dass sie unter Gottes Schutz stehen und Jesus ihnen hilft, lebendiges Wasser selbst in höchste Bergregionen zu bringen, damit Menschen mit dem Evangelium erreicht werden. Lasst uns dabei auch für Kraft und Bewahrung ihres Dienstes beten. Bitte bete um Schutz vor gewaltsamen Übergriffen und für Kraft, das Evangelium zu verkündigen.

Jesus, wir danken dir für die vielen treuen Diener in Vietnam. Wir danken dir, dass sie sich auf den Weg machen, um die frohe Botschaft überall hinzubringen. Und Jesus, wir wollen uns jetzt um sie stellen und für sie beten. Bitten dich, Jesus, dass du sie beschützt vor jeglichen Angriffen, damit sie frei und mutig ihren Auftrag erfüllen dürfen, den du ihnen gegeben hast. Jesus, wir danken dir, dass sie mit ihren Augen sehen werden, wie die Samen, die sie ausgesät werden, aufgehen und aufblühen, dass Gemeinden entstehen und viele Menschen zum Glauben kommen, die wiederum andere zu Jünger machen. Jesus, wir danken dir, dass du diesen Dienst siehst und dass du diesen Dienst segnest und dass du mit unseren Geschwistern bist und ihnen all dies gibst, was sie brauchen, Kraft und Gesundheit. Und dass sie nicht alleine sind und dass du sie versorgst mit lebendigem Wasser, dass sie die Botschaft weitersagen dürfen.

In den letzten Jahren wurden viele Alphabetisierungs- und Jüngerschaftskurse angeboten. Die Bibel wurde in mehrere Stammessprachen übersetzt, Pastoren ausgebildet und Kinder- und Jugendleiter mit guten, kreativen Ideen bestärkt, die junge Generation für Jesus zu erreichen. Theologisch gut ausgebildete Leiter, die motiviert sind und gut miteinander vernetzt sind, ist so wichtig für eine gesunde Gemeinde, damit sie wachsen kann und wiederum andere erreicht. Es begeistert mich zu hören, was sich unsere Geschwister einfallen lassen, um den Menschen in ihren Orten zu dienen und einen Unterschied zu machen. Ich möchte euch gerne ein Beispiel erzählen. Im zentralen Hochland ist der Sommer extrem heiß und trocken und die Menschen leiden sehr unter der Dürre, die zu einer schlechten Ernte führt. Das Trinkwasser ist knapp und Gesundheitsprobleme sind die Folgen. Eine kleine christliche Gemeinschaft, die jahrelang von den Behörden und den Dorfbewohnern unterdrückt und verfolgt wurde, erkannte das Problem und betete gemeinsam, dass Gott ihnen eine Lösung für dieses Problem zeigen sollte, wie sie hier ihrem Dorf dienen könnten. Sie bekamen die Idee, einen Brunnen zu bohren. Sie hatten allerdings nicht viel Geld, entschieden sich aber, einen Glaubensschritt zu tun und legten zusammen. Es war natürlich noch viel zu wenig, aber dank des guten Netzwerkes teilten die Leiter der kleinen Gruppe einem anderen Leiter, der ein Partner von uns ist, von ihrem Projekt, erzählten sie ihm von ihrem Projekt. Und so konnte das noch fehlende Geld zur Verfügung gestellt werden. Der gebohrte Brunnen war ein großer Erfolg und stand allen im Dorf zur Verfügung und wurde zu einem großen Segen. Die Verfolgung hörte auf und die Stimmung gegenüber den Christen verbesserte sich deutlich. Und was ich am schönsten finde, ist, dass der Brunnen im Dorf der christliche Brunnen genannt wurde, der jetzt auch ein Ort der Begegnung für die Menschen ist. Was für ein Zeugnis! Deswegen lasst uns jetzt wieder Zeit nehmen und beten. Denn aufgrund dieser guten Verbundenheit unserer Geschwister war es möglich, dass sie einen Unterschied machen konnten und gemeinsam viel mehr schaffen konnten, als sie es alleine als kleine Gemeinschaft jemals hätten tun können. Bitte bete für die bestehenden Netzwerke unter den Christen und ihre Zusammenarbeit, um ihrem Volk zu dienen.

Jesus, ich danke dir, dass unsere Geschwister zu so einem großen Segen wurden und Wasser in ihr Dorf bringen konnten und dass damit auch die Verfolgung aufgehört hat und sie jetzt ganz anders gesehen werden in ihrem eigenen Dorf. Danke, dass sie jetzt auch das echte, das lebendige Wasser zu den anderen bringen können. Jesus, ich danke dir, dass es so ein gutes Netzwerk in Vietnam gibt, dass die Leiter so gut miteinander verbunden sind, Herr. Und wir bitten dich, dass du das beschützt, dass sie in Einheit stehen, dass sie einander unterstützen, einander besuchen, ermutigen, füreinander da sind, dass du das segnest, was sie dort aufgebaut haben, damit noch mehr solcher Projekte entstehen können und Menschen erreicht werden dürfen. Danke, dass du so gute Ideen gegeben hast und dass du das auch weiter tun wirst, dass unsere Geschwister dort nur noch staunen werden, was du alles tun wirst. Jesus, wir segnen das, was du schon getan hast und wir danken dir, dass du weiter wirkst. Danke, Jesus. Amen.

Für mich ist die Bibel wie Wasser, sagt Pastor Kwan, ein Kirchenleiter in Nordvietnam. Ohne Wasser können wir nicht leben. Wenn die Menschen Gottes Wort nicht haben, wird ihr Glaube aufgeweicht werden, sodass sie zu ihrem alten Lebensstil zurückkehren. Genauso wie wenn wir kein Reis essen, fühlen wir uns schwach und energielos. Die Bibel ist das lebendige Wort Gottes. Die Bibel ist wie Wasser und Reis, die uns helfen, am Leben zu bleiben. Seit einigen Jahren gibt es in Vietnam ein Projekt, bei dem Kinderbibeln im Land verteilt werden. Und bisher haben mehrere hunderttausende Kinder ihre persönliche, liebevoll gestaltete Bibel erhalten. Der Großteil der Bevölkerung Vietnams ist unter 30 Jahren und so haben unsere Geschwister verstanden, wie wichtig es ist, in die junge Generation zu investieren. Dabei haben sie sich auf den Weg gemacht und auch gefährlichste Dschungelpfade nicht gescheut, um Kinder auch in hochgelegenen Bergdörfern mit dem Evangelium zu erreichen. Wir wollen uns in dieser Gebetszeit hier an die Seite der Leiter stellen und uns mit ihrem Herzensanliegen eins machen. Die Kinder und Jugendlichen sind die Zukunft des Landes. Sie werden diejenigen sein, die in nächster Generation hingehen werden, um Menschen zu Jüngern zu machen. Lasst uns sie segnen und für sie beten, dass Gott Erweckung in ihrem Land schenkt, unter den vielen verschiedenen Stämmen, damit auch sie mit dem Evangelium erreicht werden. Denn in Habakuk 2, Vers 14 steht, wie das Wasser die Meere füllt, so wird die Erde einmal erfüllt sein von der Erkenntnis der Herrlichkeit des Herrn. Bitte bete, dass die junge Generation treu Jesus nachfolgt und Gott Erweckung schenkt.

Jesus, ich danke dir für die junge Generation in Vietnam. Danke, dass sie so gut ausgebildet werden und gute Vorbilder um sich herum haben. Danke, Jesus, dass in sie investiert wird. Danke für jede einzelne der vielen, vielen Kinderbibeln, die in so vielen Häusern gelandet sind und die Kinder das lesen zusammen mit ihren Eltern. Danke, Jesus, dass wir beten dürfen, dass dein Wort nicht leer zurückkommt, sondern dass diese Samen aufgehen werden und dass die junge Generation dir treu nachfolgt und dass sie auch hingehen werden, sich ausbilden lassen, dass sie dich lieben, Jesus, von ganzer Kraft, mit allem, was sie sind, von ihrem ganzen Herzen. Jesus, danke, dass du Erweckung schenken wirst in Vietnam. Danke, dass du Menschen dort begegnest und dass dieses Land erfüllt wird mit deiner Herrlichkeit. Amen. Ich danke dir sehr, dass du bis zum Schluss dran geblieben bist und mitgebetet hast. Ich hoffe, dass diese Gebetszeit dich ermutigt hat, zu sehen, wie Gott sein Reich baut auf dieser Erde und er überall seine Kinder hat, die Arbeiter in der Ernte, die hingehen, damit Menschen mit dem Evangelium erreicht werden. Ich hoffe, du betest auch weiter für die vielen treuen Diener in Vietnam, die ihr Leben Jesus hingelegt haben und auch trotz Verfolgung treu zu Jesus stehen. Sei doch auch gerne das nächste Mal wieder mit dabei, wenn wir für ein anderes Land und unsere Geschwister dort ins Gebet gehen. Ich möchte dich auch herzlich einladen und würde mich sehr freuen, wenn du hierher zu uns nach Kelkheim kommst. Die verschiedenen Gebetszeiten, an denen wir uns hier vor Ort treffen, findest du auf unserer Homepage. Wir sind jedes Mal neu mit großer Dankbarkeit erfüllt, wenn wir erleben, wie Gott unsere Gebete hört und trotz des Leids, dem wir uns zuwenden, Zuversicht über unseren Jesus und sein Wirken ins Herz gelegt bekommen, der immer das letzte Wort hat und niemals zu spät kommt. Gott segne dich.

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2: Ja, AJH, Aktion in jedes Haus, ein Missionswerk, wie man so schön sagt, einfach mit dem Ziel, unser Land Deutschland mit dem Evangelium zu erreichen. Und dazu brauchen wir Menschen, dazu brauchen wir Christen, die das ähnlich so sehen, die sagen, ja, ich möchte in dem Ort, in dem ich lebe, einfach aktiv werden und meinen Mitmenschen Gottes Wort in gedruckter Form bringen.
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0: sagt.
1: Jörg Michelson arbeitet für die Mission Aktion in jedes Haus. Er besucht die Leute an der Haustür und kommt dann meist mit den Personen ins Gespräch.
2: Das ist ganz unterschiedlich. Ich setze nicht voraus, dass ich an jeder Tür ein Gespräch führe. Es geht mir darum, dass das, was ich weiterzugeben habe, wozu ich die Menschen vielleicht auch einlade in Verbindung mit einer christlichen Veranstaltung, also ein Kombipack, früher sagte man Traktat, heute sagte man Flyer, obwohl die Dinger ja gar nicht fliegen können, dass wir eine christliche Broschüre und vielleicht eine Einladung zu einem Frauenabend oder zu einem Vortrag haben und dazu die Leute herzlich einladen und ihnen beides dann einfach anbieten und als Geschenk dalassen.
3: Es gibt immer so einen schönen Zettel am Briefkasten, bitte keine Werbung. Was machst du eigentlich da?
2: Ja, bei Hochhäusern ist das oft so das Problem, wenn einer anfängt, sich so ein Ding auf den Briefkasten zu kleben, dann machen es alle anderen auch. Juristisch gesehen sind die Schriften keine Werbung, das weiß ich, das weißt du jetzt, aber das wissen die Leute da vor Ort nicht. Ich will die ja auch nicht verärgern und deswegen mache ich mir die Mühe und gehe dann die 27 Treppenstufen hoch und klingle da persönlich und sage dann den Leuten, ich stehe jetzt vor Ihnen, Sie möchten keine Werbung, kann ich gut nachvollziehen, aber was ich hier habe, ist wichtig und interessant und gut zu lesen, darf ich Ihnen das schenken, ich möchte es Ihnen persönlich überreichen. Und dann erlebe ich, dass die Leute das gerne annehmen.
3: Und wenn sie jetzt nicht da sind, nimmst du dann Tesafilm und tust es ihnen an die Tür kleben?
2: Dann lege ich es vor die Tür oder schreibe mit dem Kugelschreiber einen netten Gruß drauf, ein kleiner Gruß der Gemeinde XY aus dem Ort, einen schönen Tag noch und dann stecke ich es trotzdem in den Briefkasten rein. Und die Beschwerden sind minimal.
3: Wie sind denn so die Reaktionen? Mehr ablehnend oder doch Leute, die sagen, doch, das wäre vielleicht interessant für mich?
2: Es ist völlig unterschiedlich, wen ich erreiche, wie zu welcher Tageszeit. Ich meine, man findet ja immer wieder Gründe zu sagen, geht nicht, mache ich nicht und vormittags ist schlecht oder nachmittags ist schlecht. Gut, wenn ich ehrlich bin, Ablehnung ist schon überhand, aber Leute sind manchmal ganz interessiert und sagen, ja, sie kommen bei Wind und Wetter, das, was sie mir da zu bringen haben, das muss ja sowas Wichtiges sein, dass sie sich die Mühe machen. Dankeschön und die Leute nehmen es und lesen es. Und wir erleben es öfter, dass wir Reaktionen bekommen, dass Leute anrufen oder dass Leute schriftlich etwas bestellen und manchmal liegt dieser sogenannte Verteileinsatz 2-3 Jahre zurück. Das heißt also, der Flyer liegt 2-3 Jahre irgendwo in der Wohnung herum und irgendwann kommt Gottes Moment und dass die Leute dann sensibel sind und genau dann in dieser Situation angesprochen sind und dann reagieren.
1: Nach der Musik berichtet Ihnen Jörg Michelson etwas über die Ausstellung von AJH.

0: Jörg Michelson arbeitet für die Mission Aktion in jedes Haus. Neben den Hausbesuchen lädt AJH die Leute zu Ausstellungen ein.
1: Also diese Ausstellung, die wir haben, Goldene Zeiten, Werte neu entdecken, das ist eine Ausstellung zu den christlichen Feiertagen. Und wir wollen 9 verschiedene christliche Feiertage präsentieren, immer jeweils auf einem DIN A1 Exponat, hochwertiges Material, Acrylglas. Und damit man nicht so auf den ersten Blick gleich erkennt, aha, das kann ja nur Weihnachten sein oder das kann ja nur Ostern sein, haben wir das Ganze so ein bisschen verschlüsselt mit Schlagworten, mit Gegenständen, die man von früher her noch gut kennt. Beispielsweise Weihnachten steht stellvertretend mit einer Nähnadel und mit einem Faden und darunter steht dann der Begriff eingefädelt. Das heißt also dann in der Erklärung, an Weihnachten fing Gott an, seinen genialen Rettungsplan für die Welt einzufädeln, indem er Mensch geworden ist und indem Jesus Christus auf die Erde kam. Und so zieht sich diese Verschlüsselung durch die ganze Ausstellung hindurch. Gemeinden können das bei uns buchen, können sich das ausleihen und dann können Gemeinden selbst vor Ort aktiv werden. Ob sie das jetzt im Gemeindehaus selbst machen oder einen öffentlichen Raum mieten, Foyer eines Autohauses oder einer Sparkasse, das bleibt jeder Gemeinde selbst überlassen. Aber das ist eine gute evangelistische Öffentlichkeitsarbeit, die wir jeder Gemeinde, auch gerade den kleineren Gemeinden, zugutekommen lassen.
2: Wie sieht dein Dienst eigentlich aus? Wirst du von Gemeinden eingeladen? Gehst du dann dorthin, schulst die Leute oder gehst du selber jetzt von Haus zu Haus?
1: Auch das ist völlig unterschiedlich. Also wir haben mehrere Standbeine als Missionswerk. Das eine ist die Schriftenverbreitung, das andere ist die Schulungs- und Verkündigungsarbeit. Also wir haben einen Themenpool an Seminaren aufgebaut über die Jahre, immer da, wo wir gemerkt haben, diese Themen sind für Gemeinden wichtig und interessant. Da haben wir ein umfangreiches Seminar zu entwickelt. Dazu kann man uns einladen. Wir halten das Seminar dann in der Gemeinde vor Ort mit PowerPoint-Präsentationen, mit Themenmappen, sodass die Leute wirklich dann etwas zum Mitnehmen dann haben. Verkündigungsdienste, Predigtdienste, Evangelisation, das ist so mein täglicher Job.
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0: Wie viel Schulde spricht heute über das Versagen?
1: Kennen Sie auch das Gefühl der Traurigkeit, wenn man versagt hat?
2: Man hat genau das getan, was man nicht tun wollte. Man hat in einer Weise reagiert, wie man nicht mehr reagieren wollte. Man hat Dinge getan, von denen man sich fest vorgenommen hatte, sie nicht mehr zu tun. Und das, was man unbedingt tun wollte und sollte, ist wieder unter den Tisch gefallen. Jesus hat in seiner berühmten Bergpredigt folgenden Satz gesagt: Selig sind, die da hungert und dürstet nach Gerechtigkeit, denn sie sollen satt werden. Jemand hat diesen Bibelvers mit folgender Erkenntnis kommentiert: Wir haben die Erlaubnis zu scheitern, solange wir uns aufrichtig nach dem Gelingen sehnen. Wenn Sie die Bibel aufmerksam lesen, dann werden Sie feststellen, dass Menschen, die sich Jesus Christus anvertrauen, schon die Gerechtigkeit haben, nach der sie sich sehnen. Auch wenn man immer wieder strauchelt und fällt, erhält man in der Gemeinschaft mit Jesus Christus die Gerechtigkeit, die vor Gott gilt. Das können Sie nachlesen im Neuen Testament, im 2. Korintherbrief, Kapitel 5, der Vers 21. So auf der einen Seite ist der Mensch, der Gott vertraut, schon vor Gott gerechtfertigt, hat auch die Sehnsucht nach Gerechtigkeit, und Gott wird ihm auch helfen, diese Gerechtigkeit zu erlangen. Wenn Sie heute wieder einen Tag haben, an dem Ihnen manches nicht gelungen ist, dann vertrauen Sie darauf, dass Gott Ihnen helfen möchte und dass er für unsere Fehler, für all unsere Sünde und Schuld schon den Preis bezahlt hat, sodass wir vor Gott heute schon gerecht dastehen dürfen.
1: Liebe Hörer, heute stellte Ihnen Jörg Michelson seine Arbeit bei Aktion in jedes Haus vor. In der nächsten Sendung berichtet er mehr über seinen Dienst. Falls Sie Fragen oder Anregungen haben, können Sie uns anrufen oder schreiben. Die Angaben folgen mit der nächsten Melodie. Wir wünschen Ihnen Gottes Segen.
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1: 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Wir wünschen Ihnen noch Gottes Segen.

Als wir Kinder waren, erinnere ich mich. Wenn ein starkes Gewitter aufzog, manchmal nachts, mussten wir uns anziehen. Dann legte Vater den Notfallkoffer bereit. Da waren die Versicherungspolicen drin, wichtige Dokumente, eine Geldreserve. Wir mussten jedes Mal mit dem Schlimmsten rechnen. Meinen Eltern steckte der Krieg noch in den Knochen. Und wie sie Hals über Kopf aus der pommerschen Heimat fliehen mussten. Plötzlich hatten sie alles verloren. Wenn ihr da nicht ihr Glauben geblieben wäre, ihr Jesus, ihr Heiland, an den sie sich zeitlebens gebunden hatten, der war mitgegangen und mit ihm ihre ewige Heimat in Gottes neuer Welt. Für die Menschen in New York und Washington kam der 11. September über Nacht. Wer hatte mit jenem teuflischen Terror gerechnet? Und wohin sind die Toten gestorben? Es könnte auch uns treffen. Es gibt keine letzte Sicherheit mehr. Wenn wir sterben müssen, was dann? Früher beteten Menschen öfter, Herr, bewahre mich vor einem bösen, unbußfertigen Tod. Dass man nur bei Zeiten richtig vorbereitet sei, wenn der letzte Ernstfall des Lebens eintritt. In unserem Notfallkoffer zu Hause musste dann auch unsere Bibel mit. Aus ihrer geistlichen Kraft haben wir besonders in Notzeiten geschöpft. Da fanden wir Halt in unsicherer Zeit. In der Kirche bekamen wir tragfähige Antworten, anders als mit dem Tod ist alles aus. Es heißt, wie man gelebt hat, so stirbt man. Lebe ich ohne Gott, sterbe ich ohne Gott. Die ganze Lebensschuld muss ich dann mitnehmen. Wir alle haben uns selbst herrlich von Gott distanziert. Vertrauen und Gehorsam sind wir ihm schuldig geblieben. Zu eigenen Herren haben wir uns aufgespielt. Doch auf eigene Faust kommt letztinstantlich keiner durch Gottes Gericht im großen Prozess. Wehe dem, der dann einen Verteidiger hat, der die Kompetenz hat, den Freispruch zu erwirken. Gottes Sohn Jesus Christus ist allein deswegen mitten in unsere Welt gekommen. Er allein hat die Möglichkeit, uns alles zu vergeben. Und dafür ist er gestorben und auferstanden von den Toten. So hat er unser aller Tod schon hinter sich gelassen. Wer sich ihm anvertraut, dem nimmt er Schuld und Angst. Den birgt er in seinen Frieden. Noch ist uns Zeit zur Umkehr gegeben. Gott ruft seine Menschheit bei Lebzeiten zum ewigen Frieden zurück. Wendet euch zu mir. So werdet ihr gerettet. Nachzulesen im Prophetenbuch Jesaja, Kapitel 45, Vers 22. Vom starken Trost fürs Leben und fürs Sterben zu hören, dazu lade ich Sie ein, die Bibel in die Hand zu nehmen, aber auch die Gottesdienste Ihrer Kirchengemeinde mitzufeiern. 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
1: Es ist 6:30 Uhr.

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1: David, der große König Israels. Er ist ein Mann nach Gottes Herzen und schämt sich auch nicht, selbst viel Herz zu zeigen. Im ersten Buch Samuel war von seiner innigen Freundschaft zu Jonathan die Rede. Im zweiten Samuelbuch wurde berichtet, wie er nach Jonathans Tod dessen Sohn Mephibosheth in seine eigene Familie aufnahm. Eine ganze Reihe von alttestamentlichen Psalmen stammen aus der Feder Davids und gewähren bis heute einen tiefen Einblick in die Seele eines Menschen, der sich viel Gedanken über Gott, über seine Mitmenschen und auch über sich selbst gemacht hat. Leider ist das aber nur die eine Seite seiner Persönlichkeit, die bis auf den heutigen Tag von Juden wie von Christen gern hervorgehoben wird. Dabei hatte David auch seine schwachen Seiten, die in der Bibel keineswegs verheimlicht werden. Demnach ließ sich David mehrmals in seinem Leben zu recht grausamen Taten hinreißen, nahm es mit der ehelichen Treue nicht so genau, beziehungsweise liebte mehrere Frauen gleichzeitig, und es fiel ihm manchmal auch schwer, eigene Fehler vor Gott einzugestehen. Gott war zwar immer wieder bereit, David zu vergeben, aber vor den Folgen seiner Sünden hat Gott ihn nicht immer bewahrt. Mehr dazu in dieser Sendung, zu der ich Sie herzlich begrüße. Der Herr hat deine Sünde weggenommen. Diesen kurzen Satz aus dem 2. Samuelbuch Kapitel 12 sollten wir im Hinterkopf behalten, wenn wir uns nun dem 13. Kapitel zuwenden. Der Herr hat deine Sünde weggenommen, das sagte der Prophet Nathan zu König David, nachdem er ihm vorgehalten hatte, dass er gegen zwei elementare Gebote verstoßen habe. Du sollst nicht Ehe brechen und du sollst nicht töten. Mit Bathseba, der Frau eines Kriegers, hatte David die Ehe gebrochen und dann, um seinen Fehler zu vertuschen, ihren Ehemann umbringen lassen. Der Herr hat deine Sünde weggenommen. Dieser Zuspruch aus dem Munde des Propheten Nathan mag David damals wie ein Rettungsring vorgekommen sein, den man einem Ertrinkenden zuwirft. Aber Nathan hat ihm auch prophezeit, dass er viel Unfriede und familiäre Probleme erleben wird, und zwar als Konsequenzen seiner Verfehlungen. Der Volksmund sagt ja, die Suppe, die man sich einbrockt, muss man auch selbst auslöffeln. Einige Verse in der Bibel sagen im Prinzip etwas Ähnliches aus, liefern aber zusätzlich auch eine Begründung dafür, warum das so ist. So heißt es zum Beispiel im Galaterbrief Kapitel 6, »Irret euch nicht, Gott lässt sich nicht spotten, denn was der Mensch sät, das wird er ernten.« Das Ernten entspricht hier gewissermaßen dem Auslöffeln der Suppe. Vorangestellt ist jedoch die Begründung, Gott lässt sich nicht spotten. Das bedeutet nichts anderes, als dass Gott die Sünden, die ein Mensch leichtfertig oder gar absichtlich begeht, als Spott gegen sich empfindet. Das Auslöffeln der Suppe, um noch einmal diese Redewendung aufzugreifen, oder das Ernten dessen, was man selbst ausgesät hat, bleibt offenbar niemandem erspart, egal ob gläubig oder ungläubig. Das muss auch David leidvoll erfahren. Keineswegs möchte ich aber den Eindruck erwecken, als ob ich die Vergebung der Sünden geringschätzen würde gegenüber den Folgen, mit denen sich manch einer trotz Sündenvergebung herumplagen muss. Nein, die Vergebung der Sünden ist das Entscheidende. Und gern verweise ich auf den 1. Johannesbrief Kapitel 1, wo es heißt, »Wenn wir aber unsere Sünden bekennen, so ist er, nämlich Jesus, treu und gerecht, dass er uns die Sünden vergibt und reinigt uns von aller Ungerechtigkeit. Wer dieses Angebot der Sündenvergebung für sich in Anspruch nimmt, kann im wahrsten Sinne des Wortes Befreiter, nämlich von Sünde befreit, durchs Leben gehen. Wenden wir uns nun also dem zu, was David im Lauf der Zeit erdulden muss, und zwar als Folge seiner Verfehlungen. Aus dem 2. Buch Samuel, Kapitel 13, lese ich Vers 1. Dort wird berichtet, »Und es begab sich danach, Absalom, der Sohn Davids, hatte eine schöne Schwester, die Tamar hieß, und Amnon, der Sohn Davids, gewann sie lieb.« Kurz zur Erklärung. David ist der Vater von Absalom, Amnon und Tamar. Aber nur Absalom und Tamar haben auch dieselbe Mutter. Amnon verliebt sich demnach also in seine Halbschwester. Der Bibeltext verwendet für Halbschwester und Vollschwester leider nur einen Begriff. Das hat übrigens schon zu Abrahams Zeiten für Missverständnisse gesorgt, als er seine Frau Sarah als seine Schwester ausgab. In Wirklichkeit war sie nur seine Halbschwester. Zurück zu Amnon, der also ein Auge auf seine Halbschwester Tamar geworfen hat. Vers 2. Und Amnon grämte sich, so dass er fast krank wurde um seiner Schwester Tamar willen. Denn sie war eine Jungfrau, und es schien Amnon unmöglich zu sein, ihr etwas anzutun. Diese Formulierung klingt nun in der Tat ein bisschen eigenartig. Fast so, als ob Amnon seine geliebte Tamar am liebsten umbringen würde. Davon kann natürlich keine Rede sein. Er findet es nur bedauerlich, dass sie noch immer Jungfrau ist und würde an diesem bedauernswerten Zustand gern etwas ändern. Doch anscheinend steht Tamar unter der Beobachtung ihres Vaters David oder sie wohnt wohlbehütet im Frauenhaus des Königshofes. Weiter ab Vers 3. Amnon aber hatte einen Freund, der hieß Jonadab, ein Sohn von Davids Bruder Schammah, und dieser Jonadab war ein sehr erfahrener Mann. Der sprach zu ihm, »Warum wirst du so mager von Tag zu Tag, du Königssohn? Willst du es mir nicht sagen?« Da sprach Amnon zu ihm, »Ich habe Tamar, die Schwester meines Bruders Absalom, liebgewonnen.« Diese beiden Verse sprechen dafür, dass Amnon eigentlich nicht das ist, was wir unter einem Lüstling verstehen. Denn aus lauter Liebeskummer kann er kaum noch etwas essen, so dass er eines Tages von seinem Freund Jonadab gefragt wird, »Mensch, Junge, was ist denn los mit dir?« Dieser Freund ist es denn auch, der ihm empfiehlt, eine List anzuwenden. Jonadab sprach zu ihm, »Lege dich auf dein Bett und stelle dich krank. Wenn dann dein Vater kommt, dich zu besuchen, so sprich zu ihm, lass doch meine Schwester Tamar kommen, damit sie mir Krankenkost gebe und vor meinen Augen das Essen bereite, das ich zusehe und von ihrer Hand nehme und esse.« So legte sich Amnon hin und stellte sich krank. Als nun der König kam, ihn zu besuchen, sprach Amnon zum König, »Lass doch meine Schwester Tamar kommen, dass sie vor meinen Augen einen Kuchen oder zwei mache und ich von ihrer Hand nehme und esse.« Da sandte David zu Tamar ins Haus und ließ ihr sagen, »Geh hin ins Haus deines Bruders Amnon und mache ihm eine Krankenspeise.« Tamar ging hin ins Haus ihres Bruders Amnon, er aber lag zu Bett. Und sie nahm den Teig und knetete ihn und bereitete ihn vor seinen Augen und backte die Kuchen. Und sie nahm die Pfanne und schüttete sie vor ihm aus, aber er weigerte sich zu essen. Und Amnon sprach, »Lasst jedermann von mir hinausgehen.« Und es ging jedermann von ihm hinaus. Da sprach Amnon zu Tamar, »Bringe die Krankenspeise in die Kammer, damit ich von deiner Hand nehme und esse.« Da nahm Tamar die Kuchen, die sie gemacht hatte, und brachte sie zu Amnon, ihrem Bruder, in die Kammer. Und als sie diese zu ihm brachte, damit er esse, ergriff er Tamar und sprach zu ihr, »Komm, meine Schwester, lege dich zu mir.« Sie aber sprach zu ihm, »Nicht doch, mein Bruder, schände mich nicht, denn so tut man nicht in Israel. Tu nicht solch eine Schandtat. Wo soll ich mit meiner Schande hin, und du wirst in Israel sein wie ein Ruchloser. Rede aber mit dem König, der wird mich dir nicht versagen.« Soweit die Verse 5 bis 13. Der zuletzt vorgelesene Satz deutet darauf hin, dass Tamar damit rechnet, dass ihr Vater König David einer Ehe mit ihrem Halbbruder Amnon zustimmen würde. Eine voreheliche Beziehung will sie dagegen unbedingt vermeiden. Dabei gibt es im dritten Buch Mose Kapitel 20 eine Regelung, nach der selbst eine richtige Ehe unter Halbgeschwistern nicht statthaft ist. Doch vielleicht wurde

Sie aber sprach zu ihm, dass du mich von dir stößt, dies Unrecht ist größer als das andere, das du an mir getan hast. Aber er wollte nicht auf sie hören, sondern rief seinen Diener, der ihm aufwartete, und sprach, treibe diese von mir hinaus und schließ die Tür hinter ihr zu. Und sie hatte ein Ärmelkleid an, denn solche Kleider trugen des Königs Töchter, solange sie Jungfrauen waren. Und als sein Diener sie hinausgetrieben und die Tür hinter ihr zugeschlossen hatte, warf Tamar Asche auf ihr Haupt und zerriss das Ärmelkleid, das sie anhatte, und legte ihre Hand auf das Haupt und ging laut schreiend davon. Soweit die Verse 14 bis 19. Was Amnon seiner Halbschwester antut, ist wirklich unbeschreiblich. Erst zwingt er sie, mit ihm zu schlafen, doch schon nach kurzer Zeit wirft er sie aus dem Haus wie eine lästig gewordene Magd. Vor allem müssen wir uns vor Augen halten, dass eine Frau, der so etwas passierte, gesellschaftlich geächtet war, auch wenn sie sich selbst völlig untadelig verhalten hatte. Ab Vers 20 wird noch geschildert, wie Tamars Bruder Absalom und ihr Vater David auf die schändliche Tat Amnons reagieren. Sie haben wohl Mitleid mit ihr, wollen die Sache aber nicht so hochhängen. Ihr Bruder Absalom sprach zu ihr, »Ist dein Bruder Amnon bei dir gewesen?« »Nun, meine Schwester, schweig still. Es ist dein Bruder. Nimm dir die Sache nicht so zu Herzen.« So blieb Tamar einsam im Hause ihres Bruders Absalom. Und als der König David dies alles hörte, wurde er sehr zornig. Aber er tat seinem Sohn Amnon nichts zuleide, denn er liebte ihn, weil er sein Erstgeborener war. Doch Absalom redete nicht mit Amnon, seinem Halbbruder, weder Böses noch Gutes. Denn Absalom hasste Amnon, weil er seine Schwester Tamar geschändet hatte. Besonders das Verhalten von König David finde ich enttäuschend. Doch im Grunde reiht er sich damit ein in eine ganze Schar von Männern, die zwar ihren Platz in der Bibel gefunden und für Nachwuchs gesorgt haben, aber als Väter haben sie zumindest teilweise jämmerlich versagt. Denken Sie nur an den Hohenpriester Eli, von dem im ersten Buch Samuel die Rede war. Beruflich hochqualifiziert, aber seine beiden Söhne, zwei gottlose Gesellen. Von den Opfergaben der Pilger zweigten sie das Beste für sich ab, teilweise sogar unter Gewaltandrohung. Auch Samuel, der vom Priester Eli erzogen wurde, hat später auf seine eigenen Söhne anscheinend nicht genügend Einfluss genommen. Sie waren als Richter tätig, waren aber parteiisch und bestechlich. Und nun also David, von dem es im 2. Samuelbuch Kapitel 8 hieß, er schaffte Recht und Gerechtigkeit seinem ganzen Volk. Nur in seiner eigenen Familie scheint er das nicht zu schaffen. Seinen Sohn Amnon lässt er unbehelligt, weil er ihn als Erstgeborenen besonders schätzt. Davids Tochter Tamar unterdessen muss sich irgendwie damit abfinden, dass ihr Halbbruder seine Triebe nicht unter Kontrolle hat. Sie merken schon, ich bin sehr dafür, dass auch Väter ihre Verantwortung für die Erziehung ihrer Kinder wahrnehmen. Da ich selbst Vater bin, weiß ich aber auch, dass Kinder irgendwann ihre eigenen Wege gehen. Wir können ihnen das, was uns wichtig ist, nicht aufzwingen, schon gar nicht unseren Glauben an Jesus Christus. Aber wir können uns bemühen, gute Vorbilder für sie zu sein. An dieser Stelle möchte ich noch kurz auf die Frage eingehen, ob die Geschehnisse im Hause Davids tatsächlich eine Folge seines eigenen sündhaften Verhaltens sind. Ich meine, ja. Denn erstens wäre es gar nicht erst zu diesem tragischen Fall von Geschwisterliebe gekommen, wenn sich David seinerseits nur mit einer Ehefrau begnügt hätte. Erst durch die Heirat mit vielen Frauen, mit denen er gleichzeitig zusammenlebte, ging es in seiner Familie drunter und drüber. Und zweitens hatte David, nachdem seine Affäre mit Bathseba ans Tageslicht gekommen war, durch den Propheten Nathan die Ankündigung erhalten, »So spricht der Herr, siehe, ich will Unheil über dich kommen lassen aus deinem eigenen Hause.« Die Vergewaltigung seiner Tochter Tamar ist sozusagen der Auftakt für ein paar weitere schlimme Ereignisse. Wie vorhin schon gehört, kommt es aufgrund dessen, was geschehen ist, zu einem tiefen Zerwürfnis zwischen Absalom und seinem Halbbruder Amnon.
Sie reden nicht.

einmal mehr miteinander. Und volle 2 Jahre später sieht Absalom die Zeit für gekommen, die Vergewaltigung seiner Schwester durch Amnon zu rächen. Zu diesem Zweck lädt Absalom alle seine Brüder und Halbbrüder ein, um gemeinsam mit ihnen das Fest der Schafschur zu feiern. Absalom sorgt dafür, dass Amnon besonders viel Wein zu trinken bekommt und lässt ihn dann von seinen Knechten ermorden. An diesem Tag verliert König David gewissermaßen gleich 2 seiner Söhne auf einmal. Eben Amnon, seinen Erstgeborenen, aber im Grunde auch Absalom. Denn er hat die Ermordung seines Halbbruders veranlasst und muss sich von nun an wie ein Mörder verstecken. In Geshur, einem Fürstentum östlich des Sees Genezareth, findet er Zuflucht bei seinem Großvater Talmai. Nachdem ich den Bericht über die Ermordung Amnons in eigenen Worten kurz zusammengefasst habe, springe ich nun zu den Versen 37 und 38. Und dann geht es gleich nahtlos weiter mit dem Anfang von Kapitel 14. Als aber Absalom geflohen und nach Geshur gezogen war, blieb er dort 3 Jahre. Und der König David hörte auf, Absalom zu grollen, denn er hatte sich getröstet über Amnon, dass er tot war. Joab aber, der Sohn der Zeruja, er ist Davids Feldhauptmann, merkte, dass des Königs Herz an Absalom hing, und sandte hin nach Tekoa und ließ von dort eine kluge Frau holen und sprach zu ihr, »Stelle dich wie eine Trauernde und zieh Trauerkleider an, und salbe dich nicht mit Öl, sondern stelle dich wie eine Frau, die eine lange Zeit Leid getragen hat um einen Toten. Und du sollst zum König hineingehen und mit ihm reden, so und so.« Und Joab legte ihr die Worte in den Mund, die sie reden sollte. Und als die Frau aus Tekoa zum König kam, fiel sie auf ihr Antlitz zur Erde und huldigte ihm und sprach, »Hilf mir, König!« Der König sprach zu ihr, »Was hast du?« Sie sprach, »Ach, ich bin eine Witwe und mein Mann ist gestorben. Und deine Magd hatte 2 Söhne, die zankten miteinander auf dem Felde, und weil keiner da war, der zwischen ihnen schlichtete, schlug der eine seinen Bruder nieder und tötete ihn.« An dieser Stelle eine kurze Zwischenbemerkung. Diese Geschichte ist natürlich frei erfunden. Aber ganz ähnlich wie der Prophet Nathan in Kapitel 12 von einem reichen Mann erzählt hatte, der einem armen Mann sein einziges Schaf wegnahm, so dient auch diese Geschichte dazu, David einen Spiegel vorzuhalten und ihn zum Nachdenken zu zwingen. Denn der Streit in seiner Familie hat anscheinend bereits Auswirkungen auf die Regierungsgeschäfte. Sonst hätte sich Joab, der Feldhauptmann Davids, wohl kaum in die Sache eingemischt. Die Frau, die im Bibeltext ausdrücklich als kluge Frau bezeichnet wird, behauptet also David gegenüber, sie sei eine Witwe. Und nachdem sich ihre beiden Söhne heillos zerstritten hätten, habe der eine den anderen erschlagen. Und dann erzählt die Frau, Vers 7, »Und siehe, nun steht die ganze Sippe auf gegen deine Magd, und sie sagen, gib den her, der seinen Bruder erschlagen hat, damit wir ihn töten für das Leben seines Bruders, den er umgebracht hat. So wollen sie auch den Erben vertilgen und den Funken auslöschen, der mir noch übrig geblieben ist, so dass meinem Mann kein Name und kein Nachkomme bleibt auf Erden.« König David sieht sich herausgefordert, der Frau zu helfen und in diesen vermeintlichen Rechtsfall einzugreifen. Dass dieser gewisse Parallelen zu dem aufweist, was er in seiner eigenen Familie erlebt hat, fällt ihm zunächst nicht auf. Weiter ab Vers 8. Der König sprach zu der Frau, »Geh heim, ich will die Sache für dich ordnen.« Und die Frau aus Tekoa sprach zum König, »Mein Herr und König, die Schuld wird man auf mich und meines Vaters Haus legen, den König aber und seinen Thron ohne Schuld sein lassen.« Der König sprach, »Wer gegen dich redet, den bringe zu mir, er soll dich nicht mehr antasten.« Sie sprach, »Der König möge doch den Namen des Herrn seines Gottes nennen, also mit einem Eid bekräftigen, dass er ihr tatsächlich beistehen wird, damit der Bluträcher nicht noch mehr Verderben anrichte und sie meinen Sohn nicht vertilgen.« Er sprach, »So wahr der Herr lebt, es soll kein Haar von deinem Sohn auf die Erde fallen.« Und die Frau sprach, »Lass deine Magd meinem Herrn und König etwas sagen.« Er sprach, »Sage an.«
Die Frau sprach, »Warum bist du so gesinnt gegen Gottes Volk? Denn da der König nun ein solches Urteil gefällt hat, ist er wie ein Schuldiger, wenn er den nicht zurückholen lässt, den er verstoßen hat.« Soweit die Verse 8 bis 13. Nachdem David sich selbst verpflichtet hat, der Frau zu helfen, überträgt sie nun ihren frei erfundenen Fall nach und nach auf Davids Familie und auf das, was dort vorgefallen ist. Mit der Verstoßung Absaloms handelt David letztendlich gegen sein eigenes Volk, das unbedingt einen Thronerben benötigt, um auf Dauer bestehen zu können. Nur langsam dämmert es David, dass die Frau möglicherweise schon die ganze Zeit über ihn im Blickfeld hat. Und ihm kommt der Verdacht, dass sein Feldhauptmann Joab dahinter stecken könnte, der wahrscheinlich schon mehrmals mit ihm das Thema Thronnachfolge angesprochen hat. Ich springe nun zu Vers 19. Der König sprach, »Ist nicht die Hand Joabs mit dir in alledem?« Die Frau antwortete, »So wahr du lebst, mein Herr und König, man kann nicht vorüber an dem, was mein Herr und König geredet hat, weder zur Rechten noch zur Linken.« »Ja, dein Knecht Joab hat mir's geboten, und er hat alle diese Worte deiner Magd in den Mund gelegt. Dass sich diese Sache so wenden sollte, das hat dein Knecht Joab gemacht. Aber mein Herr gleicht an Weisheit dem Engel Gottes, so dass er alles weiß, was auf Erden geschieht.« Da sprach der König zu Joab, »Siehe, ich will es tun, so geh hin und bringe meinen Sohn Absalom zurück.« Da fiel Joab auf sein Antlitz zur Erde, huldigte und dankte dem König und sprach, »Heute erkennt dein Knecht, dass ich Gnade gefunden habe vor deinen Augen, mein Herr und König, da der König tut, was sein Knecht sagt.« So machte sich Joab auf und zog nach Geschur und brachte Absalom nach Jerusalem. Aber der König sprach, »Lass ihn wieder in sein Haus gehen, doch mein Angesicht soll er nicht sehen.« So kam Absalom wieder in sein Haus, doch des Königs Angesicht sah er nicht. Es war aber in ganz Israel kein Mann so schön wie Absalom, und er hatte dieses Lob vor allen. Von der Fußsohle bis zum Scheitel war nicht ein Fehl an ihm. Dieser Abschnitt zeigt, dass die seelischen Wunden bei David noch lange nicht geheilt sind. Zwar durfte sein Sohn Absalom wieder nach Jerusalem zurückkehren, aber David weigert sich, mit ihm persönlich in Kontakt zu treten. Ein Fehler, wie sich später zeigen wird. Denn Absalom ist anscheinend ein imposanter Mann, der die Blicke anderer auf sich zieht und wohl auch sonst einen sympathischen Eindruck macht. Im nachfolgenden Kapitel 15 heißt es dann sogar über ihn, »So stahl Absalom das Herz der Männer Israels.« Wie er das fertigbringt, sei an dieser Stelle noch nicht verraten. Nur so viel. Er zettelt schließlich einen Aufruhr gegen seinen eigenen Vater an und versucht, ihn vom Thron zu stürzen. In Kapitel 14 wird jedoch erst einmal geschildert, wie er fast schon verzweifelt versucht, mit seinem Vater wieder in Kontakt zu kommen. Zu diesem Zweck lässt er sogar ein Feld in Flammen aufgehen. Erst nach diesem Vorfall ist David bereit, seinen Sohn zu empfangen. Im letzten Vers von Kapitel 14 wird abschließend berichtet, »Und er, Absalom, fiel nieder vor dem König auf sein Antlitz zur Erde, und der König küsste Absalom.« Tja, eine echte Versöhnungsszene sieht anders aus. Wie zwei Fremde, wie ein König und sein Untertan, begegnen sich Vater und Sohn. Auch die weiteren Umstände deuten darauf hin, dass David seinem Sohn Absalom nicht wirklich vergeben kann. Und das, obwohl Gott doch ihm vergeben hatte, nachdem er Uria, den Ehemann seiner Geliebten, hatte umbringen lassen. Das war's mal wieder. Das war eine weitere Folge aus der Sendereihe »Durch die Bibel«. Ich danke Ihnen für Ihr Interesse und würde mich freuen, wenn Sie auch beim nächsten Mal wieder mit dabei sind. Dann stehen aus dem zweiten Buch Samuel die Kapitel 15 und 16 im Mittelpunkt. Bis dahin auf Wiederhören und ein herzliches Gott befohlen.

0: Es ist 7 Uhr.
1: 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Mai. Gott, mein Schöpfer, gibt Gesänge in der Nacht. Diese Aussage finden wir in Hiob 35, Vers 10. Paul Gerhardt, Sänger im Dreißigjährigen Krieg. Am 27. Mai 1676, also vor 350 Jahren, starb der bekannte Liederdichter Paul Gerhardt. Seine Lieder sind bis heute aktuell und haben unzählige Menschen durch frohe und auch schwierige Lebensphasen begleitet. Das im besten Sinn zum Volkslied gewordene »Geh aus, mein Herz, und suche Freud«, das triumphierende »Ist Gott für mich?« oder das tröstende »Befiehl du deine Wege?« Sie und viele mehr gehören fest zum Liedschatz der Christenheit. Mit fröhlichem Staunen über Gottes Größe und tiefem Gottvertrauen, gerade in Zeiten des Kummers, sprechen sie unmittelbar zu Herz und Seele der Leser und Hörer. Sein Leben war keineswegs frei von Not, Tragik und Katastrophen. Im Gegenteil, schweres Leid begleitete ihn von früh an. Paul Gerhardt wurde 1607 im sächsischen Gräfenhainichen geboren, studierte Theologie in Wittenberg und arbeitete zunächst als Hauslehrer, später als Pfarrer. Seine Eltern starben früh. Der Dreißigjährige Krieg, der 1618 ausbrach, überschattete fast die Hälfte seines Lebens. Immer wieder zogen Soldaten plündernd durchs Land, hinterließen Zerstörung, Tod und Seuchen. 1637 wurde seine Heimatstadt weitgehend zerstört. Im selben Jahr starb sein Bruder an der Pest. Tiefe Tragik prägte auch das Familienleben Paul Gerhardts. Innerhalb von 8 Jahren verlor er seine Frau und 4 seiner 5 Kinder. Und doch atmen viele seiner Lieder Trost und Hoffnung, Ausdruck eines tiefen Glaubens, der ihm auch in schwersten Zeiten Halt gab. Genau das macht seine Lieder bis heute so kraftvoll und aktuell. Sie sind nicht nur schöne Poesie, sondern vermitteln erlebten Glauben. Viele davon wurden in den letzten Jahren neu eingespielt, zum Teil in modernem musikalischem Gewand, und erreichen damit auch Menschen, die keinen Zugang zum Kirchenchoral finden.

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Aus der Übersetzung Neues Leben lesen wir aus 2. Samuel das Kapitel 12. Nathan tadelt David. Da sandte der Herr Nathan zu David. Als dieser zu David kam, sagte er: In einer Stadt lebten zwei Männer. Der eine war reich, der andere arm. Der Reiche besaß viele Schafe und Rinder. Der Arme hatte nichts außer einem kleinen Lamm, das er gekauft hatte. Er zog es zusammen mit seinen Kindern auf. Es aß vom Teller des Mannes, trank aus seinem Becher und es schlief in seinen Armen. Er behandelte es wie eine Tochter. Eines Tages kam ein Gast in das Haus des reichen Mannes. Doch statt ein Lamm oder ein Rind aus seiner eigenen Herde für den Gast zu schlachten, nahm er das Lamm des Armen, schlachtete es und setzte es seinem Gast vor. David wurde sehr zornig über diesen Mann. »So wahr der Herr lebt«, schwor er, »wer so etwas tut, verdient den Tod. Er muss dem Armen 4 Lämmer für das eine geben, das er ihm, ohne auch nur das geringste Mitleid zu zeigen, geraubt hat.« Da sagte Nathan zu David: »Du bist dieser Mann. So spricht der Herr, der Gott Israels. Ich habe dich zum König über Israel gesalbt und vor den Anschlägen Sauls gerettet. Ich habe dir das Haus deines Herrn geschenkt und seine Frauen und Israel und Juda. Und wenn das noch nicht genügte, hätte ich dir noch viel mehr gegeben. Warum also hast du das Wort des Herrn missachtet und etwas so Schreckliches getan? Denn du hast den Hethiter Uria durch die Ammoniter ermorden lassen und seine Frau gestohlen. Von jetzt an wird das Schwert eine ständige Bedrohung für deine Familie sein, denn du hast mich missachtet, indem du die Frau des Hethiters Uria zu deiner gemacht hast.« Und weiter spricht der Herr: »Ich werde deine eigene Familie gegen dich aufbringen. Ich werde deine Frauen einem anderen Mann geben, und er wird vor aller Augen mit ihnen schlafen. Du hast es im Geheimen getan. Ich werde es dir öffentlich vor den Augen ganz Israels antun.« David bekennt seine Schuld. Da bekannte David Nathan: »Ich habe gegen den Herrn gesündigt.« Nathan antwortete: »Ja, aber der Herr hat dir vergeben, und du musst wegen dieser Sünde nicht sterben. Doch du hast den Feinden des Herrn die Möglichkeit gegeben, ihn zu verachten und zu verspotten. Deshalb wird dein Kind sterben.« Als Nathan nach Hause zurückgekehrt war, ließ der Herr das Kind, das Urias Frau David geboren hatte, todkrank werden. David flehte Gott an, den Jungen zu verschonen. Er aß nichts und lag nachts auf dem nackten Boden. Die Angesehensten unter seinen Hofleuten baten ihn, aufzustehen und mit ihnen zu essen, aber er weigerte sich. Am 7. Tag starb das Kind. Davids Diener fürchteten sich, es ihm zu sagen. »Schon als das Kind noch am Leben war, hörte er nicht auf uns«, sagten sie. »Was wird er sich antun, wenn wir ihm sagen, dass es tot ist?« Doch als David sah, dass sie miteinander flüsterten, merkte er, was geschehen war. »Ist das Kind tot?«, fragte er. »Ja«, antworteten sie. Da stand David auf, wusch und salbte sich und wechselte die Kleider. Dann ging er ins Heiligtum des Herrn und betete zu ihm. Danach kehrte er in den Palast zurück, ließ sich Brot bringen und aß. Seine Diener waren überrascht. »Wir verstehen dich nicht«, sagten sie. »Als das Kind noch lebte, hast du geweint und gefastet. Jetzt, wo es tot ist, stehst du auf und isst wieder.« David antwortete: »Ich habe gefastet und geweint, als das Kind noch lebte, denn ich sagte mir, wer weiß, vielleicht wird der Herr mir gnädig sein und das Kind am Leben lassen. Aber warum sollte ich fasten, wenn es tot ist? Kann ich es damit wieder zurückholen? Eines Tages werde ich zu ihm gehen, aber es kann nicht zu mir zurückkehren.« Dann tröstete David seine Frau Bathseba und schlief mit ihr. Sie wurde schwanger und gebar einen Sohn. David nannte ihn Salomo. Der Herr hatte das Kind lieb und sandte den Propheten Nathan, der ihm im Auftrag des Herrn den Namen Jedidja gab. David erobert Rabba. In der Zwischenzeit belagerte Joab mit dem Heer Israels weiter die ammonitische Stadt Rabba und eroberte schließlich die Königsstadt.
Joab schickte Boten zu David mit der Nachricht: Ich habe gegen Rabba gekämpft und den Stadtteil, der am Fluss liegt, erobert. Jetzt komm mit dem restlichen Heer und nimm die ganze Stadt ein. Dann wird der Ruhm des Sieges über die Stadt dir und nicht mir zufallen. Da führte David den Rest seines Heeres nach Rabba und eroberte die Stadt. Er nahm dem König die Krone vom Kopf und sie wurde David aufgesetzt. Die Krone, die etwa ein Talent wog, bestand aus Gold und war mit einem Edelstein besetzt. David machte reiche Beute in der Stadt. Die Einwohner von Rabba nahm er mit und zwang sie, mit Steinsägen, Pickeln, Äxten und an den Ziegelöfen für ihn zu arbeiten. Ebenso verfuhr er mit den Einwohnern der anderen ammonitischen Städte. Danach kehrten David und sein Heer nach Jerusalem zurück. Aus der Übersetzung Das Buch lesen wir aus Lukas 21 ab Vers 29 bis Kapitel 22 Vers 6. Wachsam leben. Jesus erzählte ihnen eine Beispielgeschichte. Schaut euch den Feigenbaum und alle anderen Bäume an. Wenn ihr seht, wie sie ihre Frucht hervorbringen, dann könnt ihr selbst erkennen, dass die Erntezeit nahe ist. Genau das gilt auch bei euch. Wenn ihr seht, wie sich all diese Dinge ereignen, dann könnt ihr sicher wissen, dass die gute Herrschaft Gottes nahe herbeigekommen ist. Mit allem Nachdruck versichere ich euch, diese Generation wird nicht aussterben, bis das alles geschieht. Ja, der Himmel selbst und die Erde werden zu ihrem Ende kommen, aber meine Worte werden niemals ihre Gültigkeit verlieren. Deshalb achtet auf euch selbst, damit eure Herzen sich ja nicht verstricken in Vielfresserei und Besäufnissen und den alltäglichen Sorgen. Denn sonst könnte der große Gottestag plötzlich wie ein Fallnetz über euch kommen. Ja, er wird über alle Bewohner der gesamten Welt hereinbrechen. Deshalb seid immer wach und betet darum, dass ihr die Stärke aufbringen könnt, all dem zu entkommen, was sich zu geschehen anbahnt, und dass ihr dann aufrecht vor dem gewaltigen Menschensohn stehen könnt. So hielt sich Jesus tagsüber im Tempelbereich auf und unterwies die Menschen. Doch dann verließ er die Stadt und verbrachte die Nächte auf dem Berg, der nach den Olivenbäumen Ölberg genannt wurde. Und die gesamte Volksgemeinde machte sich früh morgens auf zum Tempel, um dort zu hören, was Jesus sagen würde. Der Verrat des Judas. Da rückte das Fest näher, bei dem man ohne Sauerteig gebackene Brote isst, das Fest mit Namen Passa. Die obersten Priester und die Theologen suchten nach einer Möglichkeit, wie sie Jesus umbringen könnten. Doch sie hatten große Furcht vor den Leuten. Da fuhr der Satan, der Ankläger, in das Innere von Judas hinein. Der trug den Beinamen Iskariot. Er gehörte zu der Gruppe der 12 besonderen Weggefährten von Jesus. Er ging fort, um mit den obersten Priestern und den Regierenden darüber zu beraten, wie er ihnen Jesus ausliefern könnte. Da freuten sie sich sehr und vereinbarten, ihm Geld dafür zu geben. Judas nahm das Angebot an und suchte nach einer günstigen Gelegenheit, ihnen Jesus auszuliefern, ohne öffentliches Aufsehen zu erregen. Aus der Übersetzung Das Buch lesen wir aus Psalm 119, die Verse 65 bis 80. Gutes hast du deinem Diener erwiesen, Herr, so wie du es gesagt hast. Lehre mich, Gutes zu schmecken und zu erkennen, denn auf deine Gebote habe ich vertraut. Bevor ich Leid erfuhr, ging ich in die Irre, doch jetzt achte ich auf deine Aussagen. Gut bist du und du tust Gutes. Lehre mich, deine Lebensordnungen einzuhalten. Mit Lügen beschmutzt haben mich überhebliche Menschen, doch ich halte mich von ganzem Herzen an deine Anweisungen. Ihr Herz ist so gefühllos wie ein Klumpen Fett, doch ich freue mich über dein Gesetz. Es ist gut für mich, dass ich Leid erfahren habe. Erst dadurch habe ich deine Lebensordnungen gelernt. Gut ist für mich das Gesetz, das du gegeben hast, mehr als ein Haufen Silber und Gold. Deine Hände haben mich geformt und aufgerichtet. Gib mir Einsicht, deine Gebote zu lernen. Die, die Ehrfurcht vor dir haben, werden mich sehen und sich freuen, denn ich warte auf dein Wort.
Ich habe erkannt, Herr, dass deine Urteile gerecht sind. Auch das Leid, das du mir gabst, war Ausdruck deiner Treue. Deine Güte soll mir wieder Trost spenden, so wie du es deinem Diener zugesagt hast. Deine Barmherzigkeit soll mich erfassen, so werde ich leben, denn dein Gesetz ist meine Freude. Die Überheblichen sollen sich schämen, die mich mit ihren Lügen unterdrücken. Doch ich denke dankbar über deine Anweisungen nach. Es sollen sich mir zuwenden, die, die dir Ehrfurcht entgegenbringen, die deine verbindlichen Aussagen kennen. Mein Herz soll untadelig sein durch deine Vorschriften, damit ich nicht beschämt dastehe. Aus Sprüche, Kapitel 16, die Verse 4 und 5, aus der Übersetzung Neues Leben. Alles hat der Herr zu einem bestimmten Zweck geschaffen, sogar den Gottlosen für den Tag des Gerichts. Der Herr verachtet den Stolzen. Sicher ist...

Die Babylonier haben Assyrien erobert. Nabopolassar, das war der Papa von Nebukadnezar. Dank Nabopolassar konnte dann Nebukadnezar eben ein Weltreich haben von 70 Jahren. So lange hatte Babel die Weltherrschaft. Und dann der letzte König in Babylon war Belsazar. Und noch in der Nacht vor seinem Untergang hat Daniel die Schrift gedeutet in Daniel 5, dass er eben zu leicht erfunden worden ist und darum kommen die Perser und werden sein Reich vernichten. Sehen wir, Assyrien wurde gerichtet durch Babylonien, aber Babylonien war auch nicht besser und so wurden sie gerichtet durch die Perser. Und das Buch Daniel zeigt uns, die Perser sollten auch nicht besser sein, sie würden gerichtet werden durch die Griechen unter Alexander dem Großen. Und die sollten auch nicht besser sein, die Griechen würden gerichtet werden durch die Römer. Und die Römer würden auch nicht besser sein, und so wurden sie dann gerichtet durch die Barbaren. Und so geht das weiter bis in die Endzeit. Ein Volk bestraft das andere, so wie ein Dominospiel, ja, kann man sagen. Bis dann, das letzte Wort wird der Herr sprechen, Nahum 1, Vers 2 bis 7, wenn er kommt als Richter der Welt. Dann geht das Domino nicht mehr weiter. Er wird ein bleibendes Reich hier aufrichten, dass doch kein anderes Reich mehr ersetzt werden soll. Denn du bist zu leicht erfunden worden. 2, Vers 1. Siehe auf den Bergen die Füße des Boten froher Botschaft, des Verkündigers von Frieden. Feiere, o Juda, deine Feste. Bezahle deine Gelübde, denn nicht wird weiterhin fortfahren durch dich hindurchziehen der Nichtswürdige. Er ist völlig ausgerottet. Also eine Frohbotschaft für Juda, das so viel gelitten hatte unter Hiskia, als die Assyrer kamen. Das Reich wird vollständig untergehen und Israel kann im Blick auf Assyrien aufatmen. Jetzt spricht ab Vers 2 Gott wieder zu Ninive. Der Zerschmetterer zieht hinauf gegen dich. Bewahre die Festung. Weil ja die Überschwemmung kommen soll. Müsst ihr ganz gut aufpassen auf die Stadtmauern. Das ist natürlich unsägliche Ironie. Bewahre die Festung, überwache den Weg, stärke deine Hüften, befestige sehr deine Kraft. Denn der Herr stellt wieder her die Herrlichkeit Jakobs, wie die Herrlichkeit Israels. Denn Plünderer haben sie geplündert und ihre Reben haben sie zerstört. Also Israel hat Hoffnung und soll eine Wiederherstellung erfahren und letztlich die völlige Wiederherstellung in der Endzeit. Vers 4. Jetzt wird sehr anschaulich, werden die Kampfszenen in Ninive beschrieben. Also die Mauer ging kaputt durch die Überschwemmung und dann drangen die Soldaten der Meder und Babylonier, übrigens noch unterstützt durch die Skythen. Die Skythen waren ein wildes Reitervolk zwischen Schwarzem und Kaspischem Meer. Übrigens, aus diesem Volk entstanden auch die späteren Russen. Es war ein besonders barbarisches Volk, diese Skythen, die konnten gut reiten. Ein wildes barbarisches Volk. Und die werden erwähnt im Neuen Testament, wo von der Gemeinde gesagt wird, Kolosser 3, Vers 9. Belüget einander nicht, da ihr den alten Menschen mit seinen Handlungen ausgezogen und den neuen angezogen habt. Also durch die Bekehrung sind die Gläubigen erneuerte Menschen geworden. Der erneuert wird zur Erkenntnis nach dem Bild dessen, der ihn erschaffen hat. Wo nicht ist Grieche und Jude. Es kommt in der Gemeinde nicht darauf an, ob man jüdische Abstammung hat oder heidnische. Nein, in der Gemeinde sind alles Erlöste. Wo nicht ist Grieche und Jude, Beschneidung und Vorhaut, spielt in der Gemeinde keine Rolle. Barbar, Skythe, Sklave, Freier, sondern Christus alles und in allen. Er macht alles aus. Jetzt wird hier erwähnt Barbar. Übrigens, Beschneidung, könnte man sagen, ist das gleiche wie Jude und Vorhaut ist das gleiche wie Grieche. Nein, es gibt Juden, die sind nicht religiös. Sie sind einfach Juden.
Und wenn gesagt wird, Beschneidung, Vorhaut, dann wird noch das religiöse Moment hineingebracht. Spielt auch keine Rolle, ob man eine orthodoxe Vergangenheit hat, Hintergrund hat oder nicht. Spielt in der Gemeinde keine Rolle mehr. Es geht nur noch um erneuerte Menschen, die eine neue Schöpfung sind. Wo nicht, ist Grieche und Jude, Beschneidung und Vorhaut, Barbar. Die Barbaren waren im Römischen Reich die Völker, die nicht römisches Recht hatten. Oder auch außerhalb des Römischen Reiches lebten. Und die Griechen haben das Wort entwickelt, weil man früher gedacht hat, die Barbaren, die können gar nicht richtig sprechen. Die lallen nur so bar, bar, bar, bar, bar, bar, bar, bar, bar, bar, bar, bar, bar, bar. Und dann sagt man Barbaros. Das steht hier, Barbaros. Also das sind diese Ungebildeten, spielt keine Rolle. Skythe, das sind diese ganz wilden Krieger, die Vorfahren der Russen. Spielt keine Rolle, ob man Skythe ist. Sklave und Freier, kommt auch nicht darauf an, aus welcher sozialen Schicht. Christus ist alles und in allen. Ja, also und diese Skythen, die haben eben da auch noch mitgewirkt. Das war sicher eine gute Hilfe, so wilde Leute. Ja, und jetzt wird das beschrieben, wie die kämpfen. Vers 4. Die Schilde ihrer Helden sind rot gefärbt. Also die Schilde hat man bewusst rot gefärbt, das ist die Farbe der Aggression. Ja, es ist ja so, auf die Seele wirkt grün, entspannend. Und darum hat Gott eben die Blätter grün gemacht und die Wiesen. Also das Spazieren in freier Natur, im Grünen, das hat wirklich schon, nur schon von der Farbgebung her, hat das eine wohltuende Wirke auf die menschliche Seele. Aber bei Rot ist es anders. Nicht nur bei den Stieren, ja? Gut, wobei bei den Stieren ist es ja vor allem wegen dem Flattern, dass sie wütend werden. Aber man hat also diese aggressive Farbe. Rot macht aggressiv. Also ich würde nie die Wohnung rot färben. Die Wände, das ist nicht gut. Also Kriegsaggression. Die Schilde ihrer Helden sind rot gefärbt. Die Kriegsleute sind in Karmesin gekleidet. Karmesin ist auch ein bestimmtes Rot. Hergestellt aus den Würmern der Kermesschildlaus. Und das gibt dann diese teure scharlachrote Farbstoff. Die Kriegsleute sind in Karmesin gekleidet. Im Feuer der eisernen Beschläge stehen die Wagen. Das heißt in feurigem Glanz, das Eisen, das so das Licht reflektiert. Am Tag ihres Herrichtens, wenn diese Kriegswagen bereit gemacht werden für den Krieg. Und die Zypressenschäfte, das sind die Lanzen, werden geschwungen. Auf den Straßen rasen die Wagen, auf den Plätzen rennen sie herum. Das heißt, die Feinde Ninives. Ihr Aussehen ist wie Fackeln, wie Blitze fahren sie hin und her. Er, gemeint ist der assyrische König, gedenkt seiner Tapferen. Sie straucheln in ihrem Gehen. Das heißt, weil sie so überhastet rennen müssen. Sie eilen auf ihre Mauer. Ja, das Schutzdach ist errichtet. Das Schutzdach ist die Einrichtung der Feinde, Ninives. Die haben also bereits ihre mit Soldaten besetzten Kampftürme und Sturmblöcke aufgestellt. Die Armeen damals hatten noch nicht die Sitte der Römer, so wie man das aus Asterix kennt wahrscheinlich, da mit den Schilden über den Köpfen, ja, wo sie massenweise dann vor Stadtmauern vorgehen. Das war ja auch so quasi eine Schutzeinrichtung. Aber das Schutzdach damals waren diese Türme, bedeckten Türme und diese Sturmböcke. Also die Ninive-Soldaten gehen auf die Stadtmauer und sehen, oh, die kommen schon mit ihren Kriegsmaschinen. Ja, das Schutzdach ist errichtet. Die Tore an den Strömen sind geöffnet. Ja, durch die Mauer, die kaputt gegangen ist, konnte die Stadt geöffnet werden. Der Palast zerschmilzt. Das heißt, die Bewohner des Palastes verzagen in größter Angst. Der König von Assyrien, der früher andere Menschen massenweise hat in tiefste Ängste versetzt, der muss jetzt selber Angst haben. Und jetzt kommt Vers 8. Es ist beschlossen. Sie wird, soll das heißen, sie wird entblößt. Sie wird hinweggeführt. Und ihre Sklavinnen schluchzen gleichsam mit der Stimme der Tauben, die so elendiglich gurren können, ja?
Sie trommeln auf ihre Herzen. Das heißt, sie schlagen in Bestürzung auf ihre Brust, den Brustkasten. Und hier ist noch etwas speziell. Gleichsam mit der Stimme der Tauben. Das hebräische Wort für Taube ist Jonah. Der Name von Jonah. Hier wird nochmals erinnert an die Zeit von Jonah. Nur durch diese Wortanspielung, ja? Da hat Gott Gnade gegeben. Aber nachher kam wieder der Abfall nach dieser Buße, nach dieser Kollektivbuße. Gleichsam mit der Stimme der Jonah, der Tauben, sie trommeln auf ihre Herzen. Ja, Ninive war wie ein Wasserteich. Von den Tagen ihrer selbst her. Das heißt, von ihrem Anbeginn her, seit Ninive, kurz nach der Sintflut,

durch die Feinde geplündert. Und jetzt kommt Vers 11. Lehre und Auslehrung und Entleerung. Das sollte man auf Hebräisch hören. Da steht Buka und Buka und Bulaka. Lehre und Auslehrung und Entleerung. Buka und Buka und Bulaka. Und das Tolle daran ist, diese Wörter klingen ähnlich wie das Wort Flasche auf Hebräisch. Das ist Bakbuk. Und die meisten Wörter in den Sprachen haben ja keinen Zusammenhang mit ihrem Klang und dem, was sie bedeuten. Man sagt, die Sprachen sind im Allgemeinen mutwillig. Das heißt, warum heißt der Tisch Tisch? Das hat nichts zu tun mit dem, dass er irgendwie nach, dass es nach Tisch klingt, wenn man draufklopft oder wenn man dran sägt oder irgendwie. Denn auf Hebräisch heißt Tisch Schulchan. Er hat keinen klanglichen Zusammenhang. Und so ist es von einer Sprache zur anderen, bei nicht verwandten Sprachen keine Ähnlichkeit. Aber es gibt gewisse Wörter, die sind onomatopoetisch. Das heißt, die sind gebildet worden, um etwas nachzuklingen. Zum Beispiel zwitschern, oder? Oder gurren. Das sind solche Wörter. Und Bakbuk ist eben auch so eines. Wenn man die Flasche ausleert, dann macht es Bakbuk, Bakbuk, Bakbuk, Bakbuk, Bakbuk, Bakbuk, Bakbuk, Bakbuk, Bakbuk. Das ist anders als bei der Schale. Der macht es einfach platsch. Ja? Und der Prophet benutzt also andere hebräische Wörter, die aber ähnlich anklingen an Flasche. Also Ninive ist wie eine Flasche, die man vollständig ausleert. Buka und Buka und Bulaka. Buka und also es ist ein wortgewaltiger Vers. Lehre und Auslehrung und Entleerung. So habe ich versucht, im Deutschen das ein bisschen durchzubringen. Und das Herz zerschmilzt und es schlottern die Knie. Ja, das kennen wir auch später von König Belsazar. Dessen Knie haben auch geschlottert an diesem letzten Abend vor dem Untergang seines Reiches. Daniel 5. Und Krampf in allen Hüften. Also das ist gemeint wie bei den Wehen. Die Frauen wissen, wie das ist, dieser Krampf da im Rücken. Und Krampf in allen Hüften. Und die Angesichter von ihnen allen ziehen die Röte ein. Das ist jetzt alles sehr, sehr wörtlich übersetzt. Ziehen die Röte ein, das heißt, sie werden bleich. Ja, wenn man mit der Röte im Gesicht abfährt, die einzieht, dann ist nur noch ein Bleichgesicht da. Vor Angst. Übrigens, wie später bei Belsazar, Daniel 5. Der war nur noch bleich wie ein Leintuch. Und jetzt kommt wieder so etwas Poetisches. Jetzt kommen diese Löwenverse. Nicht wahr, wenn man die Ausgrabungen von Ninive und assyrischen Städten sieht, dann fällt auf, wie oft die assyrischen Könige auf ihren Wänden große Reliefdarstellungen machten mit ihren Kämpfen gegen Löwen. Ja, die assyrischen Könige, die waren nicht wie David. David war ein Hirte. Und er hat gut gesorgt für seine Tiere und darum konnte er später auch gut das Volk Gottes führen. Nicht als ein Jäger, wie Nimrod. 1. Mose 10, das war ein Jäger. Gewaltherrscher lieben die Jagd. Ceausescu zum Beispiel, das war auch, der hat auch die Jagd geliebt, unglaublich. War ein schrecklicher Diktator, der aber Tausende von Menschen auslöschte in Rumänien. Oder der Präsident von Togo, der war bekannt, dass er mit dem Helikopter da in der Wildnis etwas über den Boden flog und dann hat er die Tiere abgeschossen. Das ist kein Hirte. Kein guter Hirte. Und das war also für die assyrischen Könige das Ideal, ein Jäger, und zwar ein Löwenjäger. Da sieht man sie im Nahkampf mit Pfeilbogen vom Kampfwagen herunter, wie sie mit den Löwen sich einlassen. Und so war also gewissermaßen die Löwenkraft, das war so ihr Ideal für ihre eigene Stärke. Sie sahen sich als Löwen. Und der Prophet Nahum aus Israel schreibt, wo ist der Wohnort der Löwen? Und das, was der Weideort der Löwenwelpen war, wo selbst der männliche Löwe einherging, die Löwin dort, das Junge des Löwen, ohne dass jemand aufschreckte. Der Löwe zerriss zur Sättigung seiner Jungen, er erwürgte für seine Löwinnen
und erfüllte mit Raub seine Höhlen, ja seine Wohnungen.

Zerrissenem. Merkt man, da kommt achtmal das Wort Löwe vor. Und zwar verschiedene Ausdrücke. Ich habe in der Fußnote immer das Hebräische angegeben. Wo ist der Wohnort der Löwen? Das ist Hebräisch Arieh. Und dann die Löwenwelpen. Das ist übrigens korrekt. Man sagt nicht nur bei den Hunden Welpen, sondern auch bei den Katzenartigen darf man Welpen sagen. Ist nur ungewöhnlich. Aber ich wollte damit ausdrücken, es gibt ein hebräisches Wort Kefir. Das ist ein junger Löwe. Und damit man eben das wirklich im Deutschen besser herauskriegt als ein Wort Löwe, Arieh, Löwenwelpen, Kefir, wo selbst der männliche Löwe einherging, nochmals Arieh, die Löwin dort, Lavi, das gibt es übrigens auch als jüdischen Familiennamen, Lavi, Löwin, also Arieh, Lavi, Kefir, verschiedene Wörter, das macht das Poetische hier noch eindrücklicher, und dann Vers 32, Gur Arieh. Das ist das Junge des Löwen. Nebst Kefir auch noch das Junge des Löwen. Also wo seid ihr da, ihr mächtigen assyrischen Könige? Ihr hattet vor niemandem Angst und jetzt ist alles vorbei. Ninive war eine Löwenhöhle und jetzt ist vorbei. Diese Wohnung, die mit so viel Raub gefüllt war. Wir kommen jetzt zu Vers 14. Gott spricht zur Stadt Ninive. Und zwar ist sie angesprochen als personifizierte Frau. Das sieht man im Hebräischen daran, dass es in der zweiten Person Singular, so wie auch im Plural, gibt es ja bei den Verben zwei Formen. Eine für Frauen und eine für Männer. Also man kann, wenn man sagt auf Hebräisch, du hast gesprochen, dann kann man unterscheiden, ob jetzt eine Frau angesprochen ist oder ein Mann. Amarta ist der Mann, Amart ist die Frau. Ja, und so kann man eben hier im Hebräischen sehen, da wird eine Frau angesprochen, die Frau Ninive. Die Stadt ist eben auch auf Hebräisch weiblich und darum werden Städte oft in der Bibel als Frauen personifiziert. Darum spricht die Bibel auch über die Tochter Zion, ja, die Tochter Jerusalem. Siehe, ich will an dich, Spruch des Herrn, und ich werde in Rauch aufgehen lassen ihre Wagen und deine Löwenwelpen, haben wir nochmals das Wort Kefir, soll fressen das Schwert. Und ich werde ausrotten von der Erde deinen Raub, und nicht mehr soll gehört werden die Stimme deiner Boten. Nun, auch das hat einen besonderen Klang. Nicht mehr soll gehört werden die Stimme deiner Boten, wenn wir wieder zurückdenken an diesen Rabschake, der damals dieser nichtswürdige Ratgeber war, abgesandt vom König von Assyrien. Fertig mit solchen Leuten. Kapitel 3, Vers 1. Wehe der Stadt der Blutschulden. Ihre Gesamtheit ist mit Lüge, mit Unrecht erfüllt. Der Raub weicht nicht. Stimme der Peitsche, ein typischer hebräischer Ausdruck, auf Deutsch würden wir sagen Peitschenknall. Ja? Stimme des Räderlärms, das heißt lauter Räderlärm, und galoppierende Pferde und aufspringende Wagen. Also die Räder bei den unebenen Stellen springen so förmlich auf, bei den Kampfwagen, und galoppierende Pferde und aufspringende Wagen, Reiter, die aufbäumen lassen. Ja, man sieht so richtig vor sich, wie da die Stadt Ninive beschrieben wird mit ihrer Armee. Reiter, die aufbäumen lassen und Flamme des Schwertes und Blitz des Speeres und Menge an Erschlagenen und Haufen von Leichnamen und kein Ende an Leichen. Man stolpert über Leichen. So wird eben diese Stadt Ninive beschrieben, diese Stadt der Blutschulden. Sie haben so viele Menschen umgebracht in ihrer vergangenen Geschichte. Sie sind so erfüllt von Lüge und Unrecht und Raub. Eine wilde, starke Armee haben sie gehabt, die einfach so über die Leichen gegangen sind. Aber jetzt kommt eben das Wehe des göttlichen Gerichts. Und jetzt wird Ninive beschrieben als eben nicht eine Jungfrau, wie die Jungfrau, die Tochter Zion, sondern eine Hure.
wegen der Menge der Hurereien der Hure, mit Schönheit der Anmut, der Zauberkundigen. Die Nationen verkaufte durch ihre Hurereien und Volksstämme mit ihren Zaubereien. Also, Ninive war gewissermaßen eine Hure und eine Hexe. Und sie hat Okkultismus verbreitet in der alten Welt und wird jetzt von Gott zur Rechenschaft gezogen. Und auch für alle Unzucht. Siehe, ich will an dich, Spruch des Herrn der Heerscharen, und ich werde aufdecken deine Schleppen über dein Gesicht, und ich werde Nationen deine Blöße sehen lassen und Königreiche deine Schande. Und ich werde Scheußliches, also Unrat, Abfall, Scheußliches auf dich werfen, und ich werde dich der Schmähung preisgeben, und ich werde dich gleichsam zum Schauspiel machen. Und es wird geschehen, jeder, der dich sehen wird, der wird von dir wegfliehen und sagen, verwüstet ist Ninive. Wer wird ihr Beileid bezeugen? Von woher soll ich suchen, Tröster für dich? Nun, Ninive wird so geschändet, wie sie andere Städte geschändet hat. Das kommt alles über sie. Bemerkenswert ist dieser Name Gottes, den wir so noch nicht hatten, in Vers 5, zweite Verszeile, Spruch des Herrn der Heerscharen. Yahweh Tzvaot, Tzvaot. Das Wort Tzvaot ist interessant. Es ist die Mehrzahl von Tzava, das heißt Heer oder Armee. Also die israelische Armee wird ja genannt Tzahal. Das bedeutet Tzva Haganah für Le Yisrael. Also diese drei Buchstaben Z-H-L. Tzahal Haganah Le Yisrael. Das bedeutet Armee der Verteidigung für Israel. Das ist die Zahal. Und da haben wir dieses Wort Zwa drin, Heer, Armee. Hier in der Mehrzahl Tzvaot, Heere. In der Bibel wird dieser Ausdruck Heer oder Heere gebraucht erstens mal für das Heer der Sterne. Schon in 1. Mose 2 beim Schöpfungsbericht. So wurde vollendet der Himmel und all sein Heer. Das heißt, die ganze Sternenwelt mit den unzähligen Sonnen und Sonnensystemen. Das wird hier als Heer bezeichnet. Und nun, Adonai Tzvaot, der Herr der Heerscharen, bedeutet der Herr, der das ganze Weltall mit all diesen unzähligen Milliarden von Sternen und Sternsystemen in der Hand hat. Dieser mächtige Gott. Man spricht ja bei den Ausdehnungen des Weltalls, niemand weiß, wie groß es ist, und man sieht immer weiter, je besser die Fernrohre werden. Aber man spricht heute schon von Milliarden von Lichtjahren Ausdehnung. Das ist ein theoretischer Wert. Ein Lichtjahr bedeutet die Distanz, die das Licht theoretisch zurücklegen kann in einem Jahr. Wenn man sagt Milliarden Lichtjahre, dann bedeutet das nicht, dass tatsächlich im Weltall das Licht so lange unterwegs gewesen wäre. Denn Gott hat ja die Welt geschaffen, sodass sie sofort die Sterne sofort auf der Erde gesehen wurden. Aber theoretisch sind die Abstände so groß, dass das Licht Milliarden von Jahren brauchen würde, um die Distanzen zurückzulegen. Von einem Ende zum anderen, und man hat immer noch kein Ende gefunden. Aber der Herr ist der Herr der Heerscharen, der überall gleichzeitig da ist. Jeremia 23, erfülle ich nicht den Himmel, sagt Gott. Also das ganze Weltall. Gott ist überall gegenwärtig und nicht nur gegenwärtig in der ganzen Schöpfung, sondern er ist auch der jenseitige Gott, der jenseits dieser Schöpfung ist, der transzendente Gott. Also das wird schon mal ausgedrückt durch Herr der Heerscharen. Dann wird aber Zava, Heer, auch gebraucht für die Engel. Das Engelheer wird auch bezeichnet als eine Armee. Das heißt, diese Milliarden von Engel, woher weiß ich, dass es so viele gibt? Offenbarung 5 spricht ja von diesen Zehntausenden mal Zehntausende Engel. Das sind Milliarden. Sie sind alle dem Befehl Gottes unterstellt. Auch die gefallenen Engel. Denn Satan und die Dämonen können nur in dem Rahmen handeln, wie Gott ihnen Erlaubnis gibt. Hiob 1 und 2. Also Gott ist der Herr der Heerscharen, der die ganze Engelwelt zu seiner Verfügung hat. Aber weiter wird Zava auch gebraucht in der Bibel für die Armee Israels.
Also Gott ist der Herr der Heerscharen, der auch die Armee Israels führt und in seiner Hand hat. Und weiter wird auch gesprochen in der Bibel über die Armeen der Heidenvölker. Und auch in solchen Zusammenhängen wird im Alten Testament über den Herrn der Heerscharen gesprochen. Das heißt, Gott hat auch die Armeen aller Völker in seiner Hand. Und damals auch die Armee der Skythen, Meder und Babylonier, als sie Ninive vernichteten. Und darum ist also dieser Name schon sehr, sehr bemerkenswert. Siehe, ich will an dich, Spruch des Herrn der Heerscharen. Das ist der Gott, der die ganze Welt in seiner Hand hat, die ganze Engelwelt, die Armeen der Welt und auch die Armee Israels. Und dann kommt eben die Beschreibung dieser Schande, die über Ninive kommen wird. Und dann werden die Menschen sagen, Vers 7 am Schluss, verwüstet ist Ninive. Und der Prophet Nahum, sein Name bedeutet Trost, fragt, wer wird ihr Beileid bezeugen? Von woher soll ich suchen Tröster für dich? Merkt man wieder die Anspielung? Ja, wer Gott ablehnt, hat keinen Tröster. Ich frage mich manchmal, wenn Menschen durch schweres Leid gehen in ihrem Leben, aber sie kennen Gott, sie kennen den Herrn Jesus Christus nicht. Wie können die das überhaupt schaffen, das Leid zu ertragen, wenn sie nicht den Tröster kennen? So wie es von Jerusalem heißt in Klagelieder 1, von all dem Leid, das über Jerusalem kommt, das dem Herrn untreu geworden ist, da ist kein Tröster. Kein Menachem. Die gleiche Wurzel wie Nachum, Nacham. Ja, so steht das in Klagelieder 1. Da ist kein Tröster. Klagelieder 1, Vers 2. Kein Tröster. 1, Vers 3. Keine Ruhe. Vers 6. Keine Weide. Vers 7. Kein Helfer. Und Vers 9. Da ist niemand, der sie tröstet. Ja, wer den Herrn verwirft, hat keinen Tröster, keine Ruhe, keine Weide, kein Helfer, niemand, der sie tröstet. Und so ist Ninive ohne Hoffnung. Ihre Götter können keinen Trost geben. Ich habe einmal, als ich in Indien war, einen Inder gefragt, wie ist das so, wenn die Hindus sterben? Wie ist das so für sie? Ja, im Prinzip müsste das eigentlich nicht so schlimm sein, weil man glaubt ja an Reinkarnation, und bald ist man in einem neuen Körper und dann geht es weiter und erst vielleicht noch auf einer besseren Ebene. Da haben wir gesagt, die Leute weinen und sind verzweifelt. Die haben trotzdem Angst. Das mit der Reinkarnation ist überhaupt kein Trost. Die merken, der Tod ist nicht einfach ein Hinüberschlüpfen in ein anderes Leben. Sondern sie empfinden das, die Not und sind verzweifelt. Aber was soll man tun, wenn man keinen Tröster hat? Und interessant, im Talmud wird gesagt, einer der Namen des Messias ist Menachem, der Tröster. Ja? Eben aus all diesen Stellen im Alten Testament, wo von einem Tröster gesprochen wird, das ist eigentlich der Messias. Und wenn es in Klagelieder 1 heißt, ein Menachem, heißt das, sie haben den Trost nicht. Der Trost, den der Messias, den Christus nur geben kann. Verwüstet ist Ninive, wer wird dir Beileid bezeugen? Woher soll ich suchen? Tröster für dich? Tröster ist hier Menachem. Ja, wenn man den Messias nicht will, dann hat man keinen Tröster. Interessant ist noch der Ausdruck, wer wird ihr Beileid bezeugen? Denn wörtlich, habe ich in der Fußnote 42 vermerkt, steht ja hier, wer wird ihr den Kopf schütteln? Also Beileid bezeugen heißt eigentlich schütteln. Und zwar war das eben die übliche Sitte, um Beileid zu bezeugen. Man schüttelt den Kopf. Das bedeutet, ich kann auch nicht verstehen, warum du solches Leid durchmachen musst. Und wir müssen auch gar nicht bei jedem Leid jetzt erklären können, warum hat dich das getroffen und nicht den anderen. Müssen wir auch gar nicht, weil wir wissen, dass Gottes Wege höher sind als unsere Wege und seine Gedanken als unsere Gedanken. Und er hat immer Gedanken des Friedens. Jesaja 55, die Wege, die höher sind. Gedanken des Friedens, Jeremia 29. Immer. Aber so dürfen wir auch einander trösten, indem wir gar nicht immer erklären können, warum.
hat jetzt der andere das Leid so erleben müssen. Wir dürfen auch den Kopf schütteln und sagen, wir wissen auch nicht, warum. Aber Gott hat bestimmt einen Plan. Auch wenn er uns noch verborgen sein kann. Also, da ist niemand, der kommt und den Kopf schütteln kann über Ninive, niemand, der Ninive trösten kann. Und jetzt spricht Gott in Vers 8 zu Ninive. Bist du besser als Noamon? Das ist eben diese vergleichbare Stadt in Ägypten, die von den Assyrern zerstört wurde. Und jetzt erlebt Ninive das Gleiche, was sie Noamon angetan haben. Ja, das ist Gerechtigkeit, die über ihn kommt, genau in dem Sinn, bist du besser als Noamon, die an den Nilarmen saß, Wasser rings um sich, deren das Meer ihr Bollwerk war. Man hat im Hebräischen das Wort Meer auch für breite Flüsse verwenden können. Und dort bei Theben war der Nil mehrere hundert Meter breit. Ja, darum verglichen mit einem Meer. Deren das Meer ihr Bollwerk war. Aus Meer war ihre Stadtmauer. Kusch war ihre Stärke. Kusch ist die Bezeichnung im Alten Testament insbesondere für Sudan. Das schwarzafrikanische Land südlich von Oberägypten, ja? Das ja oft mit Ägypten zusammen das Reich bildete. Kusch heißt übrigens schwarz. Der Nachkomme von Ham. Von ihm stammen die Schwarzen ab. Der ist dort ausgewandert nach Sudan. Kusch war ihre Stärke. Von Theben, ja, von Noamon. Und Ägypten, und zwar ohne Ende. Ägypten, im Hebräischen steht Mitzrayim. Auch Mitzrayim war ein Sohn von Ham, 1. Mose 10. Und von Mitzrayim stammen die alten Ägypter ab, die das ägyptische Reich aufgebaut haben. Kusch, von ihm stammen eben die Kuschiten im Sudan ab. Übrigens, in manchen Bibeln steht ja da Äthiopien. Aber im Altertum hat man mit Äthiopien eben den Sudan bezeichnet. Und dann in der weiteren Ausdehnung konnte das auch Äthiopien und Eritrea sein. Und darum, der Mann in Apostelgeschichte 8, dieser Äthiopier, der Kandaze, der kam aus dem Sudan. Denn die Kandaze war Königin im Sudan. Also wir können ganz genau sagen, woher er kommt. Also Kusch war ihre Stärke und Mitzrayim, Ägypten, und zwar ohne Ende. Das heißt in zahlloser Menge. Put und die Luwiter waren zu deiner Hilfe. Jetzt spricht Gott gerade zu Noamon direkt. Put ist auch ein Name, der erwähnt wird in 1. Mose 10, in der Völkertafel. Puts Nachkommen haben westlich von Ägypten in Nordafrika sich ausgedehnt, also von Libyen bis nach Mauretanien. Habe ich in der Fußnote auch erklärt. Und die Luwiter, die Luwim auf Hebräisch, das sind die Libyer. Also Put und Luv, die sind gerade beieinander, aber Put hat sich weiter ausgedehnt, noch bis nach Mauretanien. Ganze Nordafrika. Also Libyen war auch zur Verfügung für Ägypten, waren zu deiner Hilfe, aber das hat alles nichts genützt. Die Assyrer waren stärker. Auch sie ist in die Verbannung, in die Gefangenschaft gezogen. Auch ihre Kinder sind zerschmettert worden an der Ecke aller Straßen. Und über ihre Angesehenen hat man das Los geworfen. Und alle ihre Großen sind mit Fesseln gebunden worden. Noch zu Noamon, Vers 8. Das ist also Theben in Oberägypten. No bedeutet Wohnort auf Hebräisch. Und Ammon ist dann der ägyptische Name. No Ammon bedeutet Wohnort Ammons. Im Ägyptischen hieß dieser Ort P Amun, Haus des Amun. Amun war der Sonnengott oder einer der Sonnengötter in Ägypten, der schließlich zum obersten Gott in Ägypten aufgestiegen ist. Man hat ihn dann auch mit Ra, dem anderen Sonnengott, vereinigt, sodass man sprach von Amun-Ra. Aber sieht man, da hat man die Natur verehrt. Die Sonne anstatt
den, der die Sonne gemacht hat. Und so ist auch diese Stadt des Sonnengottes mit diesem mächtigsten Gott von Ägypten gefallen. Der Sonnengott konnte auch nicht helfen und brüsten. Auch sie ist in die Verbannung, in die Gefangenschaft gezogen. Und so sehen wir, ist natürlich diese Prophetie hier auch ein Erweis des wahren Gottes, dass er stärker ist als der Sonnengott von Ägypten. Denn der Gott Israels sagt voraus, was geschieht mit Ninive, und es trifft ein. Und der Sonnengott konnte damals nicht helfen bei Theben. Aber nur der Gott Israels ist eben der Gott der Heerscharen, der alles in seiner Hand hat. Er ist überall gegenwärtig in der Schöpfung, aber er ist nicht Teil der Schöpfung. Er ist zwar immanent, überall da, aber er ist nicht Teil der Natur. Wie die Pantheisten glauben. Die Pantheisten sagen, Gott ist in allem. Aber sie meinen, die Natur selber, überall ist das Göttliche drin, und auch in den Menschen. Das sagt die Bibel, nein. Die Schöpfung ist nur Schöpfung. Und Gott ist überall gegenwärtig, immanent, in der Schöpfung da, aber auch transzendent, jenseits der Schöpfung. Und denken wir dran, auch im Hinduismus wird ja Brahma als Gott gesehen, der alles erfüllt. Und dieser eine Gott kann sich in Tausenden, Millionen von Göttern kann er sich manifestieren, kann verschiedene Erscheinungen haben. Aber Gott ist also immer Teil der Natur, Teil der Schöpfung im Hinduismus. Und darum ist es eigentlich so unsinnig, wenn gesprochen wird über transzendentale Meditation. Das ist ein Unsinn, weil der Hinduismus kennt gar keinen transzendenten Gott. Er kennt nur einen immanenten Gott, die Schöpfung gleich Gott, mehr gibt's nicht. Fertig, das ist alles. Aber der Gott der Bibel ist eben jenseits dieser Schöpfung und er war da, als es noch gar nichts gab. Nun, fahren wir weiter, Vers 11. Auch du wirst trunken werden. Fußnote 50, das heißt betäubt durch Angst und Schrecken. Also Ninive, die Stadt, die allen anderen Angst gemacht hatte, wird jetzt selber so sein wie betäubt durch Alkohol, betäubt durch Angst. Das kann ja auch die Sinne, das Denken völlig zumachen. Nur die reine Angst. Auch du wirst trunken werden. Du wirst verborgen sein. Auch du wirst suchen eine Zuflucht vor dem Feind. Und dieser Ausdruck, du wirst verborgen sein, ist schon eindrücklich. Diese Stadt, die so groß war, dass Jona beschreibt, es brauchte 3 Tage Reisen, um durch diese Vororte bis ins Zentrum von Ninive zu gehen, wo er dann gepredigt hat, ja. Das hat doch dazu geführt, dass Voltaire, dieser französische Philosoph, führender Philosoph der Aufklärungszeit, Spötter über die Bibel und das Christentum, gesagt hat, Ninive soll so eine große Stadt gewesen sein und man finde gar nichts von Ninive. Hat es nie gegeben. Er hat gespottet über die Jonah-Stelle, die Ninive als so groß beschreibt. Bis dann Dr. Med Pierre Botta im 19. Jahrhundert den Spatenstich in Nordirak ansetzt an der richtigen Stelle. Und dann wurde Ninive ausgegraben. Aus den Wüstendünen des Nordiraks. Niemand wusste mehr, wo Ninive war. Die gewaltige Stadt Ninive mit diesen unglaublichen Mauern und diesen hohen Türmen war im Wüstensand verschwunden. Sodass ein Spötter wie Voltaire lachen konnte als Akademiker über die dummen Leute, die noch an die Bibel glauben. Und dann ist er gestorben. Seine Krankenschwester hat gesagt, ich möchte nie mehr einen Ungläubigen sterben sehen. Das muss also ziemlich deftig zu und her gegangen sein. Aber dann hat man Ninive ausgegraben. Aber die Prophetie hat sich erfüllt. Du wirst verborgen sein. Man hat keine Spuren von Ninive mehr gefunden. Und dann im 19. Jahrhundert wurde Ninive ausgegraben. Saddam Hussein hat übrigens auch Stadtmauern wieder aufbauen lassen. Jetzt sieht man schon ein bisschen mehr von Ninive. Du wirst verborgen sein. Auch du wirst suchen eine Zuflucht vor dem Feind. Früher war Assyrien so erhaben und hat gespottet. Was ist das für ein Vertrauen bei Hiskia, ja? Und plötzlich werden sie auch weich wie Eier.
und möchten auch jemand, der sie schützt, und da ist niemand, der sie schützt. Es gibt ein zu spät. Vers 12, alle deine Festungen sind Feigenbäume mit Frühfeigen. Wenn sie geschüttelt werden, da fallen sie in den Mund des Essenden. Plötzlich wird es so ein leichtes, Ninive zu erobern. Wie wenn man einen Feigenbaum schüttelt und dann kommen diese Frühfeigen runter. Und jetzt beschreibt Gott das Volk in Ninive. Siehe dein Volk, sie sind Frauen in deiner Mitte. Nichts mehr von diesen Löwen, ja? Arye, Kefir, Lavi. Das ganze Volk, also auch die Männer, sind Frauen. Deinen Feinden sind weit geöffnet die Tore deines Landes. Also nicht nur die Stadt, sondern das ganze Land Assyrien musste dran glauben. Und die Kriege gingen nach dem Fall von Ninive in 612 noch etwas weiter. 609 war dann das Assyrische Reich endgültig am Boden zerstört. All diese restlichen Truppen, die noch kämpften, waren erledigt. Und dann war eben von 609 bis 539 die Babylonier die unangefochtene Weltmacht. Das sind 70 Jahre. Das entspricht genau dem, was Jeremia vorausgesagt hatte. Ich lese Jeremia 25, Vers 11. Und dieses ganze Land wird zur Einöde, zur Wüste werden. Und diese Nationen, das sind die Nationen rund um Israel, werden dem König von Babel dienen 70 Jahre. Sieht man, der Text sagt hier nicht, Israel wird 70 Jahre in Babylon sein. Denn die erste Gefangenschaft begann erst 606 und ging dann bis 539. Nicht ganz 70 Jahre, oder? Aber Babylon hat die Weltherrschaft über die Völker im Nahen Osten übernommen, 609. Und so sind das genau 70 Jahre. Diese Nation wird dem König von Babel dienen, 70 Jahre. Und es wird geschehen, wenn 70 Jahre voll sind, werde ich an dem König von Babel und an seinem Volk, spricht der Herr, ihre Schuld heimsuchen. Und 539 hat Persien und Medien Babylon erobert. Also schon eindrücklich, wie Gott das Timing der Geschichte ganz genau in der Hand hat. Also, deine Feinde sind weit geöffnet, die Tore deines Landes, und so konnte der Rest erobert werden in den folgenden Jahren bis 609. Verzehrt hat das Feuer deine Riegel. Und jetzt kommt nochmals eine ironische Rede. Und zwar habe ich ja erklärt, der springende Punkt der Eroberung Ninives war ja diese Überschwemmung, die die Stadtmauern beschädigt hatte. Und jetzt sagt Gott zu Ninive, schöpfe dir Wasser für die Belagerung, bessere deine Bollwerke aus, gehe in den Lehm, das heißt tritt den Lehm, um Ziegel daraus zu formen, gehe in den Lehm und tritt in den Ton, bessere den Ziegelbrennofen aus, dort wird das Feuer dich verzehren. Also Gott sagt ironisch, jetzt musst du noch schnell ein paar Lehmziegel präparieren und im Ziegelofen brennen und dann kannst du diese Löcher da wieder stopfen. Aber der Text geht gerade weiter, dort wird das Feuer dich verzehren, das Schwert dich ausrotten. Und dann wird das feindliche Heer verglichen mit Heuschrecken. Es ist so, im Hebräischen gibt es auch wieder eine Reihe von verschiedenen Wörtern für Heuschrecken. Das hatten wir ja schon ein bisschen studiert, diese vier Ausdrücke in Joel 1, einem früheren Bibelschulentag. Und da steht, dort wird das Feuer dich verzehren, das Schwert dich ausrotten, dich fressen wie der Hüpfer. Hebräisch Jelek. Jelek bezeichnet die Heuschrecke im Stadium vor der letzten der vier Häutungen, wo die Flügel noch in einer hornartigen Scheide gehemmt sind. Daher hüpft sie mehr, als dass sie fliegen könnte. Also der Jelek. Und darum habe ich übersetzt mit Hüpfer. Also, wird dich fressen wie der Hüpfer. Das Hebräische kennt also verschiedene Ausdrücke sogar für ein besonderes Stadium der Heuschrecke. Und weiter, komm in gewichtiger Menge wie der Hüpfer. Komm in gewichtiger Menge wie der Vermehrer.
ein anderes Wort für Heuschrecke, Vermehrer, hebräisch Arbe, eine der verschiedenen Bezeichnungen für Heuschrecke. Der Name weist auf die ungewöhnliche Vermehrungsmöglichkeit dieses Tieres hin. Das ist ja das Unglaubliche bei den Heuschrecken. Nicht ständig, sondern Heuschreckenplagen kann man ja nicht so ganz genau voraussehen, wann die kommen. Aber wenn sie kommen, dann geschieht irgendetwas, macht Klick im Gehirn der Heuschrecke. Und dann spinnen sie und können sich nur noch vermehren. Zu Millionen und Milliarden. Und darum eben dieser Ausdruck Arbe. Komm in gewichtiger Menge wie der Hüpfer. Komm in gewichtiger Menge wie der Vermehrer. Du hast deine Händler zahlreich gemacht. Zahlreicher gemacht als die Sterne des Himmels. Der Hüpfer häutet sich und fliegt davon. Also, jetzt wird Ninive verglichen mit diesen Heuschrecken. Wenn der Jelex sich häutet, dann kann er plötzlich fliegen und ist weg. Und so werden auch diese vielen Händler von Ninive eben plötzlich aus sein. Aus und weg. Vernichtet durch das Gericht. Vers 17. Deine Auserlesenen sind wie der Vermehrer. Deine Würdenträger sind wie Zugheuschrecken. Wieder ein anderes Wort. Hebräisch Guv. Deine Würdenträger sind wie Zugheuschrecken. Und zwar heißt es, wie Zugheuschrecken auf Zugheuschrecken. Das bedeutet eine riesige Ansammlung von Zugheuschrecken, die sich lagern auf den Zäunen am Tag des Frostes. Da sind sie so wie gelähmt und steif. Und dann, die Sonne geht auf und so fliegen sie dahin. Und nicht mehr ist bekannt ihre Städte. Wo sind sie? Ayam. Ja, also so wird das aussehen mit Ninive. Plötzlich ist nichts mehr da und die Stadt wird sogar im Wüstensand untergehen und verborgen sein. So wie die Heuschreckenschwärme, die plötzlich verschwunden sind, weg und man sieht nichts mehr von ihnen. Und dieser Ausdruck, so angehängt in der Verszeile, und nicht mehr ist bekannt ihre Städte. Wo sind sie? Das erinnert mich an Gottes erste Frage in der Bibel. Nach dem Sündenfall. Gott fragt mit einem Wort, Ayeka, wo bist du? Das ist die Frage Gottes, sobald der Mensch gefallen ist. Gott sucht den Menschen. Wo bist du? Und dann geht es darum, ob der Mensch bereit ist, hervorzukommen und zuzugeben, was war. Die Schuld des Lebens aufzudecken. Aber hier ist das nicht mehr das Suchen Gottes. Es ist zu spät. Wo sind sie? Weg. Vers 18. Deine Hirten schlafen, König von Assyrien. Deine Edlen liegen da. Versprengt ist dein Volk auf den Bergen und da ist keiner, der sie sammelt. Also das sind die führenden Leute, diese Hirten. Die sollten das Volk sammeln, aber sie sind tot. Sie schlafen. Die Edlen liegen da, das Volk ist versprengt und es ist niemand da, der sie jetzt wieder einsammeln könnte. Und schließlich Vers 19, keine Linderung für deinen Bruch. Tödlich ist dein Schlag. Alle, die deine Kunde hören, klatschen in die Hände über dich. Denn über wen ist nicht ergangen, fortwährend deine Bosheit. Das ist das letzte Wort im Propheten. Fortwährend deine Bosheit. Zwei Wörter. Und diese Bosheit hat das Gericht Gottes herausgefordert. Nun, alles hat sich erfüllt im Buch Nahum, außer diesen wenigen Versen, die eben Bezug haben auf die Endzeit und auch auf das Kommen des Herrn Jesus, gerade in Kapitel 1, Vers 2 bis 7. Aber die Erfüllung als Nahzeitprophetie gab die Garantie, dass auch das, was die Wiederkunft Christi angeht, in Erfüllung gehen wird. Und das ist für unsere heutige Welt so aktuell, denn wir wissen, der Richter steht vor der Türe. Wir leben in der Endzeit, der Richter wird bald kommen und wir können über 100 erfüllte Prophezeiungen über die Endzeit vorweisen, die zeigen, wir sind in dieser Periode, der Richter steht vor der Tür. Jetzt ist noch die Gelegenheit, umzukehren und die Gnade anzunehmen. Aber sobald der Herr kommt für die Entrückung der Gemeinde, ist es zu spät für all die, die das Evangelium gehört haben.
Es ist so feierlich ernst, dass wir diese Entscheidung nicht hinausstoßen können. Der Hebräerbrief sagt, heute, wenn ihr seine Stimme höret, verhärtet eure Herzen nicht. Jetzt ist Gott noch langmütig, langsam zum Zorn. Aber es hat ein Ende. Und es könnte schon heute Abend zu spät sein. Denn wir können mit der Entrückung jederzeit rechnen. Und dann bleibt nur noch die Begegnung diesem Gott. Nahum 1, Vers 2. Ein eifernder Gott und ein Rächer ist der Herr. Ein Rächer ist der Herr und voll Zorneshitze. Ja, ein aktuelles, ernstes Wort für unsere Zeit. Ja, also, wir wollen noch zusammen beten. Herr Jesus Christus, wir danken dir, dass wir in dieser Zeit leben dürfen, in der wir stehen. Du hast uns in diese Zeit gestellt. Wir haben nie gewählt, wann wir auf die Welt kommen sollten, auch nicht wo. Das hast du in deiner Souveränität beschlossen, du der ewige Gott. Herr Jesus, wir danken dir, dass wir sehen dürfen, wie sich dein Wort in unserer Zeit erfüllt. Wir sehen, dass du bald kommst und wir bitten, mache uns bereit für dein Kommen, für die Entrückung, dass unser Leben wirklich auch ein Leben in der Heiligung, in der Hingabe an dich ist und im Gehorsam gegenüber deinem Wort. Und lass uns wirklich treue Zeugen sein, dass wir Menschen um uns herum mit Überzeugung und Liebe, Hingabe an dich hinweisen dürfen, auf dich, den einzigen Erlöser. Schenke du uns da besondere Gnade. Wir danken dir jetzt auch für deine ganze Hilfe an diesem Tag. Du hast uns Kraft und auch Freudigkeit geschenkt beim Studieren deines Wortes. Wir sind dir so dankbar für diese wunderbare Gabe, für dieses Licht, für unseren Weg. So hilf uns auch, dieses Wort auf unser Leben zu beziehen, ganz persönlich zu nehmen und dass wir ermutigt werden auf dem weiteren Weg dir nach. Amen.

Als wir Kinder waren, erinnere ich mich. Wenn ein starkes Gewitter aufzog, manchmal nachts, mussten wir uns anziehen. Dann legte Vater den Notfallkoffer bereit. Da waren die Versicherungspolicen drin, wichtige Dokumente, eine Geldreserve. Wir mussten jedes Mal mit dem Schlimmsten rechnen. Meinen Eltern steckte der Krieg noch in den Knochen. Und wie sie Hals über Kopf aus der pommerschen Heimat fliehen mussten. Plötzlich hatten sie alles verloren. Wenn ihr da nicht ihr Glauben geblieben wäre, ihr Jesus, ihr Heiland, an den sie sich zeitlebens gebunden hatten, der war mitgegangen und mit ihm ihre ewige Heimat in Gottes neuer Welt. Für die Menschen in New York und Washington kam der 11. September über Nacht. Wer hatte mit jenem teuflischen Terror gerechnet? Und wohin sind die Toten gestorben? Es könnte auch uns treffen. Es gibt keine letzte Sicherheit mehr. Wenn wir sterben müssen, was dann? Früher beteten Menschen öfter, Herr, bewahre mich vor einem bösen, unbußfertigen Tod. Dass man nur bei Zeiten richtig vorbereitet sei, wenn der letzte Ernstfall des Lebens eintritt. In unserem Notfallkoffer zu Hause musste dann auch unsere Bibel mit. Aus ihrer geistlichen Kraft haben wir besonders in Notzeiten geschöpft. Da fanden wir Halt in unsicherer Zeit. In der Kirche bekamen wir tragfähige Antworten, anders als mit dem Tod ist alles aus. Es heißt, wie man gelebt hat, so stirbt man. Lebe ich ohne Gott, sterbe ich ohne Gott. Die ganze Lebensschuld muss ich dann mitnehmen. Wir alle haben uns selbst herrlich von Gott distanziert. Vertrauen und Gehorsam sind wir ihm schuldig geblieben. Zu eigenen Herren haben wir uns aufgespielt. Doch auf eigene Faust kommt letztinstantlich keiner durch Gottes Gericht im großen Prozess. Wehe dem, der dann einen Verteidiger hat, der die Kompetenz hat, den Freispruch zu erwirken. Gottes Sohn Jesus Christus ist allein deswegen mitten in unsere Welt gekommen. Er allein hat die Möglichkeit, uns alles zu vergeben. Und dafür ist er gestorben und auferstanden von den Toten. So hat er unser aller Tod schon hinter sich gelassen. Wer sich ihm anvertraut, dem nimmt er Schuld und Angst. Den birgt er in seinen Frieden. Noch ist uns Zeit zur Umkehr gegeben. Gott ruft seine Menschheit bei Lebzeiten zum ewigen Frieden zurück. Wendet euch zu mir, so werdet ihr gerettet. Nachzulesen im Prophetenbuch Jesaja, Kapitel 45, Vers 22. Vom starken Trost fürs Leben und fürs Sterben zu hören, dazu lade ich Sie ein, die Bibel in die Hand zu nehmen, aber auch die Gottesdienste Ihrer Kirchengemeinde mitzufeiern. 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
1: Es ist 8:30 Uhr.

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1: David, der große König Israels. Er ist ein Mann nach Gottes Herzen und schämt sich auch nicht, selbst viel Herz zu zeigen. Im ersten Buch Samuel war von seiner innigen Freundschaft zu Jonathan die Rede. Im zweiten Samuelbuch wurde berichtet, wie er nach Jonathans Tod dessen Sohn Mephiboschet in seine eigene Familie aufnahm. Eine ganze Reihe von alttestamentlichen Psalmen stammen aus der Feder Davids und gewähren bis heute einen tiefen Einblick in die Seele eines Menschen, der sich viel Gedanken über Gott, über seine Mitmenschen und auch über sich selbst gemacht hat. Leider ist das aber nur die eine Seite seiner Persönlichkeit, die bis auf den heutigen Tag von Juden wie von Christen gern hervorgehoben wird. Dabei hatte David auch seine schwachen Seiten, die in der Bibel keineswegs verheimlicht werden. Demnach ließ sich David mehrmals in seinem Leben zu recht grausamen Taten hinreißen, nahm es mit der ehelichen Treue nicht so genau, beziehungsweise liebte mehrere Frauen gleichzeitig. Und es fiel ihm manchmal auch schwer, eigene Fehler vor Gott einzugestehen. Gott war zwar immer wieder bereit, David zu vergeben, aber vor den Folgen seiner Sünden hat Gott ihn nicht immer bewahrt. Mehr dazu in dieser Sendung, zu der ich Sie herzlich begrüße. Der Herr hat deine Sünde weggenommen. Diesen kurzen Satz aus dem 2. Samuelbuch Kapitel 12 sollten wir im Hinterkopf behalten, wenn wir uns nun dem 13. Kapitel zuwenden. Der Herr hat deine Sünde weggenommen, das sagte der Prophet Nathan zu König David, nachdem er ihm vorgehalten hatte, dass er gegen zwei elementare Gebote verstoßen habe. Du sollst nicht ehebrechen und du sollst nicht töten. Mit Bathseba, der Frau eines Kriegers, hatte David die Ehe gebrochen und dann, um seinen Fehler zu vertuschen, ihren Ehemann umbringen lassen. Der Herr hat deine Sünde weggenommen. Dieser Zuspruch aus dem Munde des Propheten Nathan mag David damals wie ein Rettungsring vorgekommen sein, den man einem Ertrinkenden zuwirft. Aber Nathan hat ihm auch prophezeit, dass er viel Unfriede und familiäre Probleme erleben wird, und zwar als Konsequenzen seiner Verfehlungen. Der Volksmund sagt ja, die Suppe, die man sich einbrockt, muss man auch selbst auslöffeln. Einige Verse in der Bibel sagen im Prinzip etwas Ähnliches aus, liefern aber zusätzlich auch eine Begründung dafür, warum das so ist. So heißt es zum Beispiel im Galaterbrief Kapitel 6, irret euch nicht, Gott lässt sich nicht spotten, denn was der Mensch sät, das wird er ernten. Das Ernten entspricht hier gewissermaßen dem Auslöffeln der Suppe. Vorangestellt ist jedoch die Begründung, Gott lässt sich nicht spotten. Das bedeutet nichts anderes, als dass Gott die Sünden, die ein Mensch leichtfertig oder gar absichtlich begeht, als Spott gegen sich empfindet. Das Auslöffeln der Suppe, um noch einmal diese Redewendung aufzugreifen, oder das Ernten dessen, was man selbst ausgesät hat, bleibt offenbar niemandem erspart, egal ob gläubig oder ungläubig. Das muss auch David leidvoll erfahren. Keineswegs möchte ich aber den Eindruck erwecken, als ob ich die Vergebung der Sünden gering schätzen würde gegenüber den Folgen, mit denen sich manch einer trotz Sündenvergebung herumplagen muss. Nein, die Vergebung der Sünden ist das Entscheidende. Und gern verweise ich auf den 1. Johannesbrief Kapitel 1, wo es heißt, wenn wir aber unsere Sünden bekennen, so ist er, nämlich Jesus, treu und gerecht, dass er uns die Sünden vergibt und reinigt uns von aller Ungerechtigkeit. Wer dieses Angebot der Sündenvergebung für sich in Anspruch nimmt, kann im wahrsten Sinne des Wortes Befreiter, nämlich von Sünde befreit, durchs Leben gehen. Wenden wir uns nun also dem zu, was David im Lauf der Zeit erdulden muss, und zwar als Folge seiner Verfehlungen. Aus dem 2. Buch Samuel, Kapitel 13, lese ich Vers 1. Dort wird berichtet, und es begab sich danach, Absalom, der Sohn Davids, hatte eine schöne Schwester, die Tamar hieß, und Amnon, der Sohn Davids, gewann sie lieb. Kurz zur Erklärung. David ist der Vater von Absalom, Amnon und Tamar. Aber nur Absalom und Tamar haben auch dieselbe Mutter. Amnon verliebt sich demnach also in seine Halbschwester. Der Bibeltext verwendet für Halbschwester und Vollschwester leider nur einen Begriff. Das hat übrigens schon zu Abrahams Zeiten für Missverständnisse gesorgt, als er seine Frau Sarah als seine Schwester ausgab. In Wirklichkeit war sie nur seine Halbschwester. Zurück zu Amnon, der also ein Auge auf seine Halbschwester Tamar geworfen hat. Vers 2. Und Amnon grämte sich, so dass er fast krank wurde um seiner Schwester Tamar willen. Denn sie war eine Jungfrau, und es schien Amnon unmöglich zu sein, ihr etwas anzutun. Diese Formulierung klingt nun in der Tat ein bisschen eigenartig, fast so, als ob Amnon seine geliebte Tamar am liebsten umbringen würde. Davon kann natürlich keine Rede sein. Er findet es nur bedauerlich, dass sie noch immer Jungfrau ist, und würde an diesem bedauernswerten Zustand gern etwas ändern. Doch anscheinend steht Tamar unter der Beobachtung ihres Vaters David, oder sie wohnt wohlbehütet im Frauenhaus des Königshofes. Weiter ab Vers 3. Amnon aber hatte einen Freund, der hieß Jonadab, ein Sohn von Davids Bruder Schammah, und dieser Jonadab war ein sehr erfahrener Mann. Der sprach zu ihm: »Warum wirst du so mager von Tag zu Tag, du Königssohn? Willst du es mir nicht sagen?« Da sprach Amnon zu ihm: »Ich habe Tamar, die Schwester meines Bruders Absalom, liebgewonnen.« Diese beiden Verse sprechen dafür, dass Amnon eigentlich nicht das ist, was wir unter einem Lüstling verstehen. Denn aus lauter Liebeskummer kann er kaum noch etwas essen, so dass er eines Tages von seinem Freund Jonadab gefragt wird: »Mensch, Junge, was ist denn los mit dir?« Dieser Freund ist es denn auch, der ihm empfiehlt, eine List anzuwenden. Jonadab sprach zu ihm: »Lege dich auf dein Bett und stelle dich krank. Wenn dann dein Vater kommt, dich zu besuchen, so sprich zu ihm: Lass doch meine Schwester Tamar kommen, damit sie mir Krankenkost gebe und vor meinen Augen das Essen bereite, das ich zusehe und von ihrer Hand nehme und esse.« So legte sich Amnon hin und stellte sich krank. Als nun der König kam, ihn zu besuchen, sprach Amnon zum König: »Lass doch meine Schwester Tamar kommen, dass sie vor meinen Augen einen Kuchen oder zwei mache und ich von ihrer Hand nehme und esse.« Da sandte David zu Tamar ins Haus und ließ ihr sagen: »Geh hin ins Haus deines Bruders Amnon und mache ihm eine Krankenspeise.« Tamar ging hin ins Haus ihres Bruders Amnon, er aber lag zu Bett. Und sie nahm den Teig und knetete ihn und bereitete ihn vor seinen Augen und backte die Kuchen. Und sie nahm die Pfanne und schüttete sie vor ihm aus, aber er weigerte sich zu essen. Und Amnon sprach: »Lasst jedermann von mir hinausgehen.« Und es ging jedermann von ihm hinaus. Da sprach Amnon zu Tamar: »Bringe die Krankenspeise in die Kammer, damit ich von deiner Hand nehme und esse.« Da nahm Tamar die Kuchen, die sie gemacht hatte, und brachte sie zu Amnon, ihrem Bruder, in die Kammer. Und als sie diese zu ihm brachte, damit er esse, ergriff er Tamar und sprach zu ihr: »Komm, meine Schwester, lege dich zu mir.« Sie aber sprach zu ihm: »Nicht doch, mein Bruder, schände mich nicht, denn so tut man nicht in Israel. Tu nicht solch eine Schandtat. Wo soll ich mit meiner Schande hin, und du wirst in Israel sein wie ein Ruchloser. Rede aber mit dem König, der wird mich dir nicht versagen.« Soweit die Verse 5 bis 13. Der zuletzt vorgelesene Satz deutet darauf hin, dass Tamar damit rechnet, dass ihr Vater, König David, einer Ehe mit ihrem Halbbruder Amnon zustimmen würde. Eine voreheliche Beziehung will sie dagegen unbedingt vermeiden. Dabei gibt es im dritten Buch Mose, Kapitel 20, eine Regelung, nach der selbst eine richtige Ehe unter Halbgeschwistern nicht statthaft ist. Doch vielleicht wurde diese Regelung zeitweise nicht so streng gehandhabt. Amnon allerdings hat in diesem Moment ohnehin nicht vor, Heiratspläne zu schmieden. Jetzt, wo er mit Tamar endlich allein ist, will er Fakten schaffen. Ich lese weiter ab Vers 14. Aber er wollte nicht auf sie hören und ergriff sie und überwältigte sie und wohnte ihr bei. Und Amnon wurde ihrer überdrüssig, so daß sein Widerwille größer war als vorher seine Liebe. Und Amnon sprach zu ihr, »Auf, geh deiner Wege!« Sie aber sprach zu ihm, »Dass du mich von dir stößt, dies Unrecht ist größer als das andere, das du an mir getan hast.« Aber er wollte nicht auf sie hören, sondern rief seinen Diener, der ihm aufwartete, und sprach, »Treibe diese von mir hinaus und schließ die Tür hinter ihr zu.« Und sie hatte ein Ärmelkleid an, denn solche Kleider trugen des Königs Töchter, solange sie Jungfrauen waren. Und als sein Diener sie hinausgetrieben und die Tür hinter ihr zugeschlossen hatte, warf Tamar Asche auf ihr Haupt und zerriss das Ärmelkleid, das sie anhatte, und legte ihre Hand auf das Haupt und ging laut schreiend davon. Soweit die Verse 14 bis 19.

Sie haben wohl Mitleid mit ihr, wollen die Sache aber nicht so hoch hängen. Ihr Bruder Absalom sprach zu ihr: »Ist dein Bruder Amnon bei dir gewesen?« »Nun, meine Schwester, schweig still. Es ist dein Bruder. Nimm dir die Sache nicht so zu Herzen.« So blieb Tamar einsam im Hause ihres Bruders Absalom. Und als der König David dies alles hörte, wurde er sehr zornig. Aber er tat seinem Sohn Amnon nichts zuleide, denn er liebte ihn, weil er sein Erstgeborener war. Doch Absalom redete nicht mit Amnon, seinem Halbbruder, weder Böses noch Gutes. Denn Absalom hasste Amnon, weil er seine Schwester Tamar geschändet hatte. Besonders das Verhalten von König David finde ich enttäuschend. Doch im Grunde reiht er sich damit ein in eine ganze Schar von Männern, die zwar ihren Platz in der Bibel gefunden und für Nachwuchs gesorgt haben, aber als Väter haben sie zumindest teilweise jämmerlich versagt. Denken Sie nur an den Hohenpriester Eli, von dem im ersten Buch Samuel die Rede war. Beruflich hochqualifiziert, aber seine beiden Söhne, zwei gottlose Gesellen. Von den Opfergaben der Pilger zweigten sie das Beste für sich ab, teilweise sogar unter Gewaltandrohung. Auch Samuel, der vom Priester Eli erzogen wurde, hat später auf seine eigenen Söhne anscheinend nicht genügend Einfluss genommen. Sie waren als Richter tätig, waren aber parteiisch und bestechlich. Und nun also David, von dem es im 2. Samuel-Buch Kapitel 8 hieß, er schaffte Recht und Gerechtigkeit seinem ganzen Volk. Nur in seiner eigenen Familie scheint er das nicht zu schaffen. Seinen Sohn Amnon lässt er unbehelligt, weil er ihn als Erstgeborenen besonders schätzt. Davids Tochter Tamar unterdessen muss sich irgendwie damit abfinden, dass ihr Halbbruder seine Triebe nicht unter Kontrolle hat. Sie merken schon, ich bin sehr dafür, dass auch Väter ihre Verantwortung für die Erziehung ihrer Kinder wahrnehmen. Da ich selbst Vater bin, weiß ich aber auch, dass Kinder irgendwann ihre eigenen Wege gehen. Wir können ihnen das, was uns wichtig ist, nicht aufzwingen, schon gar nicht unseren Glauben an Jesus Christus. Aber wir können uns bemühen, gute Vorbilder für sie zu sein. An dieser Stelle möchte ich noch kurz auf die Frage eingehen, ob die Geschehnisse im Hause Davids tatsächlich eine Folge seines eigenen sündhaften Verhaltens sind. Ich meine, ja. Denn erstens wäre es gar nicht erst zu diesem tragischen Fall von Geschwisterliebe gekommen, wenn sich David seinerseits nur mit einer Ehefrau begnügt hätte. Erst durch die Heirat mit vielen Frauen, mit denen er gleichzeitig zusammenlebte, ging es in seiner Familie drunter und drüber. Und zweitens hatte David, nachdem seine Affäre mit Bathseba ans Tageslicht gekommen war, durch den Propheten Nathan die Ankündigung erhalten: »So spricht der Herr, siehe, ich will Unheil über dich kommen lassen aus deinem eigenen Hause.« Die Vergewaltigung seiner Tochter Tamar ist sozusagen der Auftakt für ein paar weitere schlimme Ereignisse. Wie vorhin schon gehört, kommt es aufgrund dessen, was geschehen ist, zu einem tiefen Zerwürfnis zwischen Absalom und seinem Halbbruder Amnon. Sie reden nicht einmal mehr miteinander. Und volle zwei Jahre später sieht Absalom die Zeit für gekommen, die Vergewaltigung seiner Schwester durch Amnon zu rächen. Zu diesem Zweck lädt Absalom alle seine Brüder und Halbbrüder ein, um gemeinsam mit ihnen das Fest der Schafschur zu feiern. Absalom sorgt dafür, dass Amnon besonders viel Wein zu trinken bekommt und lässt ihn dann von seinen Knechten ermorden. An diesem Tag verliert König David gewissermaßen gleich zwei seiner Söhne auf einmal. Eben Amnon, seinen Erstgeborenen, aber im Grunde auch Absalom. Denn er hat die Ermordung seines Halbbruders veranlasst und muss sich von nun an wie ein Mörder verstecken. In Geshur, einem Fürstentum östlich des Sees Genezareth, findet er Zuflucht bei seinem Großvater Talmai. Nachdem ich den Bericht über die Ermordung Amnons in eigenen Worten kurz zusammengefasst habe, springe ich nun zu den Versen 37 und 38. Und dann geht es gleich nahtlos weiter mit dem Anfang von Kapitel 14. Als aber Absalom geflohen und nach Geshur gezogen war, blieb er dort 3 Jahre. Und der König David hörte auf,

Absalom zu grollen, denn er hatte sich getröstet über Amnon, dass er tot war. Joab aber, der Sohn der Zeruja, er ist Davids Feldhauptmann, merkte, dass des Königs Herz an Absalom hing, und sandte hin nach Tekoa und ließ von dort eine kluge Frau holen und sprach zu ihr: »Stelle dich wie eine Trauernde und zieh Trauerkleider an, und salbe dich nicht mit Öl, sondern stelle dich wie eine Frau, die eine lange Zeit Leid getragen hat um einen Toten. Und du sollst zum König hineingehen und mit ihm reden, so und so.« Und Joab legte ihr die Worte in den Mund, die sie reden sollte. Und als die Frau aus Tekoa zum König kam, fiel sie auf ihr Antlitz zur Erde und huldigte ihm und sprach: »Hilf mir, König!« Der König sprach zu ihr: »Was hast du?« Sie sprach: »Ach, ich bin eine Witwe, und mein Mann ist gestorben. Und deine Magd hatte zwei Söhne, die zankten miteinander auf dem Felde, und weil keiner da war, der zwischen ihnen schlichtete, schlug der eine seinen Bruder nieder und tötete ihn.« An dieser Stelle eine kurze Zwischenbemerkung. Diese Geschichte ist natürlich frei erfunden. Aber ganz ähnlich wie der Prophet Nathan in Kapitel 12 von einem reichen Mann erzählt hatte, der einem armen Mann sein einziges Schaf wegnahm, so dient auch diese Geschichte dazu, David einen Spiegel vorzuhalten und ihn zum Nachdenken zu zwingen. Denn der Streit in seiner Familie hat anscheinend bereits Auswirkungen auf die Regierungsgeschäfte. Sonst hätte sich Joab, der Feldhauptmann Davids, wohl kaum in die Sache eingemischt. Die Frau, die im Bibeltext ausdrücklich als kluge Frau bezeichnet wird, behauptet also David gegenüber, sie sei eine Witwe. Und nachdem sich ihre beiden Söhne heillos zerstritten hätten, habe der eine den anderen erschlagen. Und dann erzählt die Frau, Vers 7, »Und siehe, nun steht die ganze Sippe auf gegen deine Magd, und sie sagen, gib den her, der seinen Bruder erschlagen hat, damit wir ihn töten für das Leben seines Bruders, den er umgebracht hat. So wollen sie auch den Erben vertilgen und den Funken auslöschen, der mir noch übrig geblieben ist, so dass meinem Mann kein Name und kein Nachkomme bleibt auf Erden.« König David sieht sich herausgefordert, der Frau zu helfen und in diesen vermeintlichen Rechtsfall einzugreifen. Dass dieser gewisse Parallelen zu dem aufweist, was er in seiner eigenen Familie erlebt hat, fällt ihm zunächst nicht auf. Weiter ab Vers 8. Der König sprach zu der Frau: »Geh heim, ich will die Sache für dich ordnen.« Und die Frau aus Tekoa sprach zum König: »Mein Herr und König, die Schuld wird man auf mich und meines Vaters Haus legen, den König aber und seinen Thron ohne Schuld sein lassen.« Der König sprach: »Wer gegen dich redet, den bringe zu mir, er soll dich nicht mehr antasten.« Sie sprach: »Der König möge doch den Namen des Herrn seines Gottes nennen, also mit einem Eid bekräftigen, dass er ihr tatsächlich beistehen wird, damit der Bluträcher nicht noch mehr Verderben anrichte und sie meinen Sohn nicht vertilgen.« Er sprach: »So wahr der Herr lebt, es soll kein Haar von deinem Sohn auf die Erde fallen.« Und die Frau sprach: »Lass deine Magd meinem Herrn und König etwas sagen.« Er sprach: »Sage an.« Die Frau sprach: »Warum bist du so gesinnt gegen Gottes Volk? Denn da der König nun ein solches Urteil gefällt hat, ist er wie ein Schuldiger, wenn er den nicht zurückholen lässt, den er verstoßen hat.« Soweit die Verse 8 bis 13. Nachdem David sich selbst verpflichtet hat, der Frau zu helfen, überträgt sie nun ihren frei erfundenen Fall nach und nach auf Davids Familie und auf das, was dort vorgefallen ist. Mit der Verstoßung Absaloms handelt David letztendlich gegen sein eigenes Volk, das unbedingt einen Thronerben benötigt, um auf Dauer bestehen zu können. Nur langsam dämmert es David, dass die Frau möglicherweise schon die ganze Zeit über ihn im Blickfeld hat. Und ihm kommt der Verdacht, dass sein Feldhauptmann Joab dahinter stecken könnte, der wahrscheinlich schon mehrmals mit ihm das Thema Thronnachfolge angesprochen hat. Ich springe nun zu Vers 19. Der König sprach: »Ist nicht die Hand Joabs mit dir in alledem?« Die Frau antwortete:
so wahr du lebst, mein Herr und König, man kann nicht vorüber an dem, was mein Herr und König geredet hat, weder zur Rechten noch zur Linken. Ja, dein Knecht Joab hat mir's geboten, und er hat alle diese Worte deiner Magd in den Mund gelegt. Dass sich diese Sache so wenden sollte, das hat dein Knecht Joab gemacht. Aber mein Herr gleicht an Weisheit dem Engel Gottes, so dass er alles weiß, was auf Erden geschieht. Da sprach der König zu Joab, siehe, ich will es tun, so geh hin und bringe meinen Sohn Absalom zurück. Da fiel Joab auf sein Antlitz zur Erde, huldigte und dankte dem König und sprach, heute erkennt dein Knecht, dass ich Gnade gefunden habe vor deinen Augen, mein Herr und König, da der König tut, was sein Knecht sagt. So machte sich Joab auf und zog nach Geschur und brachte Absalom nach Jerusalem. Aber der König sprach, lass ihn wieder in sein Haus gehen, doch mein Angesicht soll er nicht sehen. So kam Absalom wieder in sein Haus, doch des Königs Angesicht sah er nicht. Es war aber in ganz Israel kein Mann so schön wie Absalom, und er hatte dieses Lob vor allen. Von der Fußsohle bis zum Scheitel war nicht ein Fehl an ihm. Dieser Abschnitt zeigt, dass die seelischen Wunden bei David noch lange nicht geheilt sind. Zwar durfte sein Sohn Absalom wieder nach Jerusalem zurückkehren, aber David weigert sich, mit ihm persönlich in Kontakt zu treten. Ein Fehler, wie sich später zeigen wird. Denn Absalom ist anscheinend ein imposanter Mann, der die Blicke anderer auf sich zieht und wohl auch sonst einen sympathischen Eindruck macht. Im nachfolgenden Kapitel 15 heißt es dann sogar über ihn, so stahl Absalom das Herz der Männer Israels. Wie er das fertigbringt, sei an dieser Stelle noch nicht verraten. Nur so viel. Er zettelt schließlich einen Aufruhr gegen seinen eigenen Vater an und versucht, ihn vom Thron zu stürzen. In Kapitel 14 wird jedoch erst einmal geschildert, wie er fast schon verzweifelt versucht, mit seinem Vater wieder in Kontakt zu kommen. Zu diesem Zweck lässt er sogar ein Feld in Flammen aufgehen. Erst nach diesem Vorfall ist David bereit, seinen Sohn zu empfangen. Im letzten Vers von Kapitel 14 wird abschließend berichtet, und er, Absalom, fiel nieder vor dem König auf sein Antlitz zur Erde, und der König küsste Absalom. Tja, eine echte Versöhnungsszene sieht anders aus. Wie zwei Fremde, wie ein König und sein Untertan, begegnen sich Vater und Sohn. Auch die weiteren Umstände deuten darauf hin, dass David seinem Sohn Absalom nicht wirklich vergeben kann. Und das, obwohl Gott doch ihm vergeben hatte, nachdem er Uriah, den Ehemann seiner Geliebten, hatte umbringen lassen. Das war's mal wieder. Das war eine weitere Folge aus der Sendereihe Durch die Bibel. Ich danke Ihnen für Ihr Interesse und würde mich freuen, wenn Sie auch beim nächsten Mal wieder mit dabei sind. Dann stehen aus dem zweiten Buch Samuel die Kapitel 15 und 16 im Mittelpunkt. Bis dahin, auf Wiederhören und ein herzliches Gott befohlen.

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Sabine, ein Mädchen aus christlichem Elternhause, ist in die Abhängigkeit des Giftes geraten. Gibt es für sie noch Hilfe? Diese Erzählung beruht auf wahren Begebenheiten.

Ich fasste sie so fest am Arm, dass sie sich erschrocken umwandte. Ihre Augen weiteten sich, ihr blasses Gesicht flammte auf, als sie mich erkannte. Sie versuchte sogar, sich mir zu entwinden, doch ich hielt eisern ihren Arm umklammert. »Sabine«, stieß ich atemlos hervor, »du bist schon wieder hier?« »Ja«, antwortete sie und schaute mich wie ein trotziges, ein verzagtes Kind an, das Angst vor Strafe hat. Ich konnte es dort nicht länger aushalten. Da bin ich wieder heimgefahren, sogar mit dem Zug und nach Hause. Darüber können Sie wohl nicht schelten. Ich habe gar kein Recht, dich auszuschelten, antwortete ich und ließ sie nicht los. Aber dieses dauernde Nicht-Aushalten-Können, das ist wirklich fast nicht mehr auszuhalten. Das ist geradezu krankhaft bei dir. Sehen Sie, trumpfte sie auf, ich bin eben krankhaft. Ich ende noch in der Gummizelle oder im Wasser. Das ist auch die alte Leier. Damit höre endlich auf, sagte ich ärgerlich. Doch als ich dann in ihr verzerrtes, blasses Gesicht sah, schämte ich mich, dass ich sie so rau behandelt hatte. Komm mit mir in mein Haus, lud ich sie sanft ein. Dann erzählst du mir in Ruhe, warum du es dort nicht aushalten konntest. Es war wirklich vernünftig von dir, diesmal mit der Bahn zu fahren und zu den Eltern zurückzukehren, anstatt irgendwo durch die Welt zu gammeln. Gammeln, rief Sabine entrüstet. Nein, so weit bin ich doch noch nicht. Und so weit sind die in den Releasen auch noch nicht. Es war wohl gut, dass ich bei denen sah, wie weit herunter man kommen kann. Dann war es doch zu deinem Besten, dass du dorthin fuhrst, meinte ich und fasste sie nun nicht mehr derb, als wenn ich sie verhaften wollte, sondern kameradschaftlich, mütterlich am Arm. Komm, wiederholte ich, erzähle mir bei mir zu Hause, wie es dir dort erging. Sabine folgte fügsam, ließ sich sogar recht bequem in einem Sessel nieder und sprudelte heraus. Also schon bei der Hinreise bekam ich geradezu einen Schock. Wir haben ja von hier aus schlechte Bahnverbindungen und ich hatte, als ich aus unserem Zügle ausgestiegen war, über 2 Stunden Aufenthalt. Was sollte ich damit anfangen? Ich gab meinen Koffer zur Aufbewahrung auf und bummelte etwas durch die Stadt. Da sah ich, wie sich um einen großen schwarzen Bus mit einer knallroten Aufschrift viele Menschen drängten. Ich ging auch näher hinzu, konnte die Worte entziffern. Let it rock for releases. Release. Das interessierte mich natürlich sehr. Ich zwängte mich durch die Menge von Neugierigen noch näher heran. Ein junges Mädchen verteilte Prospekte. Als sie zu mir kam, bat ich um nähere Auskunft, was dies zu bedeuten hätte. Sie merkte mir wohl an, dass ich nicht nur aus Neugier fragte und antwortete sehr freundlich, »Release ist eine Vereinigung ehemaliger Rauschgiftsüchtiger. Wir wollen auf unsere Selbsthilfeorganisation aufmerksam machen und fahren etwa 5 Wochen durch die Bundesrepublik. Die Mittel dafür, etwa 140.000 D-Mark, brachte uns die Langspielplatte.« Let It Rock for Release, die eine Hamburger Firma herausbrachte. Wir verteilten Prospekte, diskutierten mit den Leuten, die sich um uns scharen. Wir erregten ja überall Aufsehen, finden verständnisvolle Freunde. Aber in jener Stadt erleben wir entsetzliche Szenen. Nicht allen kann der Release-Club helfen. Da kam gestern eine ehemalige Arzthelferin zu uns. Sie berichtete zögernd, sie sei tablettensüchtig, schlug täglich 50 und mehr. Ob sie durch eine Entziehungskur frei wird? Wir hoffen es. Ich wurde durch einen Schock frei. Einer meiner Freunde starb vor meinen Augen. Ein anderer hat sich die Pulsadern aufgeschnitten. Da, sie wollte noch weitersprechen, doch da ertönte dicht neben uns ein solch schriller Schrei, dass ich erschreckt zusammenfuhr. Ein Mädchen mit wirren langen Haaren hatte sich durch die Menschenmenge gedrängt, war bis zum Bus gelangt, warf sich dort auf die Knie und schrie verzweifelt wie eine Wahnsinnige, »Nehmt mich mit! Helft mir doch! Ich kann nicht mehr! Alleine schaffe ich es nicht! Ich komme vom Rauschgift nicht mehr los!« Sie schrie und schrie, wimmerte schließlich nur noch. Ich war so entsetzt. Ich fürchtete, ohnmächtig zu werden. Ich weiß nicht, wer sich meiner annahm, mich abseits führte. Erst im Wartesaal kam ich wieder richtig zu mir. Noch nicht einmal danken konnte ich denen, die mich bis hierhin gebracht, sogar meinen kleinen Koffer für mich abgeholt hatten. Ich hatte ganz verwirrt meinen Schein dafür irgendjemanden abgegeben. Ich war noch recht wackelig auf den Füßen, als ich zum Zug schritt. Aber nun war mein Entschluss erst recht fest. Ich musste zum Release-Club. Und nach langer Fahrt, nochmaligem Umsteigen, kam ich auf dem Kleinbahnhof an.
Das Haus liegt abseits von einem recht ansehnlichen Dorf und diese ehemalige Schule ist auch ansehnlich. Sie wissen ja, viele schöne, noch ziemlich neue Schulgebäude stehen jetzt leer, werden zum Verkauf angeboten oder sind schon verkauft, weil die Kinder in Bussen zur Mittelpunktschule oder Gesamtschule gefahren werden. So ein Haus war das. Gar nicht übel. Landschaftlich war die Gegend reizlos, eine weite Ebene. Ein junger Mann, natürlich mit langem Haar, holte mich an der Kleinbahn ab. Er war nicht ungepflegt und gefiel mir ganz gut. Er war so etwas wie der Leiter dieses Clubs, sofern sich die Teilnehmer leiten ließen. Zuerst ging er mit mir um das ziemlich große Gebäude herum, erzählte mir, wie sie alle freiwillig hier wären und alle loskommen wollten vom Giftzeug und ein neues Leben anfangen. Vor dem Haus war ein großer Platz, der ehemalige Schulhof, und dahinter war nur ein schmaler Gang, und der war von Stacheldraht begrenzt. Nicht, um die Bewohner des Baus gefangen zu halten, nein, dahinter war eine Kuhweide mit viel Vieh. Und da erschrak ich zum ersten Mal ganz fürchterlich. Mein Begleiter, der mir doch so normal vorgekommen war, brüllte auf einmal »Mu«. Und wie, das dröhnte mir in den Ohren, und während er mir weiter allerlei erklärte, brüllte er immer wieder dieses dumpfe, grässliche Mu. Das war nicht bloß so ein Späßchen, das war irgendwie anders, zum Grausen. Er bemerkte wohl, dass ich ihn entsetzt ansah. Er lachte und sagte, bei uns darf jeder schreien und Lärm machen, wie er will. Das löst und hilft zur Genesung. Oft brüllen und schreien wir alle zusammen und manche werden so wild dabei, dass sie sich auf den Boden wälzen. Damit reagieren sie sich ab. Na, das habe ich dann miterlebt und all die Musik, die sie machten. Manches gefiel mir ja. Es war eben moderne Musik. Sie ließen auch manchmal die Platte mit dem Anti-Hasch-Song laufen. Ein Mädel soll sie sogar der Frau Gesundheitsministerin Strobel vorgesungen und mit der Gitarre begleitet haben. Sie heißt »Am Tag, da Conny Kramer starb«. Ich sah ja ein, dass sich die in dem Hause große Mühe gaben, loszukommen. Aber ich merkte auch, dass manche doch heimlich noch Hasch rauchten und spritzten und manche wieder fortgingen und nicht geheilt waren. Ich war froh, dass ich noch nicht so weit gekommen war wie diese Schreier und Herumtobenden. Aber ich war unglücklich, denn ich erkannte auch, dass man trotz aller Mühe, die man sich gibt, nicht mehr frei wird. Ich auch nicht. Und eines der Mädchen erzählte mir, sie wäre schon einmal ganz geheilt gewesen nach einer Entziehungskur, für die ihre Eltern viel Geld ausgegeben hatten, und dann wäre es doch wieder über sie gekommen. Bei Trinkern, die dem Alkohol verfallen sind, soll es ja oft ähnlich sein. Ich sagte langsam, mit unserer Macht ist nichts getan. Wir sind gar bald verloren. Es streitet für uns der rechte Mann, den Gott hat selbst erkoren. Fragst du, wer der ist? Er heißt Jesus Christ. Ja, ich weiß, dass ich aus eigener Kraft nicht loskomme, auch nicht, wenn ich alleine bete. So stark ist mein Glaube gar nicht. Und wenn Sie oder gar meine Eltern mit mir beten, die wissen ja noch nichts von meiner Not und nehmen bloß an, es ginge mir körperlich schlecht. Ich wusste zuerst auch keinen Rat. Dann aber, urplötzlich, fiel mir etwas ein. Es gibt in schöner landschaftlicher Umgebung in einem gepflegten Park ein großes Haus. Eigentlich sind es mehrere Häuser, erzählte ich. Dort ist schon vielen seelisch Kranken oder Erschöpften geholfen worden, sodass sie fröhlich heimkehren konnten. Ich will dir anvertrauen, dass auch ich einmal dort war. Nein, keine Angst. Es ist nicht so etwa wie ein Irrenhaus. Im Gegenteil, es herrscht ein fröhlicher Geist darin. In der Empfangshalle steht groß angeschrieben der Spruch, »Heile du mich, Herr, so werde ich heil. Hilf du mir, so ist mir geholfen.« »Nein, nun widersprich nicht gleich. Du brauchst nicht als Kranke dort angemeldet zu werden. Das würde auch viel kosten, wenn sich die Krankenkasse nicht bereit erklärte, dafür zu bezahlen. Und du willst doch nicht verraten, was dir eigentlich fehlt. Ich werde morgen mit deinen Eltern sprechen.« »Nein«, rief Sabine wieder aufgeregt. »Ich werde nichts verraten«, beschwichtigte ich sie. Ich werde Ihnen vorschlagen, dir zu erlauben, für ein Jahr dorthin als Haustochter zu gehen. Sie nehmen dich bestimmt. An Personal ist immer Mangel. Und in dem Hause dieser jungen Mädchen, da wird immer so fröhlich gesungen. Es sind so nette Mädchen da. Warum soll ich denn ausgerechnet dorthin? Fragte Sabine verzweifelnd. Weil da nicht eine, zwei beten, sondern eine Gebetsmacht um dich steht. Meine Freundin nannte dieses Haus eine Hütte Gottes bei den Menschen.
Und wenn es einmal wieder über dich herkommt, dieses Verlangen, diese Sucht, dann vertraue dich ruhig einer der Schwestern an. Am besten der Oberschwester, die ich besonders liebe. Das wäre doch gelacht, wenn Satan gegen so viel Beter, gegen den Herrn Jesus Christus ankäme. Ich ging zu meinem Schreibtisch, holte einen Briefumschlag heraus und schrieb die Adresse. »So«, sagte ich, »wenn du durchaus nicht willst, dass ich mit deinen Eltern spreche, so zeige ihnen wenigstens diese Anschrift, erzähle ihnen, dass ich fest überzeugt wäre, dass du dort wieder rote Backen bekämst. Gegen solch ein bekanntes christliches Haus wird auch dein Vater nichts einzuwenden haben. Ich hoffe sehr, dass du mir diesen Umschlag nicht unbenutzt zurückbringst.« Nach diesem Abend hörte ich lange nichts mehr von Sabine. Ich erfuhr, dass sie nicht mehr bei ihren Eltern wäre und zur Erholung in einem Heim weilte. Ob sie meinem Rat gefolgt war? Schließlich gelang es mir, auf unauffällige Weise ihre Anschrift zu erfahren. Wie atmete ich auf? Sie war als Haustochter in dem von mir empfohlenen Haus. Eines Abends rief ich die Oberschwester an. Ich hatte Glück, die Vielbeschäftigte zu erreichen. »Oh, die Kleine ist sehr eifrig und fleißig«, antwortete mir die ruhige Stimme. »Sie hatte auch ihre Nöte. Das wissen Sie wohl auch. Jesus bleibt Sieger.« Einige Tage darauf erhielt ich, wohl auf Anregung der lieben Schwester, von Sabine einen Brief. Es war zwar nur eine Karte mit schön geklebten Wiesenblumen, und es genügte mir völlig, dass darauf gemalt war, »Jesus macht frei«. Nun konnte ich also über Sabine beruhigt sein. Gewiss ist man, sobald man Jesus in sein Herz aufgenommen hat, nicht frei von allen Anfechtungen und Versuchungen. Das weiß ich von mir selber und das wird immer wieder in der Heiligen Schrift bestätigt. Paulus schreibt von seinem eigenen Leben, nicht, dass ich es schon ergriffen habe oder schon vollkommen sei, ich jage ihm aber nach, ob ich es wohl ergreifen möchte, nachdem ich von Christus Jesus ergriffen bin. Nun, bei Sabines lebhaftem Temperament, bei ihrer impulsiven Art, die sie schon zweimal, vielleicht ohne mein Wissen auch öfters, dazu gebracht hatte, von zu Hause auszureißen, würde sie gewiss noch häufig mancherlei Anfechtungen zu widerstehen haben. Ich brauchte mir wirklich keine Sorgen, um sie zu machen, selbst wenn sie mir auch lange nicht geschrieben hatte. So war sie eben, anhänglich, offen, ohne ihr Tun zu beschönigen, zu entschuldigen in ihrem lebhaften Erzählen, wenn sie bei mir saß, eifrig in ihren Versprechungen, mir bald und ausführlich zu schreiben, und dann kam doch nur dann und wann eine Karte mit einem ganz kurzen Gruß und dem erneuten »Ich schreibe bald einen langen Brief«. Und dabei blieb es, und schließlich erfuhr ich Jahr und Tag nichts mehr von ihr, und ihre Eltern wussten mir, wenn ich ihnen begegnete und mich nach ihr erkundigte, erst recht nichts über ihr Ergehen zu berichten. Sie waren es gewöhnt, wie mir ihr Vater mürrisch gesagt hatte, dass ihre Tochter kein herzliches Verhältnis zu ihnen hatte, wie sie es als gehorsames Kind haben sollte und es nicht der Mühe wert hielt, mit denen, die sie in Zucht und Strenge aufgezogen hatte, in Verbindung zu bleiben. Ich wusste, dass diese strenge, allzu strenge Art der Erziehung in Sabines Elternhaus sie abgeschreckt und beinahe dem Christenglauben abtrünnig gemacht hätte. Aber ich wusste, dass sie nun bei fröhlichen und doch ernsten Christen gut aufgehoben war, dass diese Schwestern ihre seelisch Kranken in dieser Anstalt wahrhaft auch seelisch pflegten und dass sie wahrhafte Beterinnen waren, die Sabine in ihre Gebete einschlossen und sie trotz aller Gefahren durch diese Gebetsmacht bewahrten und ihr beistanden, dass sie fest im Glauben am Widersacher, der auch sie stets wieder zu verschlingen drohen würde, widerstehen könnte. Ja, auch das Herz der kleinen, früher wie ein Blatt im Wind schwankenden Sabine würde fest werden. Dessen war ich gewiss. Und doch war es seltsam und mir unerklärlich, dass ich an jenem Tage so sehr an sie denken musste. Es war Abend geworden. Der letzte Sonnenglanz war verglommen. Dagegen hatten sich dunkle Wolken zusammengeballt, Wetterleuchten waren aufgezuckt und danach hatte sich ein rechter Gewittersturm aufgemacht. Gewitter im Mai. Er tobte ums Haus, brauste und sauste in den nahen Wald. Gewiss würde bei diesem Wetter und zu dieser Zeit kein Besucher mehr in meinem etwas abgelegenen Haus zu erwarten sein. Ich saß am Schreibtisch und freute mich ein wenig, so ungestört zu bleiben. Da schellte es. Ich ging in die Diele, drückte auf den Knopf und öffnete dann die Tür zum Flur, um den späten Gast zu empfangen und zu begrüßen. Ich erkannte diese schlanke, zierliche Gestalt, die rasch die drei Stufen hinaufkam, zuerst gar nicht. Erst im vollen Licht meines Wohnzimmers rief ich erstaunt,
du bist es, Sabine. Sie lächelte und antwortete, ich merkte schon, dass sie mich nicht erkannten, als sie mir so förmlich guten Abend sagten und beinahe abweisend fragten, wollen Sie hier in der Diele bitte dort rechts ablegen oder haben Sie keine Zeit dazu? Habe ich mich so verändert? Oh ja, bestätigte ich. Und ob du dich verändert hast? Ich musterte sie von oben bis unten und sie hielt dieser Begutachtung recht wohlgefällig stand. Sie wusste anscheinend gut, dass sie sich zu ihrem Vorteil gemausert hatte. Ich nickte ihr beifällig zu und lobte. Du siehst sehr gut aus, nicht nur was deine Kleidung betrifft. Darauf hast du ja immer Wert gelegt. Du hast dich auch sonst herausgemacht, dass es eine Freude ist, dich anzusehen. Geradezu hübsch bist du geworden, mit den volleren Wangen, die so schön gebräunt sind. Du gefällst mir und es gefällt mir auch, dass du deinen Urlaub bei deinen Eltern verlebst. Sie war bei meinen Worten errötet. Ich nahm an, dass es vor Freude und Genugtuung war. Doch jetzt strahlten ihre großen braunen Augen mich nicht mehr so an. Nein, sie hatten wieder den unruhigen Blick, den ich an ihr gewohnt gewesen war. Stimmte wieder etwas mit ihr nicht? War sie aufs Neue dem Rauschgift verfallen, nachdem sie mir doch vor mehr als einem Jahr selber geschrieben hatte, Jesus macht frei? Nein, danach sah sie nicht aus. Sie war kräftiger geworden, machte einen frischen Eindruck. So sah keine aus, die dieses schauerliche Gift in sich wirken ließ. Was war sie damals für eine Elendsgestalt gewesen? Wie so ganz anders saß sie jetzt vor mir. Und doch, etwas war nicht in Ordnung. Ob sie deshalb zu mir gekommen war? Besaß ich noch ihr Vertrauen und wollte sie sich bei mir aussprechen? Das hätte sie gewiss bei den Schwestern, vor allem bei der gütigen Oberin, der ich sie anvertraut hatte, besser gekonnt. Doch nein, sie kam aus einem anderen Grund. Sie zog aus ihrer braunen Umhängetasche ein Päckchen. Wollte sie mir wieder wie früher so oft ein Geschenk überreichen? Ich war manchmal fast entsetzt gewesen, wenn sie mir kostspielige Schallplatten oder Kunstblätter mitbrachte und all mein Sträuben, meine Verbote sie nicht davon abhalten konnten. Sie hatte dafür immer nur ein »Ich schenke doch so gerne« gehabt und ich hatte es nur damit versucht gut zu machen, dass ich ihr von meinen Büchern eines schenkte, in das ich dann auf ihr Drängen auch noch eine Widmung hineinschreiben musste. Diesmal hatte sie einen ähnlichen Wunsch. Ich sollte wieder in eines der von mir verfassten Bücher meinen Namen, nein, eine Widmung setzen, aber sie brachte mir nichts als Geschenk, wollte auch von mir keines, sondern hatte alle Geschichten der fröhlichen Familie selbst gekauft und legte es mir nun vor. Ich hätte es schon eher gebracht, aber gerade hier an ihrem Wohnort kann man nichts, was sie geschrieben haben, in der Buchhandlung finden. Es musste erst bestellt werden, berichtete sie dabei, und dann schlug sie auf und bat, nicht wahr, Sie schreiben jetzt hier auf die Titelseite der lieben Frau von Großenau mit den allerherzlichsten Wünschen und dazu ihren Namen, dann sende ich es morgen früh sogleich mit der Eilpost und eingeschrieben ab. Ich schüttelte den Kopf. Das ist wieder so echt die alte Sabine, die gerne schenkt, aber auch verschwendet, tadelte ich. Warum denn mit Eilpost und eingeschrieben? Und diese Widmung kann ich überhaupt nicht hineinsetzen. Ich schenke dieser Dame doch nicht dies Buch. Ich kenne sie ja gar nicht. Das musst du schon selber schreiben. Ich will dann gerne unten links in die Ecke meinen Namen hinzufügen und, wenn du es gerne hast, auch noch gute Wünsche hinzufügen. Sie schaute mich geradezu flehend an. Ach, tun Sie es doch, drängte sie. Doch ich blieb fest bei meiner Meinung und verstand nicht, warum dies aufgeweckte junge Mädchen meinen Einwand gar nicht begreifen konnte. Da musste doch etwas anderes dahinter stecken. Sollte ich denn gar als Absender gelten? War es so eine vornehme Dame, dass Sabine sich gar nicht traute, ihr ein Geschenk zu machen? Aus dem schwärmerischen Backfischalter war sie eigentlich heraus. Aber heutzutage gibt es ja noch in fortgeschrittenen Jahren sogenannte Fans, die ihre Idole, die ihnen irgendwelche Lieder, Hits nennt man sie wohl, darbieten, derart verehren. So etwas versteht man als alte Frau wie ich wohl nicht. Doch ich hatte noch nie diesen Namen von Großenau gelesen oder gehört, weder als Sängerin noch als irgendwelche andere Künstlerin war sie irgendwo erwähnt worden. Nun, ich las wahrscheinlich auch nicht genügend von den neuesten Sternen oder Sternchen, die auf der Bühne mehr oder weniger strahlten. Das alles ging mir so durch den Kopf, während ich unten in das Buch meinen Namen und gute Wünsche schrieb.
Sabine sah mir zu und jubelte dann: So, nun haben sie es doch getan. Und jetzt kommst du dran, hier oben hin, ordnete ich an. Ach, das hat noch Zeit, wehrte sie ab und verpackte das Buch sorgfältig und verstaute es in ihrer Tasche. Indessen war mir eingefallen, in der Anstalt, wo Sabine wirkt, hat sie gar keine Gelegenheit, Schlagersängerin oder Schauspielerin kennenzulernen. Als Schriftstellerin müsste ich diese von Großenau doch einmal irgendwo angetroffen haben, das heißt eines ihrer Werke. Ob sie an einem der Unterhaltungsabende, die regelmäßig in der großen Halle der mir bekannten Anstalt stattfinden, religiöse Lieder vorgetragen hat? Nun, das würde ich nun erfahren. »Wer ist denn diese Dame, die du so verehrst?«, fragte ich. »Ist sie Sängerin, Schriftstellerin? Wie und wo hast du sie kennengelernt? Ist sie mit eurer Oberin verwandt oder bekannt?« Sabine zupfte an ihrem Rocksaum herum, sah mich nicht an. »Sie ist sehr, sehr lieb«, murmelte sie. »Ich habe ihr immer das Essen auf ihr Zimmer gebracht und sie manchmal draußen spazieren geführt, auch ihr Bett gemacht und für sie aufgeräumt und Besorgungen gemacht und alles so.« Das kam recht durcheinander und merkwürdig verlegen heraus. »Also ist sie eine Kranke in eurer Anstalt?«, stellte ich fest. »Ja«, gab sie zu und nickte immer noch mit gesenktem Kopf. »Aber ich bin nicht mehr dort bei Schwester Frieda, schon seit dem Frühjahr nicht mehr.« »Was?«, rief ich entsetzt. »Bist du denn wieder, wie es anscheinend bei dir Gewohnheit ist, ausgerissen? Davon hast du mir nichts geschrieben und Schwester Frieda tat es wohl zu leid, es mir mitzuteilen und sie hatte wohl auch keine Zeit dazu, dachte, ich wüsste es sowieso. Ach Sabine, war denn alles umsonst? Willst du denn wieder in den Sumpf zurück? Zurück zu Hasch und Heroin oder wie das Giftzeug heißt, das der Satan selber wohl erfunden hat? Hast du mir nicht mitgeteilt, dass dich Jesus freigemacht hat und jetzt hast du dich wieder von deinem Befreier und Erlöser abgewandt?« Ich war sehr aufgeregt, aber auch Sabine war aufgeregt aufgesprungen. »Das ist nicht wahr«, schrie sie mich geradezu an, wie es in ihrem ungestümen Temperament entsprach. »Das ist nicht wahr?«, fragte ich nicht minder laut zurück. Es war gut, dass mein Zimmer zum Wald hin liegt, sonst hätten Vorübergehende wohl annehmen können, dass ein heftiger Streit in meiner Wohnung tobte. »Ich habe mich nicht vom Herrn Jesus abgewandt«, schluchzte Sabine. »Ich will ihm nachfolgen. Es ist zwar nicht immer so leicht. Ich dachte, wenn man ihm einmal sein Herz gegeben hat, sich selber übergeben, wäre alles gut. Aber das ist es gar nicht. Dann merkt man erst, wie schlecht man ist, täglich etwas Böses tut oder denkt und manchmal verzweifle ich darüber. Aber Schwester Frieda hat mich immer wieder getröstet und darauf hingewiesen, dass der Herr Jesus selber gesagt hat, dass uns niemand aus seiner Hand reißen kann und dass der Weg so ist, wie wir in dem Lied singen. Steil und dornig ist der Pfad, aber dass er uns immer wieder aus den Dornen herausreißt und uns aufhilft, wenn wir über die Steine stolpern und fallen. Damit hat Schwester Frieda recht, sagte ich jetzt sehr sanft und strich Sabine über den Kopf. Nun weine nicht mehr. Wir haben uns missverstanden. Ich wollte dir nicht wehtun. Ich war nur so enttäuscht, so entsetzt, dass du nicht mehr unter Schwester Friedas Obhut bist. Wie ist das denn gekommen? Sie wischte sich über die Augen, schluckte noch einmal und erklärte dann mit einer recht zaghaften Stimme: »Sie sind nicht schuld, sondern ich. Ich hätte es Ihnen von vornherein berichten sollen. Oder besser, ich hätte Ihnen eine Karte von meinem neuen Wohnort schreiben sollen. Es ging alles in Ordnung und mit Schwester Friedas Einwilligung und Zustimmung zu. Sie selber hatte es vorgeschlagen und gemeint, die Höhenluft würde mir ganz gut tun. Und da ich das ganze Jahr so fleißig und brav unter ihrer Leitung gearbeitet hatte, sollte ich nun nicht mehr bloß Haustochter sein, sondern meine Bürokenntnisse zugleich verwerten können und dadurch auch etwas mehr verdienen. Es würde mir auch eine Freude sein, wenn ich als junges Ding noch etwas anderes Schönes von Gottes Schöpferwelt kennenlernen dürfte. Und dort würden meine hauswirtschaftlichen sowie meine Bürokenntnisse wirklich gebraucht. Es wäre ja solch ein Mangel an richtigem Personal. Nun weiß ich aber immer noch nicht, wohin du geraten bist, fiel ich ein. Sie atmete schwer. Augenblicklich bin ich hierher in mein Elternhaus geraten, sagte sie bitter. Und vorher? Woher kommst du? Forschte ich weiter. Sabine setzte sich in ihrem Sessel zurecht. Jetzt will ich mich zusammennehmen und ordentlich der Reihe nach erzählen, versprach sie.
In der großen Anstalt mit all ihren Häusern gibt es auch Patienten, die eigentlich nur erholungsbedürftig sind und mehr spazieren gehen könnten als nur in dem, wenn auch recht großen Park. Nun war in den Alpen ein Erholungsheim zu verkaufen und das hat der Verband der Schwestern für solche Gäste übernommen und einer der Ärzte leitet es. Es ist allerdings ein teurerer Aufenthalt als in der Anstalt und nicht für Kassenpatienten, aber es herrscht derselbe christliche Geist darin oder soll wenigstens darin herrschen. Soll? Staunte ich. Tut er das denn nicht? Oh doch, gab sie gedehnt zu. Wir hatten unsere Morgen- und Abendandachten und Bibelstunden. Der Pfarrer aus dem Ort drunten im Tal kam auch oft herauf, ja. Aber wenn wir auch nahe dem Himmel auf der Berghöhe wohnten, Engel sind wir auch droben nicht. Engel werden wir nie, berichtigte ich. Denn Engel sind dienstbare Geister, ausgesandt zum Dienst und derer Willen, die ihr erben sollen, die Seligkeit. Ich hoffe, nein, ich bin gewiss, dass solche Engel, die sich auch deiner und all der anderen dort oben auf dem Berg angenommen haben. Doch fast kommt es mir vor, dass es dort auch recht gemenschelt hat und irgendetwas dir dort nicht gefiel. Sehr gut hat es mir dort gefallen, widersprach Sabine eifrig. Ach, wenn ich da morgens aufstand und die Sonne strahlte, schon die weißen Schneegipfel an und drunten das Tal lag noch im Nebel, das war wunderschön. Und wenn ich nach dem Frühstück dann durch das Wiesenland hinablief, um die Post wegzubringen und Post zu holen, da hätte ich oft vor lauter Lebensfreude laut singen mögen. Ach, wie wunderschön ist Gottes Welt. Und manchmal habe ich auch ganz von Herzen gesungen. Schön sind die Felder, schöner sind die Wälder in der schönen Frühlingszeit. Jesus ist schöner, Jesus ist reiner, der unser traurig Herz erfreut. Urplötzlich verdüsterte sich Sabines Gesicht. War es nicht bei diesen Worten unser traurig Herz gekommen? Und dann bist du doch traurig dort oben geworden? Fragte ich vorsichtig und leise. Sie nickte heftig, einmal, zweimal. Nicht bloß traurig, stieß sie hervor. Nein, zornig, wütend und ganz böse. Der Satan hat mich richtig gepackt und ich bin jetzt noch nicht ganz fertig damit. Ich bereue ja, dass ich so hässlich wurde, inwendig hässlich, wissen Sie? Aber ich komme einfach nicht von dem los, was ich erlebt habe. Und wenn ich wieder daran denke, wie jetzt, dann wird es mir aufs Neue rot und schwarz vor Augen. Heißt es nicht, sage es Jesus? Fragte ich sanft. Hast du das nicht getan? Ich wollte ja, ich will ja, redete sie rasch daher. Aber wie kann ich denn mit solch einem bösen Herzen zu ihm kommen? Du kannst mit allem zu ihm kommen, erwiderte ich. Hast du denn nicht mit Schwester Frieda darüber gesprochen? Doch, doch, versicherte sie. Am Telefon allerdings nur, anders ging es ja nicht. Drunten im Tal. Der Postwirt hat mich auf meine Bitte ganz allein im Zimmer, wo sein Privattelefon steht, gelassen. Es war ein schrecklich langes Gespräch, was das gekostet hat. Das kann ich mir bei deiner Ausgabefreudigkeit, Verschwendungssucht will ich es jetzt nicht nennen, wohl denken, warf ich ein. Aber diesmal war es wirklich nötig, ganz nötig, verteidigte Sabine sich. Aber viel geholfen hat es mir auch nicht. Wenn sie sich auch viel Zeit für mich nahm und mir geduldig zuhörte, mir riet persönlich zu ihr zu kommen. Was du auch besser getan hättest, ihr Wohnort lag doch sozusagen am Wege, als du hierher fuhrst, meinte ich. Es hätte ja doch wenig oder gar nichts genützt, antwortete Sabine. Sie ist ja so von dem Doktor eingenommen. Sie verteidigte ihn ebenso wie Schwester Albertine und Schwester Mathilde droben im Alpenheim. Er wäre überarbeitet, seine Nerven hätten schon in Russland gelitten und er hätte ja zugegeben, dass es ein Missverständnis gewesen wäre. Ja, aber entschuldigt hat er sich nicht bei mir. Ich sollte vergeben, sagte Schwester Frieda. 70 Mal, oder steht es umgekehrt in der Bibel? Na, ist ja auch gleich, so hätte es der Herr Jesus gesagt. Das weiß ich ja und ich will auch vergeben, aber vergessen kann ich es nicht. Ich will den Doktor überhaupt nicht mehr sehen. Und darum bin ich fort. Ich habe keine Ferien, nein. Ich habe augenblicklich keine Stellung, aber es ist ja leicht, eine zu finden. Ach, seufzte ich, schon wieder mal weggelaufen, Sabine, und du willst dem Herrn Jesus nachfolgen. Sie starrte wortlos vor sich hin. Nun erzähle endlich der Reihe nach, wie du vorhin schon wolltest, forderte ich sie auf. Sie reckte wieder ihre zusammengesunkene kleine Gestalt. Also, begann sie tapfer.
Ich war dort oben so etwas wie ein Mädchen für alles. Das soll aber kein Vorwurf sein. Es machte mir Spaß, auch bei der Hausarbeit auszuhelfen, wenn es die Büroarbeit erlaubte. Es klappte auch vortrefflich. Nachmittags führte ich oft, wie ich Ihnen schon erzählte, Frau von Großenau spazieren. Ich unterhielt mich gerne mit ihr. Wir wählten meist den ebenen Höhenweg bis zu der Bank dicht am Tannenwald. Von dort aus sahen wir dann zum See hinab. Sie erzählte mir von ihren Reisen, die sie früher gemacht hatte. Sie war immer sehr freundlich zu mir. Nur, was mir auffiel, sie wechselte so in ihren Stimmungen. Nun, alle Gäste waren ja irgendwie angeschlagen, mehr oder weniger erschöpft, nervenschwach oder litten unter Depressionen. Sie war manchmal sehr elend und schwach, dass sie gar nicht aufstehen konnte. Und dann wieder war sie plötzlich frisch und munter wie ein junges Mädchen. Ich brachte ihr fast jede Woche ein Päckchen mit von der Post. Darüber freute sie sich immer riesig und danach war sie tagelang wieder sehr aufgeräumt. Ich musste auch häufig Geld von ihr mit zur Post nehmen, das heißt eigentlich kein Bargeld, sondern Postcheckbriefe und ab und zu Wertbriefe oder Wertpäckchen. Dabei habe ich mir wirklich nichts gedacht. Andere Gäste erhielten auch Päckchen von Verwandten und Freunden und sie zahlten auch manchmal mit Postcheck ein, vielleicht Miete oder Zeitungsgelder, was weiß ich. Ganz bestimmt, ich hatte keine Ahnung, was Frau von Großenau erhielt oder fortschickte. Ganz gewiss, Sie dürfen es mir glauben, ich lüge Sie nicht an. Ich glaube dir ja, beruhigte ich das aufgeregte junge Mädchen. Sie schöpfte Atem und fuhr fort. Dann gab es den Knall. Ausgerechnet Frau von Großenau hatte in den Päckchen das weiße Gift bezogen, das sie immer so aufpeitschte und danach umso elender werden ließ. Und dafür hatte sie Geld eingesandt. Und wenn ihre Rente auf ihrem Postcheckkonto Ende des Monats erschöpft war, hatte sie sogar Schmucksachen, oh, sie hatte sehr viel und sehr kostbare, fortgeschickt. Konnte ich denn da was für? Dann gab es also den Knall. Der Doktor war dahinter gekommen. Er raste wie ein brüllender Löwe zu mir in das kleine Büro und schrie mich an. Ich hätte Frau von Großenau das Giftzeug besorgt, hätte ihr die Päckchen gebracht und das Geld dafür eingezahlt. Ich verteidigte mich natürlich ebenso lauthals. Ich erledige alle Postsachen für die Gäste. Ich kümmerte mich nicht darum, was in den Päckchen und Paketen wäre und nicht, wofür ich Geld einzahlte. Ich sollte ihm sofort sagen, wer die Päckchen gesandt hätte und an wen ich das Geld überwiesen hätte, verlangte er. Nun, ich schrie zurück, ich lese nicht die Absender der Briefe und anderer Postsachen. Das hätte er mir ja sogar anbefohlen. Als ich neulich mal gesagt hätte, endlich hätte Frau Brüse einen so lang ersehnten Brief von ihrer Tochter erhalten, da hätte er mich angefaucht, ich sollte mich nicht um Absendern kümmern und das Geld hätte Frau von Großenau mit Postcheck überwiesen und die Wertbriefe oder Päckchen wären an irgendeinen gegangen, um dessen Namen ich mich auch nicht gekümmert hätte. Da hat er mich wahrhaftig eine Lügnerin gescholten und gedroht, er würde mich wegen dem Vermitteln von Rauschgift anzeigen. Und er hat hinzugefügt, ich wüsste ja mit Haschisch und Heroin und den Lieferanten genau Bescheid von meiner eigenen Erfahrung her. Oh, da bin ich aufgefahren. War das nicht gemein von Schwester Frieda, die ich so verehrt hatte, dass sie aus meiner Vergangenheit weitergequatscht hatte? War das nicht ein Beichtgeheimnis gewesen? Ich habe geschrien, das ist eine Gemeinheit. Und da hat er mir rechts und links eine runtergehauen. Hatte ich das verdient? War ich schuldig? Sie starrte mich mit in Tränen schwimmenden Augen an. Gemeinheit hättest du nicht sagen dürfen, meinte ich vorsichtig. Im Übrigen aber warst du allerdings nicht schuldig. Ich glaube dir, und der Doktor hat dir nachher ja anscheinend auch geglaubt, wenn er gesagt hat, es wäre ja ein Missverständnis. Er wird die Sache noch näher bei Frau von Großenau untersucht und eingesehen haben, dass er dir Unrecht getan hat. Das hat er dir eingestanden, und darum musstest du ihm vergeben. So wie der Herr Jesus gesagt hat, dass wir 70 mal 7 mal vergeben sollen. Er hat mich ja gar nicht um Vergebung gebeten, trotzte Sabine auf. Und ich soll mich wohl als erwachsener Mensch noch von ihm schlagen lassen? Nein, das habe ich nicht einfach hingenommen. Ich bin sofort auf mein Zimmer gelaufen und habe gepackt. Er ist, als Schwester Mathilde es gemerkt hat, ach, den Krach haben ja alle im Hause gemerkt und gemeint, er hätte mich rausgeschmissen. Nun, als sie es gemerkt hat, dass ich meine Sachen zusammenräumte, da hat sie mich erst beschwichtigen wollen. Und als es ihr nicht gelang, hat sie es dem Doktor mitgeteilt. Da ist er raufgekommen und hat gesagt, er ließe nicht zu, dass ich fortginge. Ich müsste den ordnungsgemäßen Kündigungstermin einhalten.
Oh, da bin ich ihm beinahe ins Gesicht gesprungen. Ich sollte mich schlagen lassen, beleidigen, als Lügnerin schelten, mich wegen Rauschgifthandel bezichtigen lassen und dann sollte ich noch da bleiben. Eingeschlossen hat er mich da. Ja, wirklich eingeschlossen. Ich glaube zwar nicht aus Bosheit. Die gute Schwester Mathilde hat gejammert. Ich wollte mich in meiner ungestümen Art in den See stürzen. Am nächsten Morgen war die Tür wieder auf. Ich bin rasch die Treppe hinunter. Doch da hat der Doktor unten gestanden und hat mir den Koffer abgenommen und hat mir gut zureden wollen, dass alles ein Missverständnis wäre und er so aufgebracht gewesen wäre. Ich aber, ich habe den Koffer im Stich gelassen, bin in die nächste Stadt gefahren, gleich zu einem Rechtsanwalt und da hat er einen Brief geschrieben. Daraufhin habe ich am folgenden Tag meinen Koffer abgeholt, frisch weg oder frech weg, und die anderen haben alle kein Wort mit mir gesprochen, alle, die mich im Hause getroffen haben. Und nun sende ich Frau von Großenau das Buch und der Doktor soll untersuchen, was in dem eingeschriebenen Päckchen ist. Tust du das nur, um ihn zu ärgern? Fragte ich vorwurfsvoll. Sabine senkte wieder den Kopf, überlegte. Ja, etwas, ja, gab sie zu. Doch dann fügte sie rasch hinzu. Aber das habe ich nur so nebenbei gedacht. Wahrscheinlich hat es mir der Böse oder das Böse in mir wieder eingeflüstert. In der Hauptsache tue ich es, weil ich Frau von Großenau wirklich lieb habe. Und wenn ich gewusst hätte, was in diesem Päckchen war, dann hätte ich sie ihr nicht ausgehändigt. Und ich hätte ganz ernsthaft mit ihr gesprochen und hätte ihr offen erzählt, wie elend mich dieses Gift gemacht hat und wie mich nur der Herr Jesus und die Gebete der Schwestern, vor allem Schwester Friedas, frei gemacht haben. Und nichts anderes und keine Macht der Welt und kein Arzt auf der ganzen Welt einen davon freimachen kann, außer dem Herrn Jesus. Wenn ich so darüber nachdenke, so bin ich Schwester Frieda auch gar nicht mehr böse, dass sie mit dem Doktor davon gesprochen hat, wie es bei mir war und wie ich so nah am Abgrund stand. Sie wollte damit wohl bewirken, dass er anderen Kranken, die wie ich durch dieses Gift in die Anstalt gekommen waren, deutlich und immer wieder bezeugte, dass Jesus frei macht. Ich war ja der Beweis dafür. Und wenn ich es mir noch mehr überlege, so sollte ich, wie andere junge Menschen es schon getan haben, auch versuchen, durch mein Beispiel andere vom Verderben zu erretten. Eigentlich sollte der Doktor, anstatt mich zu schelten, mich zu Frau von Großenau führen und mich ihr als gerettet vorstellen. Ja, aber du bist ihm fortgelaufen und zuerst wusste er nicht, dass du gar nicht rückfällig geworden warst, wie er annahm, sondern immer noch eine begnadete, befreite von Heroin und Haschisch durch Jesus Erlöste, sagte ich. Sabine nickte vor sich hin, doch dann hob sie den Kopf und erklärte, aber jetzt kann ich nicht mehr zurück. Was er nicht verdorben hat, das habe ich nachträglich erst recht verdorben. Mit dem Rechtsanwalt, der auch nicht billig war und, ach, es war alles so verwirrt. Ich fand mich gar nicht mehr zurecht. Sie schwieg, blickte vor sich hin. Ein Wort des Elsässer Dichters Friedrich Lienhardt fiel mir ein, während ich sie so bedrückt da sitzen sah. Junge Mädchen sind wie wehende Flämmchen. Gott führe ihnen gute Menschen über den Weg, die dieses Lichtlein verstehen, schon. Sabine hatte in jener bösen Stunde keinen solchen Menschen zur Seite gehabt, aber einer war trotz all ihrer Irrtümer und Fehlhandlungen noch immer bei ihr. Ihm wollte ich sie empfehlen und er würde sie nicht aus seiner Hand lassen. Auf ihn wies ich sie wieder hin, auf ihn, vor dem sie und wir alle nur begnadete Sünder, nicht mehr, aber auch nicht weniger sind. Es war inzwischen schon spät geworden. Es war Zeit, dass sie sich verabschiedete, um den Bus, mit dem sie nach Hause fahren musste, noch zu erreichen. Ich sprach noch ein kurzes Abendgebet mit ihr. Ich hielt es nicht nur der Zeitknappheit wegen so kurz. Ich wusste, dass man sehr vorsichtig mit Sabine umgehen musste, was Gebet und Bibelworte betraf. Es war mir hinreichend bekannt, dass sie mehrmals das Elternhaus verlassen hatte und sehr ungern darin weilte, weil dort ein so strenges Regiment herrschte und ein Christentum, das ihr Gottes Wort nicht lieb und wert gemacht, sondern eher verleidet hatte. Der Apostel Paulus, wie auch der Schreiber des Hebräerbriefes betonen, dass man denen, die noch jung in ihrem Glauben stehen, Milch und nicht starke Speise geben sollte. Auch Sabine bedurfte noch dieser Nahrung der jüngsten Kinder und durfte nicht mit Speisen gefüttert oder überfüttert werden, die ihr noch zu stark waren.
Sie versprach an diesem Abend, gleich am nächsten Tage wieder zu mir zu kommen und sich vorher nochmals durch den Kopf und durch das Herz gehen zu lassen, was wir miteinander besprochen hatten. Ich hatte nach meinen früheren Erfahrungen keine große Hoffnung, dass sie dies Versprechen halten würde. Ich hatte mich diesmal getäuscht. Sie stellte sich gegen 20 Uhr wieder bei mir ein. »Wir wollen nicht aufs Neue das durchsprechen, was du mir anvertraut hast«, schlug ich vor. »Wir wollen alles das, jedes für sich, unter das Kreuz von Golgatha legen und dann wird wieder Friede in dein unruhiges Herz einziehen.« Sie stimmte mit einem Kopfnicken zu und sagte dabei leise, »Ich habe gestern Nacht schon damit angefangen und ich bin Ihnen sehr dankbar, dass ich mich bei Ihnen aussprechen durfte und mir dadurch alles klarer wurde. Das eine kann ich Ihnen jetzt schon in die Hand versprechen. Nie, nie wieder werde ich dem Rauschgift noch einmal verfallen. Ich habe es an mir selber und der armen Frau von Großnau erlebt, wohin das führt. Und es ist des Herrn Gnade, dass es mich nicht in das letzte Stadium, aus dem ich gar nicht mehr herausgekommen wäre, getrieben hat.

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Unser Herr und Heiland, wir sind dir ganz herzlich dankbar, dass du in diese Welt gekommen bist, um uns Menschen von den Sünden zu erlösen, um uns von allen Bindungen zu befreien, um uns ein neues Leben zu geben und uns somit zu befähigen, dir zu dienen. Und wir bitten dich, dass du uns auch jetzt bei diesem Thema segnest. Schenk, dass wir auf deine Reden Acht geben können und wieder viel dazulernen können. Amen. Vorhin fiel mir eine Begebenheit ein, die wir bei uns in der Jugend hatten. Es ist vielleicht 32 Jahre her, dass beim Jugendamt, den wir dort hatten, etwas Besonderes passierte. Wir hatten dann zu dem Zeitpunkt nach dem Silvestergottesdienst mit der Jugend noch einige Stunden verbracht. Das ging so vielleicht 2, 2:30 nachts. Und das war so nach Mitternacht, tauchte eine Person auf, kam in das Bethaus hinein, sah dort das Zimmer, in welchem die Jugend saß und auch das Essen hatte. Es war schon alles eingenommen. Sie haben dort noch einige Beiträge gehabt und kauerte sich irgendwo in eine Ecke hin. Dieser Mann sah sehr verwahrlost aus, zerrissene Hose, verfilztes Haar, kaputte Schuhe und so saß er dort. Es hat ungefähr 20 Minuten gedauert, bis einer von den Jugendlichen aufstand, auf ihn zuging und ihn fragte, ob er etwas zu essen haben möchte. Vorhin fiel mir diese Begebenheit wieder ein. Es war eine gespielte Situation. Ich werde euch nicht verraten, wer diese Person war. Ihr könntet ja vielleicht auf Ideen kommen. Aber es hat lange gedauert und das hat mir damals zu denken gegeben, wie wir mit solchen Menschen umgehen. Eine zweite Situation. Ich bin vor einigen Jahren unterwegs gewesen, vom Dienst, bin unterwegs zu den Schwiegereltern gewesen, auf der B64 und sah so im Halbdunkeln, dass auf der Brücke, die über diese Straße ging, ein Mann auf dem Geländer stand und komplett rüberklettern wollte. Der hätte mir vors Auto fallen können. Ich bin dann zurückgefahren, habe gewendet, habe die Brücke erleuchtet, habe ihn zugerufen, dass er doch warten sollte. Ich würde gleich zu ihm kommen, ihm helfen. Er ist dann stehen geblieben, dann sind wir runtergeklettert. Ich habe ihn ins Auto gepackt und dann bin ich zu den Schwiegereltern nach Hause gekommen. Es war gegen 12 Uhr Mitternacht. Ich wusste nicht, wie es sein wird, aber ich habe das Vertrauen gehabt, dass er dort eine Heimat für diese Nacht finden würde. Das war jemand, der hätte sich das Leben genommen in dieser Nacht, so wie es aussah. Ich habe geklingelt, die Eltern kamen und haben Platz gemacht. Ich habe mich auch dazugelegt. Ich dachte, wenn was passiert, dann soll ich der Erste sein. So haben wir alle Taschen abgesucht, als er dann in seinem Alkoholzustand sich einmal ausgeschlafen hat. Es sind zwei Situationen, die zeigen, dass wir mit Menschen, die tief abgerutscht sind, oft Berührungsängste haben. Wir wissen nicht genau, wie wir damit umgehen sollen. Nicht alle müssen diese Arbeit machen, das will ich gar nicht sagen, aber das Seminar soll auch uns ein Stück weit Mut machen, auch zu Menschen Kontakt zu haben, wenn Gott das so führt. Manche suchen diese Kontakte, wenn sie von Gott geführt werden. Manchmal schenkt Gott Begegnungen mit Menschen, die in irgendwelchen Süchten sind. Aber in dem folgenden Thema geht es in erster Linie darum, dass wir erkennen können, wie können wir die Entstehung von Süchten verhindern oder wie können wir der Entstehung von Süchten vorbeugen. Bei der Vorbereitung des Themas habe ich gedacht, wir müssen eigentlich auch auf die Ursachen der Süchte eingehen, denn daraus ergibt sich ja schon ein Stück weit die Prophylaxe. Als Leitvers möchte ich den Vers aus Psalm 18, Vers 2 nehmen. Dort lesen wir Folgendes. Herzlich lieb habe ich dich, Herr, meine Stärke, Herr, mein Fels, mein Burg, mein Retter, mein Gott. In anderen Übersetzungen ist es abgeschwächt wiedergegeben. Ich will dich lieben oder ich will dich von Herzen lieben. Hier ist es aber ein eindeutiges Bekenntnis, das steht auch im Hebräischen so, ich will dich innig lieben. Also dieses herzlich Liebhaben des Herrn, das steht auch dort im Text. Herzlich lieb habe ich dich, Herr, meine Stärke. Gott ist stark. Und diesem starken Gott dürfen wir uns zuwenden. Bei ihm dürfen wir Zuflucht finden. Er ist der Fels, auf dem wir stehen können, der auch ein Tsunami übersteht. Wir dürfen in der Burg sein, die auch den größten Ansturm der Feinde überlebt. Wir dürfen beim Retter sein, der uns nicht nur in bestimmten Situationen aus der Not heraushilft, sondern uns am Ende auch errettet. Ja, und er ist unser Gott.
Das ist die schönste Botschaft. Wir werden immer wieder auf dieses Thema kommen. Wenn es nämlich um die Prophylaxe geht, wenn es nämlich um gesunde Beziehungen geht, um ein geordnetes Leben, dann muss Gott immer an der ersten Stelle stehen. Aber es gibt daneben auch einige Dinge, die für uns wichtig sind, dass wir lernen müssen, auch Zäune zu bauen. Dieses Bild ist vielleicht nicht für alle gleich erkennbar. Das ist aus der Sächsischen Schweiz bei der Bastei abgenommen, jetzt von unten gesehen. Von oben bis unten ist ein Höhenunterschied von etwa 195 Meter. Das ist ein Felsvorsprung, hinter dessen Zaun einige Menschen als Zuschauer sich die Gegend angucken. Und es ist eine herrliche Gegend. Dort unten fließt der Rhein entlang. Wir müssen auch für unser Leben immer wieder Zäune bauen, damit wir nicht abstürzen. Und es ist besser, jemand vor dem Absturz zu bewahren, als nachher große Unternehmungen starten zu müssen, um Menschen retten zu können. Auf der anderen Seite müssen wir auch Löcher stopfen. Immer wieder werden wir durchlöchert, innerlich durchlöchert. Es gibt verschiedene Situationen, die unser Leben belasten können, die Familien belasten können. Ja, sogar in den Familien oder auch in Gemeinden, wo man Dinge wieder in Ordnung bringen müssen. So ist es wichtig, dass wir da, wo wir sehen, es sind Lücken im Zaun entstanden, auch diese Löcher wieder stopfen können. Zunächst einmal zu den Ursachen der Süchte. Man spricht davon, dass es eine multifaktorielle Grundlage hat. Das heißt, es besteht aus vielen Faktoren. Es wäre einfacher, wenn wir sagen würden, das ist die Ursache, dann würden wir die Sache auch bekämpfen können, die Sache ist fertig. Wenn jemand Scharlach hat, dann wissen wir, das ganz einfache Penicillin schlägt in fast allen Fällen an. Wir geben das und fertig. Bei den Süchten ist es ein sehr, sehr komplexes Gebilde. Das heißt, dass viele Ursachen zugrunde liegen. Darauf werde ich auch dann etwas später eingehen. Es ist nur jetzt erstmal Inhalt. Dann die Frage, ist ein Neuanfang möglich? Die Frage stellen wir uns vielleicht auch. Wenn jemand in den Süchten ist, kann er raus, kann er neu beginnen. Dann werden wir auf verschiedene Faktoren eingehen, wie die Persönlichkeit, die Umweltfaktoren, die Gesellschaft und am Ende auch die Suchtmittel. Dann werden wir zur Prophylaxe der Süchte übergehen, wo es darum geht, einiges zu stärken. Ich werde dort den Begriff der Resilienz auch etwas mehr erläutern. Familien stärken, persönlichen Faktoren stärken, Stellung zur Ortsgemeinde stärken und unser Umfeld. Jetzt zunächst einmal zu den Ursachen der Süchte. Wir haben dort auch im Manuskript diese vier Punkte erwähnt. Einmal die Persönlichkeit und ich werde diese Punkte auch gleich etwas näher erläutern. Es ist nicht einfach zu gewichten, welcher von diesen vier genannten Faktoren der wichtigste ist. Aber es ist eindeutig, dass nicht die Umwelt schuld ist, wenn jemand in Süchte verfallen ist. Es ist auch nicht die Gesellschaft schuld. Es ist nicht die Familie oder das persönliche Umfeld schuld, auch wenn dadurch die Suchtentstehung wahrscheinlicher oder unwahrscheinlicher gemacht werden kann. Letztendlich ist jeder Mensch für sich selber verantwortlich. Wenn wir die Bibel lesen, so finden wir genau diese Stellen, dass wir nämlich alle vor dem Richtstuhl Christi offenbar werden, damit ein jeder empfange, nachdem er gehandelt hat zu Lebzeiten, ist er gut oder böse. Und dort wird jeder für sich alleine vor Gott stehen. Niemand wird neben uns stehen und ein Wort einlegen und sagen, du hast eine schlechte Familie gehabt oder du hast verschiedene schlimme Faktoren im Leben gehabt. Vielleicht sind ein paar Kinder gestorben oder die Eltern konnten dich nicht richtig versorgen, als du ein kleines Kind gewesen bist. Auch in Offenbarung lesen wir dies, dass die Menschen nach dem, was in den Büchern geschrieben steht, gerichtet werden. Und dies dürfen wir niemals übersehen. Das Umfeld ist natürlich ein wichtiger Baustein bei der Entstehung der Süchten oder auch bei der Vermeidung der Süchten. Wir wollen es ja nicht immer nur negativ sehen. Auch bei der Vermeidung der Süchte ist das Umfeld ein wichtiger Baustein. Aber letztendlich geht es um die persönliche Beziehung jedes Menschen zu Gott. Auch wenn ein Mensch Gott ablehnt, so hat er eine Stellung zu Gott, nämlich eine ablehnende, und er klammert Gott aus seinem Leben aus. Und entsprechend wird das Unglück in seinem Leben auch umso stärker zum Vorschein kommen. Die Persönlichkeit hängt mit der Umwelt zusammen, mit der Familie. Dort geht es um die Vorbildfunktion der Eltern, aber auch um Erziehungen, gute und schlechte Erziehungen, um Beziehungsstörungen und ähnliches mehr.
Dann sehen wir auf der rechten Seite in der Mitte die Welt als Zeichen der Gesellschaft mit den Werten, die dort sind, mit den Maßstäben, mit den Ausrichtungen, auch mit den Medien, die uns beeinflussen. Und all dieses wirkt sich letztendlich nieder in der Stellung zum Suchtmittel. Die Suchtmittel sind heute verfügbar. Als wir in der Oberstufe damals in Amsterdam gewesen sind, um uns mit dem Hebräischkurs die Synagoge anzuschauen, so haben wir am Bahnhof mehrfach gehört, dass da Leute kamen und geflüstert haben, willst du was? Die wollten Stoff verkaufen. Da ist also heute leicht, Stoff zu bekommen, wenn man etwas will. Ob jetzt das Suchtmittel bei mir greift oder nicht, oder bei einem Menschen greift oder nicht, das hängt natürlich von der Umwelt ab, auch von der Gesellschaft, in der wir sehen. Aber letztendlich geht es durch den Filter der Persönlichkeit. Wie stehe ich selber dazu? Und dann ist es nicht so entscheidend, kann man Suchtmittel, welche Art sie auch immer sind, bekommen oder nicht bekommen. Sind sie teuer oder nicht teuer? Wie wirken die? Oder wie wird es in der Gesellschaft gesehen? Sondern wenn ein Mensch eine klare Einstellung dazu hat, so hat er einen Filter eingebaut und wird solchen Situationen kategorisch aus dem Weg gehen. Ob jetzt aus dem Vorhandensein von Suchtmitteln eine Sucht entsteht, das hängt letztendlich in erster Linie von der eigenen Persönlichkeit ab. Jetzt noch einige Gedanken zu der Frage, ist ein Neuanfang möglich? Ein Beispiel vorneweg. Im Notdienst bin ich vor einigen Jahren in ein Gefängnis für Schwerstverbrecher gekommen. An diesem Tag haben mich nur 2 Justizbeamte begleitet, sonst waren es 4. Habe ich überlegt, aha, etwas ist anders. Ich fragte, wohin wir denn gehen. Die sagten, es sei ein Edelknacki. Der hätte keinen umgebracht, obwohl er sehr oft in Häuser eingebrochen hätte. Dann dachte ich, gut, das ist nicht gefährlich. Als wir vor der Tür standen, fragte ich diese Justizbeamten, ob ich allein ins Zimmer gehen könnte. Sie sagt, ja, wenn Sie wollen. Ich sagte, gut, dann kann ich es in diesem Fall wagen, bin da reingegangen. Ich musste einige medizinische Dinge mit ihm durchgehen, er musste behandelt werden. Und ich bin betend dort reingegangen und sah auf dem Tisch ein Neues Testament von Gideons liegen. Da habe ich ihn gefragt, ob er das liest. Na, sagt er, nö, ich lese das nicht, wer weiß, was da drin steht. Dann habe ich die Stelle auch irgendwie, ohne mir Gedanken zu machen, das 1. Korinther 9 vorgelesen und wusste nicht, dass Gott durch diese Verse eine sehr tiefe Seite seines Herzens berühren würde. 1. Korinther 6, von Vers 9. Wisset ihr nicht, dass die Ungerechten das Reich Gottes nicht ererben werden? Lasset euch nicht verführen, weder die Unzüchtigen, noch die Götzendiener, noch die Ehebrecher und so weiter, noch die Diebe, noch die Geizigen, Trunkenbolde und dergleichen werden das Reich Gottes ererben. Dann steht weiter, und solche sind einige von euch gewesen, aber ihr seid abgewaschen, ihr seid geheiligt, ihr seid gerecht geworden durch den Namen des Herrn Jesus. Er fragte mich, steht das wirklich dort? Ich sage, ja, hier schauen Sie, das steht dort. Sagt er, wieso hat mir das kein Pfarrer gesagt, dass hier so, diesem Buch so etwas steht? Er sagte, dass er bald entlassen werden würde. Ich habe einen Rat gegeben, die Bibel beständig zu lesen, eine Gemeinde zu suchen, wo das Wort Gottes verkündigt wird, wo nicht Politik von der Kanzel gemacht wird. Er war sehr, sehr erstaunt. Na gut, jetzt merkte ich, ich muss langsam rausgehen. Die Justizbeamten haben sich Sorgen gemacht. Ja, ich kam da raus und die fragten, dann ist alles okay? Ich sagte, ja, alles gut. Ich habe nichts mehr gesagt und dann bin ich rausgegangen. Gott ist gnädig und jeder Mensch kann neu anfangen. Das ist eine herrliche Botschaft, die wir weitergeben können. Wir wissen, wie unser altes Leben ausgesehen hat. Wir haben nach den Begierden gelebt. Wir haben getan, was wir wollten. Oder manchmal auch als Sklaven das getan, was wir nicht wollten und doch tun mussten. Wir sind sündig gewesen, haben ohne Gott gelebt, haben nicht nach Gott gefragt. In einigen Stellen der Bibel können wir das nachlesen. Ich werde jetzt darauf nicht eingehen. Aber ein Mensch, der sich Christus zuwendet, er bekommt das neue Leben. Und gerade am Tisch hat jemand von Brüdern auch ein Beispiel erzählt, wie jemand dann zu Christus gefunden hat und auch Alkohol gleich lassen konnte. Es gibt nicht immer so einen glatten Weg, es ist manchmal ein holpriger Weg. Wir haben auch eine Person einige Wochen begleitet, die nach der Bekehrung noch einiges lassen musste, hat bei uns Wochen mitgewohnt. Es ist mit Belastungen verbunden, aber wir merken, wenn ein Mensch aufrichtig Gott sucht, dann ist auch innere Heilung möglich, selbst wenn es ein Prozess ist. Wir können die Stelle aus 2. Korinther 5, Vers 17 aufschlagen. Ich möchte diesen Versen einige Gedanken entnehmen. 2. Korinther 5, 17.
Ist jemand in Christus, so ist er eine neue Kreatur. Das Alte ist vergangen. Siehe, es ist alles neu geworden. Ist jemand in Christus, so ist er eine neue Kreatur. Er ist ein neues Geschöpf. Er ist von Gott neu gemacht worden. Und das ist das Kennzeichen eines Lebens mit Gott. Wenn jemand Kind Gottes geworden ist, so ist er verändert. Wir sehen vielleicht Bekehrungen, wo wir uns die Frage stellen, ist da überhaupt eine Änderung geschehen? Ja, wenn sie geschehen ist, dann ist der Mensch neu geworden. Wenn der Mensch nicht neu geworden ist, dann ist vielleicht nicht alles verstanden worden. Vielleicht ist doch keine Wiedergeburt dort gewesen. Das Alte hat sich überlebt, kann man sagen. Es ist etwas Neues entstanden, nämlich das Leben aus Gott. Nicht alles ändert sich sofort, aber die grundsätzliche Ausrichtung ändert sich dann sofort. Nicht alles Alte ist sofort abgelegt, aber die neue Ausrichtung und der neue Weg wird auf jeden Fall gegangen. Man schämt sich oft des Vergangenen. Es ist schade, wenn jemand sein Bekehrungszeugnis erzählt und mit einer Freude erzählt, wie er damals in der Gottlosigkeit gelebt hat. Ich kenne solche Zeugnisse. Das ist schade, wenn es so ist. Es sollte für uns schändlich sein, wie wir gelebt haben ohne Gott. Ich könnte Dinge erzählen aus meiner Kindheit. Ich bin mit 14 zum Glauben gekommen, die ich dann in der Schule getan habe. Ich bin als Klassenclown bekannt gewesen und die Lehrer konnten mich kaum bändigen, wenn es darum ging, Dummheiten zu machen. Ich war dabei. Aber ich merkte mit meiner Bekehrung, ich kann das nicht mehr so weitermachen. Ich muss einiges ändern. Und Gott hat am Denken gearbeitet und Gott arbeitet noch immer. Und so muss ich lernen, Stück für Stück immer mehr Dinge abzulegen. Und das ist nicht nur theoretisch, dass ein Mensch sich ändert. Nein, nein, es ist praktisch. Und das muss auch im praktischen Leben eines Menschen zu sehen sein. Und das ist so diese wunderbare Botschaft, die hier steht. Ist jemand in Christus, so ist er eine neue Kreatur. Und diese Änderung ist so eindeutig, dass die Umgebung sogar hellhörig wird. Siehe, es ist alles neu geworden. Man merkt das. Es ist nicht geheim geblieben, es wird offenbar. Und das darf man immer wieder einem Menschen als Hoffnung mitgeben. Egal, in welcher Situation ist. Das ist auch die Aufgabe, die wir haben, wenn wir mit Menschen zu tun haben, die vielleicht noch jung sind, vielleicht noch Kinder sind, sei es in der eigenen Familie, bei Verwandten, in der Sonntagsschularbeit, immer diese Hoffnung zu geben, egal was passiert ist. Wenn wir Buße tun und zu Jesus kommen um Vergebung bitten, wird uns immer vergeben. Wenn wir es von Herzen tun und es aufrichtig tun, dann bekommen wir auch das neue Leben. Und es wird alles vergeben. Es gibt keine Sünde, die so groß ist, dass sie nicht doch vergeben wird, wenn wir Buße darüber tun. Und das ist ein herrliches Wort. Und dieses dürfen wir auch immer wieder mitnehmen, ob wir viel mit Menschen zu tun haben, die in einer Sucht stecken oder wenig, ob wir vielleicht mit irgendwelchen Werken des Fleisches zu tun haben, von denen wir morgen auch einiges hören werden. Es ist von allen eine Heilung möglich, weil Gottes Gnade stark genug ist, um uns auch dort zu helfen. Jetzt zur Persönlichkeit, auf die ich eingehen wollte. Wir haben ja gesagt, dass wir bei der Persönlichkeit einige Unterpunkte betrachten werden. Einmal geht es um den geistlichen, den seelischen und dann den biologischen Bereich. In Bezug auf die geistlichen Ursachen, die eine Suchtentstehung begünstigen können, ist wichtig, dass wir erstmal eine gesunde Einstellung zu Gott haben. Wenn wir eine gesunde Einstellung haben und Gott als den Herrscher über alle Dinge, über die ganze Welt letztendlich anerkennen, dann bauen wir damit auch zugleich einen Schutz für uns auf. Wir unterstellen uns der Herrschaft Gottes. Wir wissen, dass Gott seine Kinder richtig führt. Wenn wir Jesaja 55 aufschlagen, können wir dies dort eindeutig erkennen. Er sagt dort nämlich, dass meine Gedanken höher sind als eure Gedanken, meine Wege höher sind als eure Wege, spricht Gott, der Herr. Das sind nicht menschliche Worte, es sind göttliche Worte. Gott ist weise und er ist weiser als wir. Und wenn wir dieses anerkennen, dann stellen wir uns damit automatisch unter Gott und begeben uns in die Abhängigkeit. Man kann sagen, die Abhängigkeit von Gott bewahrt vor Abhängigkeit von anderen Dingen. Also da dürfen wir abhängig sein, würde ich mal so ganz etwas frei formulieren. Die Abhängigkeit von Gott bewahrt vor Abhängigkeit vor anderen Dingen, weil wir neben Gott nichts mehr haben wollen. Wir sind so von Gott abhängig, wir haben vielleicht sogar verschlossene Augen, wir haben keinen Hunger, keinen Durst, keine Sehnsucht mehr nach anderen Dingen, weil Gott unser Leben ausfüllt. Wenn wir gelernt haben, Gott zu vertrauen, dann haben wir immer wieder
die Möglichkeit, aus der Kraft Gottes zu schöpfen. Paulus sagte, wenn ich schwach bin, dann bin ich stark. Und aus dieser persönlichen Schwäche darf er stark werden mit Gott, in Gott, und er kann durch das Leben mit Gott auch für die anderen wieder einen Segen weiter bewirken. Wir wissen, dass Gott jeden segnet und stärkt, der sich seiner Schwachheit bewusst ist. Deswegen sollten wir uns auch nicht scheuen, im Gebet zu bekennen, Herr Jesus, ich kann ohne dich nichts. Ich bin von dir abhängig. Es ist doch keine schlechte Aussage. Und ich wünsche mir, dass wir dies immer wieder auch in den Gebeten hören können, aber noch mehr, dass wir es im Leben auch beweisen können. Wir bekennen, dass wir Gott brauchen. Und das ist etwas, was unserem Herrn gefällt. Wenn wir uns nämlich unter seine Herrschaft beugen, dann ist es wichtig, auch über die Einstellung zur Sünde nachzudenken. Es ist für uns wichtig, dass wir das Wesen der Sünde begreifen. Wenn wir einmal uns mit der eigentlichen Theologie, das heißt mit Gott, mit seinem Wesen beschäftigt haben und einiges verstanden haben, wie Gott ist, was Gott erwartet, dann werden wir auch als nächste Stufe bald merken, wie das Wesen der Sünde ist. Das ist die logische Schlussfolgerung aus der Erkenntnis Gottes. Was macht die Sünde mit dem Menschen? Und hier sind wir auch im Bereich verschiedener Süchte. Lasst uns mal diese Stelle aus Römer 6 von Vers 16 lesen. Wir lesen dort Folgendes. Römer 6 von 16. Wisset ihr nicht, welchem ihr euch zu Sklaven im Gehorsam begebt, des Sklaven seid ihr, dem ihr gehorsam seid. Es sei der Sünde zum Tode oder dem Gehorsam zur Gerechtigkeit. Gott aber sei gedankt, dass ihr Sklaven der Sünde gewesen seid, aber nun gehorsam geworden seid von Herzen, dem Vorbilde der Lehre, welchem ihr ergeben seid. Ihr seid Sklaven oder wir sind Sklaven. Ob wir Knechte oder Sklaven des Gehorsams sind oder Sklaven der Sünde, wir sind und bleiben Sklaven. Und wir müssen immer wieder feststellen, die Sünde knechtet uns. Und wie herrlich ist es, wenn wir darüber nachdenken, in der himmlischen Heimat, in der Herrlichkeit bei Jesus Christus, wird keine Sünde mehr sein. Das ist das, was mir immer größer wird, keine Anfechtungen mehr. Dass man nicht immer wieder in Sünde fällt, nicht wieder die Ungeduld aus sich herauslässt, dass man weiß, dort sind die Anfechtung zu Ende. Und dort wird die Sünde keine Macht mehr haben. Denn die Sünde, sie baut nicht auf. Die Sünde verdirbt. Ich hatte vor wahrscheinlich 20 Jahren mit Professor Waldo Smith mein Gespräch. Der ist da in Deutschland zu Vorträgen gewesen. Und der hat einen guten Vortrag gehalten. Und der hat vieles aus wissenschaftlichen Ansatz herausgesehen. Er sagte, er ist überzeugt, dass die Sünde sogar die Gene des Menschen kaputt macht. Wenn man guckt, die Menschheit verliert doch an gesundheitlicher Kraft, auch wenn man älter wird, das ist dank der medizinischen Versorgung. Aber viele Anfälligkeiten, viele Krankheiten, die vorher in dieser Form nicht bekannt gewesen sind, sie kommen doch. Ich kann mir das auch gut vorstellen, dass es so ist, dass die Sünde nicht nur in das Wesen des Menschen hineindringt, sondern auch an den Genen etwas verändert und sich so tief hineinfrisst und uns kaputt macht. In Sprüche 14 lesen wir, die Sünde ist das Verderben des Volkes. Alle Kulturen, die Moral kaputt gehen ließen oder die Moral kaputt gemacht haben und Gottes Maßstäbe aufgegeben haben, sind am Ende selber kaputt gegangen. Das wird uns auch nicht anders gehen in der westlichen Welt. Die Sünde ist das Verderben des Volkes, und weil es das Wort Gottes ist, können wir sagen, das wird auch so sein. Es ist wichtig, dass wir uns grundsätzlich aneignen, eine Scheu, ein Ekel, ein Hass über die Sünde zu haben. Dass wir nicht denken, so ein bisschen schadet ja nicht. Wir haben ja schon Gedanken gehört, so ein bisschen Alkohol und dann kommt mehr aus diesem. Ein bisschen dieses und ein bisschen jenes. Und dann schaffen es vielleicht einige wirklich, damit zurechtzukommen. Und die anderen fallen hinein und fallen in Löcher hinein, aus denen sie nicht mehr rauskommen. Vielleicht auch nicht einmal mehr mit Hilfe rauskommen. Das ist kein Spiel wie im Sandkasten. Wenn was kaputt gegangen ist, macht man es eben neu. Das ist Todernst, es ist Lebensernst. Was die Sünde noch macht, sie verändert unsere Bedürfnisse und versucht, sie mit materiellen Dingen zu sättigen. Man hat Wünsche, man bekommt Sehnsüchte nach Dingen und dann wird etwas angeboten, was man nehmen soll. Und am Ende führt die Sünde in die ewige Verdammnis. Ich glaube, dass uns dieses bekannt ist. Und ich möchte aber auch bekannte Dinge sagen, weil es mir immer mehr scheint, dass die grundlegenden Dinge auch des geistlichen Lebens für uns gar nicht mehr so selbstverständlich sind. Dass dieses geistliche ABC zwar im Kopf
vorhanden ist, aber es immer weniger gelebt wird. Deswegen müssen wir immer wieder auf die Grundlagen zurückgehen, indem wir uns mit dem Wort Gottes beschäftigen, indem wir unsere Beziehung zu Gott überprüfen, indem wir über das Wesen der Sünde nachdenken, aber auch über die Einstellung zur Sünde nachdenken. Ein Vers, den man sich sehr leicht merken kann, 2 Timotheus 2, 22, kann man sich wirklich gut merken. Dort steht, fliehe die Lüste der Jugend oder die Begierden der Jugend. Das zeigt uns, dass wir nicht mit der Sünde spielen sollen, nicht irgendwie an den Rand des Abgrundes gehen sollen, sondern dass wir auf Abstand halten sollen. Denken wir an das Bild, das ich mit dem Zaun gezeigt habe. Der Untergrund ist inzwischen sehr brüchig geworden. Es sind ja Sandsteine dort in der sächsischen Schweiz. Und dieser Bereich ist jetzt nicht mehr begehbar. Es gibt durchaus immer wieder Touristen, die klettern über eine Absperrung, um auf diese Plattform, die ganz oben zu sehen ist, zu gehen, weil sie vor lauter Neugier mal testen wollen, wie es ist. Aber was ist, wenn der Untergrund dann abbricht und einige Brocken sich lösen und das ganze Gemäuer und der Schutz in sich zusammenfällt? Es ist wichtig, dass wir fliehen, dass wir nicht versuchen, ein Stück weit Dinge mitzunehmen, die Gott nicht gefallen und dann am Ende doch stehen bleiben. Der Teufel ist besiegt. Das ist eindeutig, aber der Sieg muss auch im persönlichen Leben wieder errungen werden, indem wir selbst uns unter die Herrschaft unseres Herrn stellen und mit seiner Hilfe auch Sieger sein können. Vor wenigen Wochen kam morgens eine Mutter mit dem Kind zur Arbeit. Das Kind war erkältet, das war auch nichts Schlimmes. Und beim Rausgehen meinte die Mutter, sie müsste noch einen zweiten Termin machen, weil sie noch über einiges mit mir reden möchte. Ich fragte, was ist es denn jetzt? Das Wartezimmer war noch nicht ganz voll. Sie sagte, das Kind hat panische Angst beim Schlafen gehen und beim Schlafen. Ich fragte das Kind, worum geht es denn? Sie wollte nichts sagen und habe ich so ein paar Fragen gestellt und das war es dann nicht. Habe versucht, so mit ein bisschen Humor vielleicht die Sache etwas zu entspannen. Das Kind hat nichts gesagt, guckt nur ängstlich die Mutter an. Dann sagte die Mutter, unser Kind, das war ungefähr 7 Jahre alt, hat Angst vor bösen Geistern. Deswegen geht es zu den Eltern ins Bett und legt sich zwischen die Eltern und auch dort schläft es unruhig. Seit über 2 Wochen schläft das Kind unruhig und findet nicht mehr den Schlaf. Gut, was sollte ich jetzt machen? Dann habe ich wahrscheinlich den schlimmsten Fehler begangen, den ich hätte tun können. Ich habe zur Mutter gesagt, ihr Kind hat recht, es gibt böse Geister. Mutter rutschte so vom Stuhl fast runter. Ich sage, das ist wirklich so, aber ich habe eine sehr gute Botschaft für dich. Und habe ich versucht, ein Bild zu malen, dass die Dämonen auf den Menschen eindringen wollen. Wenn wir beten, dann ist Jesus um uns wie eine Mauer, eine dicke Mauer. Da kommt nichts mehr durch. Dann prallen die Dämonen wie Tennisbälle ab. Die können nichts mehr machen. Sie fliegen davon. Ich sagte, und ich würde vorschlagen, dass du nach Hause gehst mit der Mama und du betest. Und du betest zu Jesus, dass er dich beschützt. Dann bist du unter seinem Schutz. Dann passiert dir nichts mehr. Wir sehen, dass die Sünde wirklich eine Macht ist, weil der Teufel dahinter steckt. Es ist nicht nur so ein emotionaler Kampf, den wir da führen, die beten und es ist alles gut. Ich versuche zu betonen, Gott gibt es wirklich. So wie es den Teufel gibt mit seinen bösen Engeln, gibt es auch Gott mit den guten Engeln, die ihm dienen. Und wir dürfen an solchen Stellen auch merken, dass Gott wirklich sehr stark ist. Dieses Kind hat so ein Leuchten bekommen mit strahlendem Gesicht, ist es aus dem Zimmer rausgegangen. Ich habe noch nicht mitbekommen, ob das gewirkt hat, aber ich bin mir sicher, dass Gott sich dazu bekannt hat, auch wenn die Menschen in Schwachheit zu ihm beten, in größter Schwachheit, aber sie beten, dann erbarmt sich Gott über diese und sorgt dafür, dass um seine Ehre willen auch solche schwachen Gebete erhört werden. Weiter geht es um die Hingabe des Menschen an Gott. Nicht Lauheit, nicht Halbheit, sondern eine der Ursachen für Entstehung von Nöte allgemein, aber auch dafür, dass wir in Gefahr laufen, irgendwelchen Süchten zu erliegen, ist die Halbheit. Wir spielen. Wir mussten Elia ausrufen, wie lange hinket ihr auf beiden Seiten? Oder Jesua sagt, ich aber und mein Haus, wir wollen dem Herrn dienen. Eine eindeutige Entscheidung, die wir für uns erstmal persönlich treffen müssen, aber dann auch zugleich für die Menschen, für die wir verantwortlich sind, als Väter, für die Familie und auch dahin arbeiten, dass wir mit dem ganzen Haus auch wirklich dem Herrn dienen können. Wir wissen, dass ein Mensch verschiedene Wünsche im Herzen hat. Es wäre vermessen zu sagen, wir sind irgendwann auf dieser Erde so stark, wir
leben so mit Gott, wir haben keine eigenen Wünsche mehr. Da will man vielleicht einen bestimmten Kuchen oder vielleicht noch eine bestimmte Speise, vielleicht Mante mit so mit etwas Kürbis im Fleisch, damit es weicher wird. Ja, kommen vielleicht doch so gewisse Sehnsüchte vor oder aus dem Garten was. Ja, wir haben durchaus Wünsche. Und das ist auch nicht schlimm, dass wir Wünsche haben. Diese dürfen wir alle haben. Und während ich diese zwei Beispiele erwähnt habe, habt ihr vielleicht auch eigene Wünsche gehabt, oder? Wenn ihr mich so anguckt und strahlt, dann bin ich mir sicher, von euch haben einige noch irgendwelche Wünsche entdeckt, die sie gerne mal wieder erfüllt würden haben wollen. Es kann durchaus sein, dass es so ist, aber es ist wichtig, dass diese Wünsche uns nicht diktieren. Wir können Kirschen noch so lieben, wenn der Baum voll ist und Zeit ist, jemandem zu helfen, dann sollen die Kirschen hängen und vertrocknen am Baum, dann ist es vielleicht unwichtig. Wenn wir diesen Spagat schaffen, einmal etwas zu mögen, aber um des Herrn willen es wieder sein zu lassen, dann ist das eine gute Herzenshaltung. Wir wissen, dass dem Menschen so die Ewigkeit ins Herz gelegt ist, nach Prediger 3, Vers 1. Ein Mensch hat eine Ahnung vom Ewigen. Auch der Mensch, der angibt, nicht an Gott zu glauben, hat diese Ahnung. Aber der Kirchenvater Augustinus hat das so formuliert: Unruhig ist unser Herz, bis es ruht in dir. Das ist eine sehr wahre Aussage. Auch die Atheisten geben oft am Ende unter vier Augen doch zu, naja, so ganz kann man, ganz sicher bin ich mir nicht, ob es Gott nicht wirklich gibt. Wir haben Sehnsüchte und die dürfen wir auch haben. Es ist nur wichtig, wo stillen wir diese Sehnsüchte? Was lesen wir in Psalm 42? Dort lesen wir Folgendes. Es ist ein Psalm von den Kindern Korah. Wie der Hirsch schreit nach frischem Wasser, so schreit meine Seele Gott zu dir. Meine Seele dürstet nach Gott, nach dem lebendigen Gott. Wann werde ich dahin kommen und Gottes Angesicht sehen? Wenn der Mensch seine Erfüllung nicht in Gott sucht, dann sucht er eine Ersatzerfüllung und er findet sie auch. Wenn ein Mensch hungrig ist, dann wird er das essen, was er in die Hände bekommt. Man weiß von Kindern, die misshandelt werden, dass sie am Ende die Haare vom Kopf abreißen und diese essen. Da werden sie nichts mehr bekommen, sie essen etwas. Sie wollen nicht sterben und sie wollen nicht verhungern, sie essen alles. Sie beißen von der Matratze Dinge ab und essen das und haben dann oft einen Darmverschluss und sterben daran. So ist es auch mit der Sehnsucht. Wir haben alle irgendwelche Sehnsüchte. Wer stillt die Sehnsüchte? Oder bei wem stillen wir die Sehnsüchte, wenn wir sie bei Gott erfüllt bekommen, indem wir zum Beispiel uns Zeit nehmen, um zu beten. Wir verbringen mal 1 bis 2 Stunden im Gebet mit Gott. Wir stehen auf und sind glücklich, in der Gegenwart Gottes gewesen zu sein. Wenn es das ausfüllt, da sind wir wenig anfällig für irgendwelche Suchtentwicklungen. Wenn wir den Hunger der Seele nach Frieden, nach Harmonie, nach Geborgenheit nicht bei Gott gestillt finden oder vielleicht in der Umgebung, dann werden wir woanders etwas suchen. In Jeremia Kapitel 2, Vers 3 finden wir eine schöne Beschreibung, die diesen Gedanken auch eindeutig wiedergibt. Jeremia 2, Vers 13. Denn mein Volk begeht eine zweifache Sünde. Mich, die lebendige Quelle, verlassen sie und machen sich hier und dort ausgehauene Brunnen, die löchrig sind und kein Wasser geben. Brunnen, die löchrige Wände haben. Das Wasser läuft da durch. Das ist die Suche des Menschen nach einer Sehnsucht. Wie schön ist es, wenn wir mit Gott leben, wenn wir die Sehnsüchte in Gott erfüllt bekommen und dieses Leben auch den anderen vermitteln können. An erster Stelle steht immer der Mensch selber, er mit seiner Beziehung zu Gott, seiner Stellung zur Sünde, mit seiner Stellung zum Alter, das steht immer über allem. Das ist die Grundursache, wenn im Leben eines Menschen eine Fehlentwicklung stattfindet. Nicht die Gene, nicht die Umgebung, sondern man selbst. Es gibt immer wieder Menschen, die kommen aus Familien zum Glauben, wo keiner gläubig ist. Das ist sehr faszinierend, das zu beobachten. Keiner glaubt. Da kommt jemand zum Glauben. Und die sind oft so entschlossen, dass man denkt, was hat diese Person doch für einen schlimmen Garten gehabt, voller Unkraut zu Hause. Und in diesem Garten voller Unkraut wächst auf einmal so ein herrlicher Baum mit vielen Früchten, dass man sich freuen kann. Also wenn die Beziehung zu Gott stimmt, dann ist die Umgebung zwar etwas, was uns prägt,
und das Leben auch schwerer machen kann, vielleicht auch das Finden einer Beziehung zu Gott erschweren kann. Aber letztendlich sind und bleiben wir immer verantwortlich. Ich betone das, weil es ganz, ganz wichtig ist. Auch ein Mensch, der in tiefer Umnachtung etwas tut, ist verantwortlich vor Gott für seine Taten.

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0: Liebe Brüder und Schwestern, der Sonntag Rogate ruft uns ins Gebet. Und so lautet der Titel der Predigt heute Morgen: Vollmächtige Beter gesucht. In einer schweren Schicksalsstunde seines Volkes trat Mose mit Gebet und Flehen für sein Volk ein und durfte erleben, dass der barmherzige und gnädige Gott dieses Gebet erhört hat. Wir hören auf Gottes Wort aus dem zweiten Buch Mose, Kapitel 32, die Verse 1 bis 14. Als aber das Volk sah, dass Mose ausblieb und nicht wieder von dem Berge zurückkam, sammelte es sich gegen Aaron und sprach zu ihm: Auf, mach uns einen Gott, der vor uns hergehe. Denn wir wissen nicht, was diesem Mann Mose widerfahren ist, der uns aus Ägyptenland geführt hat. Aaron sprach zu ihnen: Reißt ab die goldenen Ohrringe an den Ohren eurer Frauen, eurer Söhne und eurer Töchter und bringt sie zu mir. Da riss alles Volk sich die goldenen Ohrringe von den Ohren und brachte sie zu Aaron. Und er nahm sie von ihren Händen und bildete das Gold in einer Form und machte ein gegossenes Kalb. Und sie sprachen: Das ist dein Gott, Israel, der dich aus Ägyptenland geführt hat. Als das Aaron sah, baute er einen Altar vor ihm und ließ ausrufen und sprach: Morgen ist des Herrn Fest. Und sie standen früh am Morgen auf und opferten Brandopfer und brachten dazu Dankopfer dar. Danach setzte sich das Volk, um zu essen und zu trinken, und sie standen auf, um ihre Lust zu treiben. Der Herr sprach aber zu Mose: Geh, steig hinab, denn dein Volk, das du aus Ägyptenland geführt hast, hat schändlich gehandelt. Sie sind schnell von dem Wege gewichen, den ich ihnen geboten habe. Sie haben sich ein gegossenes Kalb gemacht und haben es angebetet und ihm geopfert und gesagt: Das ist dein Gott, Israel, der dich aus Ägyptenland geführt hat. Und der Herr sprach zu Mose: Ich sehe, dass es ein halsstarriges Volk ist. Und nun lass mich, dass mein Zorn über sie entbrenne und sie vertilge. Dafür will ich dich zum großen Volk machen. Mose aber flehte vor dem Herrn, seinem Gott, und sprach: Ach Herr, warum will dein Zorn entbrennen über dein Volk, das du mit großer Kraft und starker Hand aus Ägyptenland geführt hast? Warum sollen die Ägypter sagen, er hat sie zu ihrem Unglück herausgeführt, dass er sie umbrächte im Gebirge und vertilgte sie von dem Erdboden? Kehre dich ab von deinem grimmigen Zorn und lass dich des Unheils gereuen, das du über dein Volk bringen willst. Gedenke an deine Knechte Abraham, Isaak und Israel, denen du bei dir selbst geschworen und verheißen hast: Ich will eure Nachkommen mehren wie die Sterne am Himmel, und dies ganze Land, das ich verheißen habe, will ich euren Nachkommen geben, und sie sollen es besitzen für ewig. Da gereute den Herrn das Unheil, das er seinem Volk zugedacht hatte. Amen. Drei Punkte habe ich Ihnen mitgebracht. Vollmächtige Beter wissen um die Sogkraft des Götzendienstes. Vollmächtige Beter wissen um die Gefahr des Gerichts. Und vollmächtige Beter wissen um Gottes Vergebung in Christus. Das Erste: Vollmächtige Beter wissen um die Sogkraft des Götzendienstes. Mose ist auf den Berg Sinai hinaufgestiegen. Das Volk musste unten am Fuße des Berges warten. Und Mose war dort 40 Tage im Gebet, in der Gemeinschaft mit dem Herrn, um dort das Gesetz, die 10 Gebote, zu empfangen. Als aber das Volk sah, dass Mose ausblieb und nicht wieder von dem Berge herabkam, da sammelte es sich gegen Aaron und sprach: Auf, mache uns einen Gott, der vor uns hergehe, denn wir wissen nicht, was mit diesem Mann Mose geschehen ist, der uns aus Ägypten geführt hat. 6 Wochen, 40 Tage hatte das Volk gewartet. Und dann kam die Angst: Wer führt uns aus dieser Todeswüste heraus? Was ist, wenn der Mittler Mose, der Mittler zwischen Volk und Gott, tot ist? Und in dieser Situation, aus dieser Angst heraus, kommt der Ruf nach einem Götterbild: Auf, mach uns einen Gott, der vor uns hergehe. Israel ruft nach einer irdischen Abbildung des allmächtigen Gottes, das vor dem Volk hergetragen werden kann, damit es aus der tödlichen Wüste herausfindet. Und Aaron, er erweist sich als schwacher Führer, der sich dem Druck der Masse beugt. Reißt ab die goldenen Ohrringe an den Ohren eurer Frauen, eurer Söhne und eurer Töchter, bringt sie zu mir. Und er nahm sie von ihren Händen und formte das Gold und machte ein gegossenes Kalb. Währenddessen Mose auf dem Berg die 10 Tafeln, auf denen steht: Ich bin der Herr, dein Gott, der dich aus Ägyptenland geführt hat. Du sollst keine anderen Götter haben neben mir. Mach dir kein Bildnis noch irgendein Gleichnis von dem, was im Himmel ist und auf der Erde und im Wasser unter der Erde. Bete sie nicht an und diene ihnen nicht. Warum ein Stierbild? Die Israeliten kannten die Stierbilder aus den ägyptischen Kulten. Und jetzt wollten sie so etwas auch haben. Aaron und das Volk bemänteln diesen Götzendienst, indem sie sagen: Das ist dein Gott, der dich aus Ägyptenland geführt hat. Morgen ist es Herrnfest. Jahwe wird hier genannt, aber manifestiert in einem goldenen Kalb. Um als Fürbitter für sein Volk beten zu können, muss Mose zunächst in diesen Abgrund des Götzendienstes hineinblicken. Gerade einmal 40 Tage hat es gedauert und schon opfert das Volk einem goldenen Götzen. Ahnen wir die Sogkraft des Götzendienstes? Und wenn wir vollmächtig beten wollen, dann müssen auch wir in den Abgrund dieses Götzendienstes, dieses Soges des Götzendienstes schauen. Und da reicht eigentlich ein Blick in unser eigenes Herz. Und dann wissen wir um die Sogkraft des Götzendienstes auch bei uns. Der Mensch damals im Sog des Götzendienstes, der Mensch heute. Wir haben ja den Ewigkeitshorizont vollständig verloren und aus dem öffentlichen Leben verbannt. Und wenn das geschieht, wenn ein Volk keine Ewigkeit mehr hat, dann konzentriert sich die ganze Sogkraft des Götzendienstes auf das Irdische. Wir machen uns keine goldenen Kälber. Und doch suchen wir das Göttliche im Sichtbaren, im Greifbaren. Das menschliche Herz sucht das Unendliche im Endlichen. Es kann nicht anders. Calvin hat gesagt, das menschliche Herz ist eine Götterfabrik. Immer wieder produziert es Götterbilder. Und Luther hat gesagt, woran du dein Herz hängst, das ist dein Gott. Und wir alle wissen, wie schnell wir unser Herz an die irdischen Dinge hängen. Ich möchte drei Götzen vorstellen, die unsere Zeit etwas umreißen oder zeigen, was los ist, auch mit uns selbst. Ich nenne als ersten den Gesundheitsgötzen. Gesundheit und medizinischer Fortschritt sind wichtig. Jesus selbst hat geheilt und der Herr sagt, ich bin dein Arzt. Aber die Corona-Krise offenbart, dass unser Leib, dieses eine Leben, was wir haben, zum letzten geworden ist. Wir ordnen doch zurzeit unser ganzes gesellschaftliches, kulturelles, politisches, wirtschaftliches, auch kirchliches Leben diesem einen Ziel unter, diesen Leib noch etwas länger in dieser Welt leben zu lassen. Und wenn wir das tun, dann wird der Leib und dieses Leben zum Letzten und wir fangen an, um uns selbst zu tanzen und um unseren Leib und um unsere Gesundheit, es wird zum Götzen. Jesus sagt, wer ist unter euch, der seines Lebens Länge eine Elle zusetzen könnte? Wie sehr er sich auch darum sorgt. Wir sind doch mit Leben und Sterben in Gottes Hand. Ein zweiter Götze, der Klimagötze. Umweltschutz und die Bewahrung der Schöpfung sind wichtig. Das ist gut, das ist schon von Adam und Eva her so. Und es ist gut, wenn wir das auch tun. Aber zurzeit sehen wir, dass der Schutz des Klimas und die Rettung des Planeten zu einem goldenen Kalb wird. Wir haben anscheinend verlernt zu glauben, dass diese Schöpfung Gottes Schöpfung ist. Dass er selbst der Erhalter dieser Schöpfung ist. Und dass er auch den letzten Tag dieser Schöpfung bestimmt hat. Jesus Christus sagt, Himmel und Erde werden vergehen. Aber meine Worte bleiben in Ewigkeit. Und noch ein dritter, der Selbstbestimmungsgötze. Auch ich habe diesem Götzen gedient und habe den Tanz um mich selbst getanzt. Der autonome, also der selbstbestimmte Mensch, er will kein Gebot und er will keinen Gott. Er will selber entscheiden über seine sexuelle Identität und Orientierung. My body, my choice. Ob das Kind im Mutterleib überlebt, das entscheidet das Ich. Selbst den Todestag wollen wir heute selbstbestimmt festlegen. Aber der Herr sagt am Sinai, ich bin der Herr, dein Gott. Du sollst keine anderen Götter haben neben mir. Er bestimmt. Er ist der göttliche Gesetzgeber. Das menschliche Herz ist eine Götterfabrik. Jeder Mensch, wir alle, wir stehen alle in diesem Sog. Und darum müssen wir wissen. Und nur einer kann uns aus diesem Sog herausreißen. Und das ist das Geniale und das Gnädige bei Gott, dass er uns in diesem Sog und in dieser Not sieht. Er sieht, dass wir diese Sehnsucht haben, das Göttliche im Hier und Jetzt erleben zu können, sehen zu können. Wir wollen einen Gott sehen, der uns aus der Wüste des Todes herausführt. Und darum sendet er seinen Sohn in diese Welt, aus der Ewigkeit, in unsere Zeit. Gott wird Mensch. So genial, so gnädig ist unser Gott. Der Apostel Johannes schreibt, was von Anfang an war, was wir gehört haben, was wir gesehen haben mit unseren Augen, was wir betrachtet haben und unsere Hände betastet haben vom Wort des Lebens. Und das Leben ist erschienen und wir haben gesehen und bezeugen und verkündigen euch das Leben, das ewig ist. das beim Vater war und uns erschienen ist. Jesus kommt aus der Ewigkeit des Vaters in unsere Zeit hinein und wird Mensch. Ein Gott, der uns aus der Todeswüste herausführt. Jesus, der am Kreuz stirbt für unsere Sünden, für den Sog, in dem wir stehen, des Götzendienstes, und der aufersteht von den Leben, der aufersteht von den Toten und uns ins Leben führt. Jesus sagt zu Philippus, Johannes 14, Vers 9, wer mich sieht, der sieht den Vater. Das ist das Wunder der Gnade Gottes, dass er in Jesus den Ewigkeitshorizont hier unter uns sichtbar macht. Um für sein Volk beten zu können, musste Mose zuerst in diesen Abgrund des Götzendienstes sehen. Ihm musste die geistliche Not seines Volkes vor Augen geführt werden. Wie radikal das menschliche Herz in diesem Sog steht und sich nicht wehren kann dagegen, sondern hineingerissen wird in den Götzendienst. Und wenn wir vollmächtig beten wollen, dann müssen auch wir das wissen, über uns selbst und über die Menschen um uns herum. Das zweite, vollmächtige Beter wissen um die Gefahr des Gerichts. Der Herr sprach aber zu Mose, geh, steig hinab, denn dein Volk, das du aus Ägyptenland geführt hast, hat schändlich gehandelt. Sie sind schnell von dem Wege gewichen, den ich ihnen geboten habe. Es ist ganz interessant, wie Gott hier das Possessivpronomen wechselt. Es ist auf einmal nicht mehr mein Volk, sondern dein Volk. Denn in Ägypten, wenige Kapitel vorher, da sagte Gott noch, wir können es nachlesen, Kapitel 7, Vers 26, da sprach der Herr zu Mose, geh hinein zum Pharao und sage zu ihm, lass mein Volk ziehen, dass es mir diene. Lass mein Volk ziehen, dass es mir diene. Und nun sagt der Herr, geh, steig hinab, denn dein Volk, Mose, das du aus Ägypten geführt hast, hat schändlich gehandelt. Und das ist eine Distanzierung Gottes von seinem Volk. Und damit wird sozusagen das Gericht vorbereitet, das dann ausgesprochen wird. Und der Herr sprach zu Mose, ich habe dies Volk gesehen und siehe, es ist ein halsstarriges Volk. Und nun lass mich, dass mein Zorn über sie entbrenne und sie verzehre. Dafür will ich dich zum großen Volk machen. Dieses Volk, ein Volk mit steifen Nacken, das sich nicht beugen will unter die Gebote Gottes. Es soll vollständig verzehrt und vernichtet werden. Ein Zeitsprung. Denke ich an Deutschland in der Nacht, dann bin ich um den Schlaf gebracht. So hat es Heinrich Heine einst gedichtet. Raubt es uns den Schlaf, dass wir in einem Land leben, in dem die Verlängerung des leiblichen Lebens wichtiger zu sein scheint, als das ewige Leben zu gewinnen? Raubt es uns den Schlaf, dass die Rettung des Klimas wichtiger zu sein scheint, als den Völkern der Erde das Evangelium von Jesus Christus zu bringen? Raubt es uns den Schlaf, dass eine Pfarrerin im Wort zum Sonntag zu bester Sendezeit nicht vom Blut Jesu redet, das uns gegen den tödlichen Sündenvirus immunisiert, sondern die angeblichen Segnungen genetischer Impfstoffe preist? Raubt es uns den Schlaf, dass Pfarrer, wie jetzt bei Hildesheim geschehen, von ihrer eigenen Kirchenleitung gemaßregelt werden, weil sie sich für die Geltung des im Schöpfungsbericht verankerten Eheverständnisses einsetzen? Raubt es uns den Schlaf, dass wir in einem Land leben, in dem täglich Corona-Todeszahlen verkündigt werden, aber es niemanden zu interessieren scheint, dass wir an jedem Werktag 400 Kinder im Mutterleib töten. 100.000 Kinder im Jahr laut Statistischem Bundesamt und die Dunkelziffer ist wahrscheinlich doppelt so hoch. 56,3 Millionen Abtreibungen weltweit jährlich. Es ist mit Abstand die häufigste Todesursache der Welt. Wo sind die Relationen geblieben? Denke ich an Deutschland in der Nacht. Ich sage euch ganz ehrlich, in den letzten Monaten kommt mir immer wieder 2. Thessalonicher 2, 11 bis 12 in den Sinn. Dort heißt es, darum sendet ihnen Gott die Macht der Verführung, sodass sie der Lüge glauben, damit gerichtet werden, die der Wahrheit nicht glaubten, sondern Lust hatten an der Ungerechtigkeit. Mose sah ein gerichtsreifes Israel. Was sehen wir heute, wenn wir in unser Land schauen, wenn wir in die Welt schauen? Es steht die Gefahr da, dass Gottes Gericht und sein Zorn mit voller Wucht zuschlägt. Dieser Satz, den Gott über Israel am Sinai ausspricht, der gilt doch auch den Völkern der Welt. Wir sind doch nicht besser als Israel. Und nun lass mich, dass mein Zorn über sie entbrenne und sie vertilge. Und Gottes Wort warnt uns ja im Neuen Testament mit großer Eindringlichkeit vor dem kommenden Gericht. Noch einmal 2. Thessalonicher Kapitel 1, die Verse 7 bis 10. Wenn der Herr Jesus offenbart wird vom Himmel her mit den Engeln seiner Macht in Feuerflammen, dann wird Gott Vergeltung üben an denen, die ihn nicht kennen und die nicht gehorsam sind dem Evangelium unseres Herrn Jesus. Die werden Strafe erleiden, ewiges Verderben vom Angesicht des Herrn her und von seiner herrlichen Macht, wenn er kommen wird. Und er kommt. Jesus kommt. Und was bedeutet das für die Menschen, die darauf nicht vorbereitet sind? Es bedeutet ewige Verlorenheit und Verdammnis. Es ist die Hölle. Auf die Wiederkunft dieses Herrn nicht vorbereitet zu sein. Reinhold Schneider dichtete im Jahr 1936, allein den Betern kann es noch gelingen, das Schwert ob unseren Häuptern aufzuhalten und diese Welt den richtenden Gewalten durch ein geheiligt Leben abzuringen. Ihr Lieben, wir haben einen Auftrag. Allein den Betern kann es noch gelingen. Mose wusste das, als er sich vor dem Herrn niederwarf und flehte, dass das Gericht aufgehalten wird. Beten Sie mit. Vollmächtige Beter, das ist jetzt das dritte, wissen um Gottes Vergebung in Christus. Was tut nun dieser Mose, als er sein Volk im Sog des Götzendienstes sieht? Was tut er, als er hört, dass die Vernichtung des Volkes beschlossen ist beim Herrn? Er hätte sich ja auch die Hände reiben können und sagen können, ah, ich habe es ja gerade gehört, das Volk wird vernichtet und aus mir wird ein großes Volk gemacht werden. So hat Gott es gesagt. Dafür will ich dich, Mose, zum großen Volk machen. Aber nichts dergleichen. Er sucht nicht seinen Vorteil, sondern er sucht die Rettung seines Volkes. Mose aber flehte vor dem Herrn, seinem Gott, und sprach, ach Herr, warum will dein Zorn entbrennen über dein Volk, das du mit großer Kraft und starker Hand aus Ägyptenland geführt hast? Er beruft sich auf den Auszug aus Ägypten und erinnert Gott an diese Großtat, dass er sein Volk aus Ägypten herausgeführt hat, das Meer geteilt hat und sie herausgeführt hat aus der Sklaverei. Und wenn wir beten, dann bringen wir vor unseren Herrn diese Großtat der Liebe Gottes am Kreuz von Golgatha, wo er für unsere Sünden starb und wo er auferstanden ist von den Toten, die Sünde, den Teufel, die Hölle, zu besiegen, das Gericht auf sich zu nehmen. Wir erinnern den Herrn im Gebet an diese Großtat der Erlösungsliebe Gottes. Ein zweites, was Mose betet. Warum sollen die Ägypter sagen, er hat sie zu ihrem Unglück herausgeführt, dass er sie umbrächte im Gebirge und vertilge sie von dem Erdboden? Kehre dich ab von deinem grimmigen Zorn. Lass dich des Unheils gereuen, das du über dein Volk bringen willst. Und so dürfen auch wir beten. Kehre dich ab von deinem Zorn. Richte nicht, sondern sei ihnen gnädig. Es geht doch um deine Ehre, Herr. Soll denn der Teufel sich ins Fäustchen lachen und sagen, die Hölle ist voll geworden? Nein, Herr, es geht um deine Ehre. Rette sie. Öffne ihnen die Augen für das, was Jesus für sie getan hat. So dürfen auch wir beten, wie Mose gebetet hat. Und Mose macht noch ein drittes. Er erinnert den Herrn an seine Zusagen in seinem Wort. Gedenke an deine Knechte Abraham, Isaak und Israel, denen du bei dir selbst geschworen und verheißen hast, ich will eure Nachkommen mehren wie die Sterne am Himmel und das ganze Land, das ich verheißen habe, will ich euren Nachkommen geben und sie sollen es besitzen für ewig. Mose betet auf der Grundlage der Zusagen Gottes und sagt, hier, du hast es doch geschrieben, dass du gnädig sein willst, dass du erretten willst, dass du nicht willst, dass die Menschen verloren gehen in Ewigkeit, sondern du willst, dass sie gerettet werden. So dürfen auch wir beten und an diese Zusagen in seinem Wort erinnern und diese Zusagen im Gebet vor Gott aufsteigen lassen, dass er nicht richtet und vernichtet, wie es sein Recht ist, sondern dass er auf das Kreuz blickt, an dem sein Sohn für unsere Sünden starb und rettet. Mose wird zum Mittler zwischen Israel und dem heiligen Gott. Mose tritt in den Riss, der sich zwischen dem Volk und Gott aufgetan hat. Und er fleht um Gnade. Und diese Fürbitte, dieses Flehen Mose, das wird erhört. Der letzte Vers in unserem Abschnitt. Da gereute den Herrn das Unheil, das er seinem Volk zugedacht hatte. So ist der lebendige Gott. Er will vergeben. Er will gnädig sein. Aus der Perspektive der Ewigkeit gesehen, sieht der heilige Gott den flehenden Mose zugleich mit seinem Sohn, der 1500 Jahre später am Kreuz sterben wird. Er sieht sie gleichzeitig, diesen Mittler damals und diesen Mittler Jesus, der zwischen Gott und Mensch vermittelt, sie wieder zusammenbringt, in den Riss springt und der am Kreuz ausruft, Vater, vergib ihnen. Denn sie wissen nicht, was sie tun. Wenn Gott die ganze Weltgeschichte vorherbestimmt hat und das Ende kennt, zählt dann unser Gebet überhaupt irgendetwas? Ist es nicht egal, ob ich bete oder schweige? Und das hören wir hier in aller Deutlichkeit. Nein, es ist nicht egal, ob du betest oder nicht. Es ist nicht egal, ob du auf die Knie gehst und ausrufst zu dem Herrn: Herr, öffne ihnen die Augen, dass sie sehen. Denn wir hören es hier ganz klar: Da gereute den Herrn das Unheil, das er seinem Volk zugedacht hatte. Und das soll uns heute Morgen Mut machen. Das soll uns heute Morgen Mut machen, zu beten und zu flehen, dass der Herr gnädig ist und Menschen nicht in Ewigkeit verloren gehen, dass er eingreift und dass er unseren Mitmenschen um uns herum in unserem ganzen Land die Augen öffnet für die Wahrheit des Evangeliums. Für die Wahrheit, dass Jesus der Retter ist, der einzige Retter und Mittler zwischen Gott und den Menschen. In 1. Timotheus 2, da hören wir diesen Fürbitte-Auftrag in den Versen 1 bis 6, Kapitel 2. So ermahne ich nun, dass man vor allen Dingen tue Bitte, Gebet, Fürbitte und Danksagung für alle Menschen. Für die Könige und für alle Obrigkeit, damit wir ein ruhiges und stilles Leben führen können, in aller Frömmigkeit und Ehrbarkeit. Dies ist gut und wohlgefällig vor Gott, unserem Heiland, welcher will, dass alle Menschen gerettet werden und sie zur Erkenntnis der Wahrheit kommen. Denn es ist ein Gott und ein Mittler zwischen Gott und den Menschen, nämlich der Mensch Christus Jesus, der sich selbst gegeben hat, als Lösegeld für alle, als sein Zeugnis zur rechten Zeit. Beten Sie mit intensivem Flehen und Gebet für die Menschen in unserem Land, für die Obrigkeit, für die Kanzlerin, für die Minister, für die Abgeordneten, für alle Menschen, die Nachbarn, die Arbeitskollegen, Verwandten, Freunde, auch die Feinde. Flehen Sie, dass Sie gerettet werden aus Götzendienst und Gericht. Flehen Sie, dass Sie zur Erkenntnis der Wahrheit kommen. Flehen Sie, dass Sie in Jesus Christus den einzigen Mittler finden, der uns mit Gott versöhnt und der allein uns das ewige Leben in Gottes Gegenwart schenken kann. Und wir flehen und beten, dass dieser Satz noch für viele Menschen durch den Glauben an Jesus Christus gültig wird. Da gereute den Herrn das Unheil, dass er seinem Volk zugedacht hatte. Allein den Betern kann es noch gelingen. Mose wusste das. Beten Sie mit. Vollmächtige Beter wissen um die Sogkraft des Götzendienstes. Vollmächtige Beter wissen um die Gefahr des Gerichts. Und vollmächtige Beter wissen um Gottes vergebende Gnade in Jesus Christus. Amen.
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0: 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Mein Mann guckt Pornos. Hilfe für leidende Frauen. Die Pornografie hat zerstörerische Wirkung auf die Ehe. Oftmals werden in der Seelsorge jedoch nur die Männer angesprochen, indem ihnen angezeigt wird, wie sie aus der Pornosucht rauskommen. In diesem Vortrag möchte André Töff sich aber an die Ehefrauen richten, die unter dem Pornokonsum ihres Mannes leiden. Möge Gott diesen Vortrag gebrauchen, um Heilung und Wegweisung zu schenken.
1: Hallo zusammen, schön, dass ihr wieder eingeschaltet habt bei Liebevoll. Ich hoffe, dass ihr diesen Vortrag zu zweit guckt, auch wenn ich mich in diesem Vortrag wesentlich eigentlich an die Ehefrauen wenden möchte. Das Thema lautet, mein Mann guckt Pornos. Hilfe für leidende Frauen. Nachdem wir das Thema der pornosüchtige Ehemann hatten und da einige Wege aufgezeigt haben, wie es aus der Pornosucht rausgehen kann, möchten wir uns heute an die Frauen wenden. Und ihnen auch Hilfestellung mitgeben, denn sie leiden ja auch auf eine andere Weise. Der Mann leidet, aber er verschuldet es auch. Die Frau leidet als Opfer. Sie leidet als Opfer und sie braucht dringend Hilfe. Frauen können kaputt gehen an der Pornosucht des Mannes. Vielleicht hast du es auch so erlebt als betroffene Frau. Dein Mann, dein jetziger Ehemann, hat dir in der Freundschaftsphase oder in der Verlobungsphase gesagt, dass er ein Problem hat mit Pornografie. Und es war für dich schon ein Schock, aber du hast dafür gebetet und du hast gehofft, dass das Problem dann ja in der Ehe weg ist, weil dann hat er ja dich und er muss sich nicht andere Frauen anschauen. Und du hast die Erfahrung gemacht, du warst naiv, das zu glauben. Du warst naiv, zu glauben, dass ein Ring am Finger und das Treueversprechen, dass das ausreicht, um deinen Mann aus der Pornosucht herauszuholen. Das ist ein unglaublicher Schmerz. Und ich weiß nicht, wie frisch es vielleicht bei dir ist. Vielleicht guckst du dir diesen Vortrag an und du hast es gerade erst erfahren. Vielleicht guckst du dir diesen Vortrag an und es läuft schon so lange bei euch und du bist völlig frustriert. Vielleicht guckst du dir aber auch diesen Vortrag an und bist nicht betroffen, weil dein Mann dieses Problem nicht hat, sondern du guckst diesen Vortrag, weil andere Frauen sich immer wieder an dich wenden und du willst ihnen seelsorgerlichen Rat geben. Ich bete dafür, dass dieser Vortrag hilfreich wird. Ich möchte 9 Ratschläge geben. 9 Ratschläge für leidende Frauen, wo der Ehemann Pornografie konsumiert oder sogar pornosüchtig ist. Der erste Rat, den ich dir als betroffene Frau mitgeben möchte, ist, flieh mit deinem Schmerz zu Jesus. Es ist schwer zu beschreiben, wie tief der Schmerz ist, wie tief die Frustration ist, wie tief die Verzweiflung ist, wenn eine Frau das mitbekommt. Vielleicht ist es manchmal auch noch ein Unterschied, ob ihr Mann es ihr sagt und ihr gesteht, oder ob sie ihren Mann dabei erwischt. Und sie stellt fest, hier läuft die ganze Zeit etwas heimlich hinter meinen Rücken. Aber der Schmerz ist in jedem Fall da, egal auf welche Art und Weise du von diesem Problem mitbekommst. In der Bibel wird die Sexualität als etwas sowas Schönes beschrieben. Das Buch Hohelied beschreibt die Sexualität als einen Garten, als einen Lustgarten. Und die Pornografie hat eure Sexualität zu einem Acker gemacht. Da ist nichts mehr schön. Das ist so ähnlich, wie wenn man einen Eimer stinkender Gülle nimmt und ihn auf euer Ehebett kippt. Die Pornografie macht so viel kaputt. Und das Fiese ist ja, dass du als betroffene Frau da irgendwo jetzt auch alleine mit bist, mit diesem Schmerz. Du kannst mit keiner anderen Person sprechen. Dein Ehemann wäre die Person, mit der du darüber sprechen würdest, aber er ist ja das Problem. Und zu einer anderen Person willst du vielleicht nicht gehen, weil du dann denkst, ja, dann muss ich es ja sagen, dass ich einen pornosüchtigen Ehemann habe. Das hängt ja auch mit Scham zusammen und so weiter. Und vielleicht denkst du, mein Ehemann wird sauer sein, wenn ich mit einer anderen Frau oder auch mit einem Seelsorger darüber spreche. Aber eins kannst du immer tun, auch wenn du dich so einsam fühlst. Flieh mit deinem Schmerz zu Jesus. Weißt du, Jesus versteht deinen Schmerz. Jesus leidet mit. Jesus weiß, wie es ist, betrogen zu werden. Er hat es selber erlebt, dass er von Menschen aus seinem unmittelbaren Umfeld betrogen wird, verleugnet wird. Jesus kann dich verstehen. Und auch wenn du dich so einsam fühlst, sollst du wissen, du bist nicht allein mit diesem Schmerz. Flieh zu Jesus. mit deinem Schwert. Das ist das Erste, was ich dir mitgeben möchte. Das Zweite, was ich dir mitgeben möchte, ist, vergelte nicht Böses mit Bösem. Das Fiese an der Sünde deines Mannes ist, dass sie dich jetzt in Versuchung bringt. Und zwar auf vielerlei Weise. Einige Frauen, denen kommt dann plötzlich der Gedanke, ja, wenn mein Mann sich mit anderen Frauen vergnügt, also virtuell, dann kann ich es ihm ja heimzahlen mit anderen Männern. Vielleicht ist das nicht der Punkt bei dir, aber vielleicht willst du ihm auf andere Weise deinen Schmerz kundtun, indem du dich bei ihm rächst. Das kann auf ganz unterschiedlicher Weise geschehen. Vielleicht bist du so sehr dazu geneigt, in den Zorn zu fliehen und dich komplett zurückzuziehen. Also damit wir uns nicht falsch verstehen, ich verstehe jede Frau, die plötzlich so eine Überwindung hat, sich ihrem Mann emotional oder sogar auch körperlich zu öffnen, nachdem er ihr gestanden hat, ich habe ein Pornoproblem. Es ist so eine Überwindung. Und da muss dein Mann auch Verständnis haben mit dir, dass du das jetzt auch erstmal verarbeiten musst, dass du Heilung brauchst, weil er dich verletzt hat. Aber es darf nicht darum gehen, dass du ihm jetzt das Böse, was er dir angetan hat, wiederum mit Bösem vergilt. Das ist nicht der christliche Weg. Sondern flieh zu Jesus. Flieh nicht in den Zorn. Flieh zu Jesus und bitte ihm, dir zu helfen. Du von dir aus wirst sehr wahrscheinlich auf seine Sünde mit Sünde reagieren. Aber bitte darum, dass Gott dir Kraft gibt. Du bist eine Tochter Gottes. Du bist in Christus ein neuer Mensch. Du musst nicht so reagieren, wie es natürlich wäre. Und du kannst geistlich reagieren. Drittens, und das ist ein ganz, ganz wichtiger Punkt, den möchte ich hier auch ein bisschen ausführlicher beleuchten, beziehe das Problem nicht auf dich. Du bist nicht das Problem für die Pornosucht deines Mannes. Viele Frauen beziehen das Problem in zweierlei Weise auf sich. Entweder sie fühlen sich sogar mitschuldig, oder vielleicht fühlen sie sich nicht mitschuldig, aber sie denken trotzdem, in irgendeiner Weise muss das ja mit mir zu tun haben. Bin ich nicht genug für ihn? Ist eine Frage, die sich betroffene, leidende Frauen häufig stellen. Warum schaut er sich Pornos an und befriedigt sich selbst? Bin ich nicht genug für ihn? Andere Fragen, die sich einer Frau stellen, bin ich ihm nicht attraktiv genug? Einige Frauen zweifeln an ihrer eigenen Attraktivität. Ja, warum schaut sich mein Mann denn andere Frauen an? Offensichtlich bin ich nicht attraktiv. Und er findet die Frauen im Internet attraktiver. Bin ich vielleicht zu dick? Bin ich vielleicht zu dünn? Gefalle ich ihm äußerlich nicht? Und auf diese Weise kann der Pornokonsum des Mannes in einer Frau wirkliche Komplexe auslösen. Damit wir uns klar verstehen, natürlich sollte sich weder Ehemann noch Ehefrau in der Ehe einfach körperlich total gehen lassen. Ja, ich denke, da sollten wir aus Liebe zu unserem Ehepartner darauf achten. Aber was ich dir sagen will, ist, selbst wenn du dir sogar sicher bist, ja, meine Attraktivität hat gelitten, ich bin nicht mehr so schön, so attraktiv wie bei der Hochzeit, selbst wenn du es nachweislich dir selber bezeugst, das ist nicht das Problem. Und das möchte ich dir sagen. Ich glaube, einer Frau fällt es da sehr, sehr schwer, die männliche Sexualität zu verstehen. Aber das kann bei einem Mann wirklich komplett parallel laufen. Ich habe mit Männern gesprochen, die zutiefst in der Pornosucht drin waren. Und sie fanden ihre Ehefrau extrem attraktiv. Das kann bei einem Mann komplett nebeneinander laufen. Komplett parallel. Deswegen kannst du diesen Gedanken getrost beiseite legen. Und da will ich dir auch Mut machen. Das Problem ist nicht deine äußerliche Attraktivität. Bezieh das Problem nicht auf dich. Andere Frauen sagen, bin ich ihm im Schlafzimmer zu langweilig? Es kann ja sogar manchmal daher rühren, dass der Mann plötzlich seine sexuellen Fantasien, die er durch die Pornografie bekommen hat, dass er sie seiner Ehefrau kommuniziert. Jetzt, Mensch, mach doch mal das und das. Irgendwie bist du zu langweilig. Aber das ist auch nicht der eigentliche Grund für seine Pornosucht. Das ist nicht der Grund. Einige Frauen fragen sich, schlafen wir zu wenig miteinander? Vor einiger Zeit bekam ich eine E-Mail von einer leidenden Frau. Der Mann ist pornosüchtig. Und die Frau war so voller Fragen, sie konnte das überhaupt nicht einordnen. Warum macht mein Mann das? Und dann hat sie gesagt, kann es vielleicht daran liegen, dass wir zu wenig miteinander schlafen? Wir haben halt kleine Kinder und kommen da nicht so oft dazu. Und dadurch kann ja für eine Frau total Druck entstehen. So nach dem Motto, wenn du dich nicht regelmäßig hingibst, bist du der Grund dafür, dass dein Mann Pornos guckt. Das stimmt nicht. Das möchte ich dir auch so sagen. Das ist nicht der Grund. Natürlich, ja, wir verstehen uns von 1. Korinther 7 her richtig. Wir sollten uns nicht dauerhaft entziehen. Ja, wobei das dauerhaft ja auch nochmal definiert werden muss. Aber selbst, wenn ihr nicht jede Woche miteinander Sex habt, selbst wenn es nicht dazu kommt, ist das nie der eigentliche Grund dafür, dass dein Mann Pornos guckt. Denn dein Mann kann sich anders entscheiden. Es ist seine Entscheidung. Selbst wenn er dir Vorwürfe macht, ja, würdest du öfter mit mir schlafen, dann würde ich das Problem nicht haben. Glaube ihm nicht. Er weiß es vielleicht selber nicht, aber das ist nicht der eigentliche Grund. Römer 6 bis 8 macht sehr, sehr klar, dass wir in Christus befreit wurden von den Ketten, von der Macht der Sünde. Das heißt, wenn wir als Christen sündigen, sündigen wir freiwillig. Dein Mann kann sich anders entscheiden, selbst wenn deine Attraktivität gelitten hat. Dein Mann entscheidet, was er attraktiv findet. Das ist eine Entscheidung. Selbst wenn ihr aufgrund der Kinder oder anderer Umstände nicht dazu kommt, regelmäßig Sex zu haben, dein Mann kann sich anders entscheiden. Ja? Er ist verantwortlich für seine Entscheidung. Deswegen möchte ich dir an dieser Stelle auch Mut machen. Bezieh seine Pornosucht nicht auf dich. Du hast damit nichts zu tun. Selbst wenn er es dir vorwirft, dass du damit etwas zu tun hast. Ich überspitze jetzt mal ein bisschen. Du kannst die beste Ehefrau der Welt sein. Du kannst aus seiner Sicht die attraktivste Ehefrau der Welt sein. Ihr könnt regelmäßig miteinander schlafen. Du kannst ihm jeden Wunsch erfüllen und er steckt trotzdem in Pornografie fest. Bezieh das Problem nicht auf dich. Das Problem liegt ganz woanders. Es liegt im Herzen deines Mannes, wie ich bereits im letzten Vortrag deutlich gemacht habe. Und das ist so wichtig, dass du nicht zu dem Leiden, zu dem Schmerz, den du ja schon dadurch hast, jetzt dir auch noch den Druck macht, es liegt an mir. Es liegt nicht an dir. Es liegt an dem Herzen deines Ehemannes. Er ist ein versklavter Götzendiener. Er hat ein vertikales Problem. Er hat ein Anbetungsproblem. Das ist der eigentliche Grund. Und damit kommen wir zum vierten Ratschlag. Verstehe die geistliche Not deines Ehemannes. Vielleicht fällt dir das im ersten Moment schwer, weil du das Problem schwerpunktmäßig auf dich beziehst. Aber auch die Sünde, die dein Mann hier begeht, und es ist eine Sünde. Das Schlimmste an dieser Sünde ist nicht, dass er dich damit betrügt. Das Schlimmste an dieser Sünde ist, dass es ein Frontalangriff auf Gott ist, auf einen heiligen Gott. Warum sage ich das? Schaut mal, im Psalm 51, David hat Ehebruch begangen mit Bathseba. Und im Psalm 51 sagt David, gegen dich allein habe ich gesündigt. Und er sagt es Gott. Damit will David nicht leugnen, dass er auch auf horizontaler Ebene gegen Bathseba gesündigt hat. Aber David hat verstanden, Sünde ist in erster Linie immer ein vertikales Problem. Es ist ein Problem, das ich mit Gott habe. Und es hilft dir auch ein Stück weit, das anders zu sehen. Dann schaust du nicht auf deinen Ehemann und sagst, boah, er hat mir so wehgetan, jetzt will ich ihm rächen, sondern du siehst seine geistliche Not. Das Schlimmste an der Pornosucht deines Mannes ist, er hat so ein großes Problem vor Gott. Er ist ein versklavter Götzendiener, hat die Anbetung vertauscht. Er erzürnt einen heiligen Gott. Das ist das größte Problem. Und wenn du das verinnerlichst, dann kann dir das enorm helfen, anders auf deinen Mann zu schauen. Dann schaust du nicht auf den, der dein Leben kaputt macht. Obwohl das stimmt, er macht vieles kaputt. Aber dann schaust du auf den, der so eine große geistliche Not hat und so dringend Gottes Veränderung braucht. Und da möchte ich dir Mut machen. Das Problem, der Grund für die Sünde liegt im Herzen deines Mannes. Und genau da braucht er so dringend eine Veränderung. Das führt uns zum nächsten Punkt. Zum fünften Ratschlag, bete regelmäßig für deinen Mann. Schau mal, die Tatsache, dass der Hauptgrund für die Pornografie nicht in dir liegt, auch nicht in den Umständen, sondern im Herzen deines Mannes, bringt dich aber auch in eine Situation, in der du die Sache nicht ändern kannst. Richtig? Wenn es die Häufigkeit der Sexualität wäre, dann könntest du das Problem lösen, indem du dich deinem Mann häufiger hingibst. Leichter gesagt als getan in so einem Setting, zugegebenermaßen. Aber das Problem liegt im Herzen deines Mannes und du kannst sein Herz nicht verändern. Das heißt, du bist so sehr abhängig von Gott. Und ich möchte dich auch dazu ermutigen, dass du in dieser schwierigen Notsituation, in der ihr beide vielleicht gerade in eurer Ehe steckt, dass du in dieser Situation umso mehr auf die Knie gehst und dich an den Retter deines Mannes wendest. Jesus Christus hat in deinem christlichen Ehemann das gute Werk begonnen. Er wird es vollenden. Und ich möchte dich dazu ermutigen, geh ins Gebet, bete für deinen Mann, bete regelmäßig für deinen Mann, faste für deinen Mann und bitte darum, dass Gott sein Herz verändert, dass Gott sein Herz weich macht, dass Gott ihm den Götzendienst seines eigenen Herzens offenbart, damit er die Sünde tiefer sehen kann, schlimmer sehen kann, mehr hassen kann als je zuvor. Das kannst du als Ehefrau machen. Du kannst an dieser Stelle Gehilfin sein, indem du auf die Knie gehst und für deinen Mann betest, denn das Kernproblem liegt in seinem Herzen und du hast keinerlei Möglichkeiten, sein Herz zu verändern. Aber Gott kann und Gott möchte. Deswegen geh ins Gebet. Sechstens, vergib deinem Mann mit Gottes Hilfe. Das ist so schwer. Das ist so schwer, vor allen Dingen, wenn er in einer Pornosucht steckt und dir regelmäßig sein Versagen bekennt. Und dann beteuert er, das war das letzte Mal, jetzt habe ich es verstanden. Ich werde das und das jetzt machen und es wird kein Problem mehr sein. Und du hast neue Hoffnung und spätestens 3 Wochen später ist diese Hoffnung wieder im Eimer. Und das verursacht in dir natürlich eine Bitterkeit. Das verursacht in dir Frustration. Deswegen ist es so schwer, wenn er immer wieder um Vergebung bittet, ihm auch immer wieder zu vergeben. Aber Gott möchte dich dazu befähigen. In Kolosser 3, Vers 13, da steht, ertragt einander und vergebt euch gegenseitig. Wenn einer Klage gegen den anderen hat, wie auch der Herr euch vergeben hat, so auch ihr. Ich möchte dich ermutigen. Ich weiß, wie schwer es wahrscheinlich für dich ist. Aber ich möchte dich ermutigen, mit Christi Hilfe deinem Mann immer wieder zu vergeben. Wenn er kommt und um Vergebung bittet, ist es deine Aufgabe, deinem Mann zu vergeben. Vergebung ist nicht ein Gefühl in erster Linie. Vergebung ist eine Entscheidung. Aber wenn du dir vor Augen führst, wie oft Gott dir vergibt, vielleicht sind es andere Sünden in deinem Leben, vielleicht ist es nicht die Pornografie, aber schau mal deine Unzulänglichkeiten an, wie sehr du auf Gottes Gnade angewiesen bist. Und jetzt hast du die Möglichkeit, wenn dein Ehemann kommt und bei dir um Vergebung bittet, ihm zu zeigen, wie groß Gottes Gnade ist, indem du vergibst. Viele Ehemänner, die in der Pornosucht waren, stellen durch ihre Frau fest, wie wunderbar das Evangelium ist. Und dazu möchte ich dir Mut machen. Du kannst deinem Mann die Gnade Gottes zeigen, dass er sie immer mehr sehen kann, indem du vergibst. Du kannst die Gnade Gottes, die Schönheit des Evangeliums in eurer so kaputten Ehe aufleuchten lassen, indem dein Mann zu dir kommt und vielleicht hat er auch Tränen in den Augen und sagt, es ist wieder passiert. Indem du sagst, weißt du was, du tust mir damit so weh, aber ich entscheide mich, ich vergebe dir, weil Gott uns so viel vergeben hat. Dazu möchte ich dich ermutigen. Das schaffst du nicht alleine. Aber Jesus möchte dich befähigen. Siebtens, und das ist auch wichtig, hilf ihm dabei, mit der Sünde in seinem Leben zu brechen. Es soll nicht nur dabei bleiben, gerade bei einer Pornosucht, dass du immer wieder sagst, ich vergebe dir, aber dann passiert nichts. Sondern du hast als Gehilfin dann auch noch andere Aufgaben. Und ich möchte hier 3 Bibelverse lesen, auf die ich mich in meinen Ratschlägen, die ich gleich weitergeben werde, beziehe. Einmal ist es Galater 6, Vers 1. Da schreibt Paulus, Brüder, wenn auch ein Mensch von einem Fehltritt übereilt wird, so bringt ihr einen solchen im Geist der Sanftmut wieder zurecht. Und dabei gib auch auf dich selbst Acht, dass du nicht auch versucht wirst. Also im sanftmütigen Geist zurecht helfen. Die zweite Stelle ist Matthäus 18, die Verse 15 bis 17. Wenn aber dein Bruder sündigt, übrigens dein Ehemann, wenn er Christ ist, ist auch dein Bruder. Wenn aber dein Bruder sündigt, so geh hin und überführe ihn zwischen dir und ihm allein. Wenn er auf dich hört, so hast du einen Bruder gewonnen. Wenn ihr aber nicht hört, so nimm noch ein oder zwei mit dir, damit aus zweier oder dreier Zeugen Mund jede Sache bestätigt wird. Wenn ihr aber nicht auf sie hören wird, so sage es der Gemeinde. Wenn ihr aber auch auf die Gemeinde nicht hören wird, so sei er dir wie der Heide und der Zöllner. Und eine dritte Stelle, Römer 12, Vers 9. Die Liebe sei ungeheuchelt, verabscheut das Böse, haltet fest am Guten. Hier sagt Paulus, eine ungeheuchelte Liebe, also eine echte Liebe, wird das Böse, und damit ist auch die Sünde gemeint, verabscheuen und sich ihr immer aktiv entgegensetzen. Wenn es sich bei deinem Mann um eine Pornosucht handelt, dann wird dein Mann zusätzliche Hilfestellung benötigen. Er wird sie brauchen. Was kannst du konkret unternehmen, um deinem Mann zu helfen, die Sünde in seinem Leben zu besiegen? Frage konkret deinen Mann, und vielleicht machst du das auch noch heute Abend sogar, was er bereits unternommen hat. Wenn er dir sagt, er hat ein Problem mit Pornografie, frag ihn, was hast du unternommen? Wenn er noch nichts unternommen hat, dann bitte ihn darum, einen Plan zu machen mit konkreten Maßnahmen. Eine Maßnahme kann sein, dass er den Vortrag vom letzten Monat anhört. Es gibt aber auch andere gute Vorträge im Internet. Aber dass du ihn bittest, einen konkreten Plan aufzustellen und ihn dir zu nennen. Sagst du vielleicht, aber darf ich das so von meinem Mann einfordern? Ja, darfst du. Denn du bist Gehilfin. Und als Gehilfin hilfst du ihm mit einer liebevollen Hartnäckigkeit, die Sünde in seinem Leben zu besiegen. Du darfst es von deinem Mann einfordern. Es hat nichts mit mangelnder Unterordnung zu tun. Du bist Gehilfin. Und du wirst es nicht einfach so zusehen, wie er sich, eure Ehe und gegebenenfalls eure ganze Familie in den Ruin reitet. Deswegen, du kannst ihn dazu auffordern, wenn er es selber nicht macht, dass du ihm sogar ein Ultimatum setzt und sagst, bis Ende des Monats lieferst du mir einen Plan. Wie dein Mann auf diese Bitte reagiert, wird sein Herz offenbaren. Wenn er sagt, ja, ich mach's, ja, ich will es machen, ich will die Sache angehen und er liefert dir den Plan, dann zeigt das sehr viel, dass er will. Wenn er sagt, was forderst du das von mir ein? Übertreib jetzt mal nicht. Ich habe hier um Vergebung gebeten. Oder irgendwelche Reaktionen, die in diese Richtung gehen, dann gibt es noch eine sehr, sehr große Not in seinem Herzen. Dann ist noch der Stolz viel zu groß und dein Mann muss weiter gebrochen werden, um da wirklich frei zu werden. Sollte dein Mann sich nicht in Seelsorge begeben, das solltest du ihm übrigens vorschlagen. Wenn er selber nicht auf den Gedanken kommt, schlage du ihm vor, du brauchst Seelsorge. Weil er wird aus der Pornosucht nicht ohne Seelsorge rauskommen. Er muss ans Licht gehen. Wenn er das nicht macht, dann wäre es wichtig, dass du laut Matthäus 18 eine weitere Person hinzuziehst. Matthäus 18 wenden wir selten auf die Ehe an, aber das Prinzip gilt auch für die Ehe. Wenn dein Mann sich keinen Seelsorger öffnet, heißt das, er will nicht aktiv wirklich mit der Sünde brechen. Er will seinen Stolz bewahren, aber er will nicht, dass irgendwelche anderen Leute erfahren, dass er ein Pornoproblem hat. Aber das genau ist so wichtig, damit er rauskommt. Dann will er nicht. Und dann ist es wichtig, dass du aktiv, und ich würde am besten vorschlagen, einen Gemeindeleiter, einen Pastor, euren Pastor, wenn ihr in einer Gemeinde seid, und ich hoffe, ihr seid in einer, dass ihr ihn hier mit einbezieht, dass du sagst, mein Mann hat ein Pornoproblem. Und ich sehe einfach, er macht uns kaputt damit. Und ich schaue es mir nicht länger an, wie er uns kaputt macht und sich selber übrigens auch. Deswegen sage ich es dir, lieber Pastor, kannst du dich um meinen Mann kümmern? Das fühlt sich manchmal falsch an für eine Ehefrau, aber genau das bedeutet, in ungeheuchelter Liebe das Böse zu verabscheuen. Das wäre mein Vorschlag anhand der biblischen Prinzipien für die Vorgehensweise, die du konkret gehen kannst. Einen achten Ratschlag, den ich dir mitgeben möchte. Gib die Hoffnung niemals auf. Vielleicht hast du deinen Mann schon abgeschrieben. Vielleicht geht das bei euch über Jahre. Manchmal sprechen wir über 15 Jahre. 15 Jahre Ehe, 15 Jahre Pornosucht. Irgendwann neigt man dazu, die Hoffnung aufzugeben. Aber ich möchte dich ermutigen, daran festzuhalten und daran zu glauben, Christus möchte deinen Mann freimachen. In Römer 6, Vers 14, ein so wunderbarer Vers, da heißt, die Sünde wird nicht herrschen können über euch, denn ihr seid nicht unter dem Gesetz, sondern unter der Gnade. Gib die Hoffnung nicht auf. Gott möchte und Gott kann das Herz deines Mannes verändern. Und damit kommen wir zum 9. Punkt. Suche dein Glück und deine Zufriedenheit in Gott. Es kann sein, gerade wenn das Problem schon so lange läuft, dass du echt keine Freude mehr hast. Dass du vielleicht sogar sagst, ich bin so verzweifelt, ich sehe keine Perspektive mehr im Leben. Es kann damit zusammenhängen, dass du so sehr auf eure Ehe gesetzt hast. Dass du dein Glück und deine Zufriedenheit vor allen Dingen aus der Beziehung zu deinem Mann gesucht hast. Und jetzt bricht diese Stütze weg und du stellst fest, mein Mann macht mich nicht glücklich. Da möchte ich dich ermutigen, Gott wollte es auch nie, dass dein Mann das ultimative Fundament und die Basis deines Glücks ist und die Basis deiner Zufriedenheit. Natürlich ist es ein berechtigter Wunsch, wenn wir uns eine harmonische Ehe wünschen. Das ist auch ein Wunsch, der Gott gefällt. Aber wir dürfen nicht verwechseln. Gott und Gott allein ist die ultimative Quelle unserer Zufriedenheit, unserer Freude. Und auch da darfst du jetzt drauf setzen, weil Gott ändert sich nicht. Gott ist treu. Auch wenn dein Mann nicht treu ist, Gott ist treu. Gott liebt dich so sehr. In Psalm 16, Vers 2, da sagt David, ich habe zu dem Herrn gesagt, du bist mein Herr. Es gibt kein Glück für mich außer dir. Dieser Ratschlag ist zusätzlich zu den anderen gemeint. Ja, geh die Schritte, bete für deinen Mann, schick ihn in die Seelsorge, bete für ihn, dass Gott sein Herz verändert. Aber unabhängig davon sollst du wissen, du hast einen Gott, an den du dich freuen kannst. Jesus Christus hat alles für dich gegeben. Ich möchte dich ermutigen, tank immer wieder neu auf, auch in dieser schwierigen Ehesituation im Evangelium. Predige dir jeden Tag selber das Evangelium. Schau, wie voll dein Becher in Jesus Christus ist. Auch wenn dein Mann kein guter Ehemann ist, auch wenn eure Ehe keine gute und harmonische Ehe ist, Gott ändert sich nicht. Gott ist derselbe. Gott ist die Freude. Gott ist die Quelle deiner Zufriedenheit. Und ich möchte dich ermutigen damit, dass du in Gott immer noch dich freuen kannst. Ja, ich bin mir dessen bewusst, dass vieles leichter gesagt ist als umgesetzt. Und deswegen ist es mein Gebet für viele leidende Frauen, dass ihr in Gott neue Zuversicht findet und auch neue Hoffnung für eure Ehe. Wenn ihr diesen Vortrag zu zweit guckt, dann tauscht mal miteinander jetzt anschließend darüber aus, was hat euch neuen Mut gegeben durch diesen Vortrag? Was war vielleicht neu für dich? Aber geht auch zusammen ins Gebet. Betet für Heilung für eure Ehe und vertraut darauf, dass Gott eine gute Absicht hat.

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Wie hat der Herr Jesus geantwortet auf diesen Ruf des Verbrechers? Hat er den Verbrecher gefragt, ob er auch gut genug war? Hast du unter all deinen Morden ein gutes Herz bewahrt? Hat der Herr das gefragt? Oder hast du dich auch angestrengt, besser zu werden? Nein, das hat der Herr Jesus nicht gefragt, sondern er sagte lediglich: Wahrlich, ich sage dir, heute wirst du mit mir im Paradies sein. Also der Vorsatz nämlich, ein guter Mensch sein zu wollen, macht am Kreuz nicht so viel Sinn, liebe Freunde. Nein, es bedarf nur des Vertrauens zu dem Herrn Jesus, damit Gott uns gerecht spricht, so wie diesem Verbrecher, so wie diesem Mörder. Der hat dem Herrn Jesus vertraut: Denke an mich, wenn du in deine Königsherrschaft kommst. Also es bedarf kein gutes Werk von uns. Das ist so ein schwerwiegender Satz, den wiederhole ich. Es bedarf kein gutes Werk von uns. Es ist von Anfang an alleine Gottes Werk. Jeder ist eingeladen. Keiner ist aufgrund seiner ethnischen Herkunft, seiner Vergangenheit, seines Geschlechts oder seines moralischen Stammbaums ausgeschlossen. Jeder kann auf dem gleichen Weg eintreten, durch ein Geschenk, nicht durch Werke, damit sich niemand etwas einbilden kann. Jeder kann die von Gott geforderten Voraussetzungen erfüllen, nämlich Glauben, Vertrauen. Jeder erhält die Gerechtigkeit, die vor Gott gilt, als ein Geschenk. Jeder wird von Gott als gut genug angesehen. Und zwar nur aufgrund des Glaubens oder des Vertrauens an seinen Sohn Jesus Christus. Habt ihr das alle richtig verstanden? Bei der Errettung gibt es keine Vorbedingungen. Oh, ich habe das so oft erlebt, dass da Leute sitzen, die hängen irgendwie an Drogen oder am Alkohol oder am Nikotin oder egal an was. Und sie haben einfach Angst, sich zu bekehren. Wenn ich aufrufe zur Bekehrung, komm nach vorne, wenn du heute dein Leben dem Herrn Jesus übergeben willst, dann geht bei ihnen ein Kampf innerlich los und die wissen, oh, ich habe so eine Angst, wenn ich jetzt mich bekehre und nächste Woche ist es wieder soweit, dann bin ich schon wieder in dieser Sünde drin. Ich stecke wieder drin und dann schäme ich mich wieder. Und dann ist alles und dann zeigt es sich, dass das alles nichts Echtes war. Und deswegen will ich nicht gehen. Ich folge diesem Ruf zur Bekehrung nicht, weil ich einfach Angst habe, in der nächsten Woche oder wann auch immer wieder genau zu versagen. Und bleibt deswegen sitzen, weil er sich vornimmt, ich muss diese Sache erst alleine in den Griff kriegen. Und dann komme ich. Und dann bekehre ich mich. Aber das ist genau der Platz, wo der Widersacher Gottes dich haben will. Dass du resignierst und sagst, hat doch keinen Zweck, ich schaffe das sowieso nicht. Sondern dann, wenn du davor Angst hast, dann muss der erste Schritt genau dahin kommen, zum Kreuz, zum Herrn Jesus. Weil der Herr Jesus weiß ohnehin, wo du gefangen bist. Der Herr Jesus weiß über alles Bescheid in deinem Herzen. Die Dinge, von denen keiner etwas weiß, weil du weißt, wenn das die Leute wüssten, ich würde tot umfallen vor Scham. Der Herr Jesus weiß alles. Und noch etwas. Er weiß nicht nur alles, sondern er liebt dich trotzdem. Und er will dich trotzdem retten und sagt zu dir, komm zu mir mit dieser Last. Und wenn du dann am Kreuz bist und das bekennst und sagst, Herr Jesus, ich habe einfach Angst, dass ich das nicht schaffe, dass ich nächste Woche wieder im Dreck liege. Und wenn du dann aufstehst vom Kreuz, weil du dem Herrn Jesus gebeten hast, Herr, nimm mein Leben in deine Hand, ich vertraue es dir an, vergib mir meine Schuld, nimm mein Leben in deine Hand. Wenn du dann aufstehst, dann wirst du die nächsten Schritte nicht mehr alleine gehen und Angst haben müssen, dass du es nicht schaffst, sondern er geht neben dir. Und er verlässt dich nicht. Das hat er versprochen. Und wenn du fällst, und das wird sicherlich auch passieren können, dann liegst du da, aber er steht neben dir und er hilft dir auf und er macht deine Knie wieder gerade und er sagt zu dir, wir gehen weiter. Das ist die Richtung zum Ziel. Wir gehen weiter und ich gehe neben dir.
Das ist der Herr Jesus. Das ist seine Hilfe. Das musst du machen. Es gibt keine Vorbedingungen, dass du etwas machen musst, selber erledigen musst. Gott will uns von dem Fluch befreien durch unermüdliche Anstrengungen, die vermeintlichen Erwartungen Gottes erfüllen zu müssen. Nein, liebe Freunde, es werden von Gott keine guten Werke gefordert. Das mag vielleicht für den einen oder anderen Christen hier im Zelt vielleicht sogar schockierend klingen. Aber ich wiederhole das noch einmal. Es werden keine guten Werke gefordert, kein einziges, um in den Himmel zu kommen. Keine Vorbedingungen. Außer Vertrauen und Glauben in die vergebende Liebe Gottes, die sich in dem Herrn Jesus offenbart. Das ist Gnade. Das heißt Gnade, unverdiente Zuwendung Gottes. Also jetzt kennen wir das Märchen. Und wie verrückt es ist zu denken, gut zu sein reicht, um in den Himmel zu kommen. Aber jetzt kennen wir noch etwas. Wir kennen auch die gute Nachricht. Wir kennen das Evangelium, nämlich, dass Gott durch den Herrn Jesus auch für dich einen Weg in den Himmel bereitet hat. Ja, er hat einen Weg für dich bereitet. Für jeden von euch. Einen Weg, auf dem jeder eingeladen ist, einzutreten. Jeder ist eingeladen, auf diesem Weg einzutreten. Auch du. Und das ist ein Weg, auf dem jeder auf die gleiche Weise kommen kann. Jeder hier im Zelt. Egal wie stark du kämpfst gegen irgendwelche Dinge, die dich im Griff haben. Jeder darf eintreten auf die gleiche Weise. Das ist ein Weg, auf dem jeder die Forderungen Gottes erfüllen kann. Das, liebe Freunde, ist die Gnade Gottes. Das ist die Gnade Gottes. Aber die bittere Ironie, liebe Freunde, ist, dass es viele Menschen gibt, ich hoffe nicht heute Abend hier im Zelt, dass es viele Menschen gibt, die dieses Evangelium ablehnen. Für sie ist Gnade skandalös. Gnade schockiert sie. Nach ihrem Verständnis, Gnade verhöhnt ihre Vorstellung von Fairness. Der Herr Jesus sagt, wenn Gott gerecht handeln würde, wisst ihr, was dann mit uns wäre? Wir würden alle, egal wie fromm ihr seid, wir würden alle verdammt werden. Wenn Gott gerecht handeln würde, wir würden alle verdammt. Und damit wissen wir auch, warum Gnade so schockierend und so skandalös ist für viele Menschen. Wegen dem Stolz. Wir sind einfach zu stolz und wir denken in unseren Herzen, meinst du etwa, ich bin nicht besser als mein linker Nachbar? Oder wir denken, meinst du etwa, dass alle meine guten Werke, die ich getan habe und die ich tue, dass die Gott gar nichts bedeuten? Nun, damit mich niemand missversteht, liebe Freunde, ich will gar nicht sagen, dass deine guten Werke Gott nichts bedeuten. Nein, das will ich überhaupt nicht sagen. Ganz im Gegenteil. Den echten Christen, denen sagt Gott nämlich in seinem Wort Folgendes, im Titusbrief Kapitel 3, ich will, dass du auf diesen Dingen fest bestehst, damit die, die zum Glauben an Gott gekommen sind, darauf bedacht sind, sich um gute Werke zu bemühen. Dies ist gut und nützlich für die Menschen. Also Gott fordert dich sogar heraus dazu, gute Werke zu tun, weil das nützlich ist. Aber das richtet er an echte Christen. Von denen erwartet er, dass sie gute Werke bringen, weil das nützlich und gut ist für die Menschen. Gott wird die guten Werke der echten Christen, er wird sie zwar im Himmel belohnen, aber diese guten Werke, liebe Freunde, bahnen nicht den Weg in den Himmel. Für viele Menschen ist es schwer anzunehmen, dass ihnen all ihre guten Werke nichts nützen, um in den Himmel zu kommen. Und viele gute Menschen werden niemals Vergebung empfangen wegen ihrem Stolz, weil sie sich nicht eingestehen wollen,
dass sie genauso verdorben sind wie die schlimmsten Verbrecher in ihren Herzen. Ihr Stolz verhindert, dass sie die Gnade Gottes erfahren. Und Gnade bedeutet auch, dass es am Gerichtstag, liebe Freunde, große Überraschungen geben wird. Da gibt's große Überraschungen. Seht mal, der Herr Jesus, er sagt genau zu den Guten und zu den Frommen. Er sagt zu diesen Guten und Frommen in Matthäus 21, Zöllner und Huren werden euch vorangehen in das Reich Gottes. Das ist eine ziemlich harte Aussage. Das sagt er zu den Frommen, zu den Superfrommen, zu den guten Menschen. Und die werden deswegen vorangehen, weil diese Leute den Weg des Lebens verstanden haben und ihr nicht. Ich hoffe, ihr habt das verstanden. Die guten Leute kamen nicht hinein, aber die schlechten sind reingekommen. Warum? Warum haben es die Zerbrochenen und die Kaputten geschafft und die moralisch Aufrichtigen und die Anständigen haben es nicht geschafft? Warum? Ich sag's euch noch einmal. Weil sich die Guten der Illusion hingaben, dass sie gut genug wären. Und die Schlechten kamen rein, weil sie vielleicht schon vor langer Zeit aufgegeben haben, gut genug zu sein. Sie haben nämlich gemerkt, dass sie es nicht schaffen. Ich habe eben diese Geschichte von dem reichen Jüngling erzählt. Und da kann man sich fragen, ja, warum hat der Herr Jesus ihm denn da keine direkte Antwort gegeben? Nein, der Herr Jesus wollte wissen, für wen hält ihn dieser junge Mann? Hält er ihn für wirklich Gott selbst? Und hat er verstanden, dass wenn du über Gutsein in den Himmel kommen willst, musst du so gut sein wie Gott, vollkommen wie Gott? Und der junge Mann hatte mehrmals falsche Antworten gegeben. Die zweite Antwort war genauso schade und genauso schlimm wie die erste falsche Antwort. Als der Herr Jesus nämlich gesagt hat, halte doch mal die Gebote alle, dann kommst du in den Himmel. Und da sagt dieser junge Mann, habe ich alles getan, habe ich alle gehalten. Und zwar nicht nur gestern und heute, sondern seit meiner Jugend habe ich alles gemacht. Hätte dieser junge Mann, so wie die Huren und die Zöllner, hätte dieser junge Mann an dieser Stelle gesagt, Herr Jesus, habe ich immer versucht, von meiner Jugend an, aber ich habe es nie geschafft. Dann hätte der Herr Jesus zu diesem jungen Mann von der Gnade geredet, dass es ein Geschenk ist, wenn er ihm sein Leben anvertraut. Und dann sagt der Herr Jesus zu ihm, geh hin und verkaufe alles und dann komm und folge mir nach. Weil an diesem Folge mir nach wird deutlich, ob er bereit ist, dem Herrn Jesus sein Leben anzuvertrauen. Herr, ich folge dir nach. Ich vertraue mich dir an. Seht mal, deswegen, weil diese schlimmen Leute, Zöllner und Huren, weil sie gemerkt haben, dass sie es nicht schaffen, durch gute Werke in den Himmel zu kommen, kommen sie jetzt demütig zu Gott. Sie kommen verzweifelt zu Gott, gebeugt. Sie kommen zerknirscht, aber im Glauben und mit der Hoffnung, dass Gott vielleicht barmherzig ist. Und stellt euch vor, das ist alles, was Gott will. Das ist alles, was Gott will, weil er barmherzig ist. Deswegen vergibt Gott ihnen diesen Huren und Zöllnern, er vergibt ihnen und die wie Kinder zu Gott kommen und nicht stolz auf ihre eigenen Leistungen sind. Und als die Menschen sahen, dass der Herr Jesus den Weg in den Himmel so beschrieb, da waren die alle, die ihm zuhörten, die waren alle empört und sagten, die schlimmen Leute verdienen den Himmel nicht. Und achtet mal darauf, was der Herr Jesus ihnen antwortet im Markus 2. Nicht die Starken brauchen einen Arzt, sondern die Kranken. Ich bin nicht gekommen, Gerechte zu rufen, sondern Sünder. Ich könnte diesen Satz auch noch ganz leicht verändern. Ich könnte auch sagen, der Herr Jesus sagt, ich bin nicht gekommen, die Guten zu rufen, sondern die Sünder. Tante Erna hatte 3 Söhne, Robert, Markus und Jens. Das waren richtige Rabauken. Die haben sich überall mit den Nachbarnkindern rumgerauft oder mit den Eltern oder untereinander.
ganz wilde Burschen. Und eines Tages war Markus alleine zu Hause und er saß gleich neben seiner Mama. Und dann fragte er, Mama, wen von uns Jungs hast du am liebsten? Und die Antwort kam von der Mama sofort. Sie sagte ihm, den, der krank ist und der mich am meisten braucht. Und das, liebe Freunde, das ist die Antwort des Herrn Jesus an uns alle. Seht mal, wir denken nämlich immer, wir sind die Anständigen. Wir wären die Leute mit dem ordentlichen Charakter, mit den hohen Werten und mit den festen Überzeugungen. Und vielleicht sind wir es auch, je nachdem, mit wem wir uns vergleichen. Da kommen wir vielleicht ganz gut weg, wenn wir uns mit den falschen Leuten vergleichen. Sonntags morgens sehen wir gut aus und weil Gesellschaft Leute macht, sind wir am liebsten mit Menschen zusammen, die genauso anständig sind wie wir. Aber die Wahrheit ist, dass wir alle Sünder sind. Wir alle. Das haben wir gelesen, Römer 3. Alle haben gesündigt und die Herrlichkeit Gottes verloren. Ja, wir sind alle Sünder. Und einer unserer schlimmsten Sünden ist Stolz, liebe Freunde. Wir präsentieren uns als die Anständigen, aber Gott weiß es besser, weil er unsere Herzen kennt. Und Gott sieht uns in den Augenblicken, wenn wir glauben, dass uns niemand sieht. Und wenn du dir das bewusst machst, dann wirst du wahrscheinlich noch viel dankbarer sein, dass er auch dir seine Gnade schenken will, wenn du zu ihm kommst und ihn darum bittest. Vers 24, doch werden sie allein durch seine Gnade ohne eigene Leistung gerecht gesprochen, und zwar aufgrund der Erlösung, die durch Jesus Christus geschehen ist. Also das Einzige, was Gott von dir erwartet, ist, dass du zu seinem Sohn kommst und ihn in dein Leben einlädst, damit er dir deine Schuld und deine Sünden vergibt und damit er dir ewiges Leben schenkt. Und mit dieser Aufforderung will ich schließen, die der Prophet Jesaja uns geschrieben hat, im Kapitel 55, kehre um zu dem Herrn, so wird er sich über dich erbarmen und zu unserem Gott, denn er ist reich an Vergebung. Und dazu will ich heute Abend auch wieder einladen. Kehre um zu dem Herrn. Wenn du gekämpft hast bisher, vielleicht um irgendeine Sache in den Griff zu kriegen, vergiss es, hör damit auf, komm zu dem Herrn Jesus. Oder wenn du zu denen gehörst, die vielleicht schon so lange mit dem Herrn Jesus unterwegs sind, die sich vor vielen Jahren bekehrt haben, aber da sind Dinge eingekehrt in deinem Leben, die dich im Griff haben. Vergiss den Kampf darum, du wirst ihn nicht gewinnen alleine, sondern komm zu dem Herrn Jesus, mach dich noch einmal neu auf, rufe seinen Namen an und bitte ihn, dass er noch einmal dein Leben in seine Hand nimmt. Weihe ihm dein Leben noch einmal neu. Mach dich neu auf. Und das gilt für alle, für jung und alt. Lass dieses Angebot Gottes nicht verstreichen. Er ist so gnädig. Er will alles vergeben, wenn du zu ihm kommst und ihn darum bittest, weil er für alles den Preis bezahlt hat. Am Kreuz von Golgatha. Als er sein Leben gegeben hat, als er in den Tod gegangen ist und damit von der Quelle des Lebens getrennt wurde, von Gott getrennt, für uns, für dich, damit keiner von uns für ewig getrennt werden müsste von Gott. Und dazu lade ich ein, und wenn du willst, kannst du den ersten Schritt zu dem Herrn Jesus machen, wenn wir jetzt wieder gemeinsam das Lied singen, ich komme zum Kreuz, suche Gnade bei dir. Ich komme zum Kreuz, für mich starbst du hier. Ich komme aus Schwachheit zu deiner Kraft. Jesus, ich komme zum Kreuz. Lass diese Worte in dein Herz einsinken, weil es könnte vielleicht dein erstes Reden sein mit Gott, dass du ihm sagst, ja, ich habe verstanden, worum es geht. Es geht um meine Schuld. Und ich will nicht so stolz sein, dass ich sage, ja, ich bin eigentlich gut genug, um in den Himmel zu kommen. Nein, bist du von Natur aus nicht. Aber Gott macht dich passend durch den Glauben an seinen Sohn, an den Herrn Jesus, weil er hat für dich alles bezahlt, was dir im Wege steht, um in den Himmel zu kommen.
Und deswegen überlege, ob das nicht die Einladung für dich persönlich ist, die du heute bitte annimmst. Darum bitte ich dich im Namen Jesu. Und wir stehen auf und singen alle Verse und dann will ich mit uns beten.

Herr Jesus Christus, wir danken dir von ganzem Herzen, dass du es so leicht für uns gemacht hast. Du weißt, wie gern wir es uns so schwer machen, aber du hast es so leicht gemacht, zu dir zu kommen, um durch dich auch passend gemacht zu werden für den Himmel. Du sagst uns in deinem Wort an so vielen Stellen, wer den Namen des Herrn anruft, der wird errettet werden. Herr Jesus, und ich bitte dich, dass du noch einmal zu den Herzen all derer sprichst jetzt in diesem Augenblick. Geh noch einmal durch die Reihe, lieber Heiland. Klopfe an diese Herzen an, so wie dein Wort es sagt. Siehe, ich stehe an deiner Tür und klopfe an. Wenn du meine Stimme hörst und mir öffnest, dann komme ich zu dir hinein und werde mit dir essen und du mit mir. Das ist eine so gewaltige Einladung von dir, dem Schöpfer des ganzen Universums, dass du mit uns Gemeinschaft haben willst. Dafür danke ich dir. Ach Herr, ziehe an dein Herz, dass niemand heute Abend hier nach Hause geht, ohne diese Entscheidung getroffen zu haben, sein Leben und seine Ewigkeit mit dir zu verbringen. Herr Jesus, ich bete auch für die, die vielleicht Sünden in ihr Leben reingelassen haben, ob da nicht jemand ist, der heute zu dir kommt, um reinen Tisch bei dir zu machen, dass er sein Leben noch einmal neu dir hinlegt und dir weiht. Danke, Herr Jesus, dass du auch sie gerne annimmst, weil du reich bist für jeden und versprochen hast, niemand, der zu dir kommt, hinauszustoßen. Und darüber will ich auch heute Abend deinen wunderbaren Namen erheben und dir von Herzen danken, weil es nur in deinem Namen diese Rettung gibt. Amen.

Liebe Zuhörerinnen, lieber Zuhörer, Sie haben gerade die Botschaft des Evangeliums gehört. Darf ich Sie fragen, haben Sie schon eine persönliche Beziehung zu Jesus Christus? Ist er schon Ihr Retter? Haben Sie ihn schon um Vergebung Ihrer Sünden gebeten? Und hier sind die geistlichen Tatsachen, um die es in den Botschaften immer wieder ging. Jeder Mensch ist ein Sünder und durch seine Sünde von Gott getrennt. Diese Sünde steht wie eine gewaltige Kluft zwischen Gott und uns. Niemand von uns kann diese Kluft überbrücken. Menschliche Versuche gab es immer wieder genug, um durch eigene Leistung zu Gott zurückzukommen. Aber weil Gott uns Menschen so sehr liebt, hat er einen Weg geplant, um jeden, der will, zu erretten. Die Bibel sagt, denn so hat Gott die Welt geliebt, dass er seinen einzigen Sohn gab, damit jeder, der an ihn glaubt, nicht verloren geht, sondern ewiges Leben hat. Jesus Christus übernahm, obwohl er selbst nie gesündigt hatte, für die Menschen die Strafe der Sünde, nämlich den Tod am Kreuz und damit Trennung von Gott. Am dritten Tag ist er lebendig auferstanden und hat damit den Tod besiegt. Durch seinen Tod und Auferstehung hat er die Trennung von Gott überbrückt. Deswegen können jetzt alle, die ihre Sünden bekennen und ihm ihr Leben anvertrauen, zu Gott zurückkommen und ewig mit ihrem Schöpfer leben. Er möchte auch ihnen vergeben und sie reich beschenken. Wenn Sie diese Rettung für sich ganz persönlich annehmen möchten, dann können Sie Jesus Christus darum bitten. Da Sie ja nicht meinem Aufruf, nach vorn zu kommen, folgen können, gehen Sie doch einfach irgendwo hin, wo Sie in Ruhe und allein mit dem Herrn Jesus reden, also beten können. Ihr Gebet könnte etwa so lauten: Herr Jesus Christus, nach der gehörten Botschaft habe ich den Plan verstanden, den du mit uns Menschen hast. In deiner großen Liebe hast du mich angesprochen. Du kennst mich. Und du weißt alles, was ich bisher falsch gemacht und gedacht habe. Alles ist bei dir aufgezeichnet und ich habe verstanden, dass ich so mit meinem Leben vor dir nicht bestehen kann. Bitte rette mich für Zeit und Ewigkeit. Ich bitte dich jetzt, vergib mir alle meine Sünden, die mir von Herzen leid tun, und reinige mich davon. Danke, dass du mein Gebet erhörst und mir alle meine Schuld und Sünden vergeben willst. Ich vertraue deiner Zusage. Und nun bitte ich dich, Herr Jesus, zieh du in mein Leben ein. Führe und leite mich auf dem Weg, den du mir zeigst. Ich weiß, dass du es gut mit mir meinst. Darum will ich dir alle Bereiche meines Lebens anvertrauen. Hilf mir dabei, all das abzulegen, was für dich nicht in Ordnung ist. Schenke mir neue Gewohnheiten, die unter deinem Segen stehen, und gib mir ein gehorsames Herz, um das zu tun, was du mir in deinem Wort sagst. Hilf mir, nicht auf die Meinungen anderer zu achten, sondern dein Wort richtig zu verstehen und danach zu leben. Von nun an sollst du immer mein Herr sein, und ich möchte dir nachfolgen. Amen. Nun, es geht nicht um das mechanische Nachsprechen eines Gebets. Das rettet sie nicht. Aber wenn dieses Gebet von Herzen kommt, dann sind sie von Jesus Christus angenommen, denn er hat versprochen, wer zu mir kommt, den werde ich nicht hinausstoßen. Er hat sie errettet und sie sind ein Kind Gottes geworden. Die Errettung ist ein Geschenk Gottes an sie. Und wer etwas geschenkt bekommt, der sagt Danke. Wollen Sie das nicht auch tun? Wenn Sie gerade Ihr Leben dem Herrn Jesus anvertraut haben, dann formulieren Sie in eigenen Worten ein Gebet des Dankes. Sagen Sie es Gott, der jetzt Ihr himmlischer Vater geworden ist, und dem Retter, Jesus Christus. Lieber Vater im Himmel, du bist jetzt auch mein Vater geworden und ich darf dein Kind sein.
Durch deinen Sohn, meinen Herrn Jesus, hast du mich von aller Schuld befreit, und nun darf ich mit dir Gemeinschaft haben. Herr Jesus, ich danke dir, dass du mich errettet und mir ewiges Leben geschenkt hast. Amen. Wie geht es denn jetzt weiter? Nun, die Bibel vergleicht jeden, der zum Glauben an Jesus Christus gefunden hat, mit einem neugeborenen Kind. Neugeborene bedürfen einer besonderen Pflege. Sie sind schwach und müssen wachsen und lernen. Das gilt auch im Bereich des Glaubens. Die Geburt, also die Bekehrung, ist gut verlaufen. Echtes, neues Leben ist ihnen geschenkt worden. Nun sind Nahrung und gute Pflege unbedingt erforderlich. Natürlich hat Gott vorgesorgt und alles getan, dass sie eine gute Entwicklung nehmen können. Wachstumsstörungen vermeiden wir, wenn wir die Ratschläge Gottes befolgen. Es sind 4 wichtige Punkte für ihr neues Leben, die sämtlich mit dem Buchstaben G beginnen. Erstens, Gottes Wort. Aufgrund der Bibel haben sie Gott angerufen und wurden errettet. Die Bibel ist das einzige von Gott autorisierte Buch. Kein anderes ist ihm hinsichtlich Autorität, Wahrheit, Informationsfülle und Herkunft gleich. Für das neue Leben ist das Lesen dieses Wortes die notwendige Nahrung. Die Bibel sagt, seid begierig nach der vernünftigen, lauteren Milch, wie die neugeborenen Kindlein. Das Wort der Bibel ist diese Milch. Fangen Sie an, täglich in der Bibel zu lesen, um sich über den Willen Gottes zu informieren. Machen Sie es sich zur lieben und täglichen Gewohnheit, die Bibel zu lesen. Das Frühstücken und Zähneputzen vergessen Sie an keinem Tag. Seien Sie auch hier ebenso konsequent und ergänzen Ihren Tagesrhythmus um diesen wichtigen Punkt. Zweitens, Gebet. Sprechen Sie täglich zu Ihrem Herrn. Durch sein Wort redet er zu uns und er möchte auch, dass wir mit ihm reden. Das tun wir im Gebet. Es ist ein großes Vorrecht, dass wir ihm alles sagen können. Das hilft uns auch, die Zukunft zu bewältigen. Das Gebet kennt nach der Bibel nur 2 Adressen. Gott, der jetzt Ihr Vater ist, und der Herr Jesus, der Ihr Retter, Ihr guter Hirte ist. Andere Gebetsadressen kennt die Bibel nicht. Wenn andere Menschen ihre Gebete auch an andere Empfänger richten mögen, tun sie es nicht oder jetzt nicht mehr. Sie können alle Dinge des Alltags zu einem Gebet machen. Danken Sie dem Herrn für alles, wovon Sie bewegt sind. Treten Sie auch in der Fürbitte für die Nöte anderer Menschen ein und bitten Sie, dass Menschen in Ihrem Umfeld zum lebendigen Glauben kommen. Bibellesen und Gebet ist für ein gesundes Glaubensleben äußerst wichtig. Drittens, Gehorsam. Beim Lesen der Bibel werden Sie viele hilfreiche Anweisungen für alle Bereiche des Lebens und auch für den Umgang mit Gott finden. Setzen Sie all das, was Sie verstanden haben, in die Tat um, und Sie werden einen großen Segen erfahren. Gott hat Gefallen daran, wenn wir uns als gehorsame Kinder erweisen, die nach seinem Wort leben und seine Gebote halten. Die Liebe zu unserem Herrn können wir nicht besser bezeugen, als dass wir ihm gehorsam sind. Die Bibel sagt, denn das ist die Liebe zu Gott, dass wir seine Gebote halten. Viertens, Gemeinschaft. Wir Menschen sind von unserem Schöpfer auf Gemeinschaft hin angelegt. Suchen und pflegen Sie Kontakt zu anderen bewussten Christen, die auch um eine Bekehrung wissen und in deren Leben auch Jesus Christus der Mittelpunkt ist. Nur mit solchen können Sie zusammen beten und sich im Glauben austauschen. Schließen Sie sich darum einer bibeltreuen Gemeinde an. Eine gute, lebendige Gemeinde ist dort, wo man der ganzen Bibel glaubt und wo Jesus Christus der Mittelpunkt ist. Ein solcher Platz ist eine wichtige Voraussetzung für unseren Glaubensweg.
Wir wünschen Ihnen von ganzem Herzen den Segen Gottes.

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0: Es ist 14 Uhr.
1: 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Mai. Gott, mein Schöpfer, gibt Gesänge in der Nacht. Diese Aussage finden wir in Hiob 35, Vers 10. Paul Gerhardt, Sänger im Dreißigjährigen Krieg. Am 27. Mai 1676, also vor 350 Jahren, starb der bekannte Liederdichter Paul Gerhardt. Seine Lieder sind bis heute aktuell und haben unzählige Menschen durch frohe und auch schwierige Lebensphasen begleitet. Das im besten Sinn zum Volkslied gewordene »Geh aus, mein Herz, und suche Freud«, das triumphierende »Ist Gott für mich?« oder das tröstende »Befiehl du deine Wege?« Sie und viele mehr gehören fest zum Liedschatz der Christenheit. Mit fröhlichem Staunen über Gottes Größe und tiefem Gottvertrauen, gerade in Zeiten des Kummers, sprechen sie unmittelbar zu Herz und Seele der Leser und Hörer. Sein Leben war keineswegs frei von Not, Tragik und Katastrophen. Im Gegenteil, schweres Leid begleitete ihn von früh an. Paul Gerhardt wurde 1607 im sächsischen Gräfenhainichen geboren, studierte Theologie in Wittenberg und arbeitete zunächst als Hauslehrer, später als Pfarrer. Seine Eltern starben früh. Der Dreißigjährige Krieg, der 1618 ausbrach, überschattete fast die Hälfte seines Lebens. Immer wieder zogen Soldaten plündernd durchs Land, hinterließen Zerstörung, Tod und Seuchen. 1637 wurde seine Heimatstadt weitgehend zerstört. Im selben Jahr starb sein Bruder an der Pest. Tiefe Tragik prägte auch das Familienleben Paul Gerhardts. Innerhalb von 8 Jahren verlor er seine Frau und 4 seiner 5 Kinder. Und doch atmen viele seiner Lieder Trost und Hoffnung, Ausdruck eines tiefen Glaubens, der ihm auch in schwersten Zeiten Halt gab. Genau das macht seine Lieder bis heute so kraftvoll und aktuell. Sie sind nicht nur schöne Poesie, sondern vermitteln erlebten Glauben. Viele davon wurden in den letzten Jahren neu eingespielt, zum Teil in modernem musikalischem Gewand, und erreichen damit auch Menschen, die keinen Zugang zum Kirchenchoral finden. Musik.

Erwartet das tägliche Bibelhörbuch. 27. Mai. Aus der Übersetzung Neues Leben lesen wir aus 2. Samuel das Kapitel 12. Nathan tadelt David. Da sandte der Herr Nathan zu David. Als dieser zu David kam, sagte er: In einer Stadt lebten zwei Männer. Der eine war reich, der andere arm. Der Reiche besaß viele Schafe und Rinder. Der Arme hatte nichts außer einem kleinen Lamm, das er gekauft hatte. Er zog es zusammen mit seinen Kindern auf. Es aß vom Teller des Mannes, trank aus seinem Becher und es schlief in seinen Armen. Er behandelte es wie eine Tochter. Eines Tages kam ein Gast in das Haus des reichen Mannes. Doch statt ein Lamm oder ein Rind aus seiner eigenen Herde für den Gast zu schlachten, nahm er das Lamm des Armen, schlachtete es und setzte es seinem Gast vor. David wurde sehr zornig über diesen Mann. »So wahr der Herr lebt«, schwor er, »wer so etwas tut, verdient den Tod. Er muss dem Armen vier Lämmer für das eine geben, das er ihm, ohne auch nur das geringste Mitleid zu zeigen, geraubt hat.« Da sagte Nathan zu David: »Du bist dieser Mann. So spricht der Herr, der Gott Israels. Ich habe dich zum König über Israel gesalbt und vor den Anschlägen Sauls gerettet. Ich habe dir das Haus deines Herrn geschenkt und seine Frauen und Israel und Juda. Und wenn das noch nicht genügte, hätte ich dir noch viel mehr gegeben. Warum also hast du das Wort des Herrn missachtet und etwas so Schreckliches getan? Denn du hast den Hethiter Uriah durch die Ammoniter ermorden lassen und seine Frau gestohlen. Von jetzt an wird das Schwert eine ständige Bedrohung für deine Familie sein, denn du hast mich missachtet, indem du die Frau des Hethiters Uriah zu deiner gemacht hast.« Und weiter spricht der Herr: »Ich werde deine eigene Familie gegen dich aufbringen. Ich werde deine Frauen einem anderen Mann geben, und er wird vor aller Augen mit ihnen schlafen. Du hast es im Geheimen getan. Ich werde es dir öffentlich vor den Augen ganz Israels antun.« David bekennt seine Schuld. Da bekannte David Nathan: »Ich habe gegen den Herrn gesündigt.« Nathan antwortete: »Ja, aber der Herr hat dir vergeben, und du musst wegen dieser Sünde nicht sterben. Doch du hast den Feinden des Herrn die Möglichkeit gegeben, ihn zu verachten und zu verspotten. Deshalb wird dein Kind sterben.« Als Nathan nach Hause zurückgekehrt war, ließ der Herr das Kind, das Urias Frau David geboren hatte, todkrank werden. David flehte Gott an, den Jungen zu verschonen. Er aß nichts und lag nachts auf dem nackten Boden. Die Angesehensten unter seinen Hofleuten baten ihn, aufzustehen und mit ihnen zu essen, aber er weigerte sich. Am 7. Tag starb das Kind. Davids Diener fürchteten sich, es ihm zu sagen. »Schon als das Kind noch am Leben war, hörte er nicht auf uns«, sagten sie. »Was wird er sich antun, wenn wir ihm sagen, dass es tot ist?« Doch als David sah, dass sie miteinander flüsterten, merkte er, was geschehen war. »Ist das Kind tot?«, fragte er. »Ja«, antworteten sie. Da stand David auf, wusch und salbte sich und wechselte die Kleider. Dann ging er ins Heiligtum des Herrn und betete zu ihm. Danach kehrte er in den Palast zurück, ließ sich Brot bringen und aß. Seine Diener waren überrascht. »Wir verstehen dich nicht«, sagten sie. »Als das Kind noch lebte, hast du geweint und gefastet. Jetzt, wo es tot ist, stehst du auf und isst wieder.« David antwortete: »Ich habe gefastet und geweint, als das Kind noch lebte, denn ich sagte mir, wer weiß, vielleicht wird der Herr mir gnädig sein und das Kind am Leben lassen. Aber warum sollte ich fasten, wenn es tot ist? Kann ich es damit wieder zurückholen? Eines Tages werde ich zu ihm gehen, aber es kann nicht zu mir zurückkehren.« Dann tröstete David seine Frau Bathseba und schlief mit ihr. Sie wurde schwanger und gebar einen Sohn. David nannte ihn Salomo. Der Herr hatte das Kind lieb und sandte den Propheten Nathan, der ihm im Auftrag des Herrn den Namen Jedidja gab. David erobert Rabba. In der Zwischenzeit belagerte Joab mit dem Heer Israels weiter die ammonitische Stadt Rabba und eroberte schließlich die Königsstadt.
Joab schickte Boten zu David mit der Nachricht: Ich habe gegen Rabba gekämpft und den Stadtteil, der am Fluss liegt, erobert. Jetzt komm mit dem restlichen Heer und nimm die ganze Stadt ein, dann wird der Ruhm des Sieges über die Stadt dir und nicht mir zufallen. Da führte David den Rest seines Heeres nach Rabba und eroberte die Stadt. Er nahm dem König die Krone vom Kopf und sie wurde David aufgesetzt. Die Krone, die etwa ein Talent wog, bestand aus Gold und war mit einem Edelstein besetzt. David machte reiche Beute in der Stadt. Die Einwohner von Rabba nahm er mit und zwang sie, mit Steinsägen, Pickeln, Äxten und an den Ziegelöfen für ihn zu arbeiten. Ebenso verfuhr er mit den Einwohnern der anderen ammonitischen Städte. Danach kehrten David und sein Heer nach Jerusalem zurück. Aus der Übersetzung Das Buch lesen wir aus Lukas 21 ab Vers 29 bis Kapitel 22 Vers 6. Wachsam leben. Jesus erzählte ihnen eine Beispielgeschichte. Schaut euch den Feigenbaum und alle anderen Bäume an. Wenn ihr seht, wie sie ihre Frucht hervorbringen, dann könnt ihr selbst erkennen, dass die Erntezeit nahe ist. Genau das gilt auch bei euch. Wenn ihr seht, wie sich all diese Dinge ereignen, dann könnt ihr sicher wissen, dass die gute Herrschaft Gottes nahe herbeigekommen ist. Mit allem Nachdruck versichere ich euch, diese Generation wird nicht aussterben, bis das alles geschieht. Ja, der Himmel selbst und die Erde werden zu ihrem Ende kommen, aber meine Worte werden niemals ihre Gültigkeit verlieren. Deshalb achtet auf euch selbst, damit eure Herzen sich ja nicht verstricken in Vielfresserei und Besäufnissen und den alltäglichen Sorgen. Denn sonst könnte der große Gottestag plötzlich wie ein Fallnetz über euch kommen. Ja, er wird über alle Bewohner der gesamten Welt hereinbrechen. Deshalb seid immer wach und betet darum, dass ihr die Stärke aufbringen könnt, all dem zu entkommen, was sich zu geschehen anbahnt, und dass ihr dann aufrecht vor dem gewaltigen Menschensohn stehen könnt. So hielt sich Jesus tagsüber im Tempelbereich auf und unterwies die Menschen. Doch dann verließ er die Stadt und verbrachte die Nächte auf dem Berg, der nach den Olivenbäumen Ölberg genannt wurde. Und die gesamte Volksgemeinde machte sich frühmorgens auf zum Tempel, um dort zu hören, was Jesus sagen würde. Der Verrat des Judas. Da rückte das Fest näher, bei dem man ohne Sauerteig gebackene Brote isst, das Fest mit Namen Passa. Die obersten Priester und die Theologen suchten nach einer Möglichkeit, wie sie Jesus umbringen könnten. Doch sie hatten große Furcht vor den Leuten. Da fuhr der Satan, der Ankläger, in das Innere von Judas hinein. Der trug den Beinamen Iskariot. Er gehörte zu der Gruppe der 12 besonderen Weggefährten von Jesus. Er ging fort, um mit den obersten Priestern und den Regierenden darüber zu beraten, wie er ihnen Jesus ausliefern könnte. Da freuten sie sich sehr und vereinbarten, ihm Geld dafür zu geben. Judas nahm das Angebot an und suchte nach einer günstigen Gelegenheit, ihnen Jesus auszuliefern, ohne öffentliches Aufsehen zu erregen. Aus der Übersetzung Das Buch lesen wir aus Psalm 119, die Verse 65 bis 80. Gutes hast du deinem Diener erwiesen, Herr, so wie du es gesagt hast. Lehre mich, Gutes zu schmecken und zu erkennen, denn auf deine Gebote habe ich vertraut. Bevor ich Leid erfuhr, ging ich in die Irre, doch jetzt achte ich auf deine Aussagen. Gut bist du und du tust Gutes. Lehre mich, deine Lebensordnungen einzuhalten. Mit Lügen beschmutzt haben mich überhebliche Menschen, doch ich halte mich von ganzem Herzen an deine Anweisungen. Ihr Herz ist so gefühllos wie ein Klumpen Fett, doch ich freue mich über dein Gesetz. Es ist gut für mich, dass ich Leid erfahren habe. Erst dadurch habe ich deine Lebensordnungen gelernt. Gut ist für mich das Gesetz, das du gegeben hast, mehr als ein Haufen Silber und Gold. Deine Hände haben mich geformt und aufgerichtet. Gib mir Einsicht, deine Gebote zu lernen. Die, die Ehrfurcht vor dir haben, werden mich sehen und sich freuen, denn ich warte auf dein Wort.
Ich habe erkannt, Herr, dass deine Urteile gerecht sind. Auch das Leid, das du mir gabst, war Ausdruck deiner Treue. Deine Güte soll mir wieder Trost spenden, so wie du es deinem Diener zugesagt hast. Deine Barmherzigkeit soll mich erfassen, so werde ich leben, denn dein Gesetz ist meine Freude. Die Überheblichen sollen sich schämen, die mich mit ihren Lügen unterdrücken. Doch ich denke dankbar über deine Anweisungen nach. Es sollen sich mir zuwenden, die, die dir Ehrfurcht entgegenbringen, die deine verbindlichen Aussagen kennen. Mein Herz soll untadelig sein durch deine Vorschriften, damit ich nicht beschämt dastehe. Aus Sprüche, Kapitel 16, die Verse 4 und 5, aus der Übersetzung Neues Leben. Alles hat der Herr zu einem bestimmten Zweck geschaffen, sogar den Gottlosen für den Tag des Gerichts. Der Herr verachtet den Stolzen. Sicher ist...

Herzlich willkommen im Open Doors Gebetshaus für verfolgte Christen. Ich freue mich sehr, dass du heute eingeschaltet hast, um mit uns gemeinsam ins Gebet für unsere Geschwister im Vietnam zu gehen. Es ist so gut, dass wir heute unser Herz für sie auftun und uns im Gebet vom Heiligen Geist leiten lassen. Diejenigen von uns, die auch eine ausgeprägte Fantasie haben, werden mir sicherlich zustimmen, dass das Land Vietnam auf der Weltkarte wie ein Fluss aussieht. Ein Fluss mit gutem Wasser bringt Menschen dazu, dorthin zu ziehen und ihren Lebensraum dort zu gestalten. Ein Fluss bringt das Land zum Blühen und versorgt die Menschen auch mit lebensnotwendigem Trinkwasser. Lasst uns mal hinschauen, was Jesus in der sehr bekannten Geschichte mit der Frau am Brunnen in Johannes 4, Vers 14 über Wasser sagt. Wer aber von dem Wasser trinkt, das ich ihm geben werde, der wird nie wieder Durst bekommen. Dieses Wasser wird in ihm zu einer nie versiegenden Quelle, die ewiges Leben schenkt. Jesus lädt die Frau am Brunnen ein, von dem Wasser zu trinken, was er ihr geben will und von dem sie nie wieder Durst bekommen wird. Und Jesus legt noch eins obendrauf. Er sagt, dass dieses Wasser in ihr zu einer nie versiegenden Quelle wird, das ewiges Leben schenkt. Eine Quelle sprudelt unaufhörlich in den aus ihr entstehenden Fluss hinein und bringt Leben überall dorthin, wo das Wasser fließt. Als Kinder Gottes wissen wir, dass der Heilige Geist in uns diese lebensbringende Quelle ist, die aus uns in eine trockene, durstige Welt fließt und ewiges Leben bringt. Niemals sollten wir die Kraft dieses Wassers, das Jesus uns schenken will, unterschätzen. Wir selbst dürfen davon trinken und erleben, wie es dann aus uns strömt, auch zu den Menschen, die uns umgeben. Und so lesen wir das dann auch in der Geschichte von der Frau am Brunnen. Nach dieser Begegnung mit Jesus rennt sie los zurück in ihren Ort und erzählt den Menschen von dem Gespräch, das sie mit Jesus hatte. Und es bringt die Menschen dazu, dass durch ihr Zeugnis auch sie eine Begegnung mit Jesus haben können. Sie durften von diesem lebendigen Wasser trinken. Eine Begegnung mit Jesus kann alles verändern. Unsere Geschwister in Vietnam sind den Menschen in ihrem Land eine nie versiegende Quelle geworden, die ihnen Jesus als Retter und ewiges Leben bringen. Deswegen ist es auch so wichtig, dass wir heute für sie beten und Jesus bitten, ihnen den Becher neu zu füllen, dass sie neue Kraft bekommen und ermutigt werden. Lasst uns mit diesem Bild eines fließenden Flussstromes heute für unsere Geschwister in Vietnam beten. Der lang anhaltende Vietnamkrieg hat noch bis heute Auswirkungen auf die Menschen und die Situation im Land und damit auch auf die Verfolgung unserer Geschwister. Als sich 1954 das Land in den kommunistischen Norden und den westlich geprägten Süden teilte, kam es zum Krieg, der dann vom Norden gewonnen wurde. Und das Land wird seither nun unter kommunistischer Ideologie regiert. Dies hat, wie wir es auch aus anderen kommunistisch geprägten Ländern kennen, zur Folge, dass jede andere Überzeugung abgelehnt und ihr aufs Schärfste misstraut wird. Von da an wurden Christen, vor allem im Norden des Landes, aufgrund ihres Glaubens intensivem Druck und Gewalt ausgesetzt, da sie von der Regierung als Agenten des Westens angesehen werden, die sie ja nach Ende des Krieges samt ihrem Gedankengut endlich aus ihrem Land vertrieben hatten. So versucht die Regierung mit allen Mitteln, die Kontrolle über die Bevölkerung zu behalten. Viele Christen verließen aufgrund der Verfolgung den Norden oder sogar das Land. Und gleichzeitig geschah aber Erstaunliches, da trotz der Herausforderung und der Verfolgung viele Vietnamesen wiederum zum Glauben an Jesus kamen. Trotz der Schwierigkeiten, dass die Christen vom Staat streng überwacht, zensiert und diskriminiert werden, wuchs und wächst die Gemeinde immer weiter an. Im Jahr 2018 wurde dann zwar ein Gesetz über Glaube und Religion verabschiedet, das den Christen trotz zahlreicher Restriktionen gewisse Rechte zusagen sollte, allerdings findet es bis heute keine einheitliche Anwendung. Gerade in dörflichen Ortschaften scheint das Gesetz keine Gültigkeit zu haben und verschafft unseren Geschwistern nicht die ihnen zustehenden Rechte.
da ihr Glaube als Gefährdung der nationalen Einheit angesehen wird und die örtlichen Behörden daher nicht selten sogar gewaltsam gegen Christen vorgehen. Der Druck auf unsere Geschwister kommt nicht selten auch von Seiten der Familie und des eigenen Dorfes. Zum Nachteil unserer Geschwister arbeiten da die Behörden und die Stammesführer oder Dorfältesten eng zusammen. Denn Christen buddhistischer und animistischer Herkunft, damit meine ich die Naturreligionen, der Ahnenkult und die traditionellen Bräuche, haben es besonders schwer, ihren Glauben an Jesus zu leben. Wenn ein Vietnamese beispielsweise seine Stammesreligion verlässt und Christ wird, wird er zunächst unter Druck gesetzt, weiterhin den jahrhundertealten Traditionen zu folgen. Wenn man sich weigert, kann es passieren, dass einem sein Eigentum weggenommen oder das Haus zerstört wird. Leider kommt es auch aufgrund falscher Anschuldigungen, nicht begangener Straftaten zu Verhaftungen. Und eine weitere mögliche Konsequenz ist, dass man aus dem eigenen Dorf vertrieben wird. In der ersten Gebetszeit wollen wir jetzt für die Geschwister beten, die ihr Leben in den Dienst des Reiches Gottes gestellt haben und wie die Frau am Brunnen hingehen in die Ortschaften und den Menschen von ihrem Jesus erzählen. Die Brüder Liam und Hao vom Stamm der Hmong erlebten vieles, von dem ich gerade erzählt habe. Seit Jahren sind sie in verschiedenen Regionen des Landes unterwegs und haben bereits viele Menschen mit dem Evangelium erreicht. Sie gründen Gemeinden und begleiten die neuen Gläubigen in Jüngerschaft. Vor einiger Zeit kam es dann zu folgendem Vorfall. Während sie an einem Ort die Geschwister lehrten, kam die örtliche Polizei und verhaftete die beiden. Sie wurden verhört und blutig geschlagen. Dann wurden sie freigelassen, um dann wieder verhaftet zu werden. Sie bekamen 2 Tage lang nichts zu essen und nichts zu trinken und wurden gezwungen, eine Erklärung zu unterschreiben, zukünftig nicht mehr zu missionieren. Ihre Bibeln, Mobiltelefone und ein Laptop wurden beschlagnahmt. Als die Polizei die beiden gehen ließ, wurde ihnen mitgeteilt, dass sie sich sicher sein können, dass sie zukünftig überwacht werden und dass sie keinerlei staatliche Unterstützung mehr erwarten dürfen, beispielsweise in der Gesundheitsfürsorge. Und wie ging es dann weiter? Einige Geschwister wurden durch den Vorfall sehr verunsichert. Aber die beiden Brüder lassen sich die Verkündigung und ihren Dienst nicht verbieten. Die Liebe zu Jesus und zu ihrem Volk lässt sie die Verfolgung in Kauf nehmen. Deswegen lasst uns jetzt für unsere Geschwister beten, die viel im Land unterwegs sind. Dass sie unter Gottes Schutz stehen und Jesus ihnen hilft, lebendiges Wasser selbst in höchste Bergregionen zu bringen, damit Menschen mit dem Evangelium erreicht werden. Lasst uns dabei auch für Kraft und Bewahrung ihres Dienstes beten. Bitte bete um Schutz vor gewaltsamen Übergriffen und für Kraft, das Evangelium zu verkündigen.

Jesus, wir danken dir für die vielen treuen Diener in Vietnam. Wir danken dir, dass sie sich auf den Weg machen, um die frohe Botschaft überall hinzubringen. Und Jesus, wir wollen uns jetzt um sie stellen und für sie beten. Bitten dich, Jesus, dass du sie beschützt vor jeglichen Angriffen, damit sie frei und mutig ihren Auftrag erfüllen dürfen, den du ihnen gegeben hast. Jesus, wir danken dir, dass sie mit ihren Augen sehen werden, wie die Samen, die sie ausgesät werden, aufgehen und aufblühen, dass Gemeinden entstehen und viele Menschen zum Glauben kommen, die wiederum andere zu Jünger machen. Jesus, wir danken dir, dass du diesen Dienst siehst und dass du diesen Dienst segnest und dass du mit unseren Geschwistern bist und ihnen all dies gibst, was sie brauchen, Kraft und Gesundheit. Und dass sie nicht alleine sind und dass du sie versorgst mit lebendigem Wasser, dass sie die Botschaft weitersagen dürfen. Danke, Jesus. Danke für dich. Amen. Die Christen in Vietnam haben es sehr stark auf dem Herzen, ihr Land mit dem Evangelium zu erreichen und Leiter auszusenden, dass sie hingehen und Menschen zu Jüngern machen. So wurde bereits vor knapp 30 Jahren die Galilee Bible School gegründet, die in den letzten 3 Jahrzehnten tausende Leiter ausgebildet hat. Tausende Leiter. Ist das nicht ein Grund, Gott die Ehre zu geben und ihm zu danken? Danke, Jesus. In den letzten Jahren wurden viele Alphabetisierungs- und Jüngerschaftskurse angeboten. Die Bibel wurde in mehrere Stammessprachen übersetzt, Pastoren ausgebildet und Kinder- und Jugendleiter mit guten, kreativen Ideen bestärkt, die junge Generation für Jesus zu erreichen. Theologisch gut ausgebildete Leiter, die motiviert sind und gut miteinander vernetzt sind, ist so wichtig für eine gesunde Gemeinde, damit sie wachsen kann und wiederum andere erreicht. Es begeistert mich zu hören, was sich unsere Geschwister einfallen lassen, um den Menschen in ihren Orten zu dienen und einen Unterschied zu machen. Ich möchte euch gerne ein Beispiel erzählen. Im zentralen Hochland ist der Sommer extrem heiß und trocken und die Menschen leiden sehr unter der Dürre, die zu einer schlechten Ernte führt. Das Trinkwasser ist knapp und Gesundheitsprobleme sind die Folgen. Eine kleine christliche Gemeinschaft, die jahrelang von den Behörden und den Dorfbewohnern unterdrückt und verfolgt wurde, erkannte das Problem und betete gemeinsam, dass Gott ihnen eine Lösung für dieses Problem zeigen sollte, wie sie hier ihrem Dorf dienen könnten. Sie bekamen die Idee, einen Brunnen zu bohren. Sie hatten allerdings nicht viel Geld, entschieden sich aber, einen Glaubensschritt zu tun und legten zusammen. Es war natürlich noch viel zu wenig, aber dank des guten Netzwerkes teilte die Leiter der kleinen Gruppe einem anderen Leiter, der ein Partner von uns ist, von ihrem Projekt, erzählten sie ihm von ihrem Projekt. Und so konnte das noch fehlende Geld zur Verfügung gestellt werden. Der gebohrte Brunnen war ein großer Erfolg und stand allen im Dorf zur Verfügung und wurde zu einem großen Segen. Die Verfolgung hörte auf und die Stimmung gegenüber den Christen verbesserte sich deutlich. Und was ich am schönsten finde, ist, dass der Brunnen im Dorf der christliche Brunnen genannt wurde, der jetzt auch ein Ort der Begegnung für die Menschen ist. Was für ein Zeugnis! Deswegen lasst uns jetzt wieder Zeit nehmen und beten. Denn aufgrund dieser guten Verbundenheit unserer Geschwister war es möglich, dass sie einen Unterschied machen konnten und gemeinsam viel mehr schaffen konnten, als sie es alleine als kleine Gemeinschaft jemals hätten tun können. Bitte bete für die bestehenden Netzwerke unter den Christen und ihre Zusammenarbeit, um ihrem Volk zu dienen.

Jesus, ich danke dir, dass unsere Geschwister zu so einem großen Segen wurden und Wasser in ihr Dorf bringen konnten und dass damit auch die Verfolgung aufgehört hat und sie jetzt ganz anders gesehen werden in ihrem eigenen Dorf. Danke, dass sie jetzt auch das echte, das lebendige Wasser zu den anderen bringen können. Jesus, ich danke dir, dass es so ein gutes Netzwerk in Vietnam gibt, dass die Leiter so gut miteinander verbunden sind, Herr. Und wir bitten dich, dass du das beschützt, dass sie in Einheit stehen, dass sie einander unterstützen, einander besuchen, ermutigen, füreinander da sind, dass du das segnest, was sie dort aufgebaut haben, damit noch mehr solcher Projekte entstehen können und Menschen erreicht werden dürfen. Danke, dass du so gute Ideen gegeben hast und dass du das auch weiter tun wirst, dass unsere Geschwister dort nur noch staunen werden, was du alles tun wirst. Jesus, wir segnen das, was du schon getan hast und wir danken dir, dass du weiter wirkst. Danke, Jesus. Amen.

Da haben mehrere hunderttausende Kinder ihre persönliche, liebevoll gestaltete Bibel erhalten. Der Großteil der Bevölkerung Vietnams ist unter 30 Jahren und so haben unsere Geschwister verstanden, wie wichtig es ist, in die junge Generation zu investieren. Dabei haben sie sich auf den Weg gemacht und auch gefährlichste Dschungelpfade nicht gescheut, um Kinder auch in hochgelegenen Bergdörfern mit dem Evangelium zu erreichen. Wir wollen uns in dieser Gebetszeit hier an die Seite der Leiter stellen und uns mit ihrem Herzensanliegen eins machen. Die Kinder und Jugendlichen sind die Zukunft des Landes. Sie werden diejenigen sein, die in nächster Generation hingehen werden, um Menschen zu Jüngern zu machen. Lasst uns sie segnen und für sie beten, dass Gott Erweckung in ihrem Land schenkt, unter den vielen verschiedenen Stämmen, damit auch sie mit dem Evangelium erreicht werden. Denn in Habakuk 2, Vers 14 steht, wie das Wasser die Meere füllt, so wird die Erde einmal erfüllt sein von der Erkenntnis der Herrlichkeit des Herrn. Bitte bete, dass die junge Generation treu Jesus nachfolgt und Gott Erweckung schenkt.

Jesus, ich danke dir für die junge Generation in Vietnam. Danke, dass sie so gut ausgebildet werden und gute Vorbilder um sich herum haben. Danke, Jesus, dass in sie investiert wird. Danke für jede einzelne der vielen, vielen Kinderbibeln, die in so vielen Häusern gelandet sind und die Kinder das lesen zusammen mit ihren Eltern. Danke, Jesus, dass wir beten dürfen, dass dein Wort nicht leer zurückkommt, sondern dass diese Samen aufgehen werden und dass die junge Generation dir treu nachfolgt und dass sie auch hingehen werden, sich ausbilden lassen, dass sie dich lieben, Jesus, von ganzer Kraft, mit allem, was sie sind, von ihrem ganzen Herzen. Jesus, danke, dass du Erweckung schenken wirst in Vietnam. Danke, dass du Menschen dort begegnest und dass dieses Land erfüllt wird mit deiner Herrlichkeit. Amen. Ich danke dir sehr, dass du bis zum Schluss dran geblieben bist und mitgebetet hast. Ich hoffe, dass diese Gebetszeit dich ermutigt hat, zu sehen, wie Gott sein Reich baut auf dieser Erde und er überall seine Kinder hat, die Arbeiter in der Ernte, die hingehen, damit Menschen mit dem Evangelium erreicht werden. Ich hoffe, du betest auch weiter für die vielen treuen Diener in Vietnam, die ihr Leben Jesus hingelegt haben und auch trotz Verfolgung treu zu Jesus stehen. Sei doch auch gerne das nächste Mal wieder mit dabei, wenn wir für ein anderes Land und unsere Geschwister dort ins Gebet gehen. Ich möchte dich auch herzlich einladen und würde mich sehr freuen, wenn du hierher zu uns nach Kelkheim kommst. Die verschiedenen Gebetszeiten, an denen wir uns hier vor Ort treffen, findest du auf unserer Homepage. Wir sind jedes Mal neu mit großer Dankbarkeit erfüllt, wenn wir erleben, wie Gott unsere Gebete hört und trotz des Leids, dem wir uns zuwenden, Zuversicht über unseren Jesus und sein Wirken ins Herz gelegt bekommen, der immer das

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Wir setzen heute fort mit dem Hörbuch Sabine sucht ihren Weg. Sabine, ein Mädchen aus christlichem Elternhause, ist in die Abhängigkeit des Giftes geraten. Gibt es für sie noch Hilfe? Diese Erzählung beruht auf wahren Begebenheiten.

Ich fasste sie so fest am Arm, dass sie sich erschrocken umwandte. Ihre Augen weiteten sich, ihr blasses Gesicht flammte auf, als sie mich erkannte. Sie versuchte sogar, sich mir zu entwinden, doch ich hielt eisern ihren Arm umklammert. »Sabine«, stieß ich atemlos hervor, »du bist schon wieder hier?« »Ja«, antwortete sie und schaute mich wie ein trotziges, ein verzagtes Kind an, das Angst vor Strafe hat. Ich konnte es dort nicht länger aushalten. Da bin ich wieder heimgefahren, sogar mit dem Zug und nach Hause. Darüber können Sie wohl nicht schelten. »Ich habe gar kein Recht, dich auszuschelten«, antwortete ich und ließ sie nicht los. »Aber dieses dauernde Nicht-Aushalten-Können, das ist wirklich fast nicht mehr auszuhalten. Das ist geradezu krankhaft bei dir.« »Sehen Sie«, trumpfte sie auf, »ich bin eben krankhaft. Ich ende noch in der Gummizelle oder im Wasser.« »Das ist auch die alte Leier. Damit höre endlich auf«, sagte ich ärgerlich. Doch als ich dann in ihr verzerrtes, blasses Gesicht sah, schämte ich mich, dass ich sie so rau behandelt hatte. »Komm mit mir in mein Haus«, lud ich sie sanft ein. »Dann erzählst du mir in Ruhe, warum du es dort nicht aushalten konntest. Es war wirklich vernünftig von dir, diesmal mit der Bahn zu fahren und zu den Eltern zurückzukehren, anstatt irgendwo durch die Welt zu gammeln.« »Gammeln«, rief Sabine entrüstet. »Nein, so weit bin ich doch noch nicht. Und so weit sind die in den Releasen auch noch nicht. Es war wohl gut, dass ich bei denen sah, wie weit herunter man kommen kann.« »Dann war es doch zu deinem Besten, dass du dorthin fuhrst«, meinte ich und fasste sie nun nicht mehr derb, als wenn ich sie verhaften wollte, sondern kameradschaftlich, mütterlich am Arm. »Komm«, wiederholte ich, »erzähle mir bei mir zu Hause, wie es dir dort erging.« Sabine folgte fügsam, ließ sich sogar recht bequem in einem Sessel nieder und sprudelte heraus. »Also schon bei der Hinreise bekam ich geradezu einen Schock. Wir haben ja von hier aus schlechte Bahnverbindungen und ich hatte, als ich aus unserem Zügle ausgestiegen war, über 2 Stunden Aufenthalt. Was sollte ich damit anfangen? Ich gab meinen Koffer zur Aufbewahrung auf und bummelte etwas durch die Stadt. Da sah ich, wie sich um einen großen schwarzen Bus mit einer knallroten Aufschrift viele Menschen drängten. Ich ging auch näher hinzu, konnte die Worte entziffern. Let it rock for releases. Release. Das interessierte mich natürlich sehr. Ich zwängte mich durch die Menge von Neugierigen noch näher heran. Ein junges Mädchen verteilte Prospekte. Als sie zu mir kam, bat ich um nähere Auskunft, was dies zu bedeuten hätte. Sie merkte mir wohl an, dass ich nicht nur aus Neugier fragte und antwortete sehr freundlich, »Release ist eine Vereinigung ehemaliger Rauschgiftsüchtiger. Wir wollen auf unsere Selbsthilfeorganisation aufmerksam machen und fahren etwa 5 Wochen durch die Bundesrepublik. Die Mittel dafür, etwa 140.000 D-Mark, brachte uns die Langspielplatte. Let it rock for Release, die eine Hamburger Firma herausbrachte. Wir verteilten Prospekte, diskutierten mit den Leuten, die sich um uns scharen. Wir erregten ja überall Aufsehen, finden verständnisvolle Freunde. Aber in jener Stadt erleben wir entsetzliche Szenen. Nicht allen kann der Release-Club helfen. Da kam gestern eine ehemalige Arzthelferin zu uns. Sie berichtete zögernd, sie sei tablettensüchtig, schlug täglich 50 und mehr. Ob sie durch eine Entziehungskur frei wird? Wir hoffen es. Ich wurde durch einen Schock frei. Einer meiner Freunde starb vor meinen Augen. Ein anderer hat sich die Pulsadern aufgeschnitten. Da... Sie wollte noch weitersprechen, doch da ertönte dicht neben uns ein solch schriller Schrei, dass ich erschreckt zusammenfuhr. Ein Mädchen mit wirren langen Haaren hatte sich durch die Menschenmenge gedrängt, war bis zum Bus gelangt, warf sich dort auf die Knie und schrie verzweifelt wie eine Wahnsinnige, »Nehmt mich mit! Helft mir doch! Ich kann nicht mehr! Alleine schaffe ich es nicht! Ich komme vom Rauschgift nicht mehr los!« Sie schrie und schrie, wimmerte schließlich nur noch. Ich war so entsetzt. Ich fürchtete, ohnmächtig zu werden. Ich weiß nicht, wer sich meiner annahm, mich abseits führte. Erst im Wartesaal kam ich wieder richtig zu mir. Noch nicht einmal danken konnte ich denen, die mich bis hierhin gebracht, sogar meinen kleinen Koffer für mich abgeholt hatten. Ich hatte ganz verwirrt meinen Schein dafür irgendjemanden abgegeben. Ich war noch recht wackelig auf den Füßen, als ich zum Zug schritt. Aber nun war mein Entschluss erst recht fest. Ich musste zum Release-Club. Und nach langer Fahrt, nochmaligem Umsteigen, kam ich auf dem Kleinbahnhof an.
Das Haus liegt abseits von einem recht ansehnlichen Dorf und diese ehemalige Schule ist auch ansehnlich. Sie wissen ja, viele schöne, noch ziemlich neue Schulgebäude stehen jetzt leer, werden zum Verkauf angeboten oder sind schon verkauft, weil die Kinder in Bussen zur Mittelpunktschule oder Gesamtschule gefahren werden. So ein Haus war das. Gar nicht übel. Landschaftlich war die Gegend reizlos, eine weite Ebene. Ein junger Mann, natürlich mit langem Haar, holte mich an der Kleinbahn ab. Er war nicht ungepflegt und gefiel mir ganz gut. Er war so etwas wie der Leiter dieses Clubs, sofern sich die Teilnehmer leiten ließen. Zuerst ging er mit mir um das ziemlich große Gebäude herum, erzählte mir, wie sie alle freiwillig hier wären und alle loskommen wollten vom Giftzeug und ein neues Leben anfangen. Vor dem Haus war ein großer Platz, der ehemalige Schulhof, und dahinter war nur ein schmaler Gang, und der war von Stacheldraht begrenzt. Nicht, um die Bewohner des Baus gefangen zu halten, nein, dahinter war eine Kuhweide mit viel Vieh. Und da erschrak ich zum ersten Mal ganz fürchterlich. Mein Begleiter, der mir doch so normal vorgekommen war, brüllte auf einmal »Mu«. Und wie, das dröhnte mir in den Ohren, und während er mir weiter allerlei erklärte, brüllte er immer wieder dieses dumpfe, grässliche Mu. Das war nicht bloß so ein Späßchen, das war irgendwie anders, zum Grausen. Er bemerkte wohl, dass ich ihn entsetzt ansah. Er lachte und sagte, bei uns darf jeder schreien und Lärm machen, wie er will. Das löst und hilft zur Genesung. Oft brüllen und schreien wir alle zusammen und manche werden so wild dabei, dass sie sich auf den Boden wälzen. Damit reagieren sie sich ab. Na, das habe ich dann miterlebt und all die Musik, die sie machten. Manches gefiel mir ja. Es war eben moderne Musik. Sie ließen auch manchmal die Platte mit dem Anti-Hasch-Song laufen. Ein Mädel soll sie sogar der Frau Gesundheitsministerin Strobel vorgesungen und mit der Gitarre begleitet haben. Sie heißt »Am Tag, da Conny Kramer starb«. Ich sah ja ein, dass sich die in dem Hause große Mühe gaben, loszukommen. Aber ich merkte auch, dass manche doch heimlich noch Hasch rauchten und spritzten und manche wieder fortgingen und nicht geheilt waren. Ich war froh, dass ich noch nicht so weit gekommen war wie diese Schreier und Herumtobenden. Aber ich war unglücklich, denn ich erkannte auch, dass man trotz aller Mühe, die man sich gibt, nicht mehr frei wird. Ich auch nicht. Und eines der Mädchen erzählte mir, sie wäre schon einmal ganz geheilt gewesen nach einer Entziehungskur, für die ihre Eltern viel Geld ausgegeben hatten, und dann wäre es doch wieder über sie gekommen. Bei Trinkern, die dem Alkohol verfallen sind, soll es ja oft ähnlich sein. Ich sagte langsam, mit unserer Macht ist nichts getan. Wir sind gar bald verloren. Es streitet für uns der rechte Mann, den Gott hat selbst erkoren. Fragst du, wer der ist? Er heißt Jesus Christ. Ja, ich weiß, dass ich aus eigener Kraft nicht loskomme, auch nicht, wenn ich alleine bete. So stark ist mein Glaube gar nicht. Und wenn Sie oder gar meine Eltern mit mir beten, die wissen ja noch nichts von meiner Not und nehmen bloß an, es ginge mir körperlich schlecht. Ich wusste zuerst auch keinen Rat. Dann aber, urplötzlich, fiel mir etwas ein. Es gibt in schöner landschaftlicher Umgebung in einem gepflegten Park ein großes Haus. Eigentlich sind es mehrere Häuser, erzählte ich. Dort ist schon vielen seelisch Kranken oder Erschöpften geholfen worden, sodass sie fröhlich heimkehren konnten. Ich will dir anvertrauen, dass auch ich einmal dort war. Nein, keine Angst. Es ist nicht so etwa wie ein Irrenhaus. Im Gegenteil, es herrscht ein fröhlicher Geist darin. In der Empfangshalle steht groß angeschrieben der Spruch, »Heile du mich, Herr, so werde ich heil. Hilf du mir, so ist mir geholfen.« »Nein, nun widersprich nicht gleich. Du brauchst nicht als Kranke dort angemeldet zu werden. Das würde auch viel kosten, wenn sich die Krankenkasse nicht bereit erklärte, dafür zu bezahlen. Und du willst doch nicht verraten, was dir eigentlich fehlt. Ich werde morgen mit deinen Eltern sprechen.« »Nein«, rief Sabine wieder aufgeregt. »Ich werde nichts verraten«, beschwichtigte ich sie. Ich werde Ihnen vorschlagen, dir zu erlauben, für ein Jahr dorthin als Haustochter zu gehen. Sie nehmen dich bestimmt. An Personal ist immer Mangel. Und in dem Hause dieser jungen Mädchen, da wird immer so fröhlich gesungen. Es sind so nette Mädchen da. Warum soll ich denn ausgerechnet dorthin? Fragte Sabine verzweifelnd. Weil da nicht eine, zwei beten, sondern eine Gebetsmacht um dich steht. Meine Freundin nannte dieses Haus eine Hütte Gottes bei den Menschen.
Und wenn es einmal wieder über dich herkommt, dieses Verlangen, diese Sucht, dann vertraue dich ruhig einer der Schwestern an. Am besten der Oberschwester, die ich besonders liebe. Das wäre doch gelacht, wenn Satan gegen so viel Beter, gegen den Herrn Jesus Christus ankäme. Ich ging zu meinem Schreibtisch, holte einen Briefumschlag heraus und schrieb die Adresse. »So«, sagte ich, »wenn du durchaus nicht willst, dass ich mit deinen Eltern spreche, so zeige ihnen wenigstens diese Anschrift, erzähle ihnen, dass ich fest überzeugt wäre, dass du dort wieder rote Backen bekämst. Gegen solch ein bekanntes christliches Haus wird auch dein Vater nichts einzuwenden haben. Ich hoffe sehr, dass du mir diesen Umschlag nicht unbenutzt zurückbringst.« Nach diesem Abend hörte ich lange nichts mehr von Sabine. Ich erfuhr, dass sie nicht mehr bei ihren Eltern wäre und zur Erholung in einem Heim weilte. Ob sie meinem Rat gefolgt war? Schließlich gelang es mir, auf unauffällige Weise ihre Anschrift zu erfahren. Wie atmete ich auf? Sie war als Haustochter in dem von mir empfohlenen Haus. Eines Abends rief ich die Oberschwester an. Ich hatte Glück, die Vielbeschäftigte zu erreichen. »Oh, die Kleine ist sehr eifrig und fleißig«, antwortete mir die ruhige Stimme. »Sie hatte auch ihre Nöte. Das wissen Sie wohl auch. Jesus bleibt Sieger.« Einige Tage darauf erhielt ich, wohl auf Anregung der lieben Schwester, von Sabine einen Brief. Es war zwar nur eine Karte mit schön geklebten Wiesenblumen, und es genügte mir völlig, dass darauf gemalt war, »Jesus macht frei«. Nun konnte ich also über Sabine beruhigt sein. Gewiss ist man, sobald man Jesus in sein Herz aufgenommen hat, nicht frei von allen Anfechtungen und Versuchungen. Das weiß ich von mir selber und das wird immer wieder in der Heiligen Schrift bestätigt. Paulus schreibt von seinem eigenen Leben, nicht, dass ich es schon ergriffen habe oder schon vollkommen sei, ich jage ihm aber nach, ob ich es wohl ergreifen möchte, nachdem ich von Christus Jesus ergriffen bin. Nun, bei Sabines lebhaftem Temperament, bei ihrer impulsiven Art, die sie schon zweimal, vielleicht ohne mein Wissen auch öfters, dazu gebracht hatte, von zu Hause auszureißen, würde sie gewiss noch häufig mancherlei Anfechtungen zu widerstehen haben. Ich brauchte mir wirklich keine Sorgen um sie zu machen, selbst wenn sie mir auch lange nicht geschrieben hatte. So war sie eben, anhänglich, offen, ohne ihr Tun zu beschönigen, zu entschuldigen in ihrem lebhaften Erzählen, wenn sie bei mir saß, eifrig in ihren Versprechungen, mir bald und ausführlich zu schreiben, und dann kam doch nur dann und wann eine Karte mit einem ganz kurzen Gruß und dem erneuten »Ich schreibe bald einen langen Brief«. Und dabei blieb es, und schließlich erfuhr ich Jahr und Tag nichts mehr von ihr, und ihre Eltern wussten mir, wenn ich ihnen begegnete und mich nach ihr erkundigte, erst recht nichts über ihr Ergehen zu berichten. Sie waren es gewöhnt, wie mir ihr Vater mürrisch gesagt hatte, dass ihre Tochter kein herzliches Verhältnis zu ihnen hatte, wie sie es als gehorsames Kind haben sollte und es nicht der Mühe wert hielt, mit denen, die sie in Zucht und Strenge aufgezogen hatte, in Verbindung zu bleiben. Ich wusste, dass diese strenge, allzu strenge Art der Erziehung in Sabines Elternhaus sie abgeschreckt und beinahe dem Christenglauben abtrünnig gemacht hätte. Aber ich wusste, dass sie nun bei fröhlichen und doch ernsten Christen gut aufgehoben war, dass diese Schwestern ihre seelisch Kranken in dieser Anstalt wahrhaft auch seelisch pflegten und dass sie wahrhafte Beterinnen waren, die Sabine in ihre Gebete einschlossen und sie trotz aller Gefahren durch diese Gebetsmacht bewahrten und ihr beistanden, dass sie fest im Glauben am Widersacher, der auch sie stets wieder zu verschlingen drohen würde, widerstehen könnte. Ja, auch das Herz der kleinen, früher wie ein Blatt im Wind schwankenden Sabine würde fest werden. Dessen war ich gewiss. Und doch war es seltsam und mir unerklärlich, dass ich an jenem Tage so sehr an sie denken musste. Es war Abend geworden. Der letzte Sonnenglanz war verglommen. Dagegen hatten sich dunkle Wolken zusammengeballt, Wetterleuchten waren aufgezuckt und danach hatte sich ein rechter Gewittersturm aufgemacht. Gewitter im Mai. Er tobte ums Haus, brauste und sauste in den nahen Wald. Gewiss würde bei diesem Wetter und zu dieser Zeit kein Besucher mehr in meinem etwas abgelegenen Haus zu erwarten sein. Ich saß am Schreibtisch und freute mich ein wenig, so ungestört zu bleiben. Da schellte es. Ich ging in die Diele, drückte auf den Knopf und öffnete dann die Tür zum Flur, um den späten Gast zu empfangen und zu begrüßen. Ich erkannte diese schlanke, zierliche Gestalt, die rasch die drei Stufen hinaufkam, zuerst gar nicht. Erst im vollen Licht meines Wohnzimmers rief ich erstaunt,
du bist es, Sabine. Sie lächelte und antwortete, ich merkte schon, dass sie mich nicht erkannten, als sie mir so förmlich guten Abend sagten und beinahe abweisend fragten, wollen Sie hier in der Diele bitte dort rechts ablegen oder haben Sie keine Zeit dazu? Habe ich mich so verändert? Oh ja, bestätigte ich. Und ob du dich verändert hast? Ich musterte sie von oben bis unten und sie hielt dieser Begutachtung recht wohlgefällig stand. Sie wusste anscheinend gut, dass sie sich zu ihrem Vorteil gemausert hatte. Ich nickte ihr beifällig zu und lobte. Du siehst sehr gut aus, nicht nur was deine Kleidung betrifft. Darauf hast du ja immer Wert gelegt. Du hast dich auch sonst herausgemacht, dass es eine Freude ist, dich anzusehen. Geradezu hübsch bist du geworden, mit den volleren Wangen, die so schön gebräunt sind. Du gefällst mir und es gefällt mir auch, dass du deinen Urlaub bei deinen Eltern verlebst. Sie war bei meinen Worten errötet. Ich nahm an, dass es vor Freude und Genugtuung war. Doch jetzt strahlten ihre großen braunen Augen mich nicht mehr so an. Nein, sie hatten wieder den unruhigen Blick, den ich an ihr gewohnt gewesen war. Stimmte wieder etwas mit ihr nicht? War sie aufs Neue dem Rauschgift verfallen, nachdem sie mir doch vor mehr als einem Jahr selber geschrieben hatte, Jesus macht frei? Nein, danach sah sie nicht aus. Sie war kräftiger geworden, machte einen frischen Eindruck. So sah keine aus, die dieses schauerliche Gift in sich wirken ließ. Was war sie damals für eine Elendsgestalt gewesen? Wie so ganz anders saß sie jetzt vor mir. Und doch, etwas war nicht in Ordnung. Ob sie deshalb zu mir gekommen war? Besaß ich noch ihr Vertrauen und wollte sie sich bei mir aussprechen? Das hätte sie gewiss bei den Schwestern, vor allem bei der gütigen Oberin, der ich sie anvertraut hatte, besser gekonnt. Doch nein, sie kam aus einem anderen Grund. Sie zog aus ihrer braunen Umhängetasche ein Päckchen. Wollte sie mir wieder wie früher so oft ein Geschenk überreichen? Ich war manchmal fast entsetzt gewesen, wenn sie mir kostspielige Schallplatten oder Kunstblätter mitbrachte und all mein Sträuben, meine Verbote sie nicht davon abhalten konnten. Sie hatte dafür immer nur ein »Ich schenke doch so gerne« gehabt und ich hatte es nur damit versucht gut zu machen, dass ich ihr von meinen Büchern eines schenkte, in das ich dann auf ihr Drängen auch noch eine Widmung hineinschreiben musste. Diesmal hatte sie einen ähnlichen Wunsch. Ich sollte wieder in eines der von mir verfassten Bücher meinen Namen, nein, eine Widmung setzen, aber sie brachte mir nichts als Geschenk, wollte auch von mir keines, sondern hatte alle Geschichten der fröhlichen Familie selbst gekauft und legte es mir nun vor. Ich hätte es schon eher gebracht, aber gerade hier an ihrem Wohnort kann man nichts, was sie geschrieben haben, in der Buchhandlung finden. Es musste erst bestellt werden, berichtete sie dabei, und dann schlug sie auf und bat, nicht wahr, Sie schreiben jetzt hier auf die Titelseite der lieben Frau von Großenau mit den allerherzlichsten Wünschen und dazu ihren Namen, dann sende ich es morgen früh sogleich mit der Eilpost und eingeschrieben ab. Ich schüttelte den Kopf. Das ist wieder so echt die alte Sabine, die gerne schenkt, aber auch verschwendet, tadelte ich. Warum denn mit Eilpost und eingeschrieben? Und diese Widmung kann ich überhaupt nicht hineinsetzen. Ich schenke dieser Dame doch nicht dies Buch. Ich kenne sie ja gar nicht. Das musst du schon selber schreiben. Ich will dann gerne unten links in die Ecke meinen Namen hinzufügen und, wenn du es gerne hast, auch noch gute Wünsche hinzufügen. Sie schaute mich geradezu flehend an. Ach, tun Sie es doch, drängte sie. Doch ich blieb fest bei meiner Meinung und verstand nicht, warum dies aufgeweckte junge Mädchen meinen Einwand gar nicht begreifen konnte. Da musste doch etwas anderes dahinter stecken. Sollte ich denn gar als Absender gelten? War es so eine vornehme Dame, dass Sabine sich gar nicht traute, ihr ein Geschenk zu machen? Aus dem schwärmerischen Backfischalter war sie eigentlich heraus. Aber heutzutage gibt es ja noch in fortgeschrittenen Jahren sogenannte Fans, die ihre Idole, die ihnen irgendwelche Lieder, Hits nennt man sie wohl, darbieten, derart verehren. So etwas versteht man als alte Frau wie ich wohl nicht. Doch ich hatte noch nie diesen Namen von Großenau gelesen oder gehört, weder als Sängerin noch als irgendwelche andere Künstlerin war sie irgendwo erwähnt worden. Nun, ich las wahrscheinlich auch nicht genügend von den neuesten Sternen oder Sternchen, die auf der Bühne mehr oder weniger strahlten. Das alles ging mir so durch den Kopf, während ich unten in das Buch meinen Namen und gute Wünsche schrieb.
Sabine sah mir zu und jubelte dann: So, nun haben sie es doch getan. Und jetzt kommst du dran, hier oben hin, ordnete ich an. Ach, das hat noch Zeit, wehrte sie ab und verpackte das Buch sorgfältig und verstaute es in ihrer Tasche. Indessen war mir eingefallen, in der Anstalt, wo Sabine wirkt, hat sie gar keine Gelegenheit, Schlagersängerin oder Schauspielerin kennenzulernen. Als Schriftstellerin müsste ich diese von Großenau doch einmal irgendwo angetroffen haben, das heißt eines ihrer Werke. Ob sie an einem der Unterhaltungsabende, die regelmäßig in der großen Halle der mir bekannten Anstalt stattfinden, religiöse Lieder vorgetragen hat? Nun, das würde ich nun erfahren. »Wer ist denn diese Dame, die du so verehrst?«, fragte ich. »Ist sie Sängerin, Schriftstellerin? Wie und wo hast du sie kennengelernt? Ist sie mit eurer Oberin verwandt oder bekannt?« Sabine zupfte an ihrem Rocksaum herum, sah mich nicht an. »Sie ist sehr, sehr lieb«, murmelte sie. »Ich habe ihr immer das Essen auf ihr Zimmer gebracht und sie manchmal draußen spazieren geführt, auch ihr Bett gemacht und für sie aufgeräumt und Besorgungen gemacht und alles so.« Das kam recht durcheinander und merkwürdig verlegen heraus. »Also ist sie eine Kranke in eurer Anstalt?«, stellte ich fest. »Ja«, gab sie zu und nickte immer noch mit gesenktem Kopf. »Aber ich bin nicht mehr dort bei Schwester Frieda, schon seit dem Frühjahr nicht mehr.« »Was?«, rief ich entsetzt. »Bist du denn wieder, wie es anscheinend bei dir Gewohnheit ist, ausgerissen? Davon hast du mir nichts geschrieben und Schwester Frieda tat es wohl zu leid, es mir mitzuteilen und sie hatte wohl auch keine Zeit dazu, dachte, ich wüsste es sowieso. Ach Sabine, war denn alles umsonst? Willst du denn wieder in den Sumpf zurück? Zurück zu Hasch und Heroin oder wie das Giftzeug heißt, das der Satan selber wohl erfunden hat? Hast du mir nicht mitgeteilt, dass dich Jesus freigemacht hat und jetzt hast du dich wieder von deinem Befreier und Erlöser abgewandt?« Ich war sehr aufgeregt, aber auch Sabine war aufgeregt aufgesprungen. »Das ist nicht wahr«, schrie sie mich geradezu an, wie es in ihrem ungestümen Temperament entsprach. »Das ist nicht wahr?«, fragte ich nicht minder laut zurück. Es war gut, dass mein Zimmer zum Wald hin liegt, sonst hätten Vorübergehende wohl annehmen können, dass ein heftiger Streit in meiner Wohnung tobte. »Ich habe mich nicht vom Herrn Jesus abgewandt«, schluchzte Sabine. »Ich will ihm nachfolgen. Es ist zwar nicht immer so leicht. Ich dachte, wenn man ihm einmal sein Herz gegeben hat, sich selber übergeben, wäre alles gut. Aber das ist es gar nicht. Dann merkt man erst, wie schlecht man ist, täglich etwas Böses tut oder denkt und manchmal verzweifle ich darüber. Aber Schwester Frieda hat mich immer wieder getröstet und darauf hingewiesen, dass der Herr Jesus selber gesagt hat, dass uns niemand aus seiner Hand reißen kann und dass der Weg so ist, wie wir in dem Lied singen, steil und dornig ist der Pfad, aber dass er uns immer wieder aus den Dornen herausreißt und uns aufhilft, wenn wir über die Steine stolpern und fallen. Damit hat Schwester Frieda recht, sagte ich jetzt sehr sanft und strich Sabine über den Kopf. Nun weine nicht mehr. Wir haben uns missverstanden. Ich wollte dir nicht wehtun. Ich war nur so enttäuscht, so entsetzt, dass du nicht mehr unter Schwester Friedas Obhut bist. Wie ist das denn gekommen? Sie wischte sich über die Augen, schluckte noch einmal und erklärte dann mit einer recht zaghaften Stimme: »Sie sind nicht schuld, sondern ich. Ich hätte es Ihnen von vornherein berichten sollen. Oder besser, ich hätte Ihnen eine Karte von meinem neuen Wohnort schreiben sollen.« Es ging alles in Ordnung und mit Schwester Friedas Einwilligung und Zustimmung zu. Sie selber hatte es vorgeschlagen und gemeint, die Höhenluft würde mir ganz gut tun und da ich das ganze Jahr so fleißig und brav unter ihrer Leitung gearbeitet hatte, sollte ich nun nicht mehr bloß Haustochter sein, sondern meine Bürokenntnisse zugleich verwerten können und dadurch auch etwas mehr verdienen. Es würde mir auch eine Freude sein, wenn ich als junges Ding noch etwas anderes Schönes von Gottes Schöpferwelt kennenlernen dürfte und dort würden meine hauswirtschaftlichen sowie meine Bürokenntnisse wirklich gebraucht. Es wäre ja solch ein Mangel an richtigem Personal. »Nun weiß ich aber immer noch nicht, wohin du geraten bist«, fiel ich ein. Sie atmete schwer. »Augenblicklich bin ich hierher in mein Elternhaus geraten«, sagte sie bitter. »Und vorher? Woher kommst du?«, forschte ich weiter. Sabine setzte sich in ihrem Sessel zurecht. »Jetzt will ich mich zusammennehmen und ordentlich der Reihe nach erzählen«, versprach sie.
In der großen Anstalt mit all ihren Häusern gibt es auch Patienten, die eigentlich nur erholungsbedürftig sind und mehr spazieren gehen könnten als nur in dem, wenn auch recht großen Park. Nun war in den Alpen ein Erholungsheim zu verkaufen und das hat der Verband der Schwestern für solche Gäste übernommen und einer der Ärzte leitet es. Es ist allerdings ein teurerer Aufenthalt als in der Anstalt und nicht für Kassenpatienten, aber es herrscht derselbe christliche Geist darin oder soll wenigstens darin herrschen. Soll? Staunte ich. Tut er das denn nicht? Oh doch, gab sie gedehnt zu. Wir hatten unsere Morgen- und Abendandachten und Bibelstunden. Der Pfarrer aus dem Ort drunten im Tal kam auch oft herauf, ja. Aber wenn wir auch nahe dem Himmel auf der Berghöhe wohnten, Engel sind wir auch droben nicht. Engel werden wir nie, berichtigte ich. Denn Engel sind dienstbare Geister, ausgesandt zum Dienst und derer Willen, die ererben sollen die Seligkeit. Ich hoffe, nein, ich bin gewiss, dass solche Engel, die sich auch deiner und all der anderen dort oben auf dem Berg angenommen haben. Doch fast kommt es mir vor, dass es dort auch recht gemenschelt hat und irgendetwas dir dort nicht gefiel. Sehr gut hat es mir dort gefallen, widersprach Sabine eifrig. Ach, wenn ich da morgens aufstand und die Sonne strahlte, schon die weißen Schneegipfel an und drunten das Tal lag noch im Nebel, das war wunderschön. Und wenn ich nach dem Frühstück dann durch das Wiesenland hinablief, um die Post wegzubringen und Post zu holen, da hätte ich oft vor lauter Lebensfreude laut singen mögen. Ach, wie wunderschön ist Gottes Welt. Und manchmal habe ich auch ganz von Herzen gesungen. Schön sind die Felder, schöner sind die Wälder in der schönen Frühlingszeit. Jesus ist schöner, Jesus ist reiner, der unser traurig Herz erfreut. Urplötzlich verdüsterte sich Sabines Gesicht. War es nicht bei diesen Worten unser traurig Herz gekommen? Und dann bist du doch traurig dort oben geworden? Fragte ich vorsichtig und leise. Sie nickte heftig, einmal, zweimal. Nicht bloß traurig, stieß sie hervor. Nein, zornig, wütend und ganz böse. Der Satan hat mich richtig gepackt und ich bin jetzt noch nicht ganz fertig damit. Ich bereue ja, dass ich so hässlich wurde, inwendig hässlich, wissen Sie? Aber ich komme einfach nicht von dem los, was ich erlebt habe. Und wenn ich wieder daran denke, wie jetzt, dann wird es mir aufs Neue rot und schwarz vor Augen. Heißt es nicht, sage es Jesus? Fragte ich sanft. Hast du das nicht getan? Ich wollte ja, ich will ja, redete sie rasch daher. Aber wie kann ich denn mit solch einem bösen Herzen zu ihm kommen? Du kannst mit allem zu ihm kommen, erwiderte ich. Hast du denn nicht mit Schwester Frieda darüber gesprochen? Doch, doch, versicherte sie. Am Telefon allerdings nur, anders ging es ja nicht. Drunten im Tal. Der Postwirt hat mich auf meine Bitte ganz allein im Zimmer, wo sein Privattelefon steht, gelassen. Es war ein schrecklich langes Gespräch, was das gekostet hat. Das kann ich mir bei deiner Ausgabefreudigkeit, Verschwendungssucht will ich es jetzt nicht nennen, wohl denken, warf ich ein. Aber diesmal war es wirklich nötig, ganz nötig, verteidigte Sabine sich. Aber viel geholfen hat es mir auch nicht. Wenn sie sich auch viel Zeit für mich nahm und mir geduldig zuhörte, mir riet persönlich zu ihr zu kommen. Was du auch besser getan hättest. Ihr Wohnort lag doch sozusagen am Wege, als du hierher fuhrst, meinte ich. Es hätte ja doch wenig oder gar nichts genützt, antwortete Sabine. Sie ist ja so von dem Doktor eingenommen. Sie verteidigte ihn ebenso wie Schwester Albertine und Schwester Mathilde droben im Alpenheim. Er wäre überarbeitet, seine Nerven hätten schon in Russland gelitten und er hätte ja zugegeben, dass es ein Missverständnis gewesen wäre. Ja, aber entschuldigt hat er sich nicht bei mir. Ich sollte vergeben, sagte Schwester Frieda. 70 Mal, oder steht es umgekehrt in der Bibel? Na, ist ja auch gleich, so hätte es der Herr Jesus gesagt. Das weiß ich ja und ich will auch vergeben, aber vergessen kann ich es nicht. Ich will den Doktor überhaupt nicht mehr sehen. Und darum bin ich fort. Ich habe keine Ferien, nein. Ich habe augenblicklich keine Stellung, aber es ist ja leicht, eine zu finden. Ach, seufzte ich, schon wieder mal weggelaufen, Sabine, und du willst dem Herrn Jesus nachfolgen. Sie starrte wortlos vor sich hin. Nun erzähle endlich der Reihe nach, wie du vorhin schon wolltest, forderte ich sie auf. Sie reckte wieder ihre zusammengesunkene kleine Gestalt. Also, begann sie tapfer.
Ich war dort oben so etwas wie ein Mädchen für alles. Das soll aber kein Vorwurf sein. Es machte mir Spaß, auch bei der Hausarbeit auszuhelfen, wenn es die Büroarbeit erlaubte. Es klappte auch vortrefflich. Nachmittags führte ich oft, wie ich Ihnen schon erzählte, Frau von Großenau spazieren. Ich unterhielt mich gerne mit ihr. Wir wählten meist den ebenen Höhenweg bis zu der Bank dicht am Tannenwald. Von dort aus sahen wir dann zum See hinab. Sie erzählte mir von ihren Reisen, die sie früher gemacht hatte. Sie war immer sehr freundlich zu mir. Nur, was mir auffiel, sie wechselte so in ihren Stimmungen. Nun, alle Gäste waren ja irgendwie angeschlagen, mehr oder weniger erschöpft, nervenschwach oder litten unter Depressionen. Sie war manchmal sehr elend und schwach, dass sie gar nicht aufstehen konnte. Und dann wieder war sie plötzlich frisch und munter wie ein junges Mädchen. Ich brachte ihr fast jede Woche ein Päckchen mit von der Post. Darüber freute sie sich immer riesig und danach war sie tagelang wieder sehr aufgeräumt. Ich musste auch häufig Geld von ihr mit zur Post nehmen, das heißt eigentlich kein Bargeld, sondern Postcheckbriefe und ab und zu Wertbriefe oder Wertpäckchen. Dabei habe ich mir wirklich nichts gedacht. Andere Gäste erhielten auch Päckchen von Verwandten und Freunden und sie zahlten auch manchmal mit Postcheck ein, vielleicht Miete oder Zeitungsgelder, was weiß ich. Ganz bestimmt, ich hatte keine Ahnung, was Frau von Großenau erhielt oder fortschickte. Ganz gewiss, Sie dürfen es mir glauben, ich lüge Sie nicht an. Ich glaube dir ja, beruhigte ich das aufgeregte junge Mädchen. Sie schöpfte Atem und fuhr fort. Dann gab es den Knall. Ausgerechnet Frau von Großenau hatte in den Päckchen das weiße Gift bezogen, das sie immer so aufpeitschte und danach umso elender werden ließ. Und dafür hatte sie Geld eingesandt. Und wenn ihre Rente auf ihrem Postcheckkonto Ende des Monats erschöpft war, hatte sie sogar Schmucksachen, oh, sie hatte sehr viel und sehr kostbare, fortgeschickt. Konnte ich denn da was für? Dann gab es also den Knall. Der Doktor war dahinter gekommen. Er raste wie ein brüllender Löwe zu mir in das kleine Büro und schrie mich an. Ich hätte Frau von Großenau das Giftzeug besorgt, hätte ihr die Päckchen gebracht und das Geld dafür eingezahlt. Ich verteidigte mich natürlich ebenso lauthals. Ich erledige alle Postsachen für die Gäste. Ich kümmerte mich nicht darum, was in den Päckchen und Paketen wäre und nicht, wofür ich Geld einzahlte. Ich sollte ihm sofort sagen, wer die Päckchen gesandt hätte und an wen ich das Geld überwiesen hätte, verlangte er. Nun, ich schrie zurück, ich lese nicht die Absender der Briefe und anderer Postsachen. Das hätte er mir ja sogar anbefohlen. Als ich neulich mal gesagt hätte, endlich hätte Frau Brüse einen so lang ersehnten Brief von ihrer Tochter erhalten, da hätte er mich angefaucht, ich sollte mich nicht um Absendern kümmern und das Geld hätte Frau von Großenau mit Postcheck überwiesen und die Wertbriefe oder Päckchen wären an irgendeinen gegangen, um dessen Namen ich mich auch nicht gekümmert hätte. Da hat er mich wahrhaftig eine Lügnerin gescholten und gedroht, er würde mich wegen dem Vermitteln von Rauschgift anzeigen. Und er hat hinzugefügt, ich wüsste ja mit Haschisch und Heroin und den Lieferanten genau Bescheid von meiner eigenen Erfahrung her. Oh, da bin ich aufgefahren. War das nicht gemein von Schwester Frieda, die ich so verehrt hatte, dass sie aus meiner Vergangenheit weitergequatscht hatte? War das nicht ein Beichtgeheimnis gewesen? Ich habe geschrien, das ist eine Gemeinheit. Und da hat er mir rechts und links eine runtergehauen. Hatte ich das verdient? War ich schuldig? Sie starrte mich mit in Tränen schwimmenden Augen an. Gemeinheit hättest du nicht sagen dürfen, meinte ich vorsichtig. Im Übrigen aber warst du allerdings nicht schuldig. Ich glaube dir, und der Doktor hat dir nachher ja anscheinend auch geglaubt, wenn er gesagt hat, es wäre ja ein Missverständnis. Er wird die Sache noch näher bei Frau von Großenau untersucht und eingesehen haben, dass er dir Unrecht getan hat. Das hat er dir eingestanden, und darum musstest du ihm vergeben. So wie der Herr Jesus gesagt hat, dass wir 70 mal 7 mal vergeben sollen. Er hat mich ja gar nicht um Vergebung gebeten, trotzte Sabine auf. Und ich soll mich wohl als erwachsener Mensch noch von ihm schlagen lassen? Nein, das habe ich nicht einfach hingenommen. Ich bin sofort auf mein Zimmer gelaufen und habe gepackt. Er ist, als Schwester Mathilde es gemerkt hat, ach, den Krach haben ja alle im Hause gemerkt und gemeint, er hätte mich rausgeschmissen. Nun, als sie es gemerkt hat, dass ich meine Sachen zusammenräumte, da hat sie mich erst beschwichtigen wollen. Und als es ihr nicht gelang, hat sie es dem Doktor mitgeteilt. Da ist er raufgekommen und hat gesagt, er ließe nicht zu, dass ich fortginge. Ich müsste den ordnungsgemäßen Kündigungstermin einhalten.
Oh, da bin ich ihm beinahe ins Gesicht gesprungen. Ich sollte mich schlagen lassen, beleidigen, als Lügnerin schelten, mich wegen Rauschgifthandel bezichtigen lassen und dann sollte ich noch da bleiben. Eingeschlossen hat er mich da. Ja, wirklich eingeschlossen. Ich glaube zwar nicht aus Bosheit. Die gute Schwester Mathilde hat gejammert. Ich wollte mich in meiner ungestümen Art in den See stürzen. Am nächsten Morgen war die Tür wieder auf. Ich bin rasch die Treppe hinunter. Doch da hat der Doktor unten gestanden und hat mir den Koffer abgenommen und hat mir gut zureden wollen, dass alles ein Missverständnis wäre und er so aufgebracht gewesen wäre. Ich aber, ich habe den Koffer im Stich gelassen, bin in die nächste Stadt gefahren, gleich zu einem Rechtsanwalt und da hat er einen Brief geschrieben. Daraufhin habe ich am folgenden Tag meinen Koffer abgeholt, frisch weg oder frech weg, und die anderen haben alle kein Wort mit mir gesprochen, alle, die mich im Hause getroffen haben. Und nun sende ich Frau von Großenau das Buch und der Doktor soll untersuchen, was in dem eingeschriebenen Päckchen ist. Tust du das nur, um ihn zu ärgern? Fragte ich vorwurfsvoll. Sabine senkte wieder den Kopf, überlegte. Ja, etwas, ja, gab sie zu. Doch dann fügte sie rasch hinzu. Aber das habe ich nur so nebenbei gedacht. Wahrscheinlich hat es mir der Böse oder das Böse in mir wieder eingeflüstert. In der Hauptsache tue ich es, weil ich Frau von Großenau wirklich lieb habe. Und wenn ich gewusst hätte, was in diesem Päckchen war, dann hätte ich sie ihr nicht ausgehändigt. Und ich hätte ganz ernsthaft mit ihr gesprochen und hätte ihr offen erzählt, wie elend mich dieses Gift gemacht hat und wie mich nur der Herr Jesus und die Gebete der Schwestern, vor allem Schwester Friedas, frei gemacht haben. Und nichts anderes und keine Macht der Welt und kein Arzt auf der ganzen Welt einen davon freimachen kann, außer dem Herrn Jesus. Wenn ich so darüber nachdenke, so bin ich Schwester Frieda auch gar nicht mehr böse, dass sie mit dem Doktor davon gesprochen hat, wie es bei mir war und wie ich so nah am Abgrund stand. Sie wollte damit wohl bewirken, dass er anderen Kranken, die wie ich durch dieses Gift in die Anstalt gekommen waren, deutlich und immer wieder bezeugte, dass Jesus frei macht. Ich war ja der Beweis dafür. Und wenn ich es mir noch mehr überlege, so sollte ich, wie andere junge Menschen es schon getan haben, auch versuchen, durch mein Beispiel andere vom Verderben zu erretten. Eigentlich sollte der Doktor, anstatt mich zu schelten, mich zu Frau von Großenau führen und mich ihr als gerettet vorstellen. Ja, aber du bist ihm fortgelaufen. Und zuerst wusste er nicht, dass du gar nicht rückfällig geworden warst, wie er annahm, sondern immer noch eine begnadete, befreite von Heroin und Haschisch durch Jesus Erlöste, sagte ich. Sabine nickte vor sich hin. Doch dann hob sie den Kopf und erklärte, aber jetzt kann ich nicht mehr zurück. Was er nicht verdorben hat, das habe ich nachträglich erst recht verdorben. Mit dem Rechtsanwalt, der auch nicht billig war und, ach, es war alles so verwirrt. Ich fand mich gar nicht mehr zurecht. Sie schwieg, blickte vor sich hin. Ein Wort des Elsässer Dichters Friedrich Lienhardt fiel mir ein, während ich sie so bedrückt da sitzen sah. Junge Mädchen sind wie wehende Flämmchen. Gott führe ihnen gute Menschen über den Weg, die dieses Lichtlein verstehen schon. Sabine hatte in jener bösen Stunde keinen solchen Menschen zur Seite gehabt, aber einer war trotz all ihrer Irrtümer und Fehlhandlungen noch immer bei ihr. Ihm wollte ich sie empfehlen und er würde sie nicht aus seiner Hand lassen. Auf ihn wies ich sie wieder hin, auf ihn, vor dem sie und wir alle nur begnadete Sünder, nicht mehr, aber auch nicht weniger sind. Es war inzwischen schon spät geworden. Es war Zeit, dass sie sich verabschiedete, um den Bus, mit dem sie nach Hause fahren musste, noch zu erreichen. Ich sprach noch ein kurzes Abendgebet mit ihr. Ich hielt es nicht nur der Zeitknappheit wegen so kurz. Ich wusste, dass man sehr vorsichtig mit Sabine umgehen musste, was Gebet und Bibelworte betraf. Es war mir hinreichend bekannt, dass sie mehrmals das Elternhaus verlassen hatte und sehr ungern darin weilte, weil dort ein so strenges Regiment herrschte und ein Christentum, das ihr Gottes Wort nicht lieb und wert gemacht, sondern eher verleidet hatte. Der Apostel Paulus, wie auch der Schreiber des Hebräerbriefes betonen, dass man denen, die noch jung in ihrem Glauben stehen, Milch und nicht starke Speise geben sollte. Auch Sabine bedurfte noch dieser Nahrung der jüngsten Kinder und durfte nicht mit Speisen gefüttert oder überfüttert werden, die ihr noch zu stark waren.
Sie versprach an diesem Abend, gleich am nächsten Tage wieder zu mir zu kommen und sich vorher nochmals durch den Kopf und durch das Herz gehen zu lassen, was wir miteinander besprochen hatten. Ich hatte nach meinen früheren Erfahrungen keine große Hoffnung, dass sie dies Versprechen halten würde. Ich hatte mich diesmal getäuscht. Sie stellte sich gegen 20 Uhr wieder bei mir ein. »Wir wollen nicht aufs Neue das durchsprechen, was du mir anvertraut hast«, schlug ich vor. »Wir wollen alles das, jedes für sich, unter das Kreuz von Golgatha legen und dann wird wieder Friede in dein unruhiges Herz einziehen.« Sie stimmte mit einem Kopfnicken zu und sagte dabei leise, »Ich habe gestern Nacht schon damit angefangen und ich bin Ihnen sehr dankbar, dass ich mich bei Ihnen aussprechen durfte und mir dadurch alles klarer wurde. Das eine kann ich Ihnen jetzt schon in die Hand versprechen. Nie, nie wieder werde ich dem Rauschgift noch einmal verfallen. Ich habe es an mir selber und der armen Frau von Großnau erlebt, wohin das führt. Und es ist des Herrn Gnade, dass es mich nicht in das letzte Stadium, aus dem ich gar nicht mehr herausgekommen wäre, getrieben hat.«

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1: Lieber Onkel Friedrich, schmeichelt Fridrun. Und dann wendet sie sich strahlend mit noch von Tränen glänzenden Augen an die anderen und ruft: Wir müssen auch heute Abend feiern, weil Herr Keller jetzt Onkel Friedrich genannt werden darf. Er hat es erlaubt. Da staunen und lachten natürlich alle anderen und gaben dem neuen Onkel die Hand. Nun hat er auch eine Familie, sagt Fridrun. Neulich meinte er wäre auch so ein herrenloser Hund wie hier unser Harras, der jetzt zu seinen Füßen liegt. Oder unser kleiner Booms, der Dackel, der sich so gerne von Onkel Friedrich kraulen lässt. Die haben wir ja beide auf der Straße aufgegriffen. Und ich bin auf der Straße gegen Onkel Friedrich gelaufen und habe ihn dann mitgebracht. Aber Fridrun, ermahnt der Vater, du willst doch nicht behaupten, dass Herr Keller bei sich zu Hause keine Familie hat. Hast du eine Familie? Fragt Fridrun den neuen Onkel. Erzähle mal davon. Aber Fridrun, tadelt jetzt die Mutter, man fragt nicht seine Mitmenschen aus nach etwas, was sie vielleicht nicht gerne sagen wollen. Wenn dein Onkel Friedrich von seiner Familie sprechen will, dann wird er es später auch noch tun. Heimatlos ist er bestimmt nicht. Kein Bruder von der Landstraße, wie der Vater Bodelschwing die heimatlosen Wandersleute nannte. Schnell wechselt der Lehrer das Thema. Es ist jetzt große Mode, dass schon die Kinder und später die Erwachsenen reiten, sagt er. Unsere Gegend war immer bekannt dafür. Meine Kleine hat von den Großeltern auch ein Ponychen geschenkt bekommen. Und mein Freund Reinhold klagte mir neulich den Kummer seines Enkels, der im Nachbarort wohnt. Er hatte bisher auch ein Pony und der sonst so schüchterne Junge hatte großes Geschick im Reiten. Nun war er aber zu groß für sein Pony geworden, das er in der Nachbarschaft bei einem Bauern untergestellt hatte, der Stallungen für Pferde und Ponys vermietet und die Tiere mit Futter versorgt. Der Vater, dieses Frank, wollte seinem Einzigen nun ein Pferd kaufen. Aber Frank bat und bettelte, dass er sein Pony Liese auch behalten dürfte, weil er es doch so lieb hatte. Das ging natürlich nicht, und da bedrängte er den Großvater, er sollte das Pony hierher nehmen. Aber das war wiederum nicht möglich. Was sollten die alten Leute damit? Nun, schließlich hat sie alles zum Guten gekehrt. Frank hat sein Pferd und das Pony ist vortrefflich untergebracht. Wirklich, ich erzähle hier die reine Wahrheit. In der Nähe der Stadt Hagen liegt ein großer Bauernhof. Und der Besitzer hat zwei Töchterchen, die beide ein Hüftleiden haben. Ein berühmter Professor hat empfohlen, dass sie beide reiten sollten. Das würde ihnen gesund sein. Der Pfarrer fiel ein. Als ich als Student bei einem Freund in England war, lernte ich dort eine vornehme Lady kennen, eine vorzügliche Reiterin. Wenn sie so stolz zu Pferde saß, merkte man gar nicht, dass sie zu Fuß hinkte. Und durch ihre Reitkunst bekam sie auch mehr Selbstbewusstsein und Kraft und nahm es gar nicht mehr wichtig,

Nicht, dass sie das eine Bein etwas nachzog. Nun aber genug von Pferdegeschichten, schlägt der Vater vor. Aber wovon sollten Sie nun reden? Sie schweigen alle. Herr Keller blickt nachdenklich vor sich hin. Sie kennen mich gar nicht, sagt er dann langsam, und sind doch zu mir wie zu einem guten Freund. Sie, Herr Pfarrer, haben mich noch nie in Ihrer Kirche gesehen. Ich wollte auch nie mehr ein Gotteshaus betreten, nie mehr beten. Ja, guck mich nicht so entsetzt an, Friedrun, es war so. Aber es ist nicht mehr so, seit ich bei euch wahres, fröhliches Christsein kennenlernte und du auch für mich betest. Ich werde übermorgen zum Gottesdienst gehen. Ich will Sie auch besuchen, Herr Pfarrer, und mich mit Ihnen über mein Leben aussprechen. Ihr müsst nun nicht meinen, ich hätte ein Verbrechen begangen oder ich wäre wirklich heimatlos. Dass ich an Geld nicht arm bin, wisst ihr wohl. Aber ich habe mit Gott gehadert. Das wirst du nicht verstehen, was das heißt, kleine Friedrun. Es bedeutet, dass ich Gott böse war. Ich hatte ein großes Haus, ich hatte ein Vermögen und meine liebe Frau starb kurz nach der Geburt meines Kindes. Oh, du hast ein Kind? Ruft Friedrun überrascht. Warum hast du es nicht bei dir? Hierhin in das Erholungsheim passte es wohl nicht, antwortet er. Und in meinem Haus ist es auch nicht. Da wirtschaftet eine tüchtige Haushälterin, die aber nicht mit Kindern umgehen kann. Sollte ich da ein Kinderfräulein anstellen? Ich weiß ja nicht, ob es lieb zu meiner Kleinen wäre. Ich habe keine Zeit, mich darum zu kümmern. Und nun kommt das Schwerste. Einfach in die Schule könnte Gisela jetzt auch nicht gehen. Da würde sie sich scheu von den anderen Kindern zurückhalten. Sie ist in einem Heim, wo ich sie jeden Monat einmal besuche. Ich weiß, dass es so auch nicht richtig ist. In solchen Heimen werden die Kinder zwar gut gepflegt, aber die rechte Liebe kann man dann nicht verlangen. Gisela fehlt eine rechte Mutter. Und nun habe ich immer noch nicht alles gesagt. Und eben fiel es mir so aufs Herz, als von den Töchterchen des Bauern erzählt wurde. Gisela kann nicht gut gehen, kann nicht mit den anderen Kindern auf dem Schulhof spielen, herumtollen. Sie hat ein Hüftleiden, sie hinkt. So, nun wisst ihr um meinen Kummer. Oh, sagt Friedrun betrübt. Doch dann leuchten ihre Augen auf. Onkel Friedrich, Onkel Friedrich, ruft sie. Warum bist du, kluger Mann, nicht gleich darauf gekommen? Bring sie doch zu uns. Mutter hat einmal gesagt, ihr Herz hätte Platz für ganz viele. Es tut ihr leid, dass sie nicht mehr Kinder hat. Ein rechtes Mutterherz könnte eine Menge in sich einschließen. Bring doch deine Gisela zu uns, dann habe ich noch ein Schwesterchen. Sie braucht nicht oben in meinem Kämmerchen zu schlafen und am Ende in den Kochtopf hinabfallen. Die Treppe da hinauf wäre auch zu steil für sie. Wir haben ja noch ein Gastzimmer und wenn dir das zu wenig ist, kannst du ja auf den Schuppen hier, den du dir gekauft hast, oder auf die Stelle, ganz wie du willst, noch Zimmer bauen lassen. Auch eines für dich, wenn du deine Gisela und uns besuchst. Herr Keller lächelt. Was bist du für ein kluges Mädchen, Friedrun, lobt er. Und was würde deine liebe Mutter dazu sagen? Was würden wir ihr da für eine Arbeit aufbürden? Ich helfe Gisela die Treppe hinauf und hinunter, verspricht Friedrun. Und natürlich musst du ihr sofort ein Pony kaufen. Und wenn du meinst, es wäre zu viel Arbeit für Mutter, so stelle doch noch ein junges Mädchen für Gisela oder für andere Hilfe an. Da, der Ernst hat so eine nette Schwester. Die käme bestimmt hier herauf. Nun aber genug mit dem Pläne schmieden, entscheidet der Vater. Diese Vorschläge unserer Kleinsten müssen wir noch reiflich überdenken. Vor allem Herr Keller muss darüber nachdenken und die liebe Mutter. Ab mit euch, Friedrun und Friedemann, ins Bett. Das Abendlied haben wir schon vorhin gesungen. Nun wiederholen wir. Gott, lass uns ruhig schlafen und unseren kranken Nachbarn auch. Und Gisela, fügt Friedrun hinzu. Und dann, als sie allen die Hand gegeben hat, dem neuen Onkel sogar einen Kuss, ruft sie noch an der Tür. Ich kann bestimmt diese Nacht nicht schlafen. Und eine Viertelstunde später schläft sie schon fest hoch oben unter dem alten Dach und viele Sterne schauen zu ihr herein.

0: 9. Die beiden Kinder sind zu Bett gegangen. Die Erwachsenen sitzen noch zusammen. Sie musizieren aber nicht mehr. Das Klavier ist geschlossen, die Instrumente eingepackt. Der Pfarrer und der Lehrer sowie Ernst haben aufbrechen wollen, aber Herr Keller hat sich erboten, sie gleich mit in seinem Wagen ins Dorf hinabzunehmen. Ernst müsste seinen Führerschein machen, hat er gescherzt, dann könnte er uns fahren. Ich werde mit der Zeit zu bequem dazu. Zu Hause lasse ich mich auch zum Betrieb bringen, aber was sollte mein dortiger Fahrer wochenlang hier? Er würde sich langweilen, da ich mehr gehen als gefahren werden soll. Danach wendet er sich etwas verlegen an Herrn und Frau König. Ich muss mich entschuldigen, was Ihre Kleine an großartigen Vorschlägen machte, dass ich mein Töchterchen hierher holen, sie in ihre Obhut geben und dafür anbauen sollte, das klang gar nicht, als wenn es in ihrem kleinen Kopf gebraut worden wäre, sondern als hätte ich es ihr eingegeben. Das ist nicht der Fall. Ich will Ihnen nicht zu allem Guten, was ich bei Ihnen finden durfte, noch für Jahr und Tag solch eine Last aufbürden, so schön es wohl auch für meine Gisela und dadurch auch für mich wäre. Aber Herr Keller, erwidert Friedruns Vater, das konnten wir ja gar nicht annehmen. Friedrun war doch so überrascht, als sie eben erst erfuhr, dass sie ein Töchterchen haben. Und dies Erstaunen war bestimmt nicht nur geschauspielert. Das war echt. Friedrun ist wahrheitsliebend. Und woher sollte sie denn schon etwas davon, das heißt von ihren Familienverhältnissen, erfahren haben? Sie ist auch von sich aus recht gewitzt und hat allerlei Einfälle, die einen oft in Erstaunen versetzen. Das haben sie wohl auch schon gemerkt. Und was sie da so ohne Bedenken vorschlug, war gar nicht dumm und gar nicht unausführbar. Immerhin muss so etwas gründlich überdacht werden, nicht nur von uns, sondern vor allem von ihnen. Darüber sind sich die drei einig. Und die drei Gäste, die zugehört haben, sind auch ihrer Meinung, wenn sie sich auch nicht dazu äußern, sondern nur zustimmend nicken. Ja, das muss überlegt werden. Das ist ein Plan, der nicht für Wochen oder nur Tage gelten soll, sondern über Jahre, ja, ein ganzes Leben eines Kindes entscheidet. Giselas Vater wie Friedruns Eltern bewegen das, wie es von der Mutter Maria in der Bibel heißt, in ihrem Herzen. Auch bei Friedrun ist es das Erste, was ihr gleich beim Frühstück wieder einfällt. Sie redet nicht mehr davon. Sie weiß, dass die Eltern es nicht gerne haben, wenn sie von ihrem Töchterchen immer wieder mit demselben Gesprächsstoff bedrängt werden. »Leg mal eine andere Platte auf«, rät dann Friedemann zuweilen belustigt. Und Friedrun ist es so ernst mit ihrem Plan, den sie am Abend vorgetragen hat, dass sie sich nicht damit necken lassen will. Doch wenn sie auch darüber schweigt, so denkt sie doch immer wieder daran. Dadurch ist sie so faselig, so aufgeregt, dass sie ihre Schulbücher und Hefte ganz unüberlegt zusammenpackt. Beim Unterricht ist sie an diesem Morgen auch so unaufmerksam, dass der Lehrer sie mehrmals tadeln muss und sie fragt, ob sie nicht ausgeschlafen hätte. In der Stunde, die sie bei der jungen Lehrerin hat, geht es auch nicht besser. Als es zur letzten Pause läutet, fällt Friedrun auf einmal ein, dass sie nachher ihr Heft mit dem Hausaufsatz abgeben muss. Und das ist diesmal besonders wichtig, weil bald Ferien mit Zeugnissen und Versetzungen sind. Die Note dieses Aufsatzes wird ja für das Zeugnis mitgewertet. Sie läuft geschwind an den Tisch der Lehrerin, die gerade in das Klassenbuch einträgt und fragt, »Darf ich rasch nach Hause laufen und mein Aufsatzheft holen?« Die Lehrerin ist sehr mit diesen Eintragungen beschäftigt, hört kaum hin und da sie noch nicht lange in diesen Ort versetzt worden ist, kennt sie die Entfernungen bis zu Friedruns Wohnung nicht, weiß vielleicht noch nicht einmal, wo Friedrun zu Hause ist. Sie nickt nur und Friedrun saust los. Pustend, ganz außer Atem, kommt Friedrun auf der Höhe an, schlüpft, ohne dass es die Mutter merkt, durch die Hintertür in ihr kleines Arbeitszimmer, holt das blaue Heft aus ihrem Fach und verlässt wieder das Haus. Draußen hält sie ein. Sie legt die Hände auf die Brust. Nein, was war das für eine Hetze? Sie kann fast nicht mehr. Und da erblickt sie Bella auf der Weide. »Bella! Bella!« ruft sie halblaut und das Pferd kommt brav herbeigetrabt. »Hilf mir!« schmeichelt Friedrun und streichelt den Kopf des Tieres, das ihn liebevoll ihr über den Zaun entgegenstreckt und sich zwischen den Ohren kraulen lässt. Friedrun öffnet das Gartentürchen, steigt auf den Seitenbalken. »Komm, Bella«, lockt sie, Trag mich schnell hinunter in das Dorf. Nicht im Galopp, das wäre zu gefährlich, aber im schönen Trab. Ich halte mich an deiner Mähne fest. Das wird gehen, wo du doch so vernünftig bist. Vernünftiger als ich, liebe Bella, fügt Friedrun ein wenig schuldbewusst hinzu. Und Bella trabt gelassen bergab. Vor der Schule springt Friedrun ab, klopft Bella anerkennend auf den Hals und sagt, vielen Dank. Ja, aber wohin jetzt mit Bella, bis die letzte Stunde vorüber ist? Die anderen Kinder gehen gerade wieder zur Schultür. Einige sind noch auf dem Hof. Friedrun steht mit Bella auf dem schmalen Weg am Schulhof und blickt sich um. An der anderen Seite des Weges steht die alte kleine Kirche. An ihrer grauen Wand sind dicke Ringe eingefügt. Daran banden früher die Bauern, die mit Pferdewagen zum Gottesdienst kamen, oder die Herren, die hoch zu Ross zur Kirche ritten, ihre Pferde fest. Dieser kleine Parkplatz an der Kirche ist nur durch eine glatte Eisenstange vom Weg getrennt. Friedrun kann leicht darüber springen und Bella erst recht. Wie soll sie aber das Pferd an einem Ring anbinden? Sie hat doch für Bella nicht einmal einen Zügel mit. Da sieht sie ein Stück Schnur an einem Ring hängen, das offenbar Kinder zum Spielen dort angebunden haben. Das knüpft sie mit einem Knoten an Bellas Halfter. Bleib schön ruhig hier stehen, raunt sie Bella zu. Ich hole dich gleich nach der Stunde wieder. Und es scheint, als wenn das kluge Tier verstanden hätte. Es sträubt sich nicht, macht auch keine Anstalten, sich loszureißen und Friedrun zu folgen. Alles scheint in bester Ordnung zu sein. Ja, so scheint es. Doch da, ein wildes Gejohle, ein Rufen. Hoho, die Prinzessin ist von ihrer Burg zu Pferde gekommen, da wollen wir auch reiten. Eine Schar großer Jungen, die gerade vom Turnunterricht zurückgekehrt sind und ihre Schultaschen holen wollen, kommt herbeigelaufen. Allen voran ist natürlich der als großer Flegel bekannte und gefürchtete Peter. Er ist als erster bei Bella, die noch ganz ruhig dasteht. »Lasst mein Pferd in Ruhe«, befiehlt Friedrun angstvoll. »Doch wer hört auf sie?« Die Lehrerin kommt zwar ans Fenster und ruft, »Zurück von dem Pferd«, aber ihre helle Stimme geht auch in dem Gejohle unter. Der Lehrer tritt auf die Vortreppe der Schultür. Im selben Augenblick hat sich Peter auf Bella gestürzt, ist mit seinen derben Stiefeln an ihr heraufgeklettert wie an einem Obstbaum, von dem er, wie bei ihm üblich, naschen, stehlen will. Und ist dies nicht auch gestohlen? Da wird Bella wild. Sie tritt mit den Hinterbeinen zornig aus, will den frechen Burschen abwerfen. Doch er klammert sich fest, grinst, stößt mit beiden Stiefeln auf den Leib des Pferdes und dann geschieht etwas so Seltsames, noch nie Gesehenes, Großartiges, dass plötzlich alle verstummen und auch der Lehrer wie die Lehrerin starr und stumm stehen bleiben. Mit einem Mal zerreißt das Pferd die Schnur, an der es angebunden ist, und erhebt sich majestätisch auf die Hinterbeine. Die Vorderbeine hält es angezogen. Und so steht es kurze Zeit unbewegt. Peter aber rutscht mit Geschrei hinten an dem Pferdeleib herunter. Und als der Bengel heulend unten liegt, das Pferd in großer Ruhe seine Vorderfüße wieder zu Boden senkt, da bricht ein Beifallsturm los. »Das war eine Levade«, erklärt der Lehrer. »Solch ein Kunststück wird den Pferden in der spanischen Hofreitschule in Wien beigebracht. Nur ausgewählte Pferde werden dazu herangezogen, und so eines haben wir hier vor uns in unserem abgelegenen Ort.« Die Jungen reißen Mund und Augen auf, schauen ehrfürchtig zu Bella auf. Der Lehrer geht auf Bella zu und bietet ihr ein Stück Zucker an, das er noch in der Tasche fand. Bella nimmt es mit weichem Maul und senkt dann den Kopf, als wollte sie Danke sagen. Und so kratzt sie auch mit dem rechten Vorderhuf. Um den heulenden Peter hat sich bisher kein Mensch gekümmert. Tot ist er nicht, das merkt man an seinem Jammergeschrei. Er ist ja, wenn auch recht schnell, doch sanft heruntergerutscht. Der Lehrer beugt sich jetzt zu ihm herab. »Steh auf«, befiehlt er, »und stell dich nicht so an. Das Pferd hätte schlimmer mit dir umgehen können. Sei dankbar, dass du nur ein paar Schramm und einen zerschlissenen Hosenboden als Strafe abbekommen hast. Und du, Friedrun, lässt ein andermal Bella auf ihrer Weide. Ich glaube nicht, dass Bellas Besitzer, Herr Keller, mit diesem Ritt einverstanden gewesen wäre und deine Eltern auch nicht.« Friedrun nickt schuldbewusst. Darauf fragt der Lehrer strenger: Oder hast du das Pferd hierher gebracht, um damit anzugeben, besonders wenn es seine großartige Levade macht? Darauf widerspricht Fridrun eifrig und versichert: Ich kann Bella ja gar nicht diesen hohen Sprung befehlen. Ich weiß nicht, wie ich das machen sollte. Das hat sie ganz von sich allein aus getan. Ich bin bloß mit ihr heruntergeritten, weil ich mein Aufsatzheft vergessen hatte und schon so abgehetzt war, als ich oben bei uns anlangte. Und dann wollte ich doch rasch, ehe die Pause zu Ende ist, wieder hier sein. Ich hatte wirklich nicht vor, anzugeben. Und um die Erlaubnis, dass ich mein Heft zu Hause holen darf, hatte ich gefragt. Der Lehrer schmunzelt und meint: Eine seltsame Art, ein Aufsatzheft zu besorgen. Das hat vor dir wohl noch niemand getan. Wenn das mal gut geht. Fridrun reißt die Augen auf. Warum denn nicht? Es ist doch niemandem etwas zugestoßen. Und die paar Schrammen hat Peter wohl verdient. Dafür können alle Zeuge sein. Daran denke ich nicht, entgegnet der Lehrer. Hast du aber nicht bemerkt, dass hier den Weg herauf einige Kurgäste kamen, die wohl zum Mittagessen in ihr Erholungsheim gehen wollten? Und auf der Straße blieben ein paar fremde Herren stehen, die ihren Stöcken und Kappen nach zu urteilen eine Wanderung machten. Pass nur auf, wenn bloß nicht in den nächsten Tagen ganz groß etwas in dieser Zeitung steht, die während der Kur- und Wandermonate hier täglich verkauft und fast von jedem Gast gelesen wird. Ich wundere mich oft, woher diejenigen, die dafür schreiben, täglich etwas Neues in dieses Blatt bringen können und mit knalligen Überschriften die Leute anlocken. Warte nur, ob nicht demnächst zu lesen ist, groß gedruckt und rot unterstrichen: Riesenpferd bringt armen kleinen Dorfjungen um oder so etwas Ähnliches. Nein, schreit Fridrun auf. Das ist doch gar nicht wahr. Bella ist kein Riesenpferd und der Peter kein armer kleiner Junge. Und umgebracht hat sie ihn gar nicht. Der Lehrer lacht. Es kann auch eine andere Überschrift da stehen. Aber mit der Wahrheit nimmt es eine Zeitung nicht immer so genau. Wenigstens wird oft sehr übertrieben. Also, ich rate dir, bereite deinen Eltern und deinen Onkel, Herrn Keller, schonend vor und beichte ihnen, was du angestellt hast. Fridrun nickt stumm. Und als die Mittagsglocke anfängt zu läuten, geht sie rasch auf Bella zu. Sie fürchtet, diese ungewohnten Klänge könnten das Pferd erschrecken und aufregen. Doch Bella wartet geduldig. Fridrun macht Bella los, steigt auf die kräftige Eisenstange, ruft das Pferd zu sich und schwingt sich auf seinen Rücken. Sie reitet in einem forschen Trab bergan. Droben aber, als Bella wieder auf der Weide steht und durstig aus dem Eimer Wasser trinkt, den sie ihr fürsorglich herbeigeschleppt hat, ist Fridrun gar nicht mehr so forsch. Erst muss die Mutter diese Geschichte erfahren. Einige Stunden später der Vater und Onkel Friedrich Keller. Herr Keller kann sich ein Schmunzeln kaum verkneifen und sagt: Ich werde in den nächsten Tagen immer auf den Verkäufer dieser Zeitung warten und darin studieren, was über Fridrun und Bella steht. Hoffentlich nichts, meint der Vater ernster dazu. Und dann wendet er sich an seine Tochter und sagt: Du hast recht unüberlegt gehandelt, Fridrun. Hättest du gleich deine Schulbücher und Hefte richtig zusammengepackt, wäre das nicht geschehen. Und als du das Heft dann vermisstest, hättest du dich lieber entschuldigen sollen und versprechen, es am nächsten Tag abzuliefern. Und wenn du es in der Pause holen durftest, dann hättest du zu Fuß zurückkehren und dich wegen der Verspätung gleichfalls entschuldigen sollen. Ich fürchte, du hast den Vers schon vergessen, den du neulich lerntest. Gib, dass ich tue mit Fleiß, was mir zu tun gebühret. Darin heißt es: Gib, dass ich's tue bald, zu der Zeit, da ich soll. Und wenn ich's tue, so gib, dass es gerate wohl. Nun, sagt die Mutter tröstend, es ist ja wohl geraten. Keinem ist ein Schaden zugefügt worden. Und die brave Bella hat sich großartig benommen. Das werden alle zugeben. Fridrun nickt, fügt aber hinzu: Doch vor dieser Zeitung bin ich bange. Die kann dir auch nichts anhaben, beruhigt Onkel Friedrich. Sollte etwas von dir und Bella darin stehen, bringe ich sie gleich hierher, damit du beruhigt bist. Ja, und es steht wirklich etwas darin. Aber gar nichts Böses, wie könnte es auch? Fridrun liest: Herrlicher Lipizzaner Hengst macht wundervolle Levade vor einer Dorfschule. Wie kommt dieses feine Rassepferd in diese weltentlegene Gegend? Sie zuckt erstaunt. Hengst? Wiederholt sie. Ist das nicht der Pferdemann, so wie der Ochse ein Herr Ochse ist? Die Erwachsenen lachen.
1: Ja, gibt Onkel Friedrich zu. Bella müsste eigentlich Bello als Mann heißen.
2: Nein, unhein, ruft Friedrun. Das klingt ja wie ein Hundename. Bella bleibt Bella.
3: Aber was sonst da in der Zeitung steht, das ist doch schön, meint sie erleichtert.
0: Ihr Vater verzieht den Mund.
1: Ja, sagt er, wenn unser weltentlegener Ort dadurch nicht ein Weltkurort wird. Und das hast du dann auf dem Gewissen.
0: Friedrun hat das nicht recht verstanden. Sie guckt ganz erschrocken. Aber die anderen lachen und da lacht sie auch.
2: Ich will jeden Abend es dem Vater im Himmel sagen, verspricht sie. Denn Mutter hat gesagt, Gott wäre so groß, dass er sich auch um die kleinsten Dinge kümmert. Das hätte ein frommer Mann geschrieben. Und darum darf ich ihn auch bitten, dass wir weltentlegen bleiben.

Leider müssen wir an dieser Stelle unterbrechen. Unser spannendes Hörbuch Fridrun und ihr Pferd. Dieses Hörbuch ist erschienen im Verlag Aqua. 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

0: Warum war Josef so streng zu seinen Brüdern? Sie waren nach Ägypten gekommen, um Getreide zu kaufen. Doch Josef, der Visier, stellte sich fremd und beschuldigte sie als Spione. Abraham wusste schon damals, dass es in Ägypten immer noch etwas zu essen gab, wenn in Kanaan eine Hungersnot war. Damals hatte Gott Abraham gesagt, dass die Israeliten 400 Jahre lang von den Ägyptern bedrängt werden würden. Davon ahnten die Brüder natürlich nichts, als sie mit Korn beladen den Heimweg nach Kanaan antraten. Doch mulmig war ihnen schon. 10 Brüder waren sie auf dem Hinweg, auf dem Rückweg waren es nur noch 9. Dann fanden sie das Geld für das Getreide in einem der Säcke, als sie ihren Eseln Futter geben wollten. Das Herz stand ihnen still. Das Allerschlimmste aber war, dass dieser fremde Visier des Pharao ihnen sagte, sie bräuchten sich gar nicht wieder blicken lassen, wenn sie nicht ihren jüngsten Bruder mitbringen würden. Alles gehörte zu Gottes Plan. Insgesamt werden sie 430 Jahre in Ägypten sein und zu einem großen Volk heranwachsen. Als die Brüder jetzt zu ihrem Vater Jakob zurückkehren, haben sie ihm viel zu erzählen. Hören wir weiter in 1. Mose 42, Abvers 29. Als sie nun heimkamen zu ihrem Vater Jakob ins Land Kanaan, sagten sie ihm alles, was ihnen begegnet war, und sprachen: Der Mann, der im Lande Herr ist, redete hart mit uns und hielt uns für Kundschafter. Und wir antworteten ihm: Wir sind redlich und nie Kundschafter gewesen, sondern 12 Brüder unseres Vaters Söhne. Einer ist nicht mehr vorhanden und der Jüngste ist noch bei unserem Vater im Lande Kanaan. Da sprach der Herr im Lande zu uns: Daran will ich merken, ob ihr redlich seid. Einen eurer Brüder lasst bei mir und nehmt für euer Haus, wie viel ihr bedürft, und zieht hin. Und bringt euren jüngsten Bruder zu mir, so merke ich, dass ihr nicht Kundschafter, sondern redlich seid. Dann will ich euch auch euren Bruder wiedergeben und ihr mögt im Lande Handel treiben. Und als sie die Säcke ausschütteten, fand jeder seinen Beutel Geld in seinem Sack. Und als sie sahen, dass es die Beutel mit ihrem Geld waren, erschraken sie samt ihrem Vater. Da sprach Jakob, ihr Vater, zu ihnen: Ihr beraubt mich meiner Kinder. Josef ist nicht mehr da, Simeon ist nicht mehr da, Benjamin wollt ihr mir auch wegnehmen. Es geht alles über mich. Ruben antwortete seinem Vater und sprach: Wenn ich ihn dir nicht wiederbringe, so töte meine 2 Söhne. Gib ihn nur in meine Hand, ich will ihn dir wiederbringen. Er sprach: Mein Sohn soll nicht mit euch hinabziehen, denn sein Bruder ist tot, und er ist allein übrig geblieben. Wenn ihm ein Unfall auf dem Wege begegnete, den ihr reiset, würdet ihr meine grauen Haare mit Herzeleid hinunter zu den Toten bringen. Ruben hat als Erstgeborener die Hauptverantwortung. Lieber möchte er das Schlimmste in seiner eigenen Familie erleben, als dass Benjamin stirbt. Unerfüllt und im Kummer zu sterben, bedeutet für Jakob auch im Totenreich keine Ruhe zu finden. Doch Gott beabsichtigte, das Volk Israel in Ägypten zu einem großen Volk heranwachsen zu lassen, wo sie unter sich waren. Doch bevor Gott sie segnen konnte, war es notwendig, die Brüder zu prüfen. Die Brüder wussten nicht, dass die Dürre insgesamt 7 Jahre dauern würde. Doch Josef wusste es natürlich und deshalb rechnete er fest damit, dass der lebensbedrohliche Hunger seine Brüder ein zweites Mal nach Ägypten schicken würde. Jetzt geht es weiter in 1. Mose, Kapitel 43, Abvers 1. Die Hungersnot aber drückte das Land. Und als alles verzehrt war, was sie an Getreide aus Ägypten gebracht hatten, sprach ihr Vater zu ihnen: Zieht wieder hin und kauft uns ein wenig Getreide. Da antwortete ihm Juda und sprach: Der Mann schärfte uns das hart ein und sprach: Ihr sollt mein Angesicht nicht sehen, es sei denn euer Bruder mit euch. Willst du nun unseren Bruder mit uns senden, so wollen wir hinabziehen und dir zu essen kaufen. Willst du ihn aber nicht senden, so ziehen wir nicht hinab, denn der Mann hat zu uns gesagt: Ihr sollt mein Angesicht nicht sehen, euer Bruder sei denn mit euch. Israel sprach: Warum habt ihr so übel an mir getan, dass ihr dem Mann sagtet, dass ihr noch einen Bruder habt? Sie antworteten: Der Mann forschte so genau nach uns und unserer Verwandtschaft und sprach: Lebt euer Vater noch? Habt ihr noch einen Bruder? Da antworteten wir ihm, wie er uns fragte. Wie konnten wir wissen, dass er sagen würde: Bringt euren Bruder mit herab? Da sprach Juda zu Israel, seinem Vater, »Lass den Knaben mit mir ziehen, dass wir uns aufmachen und reisen und leben und nicht sterben, wir und du und unsere Kinder. Ich will Bürge für ihn sein, von meinen Händen sollst du ihn fordern. Wenn ich ihn dir nicht wiederbringe und vor deine Augen stelle, so will ich mein Leben lang die Schuld tragen. Denn wenn wir nicht gezögert hätten, wären wir wohl schon zweimal wiedergekommen.«
1: Ruben hatte dem Vater seine Söhne als Pfand angeboten. Doch Juda verbürgt sich selbst für Benjamin. Es bleibt Jakob nun nichts anderes übrig, als Benjamin mitziehen zu lassen. Sonst würden alle den Hungertod sterben müssen. Wir lesen weiter ab Vers 11.
0: Da sprach Israel ihr Vater zu ihnen, »Wenn es denn so ist, wohlan, so tut's, und nehmt von des Landes besten Früchten in eure Säcke und bringt dem Mann Geschenke hinab, ein wenig Balsam und Honig, Harz und Myrrhe, Nüsse und Mandeln. Nehmt auch anderes Geld mit euch, und das Geld, das ihr obenauf in euren Säcken wiederbekommen habt, bringt auch wieder hin. Vielleicht ist ein Irrtum da geschehen. Dazu nehmt euren Bruder, macht euch auf und geht wieder zu dem Manne. Aber der allmächtige Gott gebe euch Barmherzigkeit vor dem Manne, dass er mit euch ziehen lasse euren andern Bruder und Benjamin. Ich aber muss sein wie einer, der seiner Kinder ganz und gar beraubt ist.« In Vers 11 wird Jakob mit seinem neuen Namen Israel genannt, was ja der Gotteskämpfer bedeutet. Und so handelt er, indem er seinen Söhnen sagt, sie sollen Geschenke mitbringen. Jakob tut alles, um den Visier freundlich zu stimmen. Die Geschenke waren in Hungerzeiten begehrte Tauschobjekte. Vers 15. Da nahmen sie diese Geschenke und das doppelte Geld mit sich, dazu Benjamin, machten sich auf, zogen nach Ägypten und traten vor Josef. Das nächste Mal werden wir hören, wie die Brüder bei Josef ganz privat zu einer köstlichen Mahlzeit eingeladen werden.

0: Es ist 17 Uhr.
1: 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Aus unserer Predigtreihe hören Sie heute Georg Schielke zu dem Thema »Lasst alle Götzen fahren und halte dich an Jesus Christus fest«.
2: Wir machen weiter im Buch der Offenbarung. Wir sind heute angelangt oder kommen heute zum vierten Sendschreiben an die Gemeinde in Thyatira. Es steht quasi in der Mitte dieser sieben Schreiben. Und es gibt bei diesem vierten Brief einige Besonderheiten. Als erstes, dieser Brief ist der längste Brief von allen. Ja, also man merkt, er ist deutlich umfangreicher als die anderen. Und als zweites finden wir eine Änderung der Struktur ab diesem Zeitpunkt. Also ab diesem Zeitpunkt ändert sich ein bisschen was im Aufbau der Sendschreiben. Und zwar, normalerweise folgte vorher das Sendschreiben diesem Muster. Als erstes stellt sich Jesus Christus vor und jeder Gemeinde in einer anderen Art und Weise. Dann wird uns vorgestellt, was Jesus an dieser Gemeinde sieht, also Lob und Tadel, das, was Jesus an dieser Gemeinde, was vor ihm offenbar ist. Und dann kommt der Aufruf zu hören auf seine Worte und dann die Verheißung an die Überwinder. Hier findet ein Wechsel statt, und zwar, dass ab jetzt nicht erst der Aufruf zum Hören stattfindet und dann die Verheißung an die Überwinder, sondern es wechselt sich und erst kommt der Aufruf zu überwinden und die Verheißung an die Überwinder und danach der Aufruf zu hören. Es ist nicht so, dass ich das, und da streiten sich schon viele seit Jahren und suchen nach dem Grund, wieso das so ist, wieso auf einmal hier ein Wechsel der Reihenfolge stattfindet. Es gibt gewisse Ansätze, aber ist nicht so, dass es einfach zu erklären ist oder daraus tiefe geistliche Wahrheit zu schöpfen. Deswegen möchte ich das hier auch nicht unternehmen. Aber es gibt noch eine Besonderheit diesem Sendschreiben, was wir in den anderen Sendschreiben nicht sehen. Und zwar in Vers 23 wird uns gesagt, in Offenbarung 2, Vers 23, und alle Gemeinden werden erkennen, dass ich es bin, der Nieren und Herzen erforscht. Gott sagt, also Jesus sagt hier, ich handle an dieser Gemeinde in einer Art und Weise, dass es eine Lektion für alle Gemeinden Jesu Christi sein wird. Das heißt, diese Gemeinde und wie Christus mit ihr handelt, soll eine Gegenstandslektion sein für alle anderen Gemeinden. An dieser Gemeinde, da zeigt Jesus, wie er mit gewissen Dingen umgeht. Und da sollen andere Gemeinden, soll jeder Gläubige darauf achten und das ernst nehmen. Kurz etwas Hintergrund, bevor wir den Brief selber noch hören und lesen. Noch ein bisschen Hintergrundwissen zur Thyatira, zu dieser Stadt. Aus der Bibel selbst wissen wir sehr wenig. Wir wissen nicht genau, wie das Evangelium in diese Stadt gekommen ist. Das wissen wir nicht. Wir wissen auch nicht, wie lange diese Gemeinde schon existiert. Die einzige Erwähnung, die Thyatira in der Bibel findet im Zusammenhang mit der Person Lydia statt, mit dieser Purpurhändlerin, dieser Kauffrau. Sie stammt selber aus Thyatira und sie handelt mit Purpur. Und in Thyatira ist es geschichtlich bezeugt, dass in Thyatira Textilien hergestellt wurden und dann auch veredelt wurden, also gefärbt wurden, in Purpur zum Beispiel. Und dort sehr, ich sag mal, die Stadt wirtschaftlich sehr stark war, viel exportiert hat, gehandelt hat und so weiter. Die Stadt hat religiös und auch strategisch vielleicht nicht so eine große Bedeutung wie die anderen Gemeinden, wo wir, sag ich mal, sehr großen Götzendienst und Tempel und so weiter sehen, in diesem großen Ausmaß. Das ist vielleicht nicht so sehr das, was die Stadt auszeichnet, also dass sie so eine religiöse Hochburg ist. aber sie ist eine wirtschaftliche Hochburg. Und die Kaufleute dieser Stadt, sie sind in Zünften organisiert. Diese Zünfte, die kann man vergleichen mit heutigen Unternehmensnetzwerken. Also es gibt zum Beispiel das BNI, ich weiß nicht, ob ihr schon mal was davon gehört habt, Business Network International, wo Unternehmer sich regelmäßig treffen, sich austauschen, neue Kontakte knüpfen, Möglichkeiten schaffen für neue Geschäfte. Also zum Beispiel hier auch im Oberbergischen gibt es das BNI, ich glaube Aggertal heißt es oder Agger heißt es, gibt es das auch. Also verschiedene Unternehmer treffen sich, tauschen sich aus, knüpfen Kontakte, versuchen ihre Geschäfte zu erweitern. Aber bei diesen Zünften waren diese Treffen mit religiösen Praktiken verbunden. Das heißt, für die einzelnen Sparten oder für die einzelnen Zünfte, also wenn es die eine Zunft gab, ich weiß es nicht, der Purpurverkäufer oder der Purpurhersteller, dann gab es für diese Zunft, für diese Gruppe, für diese Kaufleute, gab es, ja, oder hatten sie ihren eigenen Götzen, dem sie angebetet, den sie gehuldigt, dem sie Feste gefeiert haben. Und wer vermögend und wer einflussreich sein wollte, musste sich diesen Zünften anschließen. Und das war mit Götzendienst und vielleicht sogar im Rahmen dieses Götzendienstes, dieser Anbetung dieser Götzen, sogar mit physischer Unzucht verbunden. Also wie wir es auch in den anderen Gemeinden sehen, also dass da Hurerei, Prostitution und so weiter getrieben wurden und dass im Rahmen dieses Götzendienstes das stattfand. Aber ich denke, wir werden der Botschaft nicht gerecht, wenn die Warnung heute an uns lautet, liebe Geschwister, nehmt nicht teil an solchen Feiern, wo Hurerei getrieben wird und esst kein Götzenopferfleisch. Und wir legen alle die Hände in den Schoß und sagen, gut, dass das alles mit uns nichts zu tun hat, das betrifft uns nicht und eigentlich können wir den Brief übergehen, zum nächsten Brief gehen. Wo ist das und in welcher Art und Weise ist das unser Problem? Aber lasst uns den Text heute lesen und darauf hören, was der Geist uns als Gemeinde sagen möchte. Warum 2, Vers 18 bis 29. Und dem Engel der Gemeinde in Thyatira schreibe: Das sagt der Sohn Gottes, der Augen hat wie eine Feuerflamme und dessen Füße schimmerndem Erz gleichen. Ich kenne deine Werke und deine Liebe und deinen Dienst und deinen Glauben und dein standhaftes Ausharren und ich weiß, dass deine letzten Werke mehr sind als die ersten. Aber ich habe gegen dich, dass du zulässt, dass die Frau Isabel, die sich eine Prophetin nennt, meine Knechte lehrt und verführt, Unzucht zu treiben und Götzenopfer zu essen. Und ich gab ihr Zeit, Buße zu tun von ihrer Unzucht und sie hat nicht Buße getan. Siehe, ich werfe sie auf ein Krankenbett und die, welche mit ihr Ehe brechen, in große Drangsal, wenn sie nicht Buße tun über ihre Werke. Und ihre Kinder will ich mit dem Tod schlagen und alle Gemeinden werden erkennen, dass ich es bin, der Nieren und Herzen erforscht. Und ich werde jedem Einzelnen von euch geben nach seinen Werken. Euch aber sage ich und den übrigen in Thyatira, all denen, die diese Lehre nicht haben und nicht die Tiefen des Satans erkannt haben, wie sie sagen, ich will keine weitere Last auf euch legen. Doch was ihr habt, das haltet fest, bis ich komme. Und wer überwindet und meine Werke bis ans Ende bewahrt, dem werde ich Vollmacht geben über die Heidenvölker. Und er wird sie mit einem eisernen Stab weiden, wie man irdene Gefäße zerschlägt, wie auch ich es von meinem Vater empfangen habe. Und ich werde ihm den Morgenstern geben. Wer ein Ohr hat, der höre, was der Geist den Gemeinden sagt. Ich habe die Predigt überschrieben mit der Überschrift: Lass alle Götzen fahren und halte Jesus Christus fest. Der erste Punkt der Predigt ist: Jesus Christus ist Gottes Sohn und er erforscht Motive und Gedanken und bringt alles unter seine Herrschaft. Wir beginnen bei Vers 18 und wie in allen anderen Briefen zuvor sehen wir wieder, dieser Brief ist auch wieder an den Engel der Gemeinde adressiert. Und je öfter ich das lese, desto mehr komme ich zu der Überzeugung, es ist wirklich ein Engel gemeint, nicht ein Ältester oder ein Bote, wirklich ein Engel. Und es hat damit zu tun, der Brief ist zuerst an den Engel verfasst, weil der Engel der, der Gemeinde dadurch zum Handeln aufgerufen ist. In Offenbarung 1, Vers 16 hatten wir gelesen, dass Jesus in seiner rechten Hand die Sterne hält, die sieben Sterne hält. Und wir wissen, dass es die, Jesus deutet es und sagt, das sind die, die Engel, die er in seiner Hand hält. Also wenn Jesus handelt mit seiner rechten Hand, dann handelt er, indem er seine Engel sendet, indem er seine Engel beauftragt, seinen Willen an seiner Gemeinde auszuführen. Und wir merken, dahinter steckt ein geistlicher Kampf. Und in den Sendschreiben wird das immer wieder deutlich gemacht. Zum Beispiel in Ephesus finden wir eine Synagoge des Satans. In Pergamon ein Thron Satans. Und in unserem Text finden wir in Vers 24 die Tiefen Satans. Damit ist die Gemeinde konfrontiert. Es ist ein geistlicher Kampf. Satan greift die Gemeinde an. Das heißt, der Zustand der Gemeinde hat mit geistlichen Angriffen zu tun, sei es Verfolgung oder Verführung der Gemeinde. Es hat einen satanischen Ursprung und in diesem Kampf gegen finstere Mächte gebraucht Christus seine Engel. Und sie werden informiert, was sie zu tun haben. Sie sind nicht allwissend und wir werden hineingenommen in die Herrschaft unseres Christus, der durch seine Engel wirkt. Und auch hier in diesem Text sind einige Dinge, wo der Engel aktiv werden muss. Da ist eine Frau, die muss aufs Krankenbett geworfen werden. Da sind Menschen, die mit dem Tod geschlagen werden müssen. Also Aufträge Gottes an seinen Engel. Die Engel, die wie gesagt nicht allwissend sind, werden in den Ratschluss, den Plan Gottes für seine Gemeinde mit hineingenommen, um seinen Willen auszuführen. Und zuerst stellt sich Jesus dieser Gemeinde vor. Lass uns nicht vergessen, dass es immer einen Zusammenhang gibt zwischen dem Zustand der Gemeinde und wie Jesus Christus sich ihnen vorstellt. Da ist immer eine Verbindung. Wieso? Wir müssen uns immer die Frage stellen, wieso stellt sich Jesus dieser Gemeinde genau in dieser Art und Weise vor? Es hat immer mit ihrem Zustand zu tun. Aber auch die letztendliche Verheißung, die Verheißung an die Überwinder, hat auch immer mit der Vorstellung Christus und dem Zustand der Gemeinde zu tun. Und wir wollen Acht haben, wie Jesus sich hier vorstellt. Und wieso er sich genau in dieser Art vorstellt und was der Lohn derjenigen ist, die an diesem Christus festhalten. Und die Beschreibung von Christus beginnt in Vers 18 damit, dass er sagt, das sagt der Sohn Gottes. Es ist das einzige Mal in den Sendschreiben, dass Jesus Christus seine Gottheit, seine Autorität hervorhebt. Und hier ist es ein Hinweis auf Psalm 2. Der ganze Psalm hier, der ganze Abschnitt hier ist mit Psalm 2 verknüpft und das wollen wir uns gleich anschauen. Wir gucken uns eben die Details an, die Parallelen an und gehen dann später ins Detail. Ich habe gesagt, es gibt einen Zusammenhang zwischen der Vorstellung von Jesus Christus, also wie er sich vorstellt, dem Zustand der Gemeinde und der Verheißung an die Gemeinde. Lasst uns mal im Psalm 2 gehen. Und uns diese drei Punkte anschauen. Also erster Punkt, wie beschreibt sich Jesus Christus oder wie wird Jesus Christus beschrieben? Was ist der Zustand der Menschen in diesem Moment? Und als drittes, was ist die Verheißung? Und wir sehen, Jesus wird hier genannt, zum Beispiel in Vers 2 Gesalbter. In Vers 4 wird er als der Thronende, als der König beschrieben. Oder in Vers 6, Entschuldigung, ich habe meinen König eingesetzt auf Zion, meinem heiligen Berg. Also Jesus ist König. Und dann in Vers 7 und 13 finden wir nochmal den Hinweis, dass er der Sohn Gottes ist, dem der Vater alle Autorität und Herrschaft übergibt und überträgt. Also das ist die Beschreibung Christi hier im Psalm 2. Dann ist, was ist der Zustand, um was geht es hier überhaupt? Da sind Könige in Vers 2, die lehnen sich gegen die Herrschaft Christi und Gottes, des Vaters auf. Die Könige der Erde lehnen sich auf und die Fürsten verabreden sich gegen den Herrn und gegen seinen Gesalbten. Das heißt, sie lehnen sich auf gegen die Herrschaft von Christus. Dann in Vers 11 kriegen wir noch einen Hinweis, dient dem Herrn mit Furcht und frohlockt mit Zittern. Das heißt, sie wollen dem Herrn nicht dienen und sie wollen sich nicht an ihm freuen. Sie lehnen sich gegen seine Herrschaft, über seine Gottheit lehnen sie sich auf. Und was ist die Verheißung hier? Wird gesagt, dass auf der einen Seite die gerichtet werden, unter die Herrschaft Christus gebracht werden. Er wird sie schlagen und zerstören in seiner Macht und Majestät. Aber diejenigen, die sich bei ihm bergen, die zu ihm kommen, denen wird es gut ergehen. Und jetzt schaut mal, der Umschwung in Offenbarung 2, 18 bis 19, was ist die Beschreibung Christi? Er ist der Sohn Gottes, er hat Augen wie Feuerflammen, Füße gleich schimmerndem Erz. Er ist der Thronende, der Regierende, der Herrschende, genauso wie in Psalm 2. Was ist der Zustand der Gemeinde? Da ist Lob für ihre guten Werke, aber auch ihre Lehre, die in Götzendienst resultiert. Und was ist Götzendienst? Das ist nichts anderes als ein Aufstand gegen Gottes Herrschaft. Genau das Gleiche quasi, was in Psalm 2 beschrieben. Ein Aufstand gegen Gottes Herrlichkeit, gegen Gottes Herrschaft. Und was ist die Verheißung? Die, die überwinden, werden mit ihm Vollmacht haben über die Heidenvölker, Anteil haben an seiner Herrschaft und sie werden ihn als Morgenstern empfangen. Seht ihr die Parallelen zwischen Psalm 2 und hier in Offenbarung 2? Und wir merken, auch die Verheißung zum Beispiel, sie entspringt oder sie findet, ist genauso auch aus Psalm 2 entnommen oder genau auch dort in gleicher Weise zu finden, die hier später dann in Offenbarung in unserem Text auch noch auftaucht. Das war kurz im Überblick, wir werden uns aber dem Ganzen noch weiter nähern. Jesus stellt sich als Sohn Gottes vor, weil der Vater ihn zum König und Herrn eingesetzt hat. Das heißt, ihm allein gehört alle Ehre und alle Anbetung und der Mensch, der sich gegen seine Herrschaft auflehnt, wird von ihm vernichtet. Wer sich aber auf seine Seite stellt, der bekommt Anteil an seiner Herrschaft. Und das ist der Zusammenhang zwischen der Vorstellung Jesu Christi, dem Zustand der Gemeinde und zuletzt der Verheißung für diejenigen, die an Christus und seiner Herrschaft festhalten und sich vor ihm beugen. Und der Gemeinde in Thyatira sollte klar sein, jetzt müssen wir genau zuhören, hier spricht der Sohn Gottes in seiner Autorität zu uns. Dem der Vater alle Autorität und Herrschaft gegeben hat, der sich jedem Angriff auf seine Herrschaft entgegenstellt, dem alle Ehre und Anbetung gehört, der spricht zu uns. Die zweite Charakterisierung Christi lautet, wird uns gesagt, der Augen hat wie eine Feuerflamme. Diesen Begriff finden wir auch schon vorher in einer Prophezeiung von Daniel, in Daniel 10, Vers 6. Das heißt, Jesu Blick auf seine Gemeinde entspricht einer Feuerflamme. Wenn er auf seine Gemeinde blickt, dann mit Augen wie Feuerflammen. Da bleibt vor diesen Feuerflammen bleibt nichts verborgen. Da wird jede dunkle Ecke und jede tiefste Winkel und auch die tiefsten Abgründe werden erleuchtet. Aber dieses Feuer spendet nicht nur Licht, sondern es ist verzerrt auch und läutert. Er ist allwissend, er sieht ins Verborgene, er forscht Herzen und Nieren und legt offenbar, was sich gegen ihn, seine Herrschaft und seine Macht stellt. Zuletzt sagt er über sich, der Füße hat die schimmernden Erzgleichen, auch aus Daniel 10 oder finden wir auch in Daniel 10. Füße stehen in der Bibel, das hatte ich schon mal gesagt, für Herrschaft. Wir hatten das heute auch in Psalm 110 gelesen. Der Herr sprach zu meinem Herrn, setze dich zu meiner Rechten, bis ich deine Feinde hinlege als Schäme für deine Füße. Also der Vater verspricht dem Sohn, dass er die Feinde unter seine Herrschaft, unter Christi Herrschaft bringen wird. Und wir wissen, Erz spricht von Macht, von Stärke. Also mit Erz kann man nicht umgehen wie mit Holz. Es ist nicht eben zerbrechlich oder schwach, sondern es ist stark, es ist hart, es ist mächtig. Und wir sehen dieses Bild in der Bibel immer wieder, Füße aus Erz, die von Macht und von Kraft sprechen. Und Jesus macht deutlich, ich bin die Autorität, mir gehört jede Erde und ich sehe ganz genau, was bei euch vorgeht. Ich durchschaue das Ganze. Ich sehe ganz genau, was ihr macht. Und ich werde es nicht dabei lassen, ich werde es nicht zulassen, dass es so weitergeht. Ich werde die Gemeinde unter meine Herrschaft bringen. Ich bin das Haupt der Gemeinde, ich bin der Herrschende. Liebe Geschwister, lasst uns in unserer Vorstellung von Christus wachsen, aber auch uns korrigieren lassen, unsere Vorstellung über diesen Christus verkehrt ist. Ja, diese Vorstellung von Christus kann Angst bewirken und soll es bei bestimmten Menschen auch, zu wissen, da ist ein König, da ist ein Herr, der durchschaut mit seinen Augen alles und er verbrennt alles, was ihm nicht gefällt. Und er wird auftreten mit den Füßen seiner Macht, wird alles zertreten, was sich ihm gegenüberstellt. Aber lasst uns auch denken an diese Verheißung in Psalm 2, wohl denen, die sich bergen bei ihm. Es soll nicht bei der Angst stehen bleiben, sondern zur Freude werden und zum Trost für uns. Vers 19, und ich habe das als Unterpunkt unterschrieben, Jesus Christus ist gerecht. Er sieht die guten Werke seiner Gemeinde. Vers 19 lesen wir, ich kenne deine Werke und deine Liebe und deinen Dienst und deinen Glauben und dein standhaftes Ausharren, und ich weiß, dass deine letzten Werke mehr sind als die ersten. Jesus Christus, er ist ein gerechter Herr. Bei seiner Prüfung der Gemeinde sieht er das Gute der Gemeinde und er kehrt es nicht unter den Tisch, weil auch Böses vorhanden ist. Unsere Werke, unsere Bemühungen für ihn sind ihm nicht verborgen. Die Gemeinde in Thyatira hat sich ausgezeichnet durch Liebe, das heißt, sie eiferten für Christus und freuten sich an Christus und haben von ihm gezeugt. Da ist Dienst vorhanden, Mühe für Christus am Nächsten. Sie haben Glauben, man kann es vielleicht auch mit Treue übersetzen, in den Dingen, die sie tun. Sie haben Standesausharren im Hinblick auf Verfolgung. Und dabei sind ihre Werke sogar zunehmend. Also man sieht eine positive Entwicklung. Also ihre aktuellen Werke sind mehr als ihre ersten Werke. Also sie sind zunehmend in diesen Dingen, in der Liebe, im Glauben, im Ausharren, im Dienst. Sind sie zunehmend. Nichts ist vor Christus verborgen und auch das Gute ist vor ihm nicht verborgen. Und wir sehen hier bei Thyatira einen starken Kontrast. Sie sind quasi der Konterpart zu Ephesus. In Ephesus wissen wir, dass sie stark waren in der Lehre, aber die erste Liebe haben sie verlassen. Anders bei Thyatira, sie haben Liebe und vieles andere, aber die Lehre ist das Problem. Liebe Geschwister, ich denke, viele von uns haben schon unterschiedliche Gemeinden kennengelernt. Und wir haben Einblick gewonnen in unterschiedliche Gemeinden. Wir haben bestimmt Ähnliches gesehen. Wir haben Gemeinden gesehen, wo wir gemerkt haben, die haben wirklich viel Liebe, viel Eifer, viel Dienst, viel standhaftes Ausharren. Aber dann haben wir auf die Lehre geschaut und gedacht, uiuiui, uiuiui. Dann haben wir aber auch das andere gesehen. Da haben wir gesehen, da ist viel Lehre. Da ist echt Festhalten und Verteidigen des Glaubens. Aber wo ist die Liebe? Wieso ist es so kalt? Wo ist der Dienst? Wo ist der Eifer? Wo ist die Freude an Christus? Und wie schnell neigen wir dazu, wenn wir das eine sehen, alles direkt durchzustreichen, schlecht zu bewerten und sagen, was, das ist keine Gemeinde. Weil wir einen Aspekt sehen, eine Sache sehen, die, wo wir sagen, das ehrt uns Gott, ehrt Gott nicht. Aber wir sehen, dass Christus gerecht urteilt über seine Gemeinde. Er sieht das Gute und er sieht das Böse. Und er lässt nicht das eine unter den Tisch fallen, weil das andere vorhanden ist. Ich musste bei diesem Vers an Hebräer 6, Vers 10 denken. Da heißt es, denn Gott ist nicht ungerecht, dass er euer Werk und die Bemühungen in der Liebe vergäße, die ihr für seinen Namen bewiesen habt, indem ihr den Heiligen dientet und noch dient. Gott ist ein gerechter, Christus ein gerechter Herr und gerecht in seinem Urteil über seine Leute, über seine Gemeinde. Zweites sehen wir aber auch als Unterpunkt. Christus ist aber auch Herr und er eifert für seine Ehre und richtet Götzendienst in Versen 20 bis 23. Aber ich habe ein weniges gegen dich, beziehungsweise, ich komme da gleich noch zu, ich denke, die bessere Übersetzung ist, ich habe gegen dich, dass du es zulässt, dass die Frau Isabel, die sich eine Prophetin nennt, meine Knechte lehrt und verführt, Unzucht zu treiben und Götzenopfer zu essen. Und ich gab ihr Zeit, Buße zu tun von ihrer Unzucht, und sie hat nicht Buße getan. Siehe, ich werfe sie auf ein Krankenbett, und die, welche mit ihr Ehe brechen, in große Drangsal, wenn sie nicht Buße tun über ihre Werke. Und ihre Kinder will ich mit dem Tod schlagen, und alle Gemeinden werden erkennen, dass ich es bin, der Nieren und Herzen erforscht. Und ich werde jedem Einzelnen von euch geben nach seinen Werken. Ich möchte darauf hinweisen, ich hatte ja gerade gesagt, dieses Weniges, was in der Schlachterübersetzung vorkommt, ich glaube, in der Elberfelder kommt es nicht vor, ist richtig, das taucht da nicht auf. Da gibt es einen Unterschied in den griechischen Texten, und ich tendiere auch dazu, dass diese Abschwächung ein Weniges an dieser Stelle wahrscheinlich nicht hingehört, anders als bei dem Sendschreiben zuvor an Pergamon in Vers 14, da wird gesagt, ich habe ein Weniges gegen dich. Und da gibt es keine Unterschiede in den einzelnen griechischen Übersetzungen. Da steht es in allen griechischen Übersetzungen gleich. Da taucht dieses ein Weniges überall auf. Aber in dem Sendschreiben an die Gemeinde Thyatira taucht dieser Zusatz, ich habe ein Weniges gegen dich, taucht nicht in allen Übersetzungen auf. Oder taucht nicht in allen griechischen Urtexten auf. Entschuldigung, nicht Übersetzungen, in den Urtexten taucht es nicht überall auf. Und aus meiner Sicht gibt es einen starken oder es gibt es einen Unterschied zwischen Pergamon und Thyatira, der darauf hinweisen kann, dass dieses ein Weniges hier nicht mehr passend ist. Also die Gemeinde in Pergamon, ihnen wird gesagt, Jesus hat ein Weniges gegen sich. Sie haben ihr Lehre in der Gemeinde toleriert und sie hatten Leute in dieser Gemeinde mit dieser Irrlehre und sie haben sie einfach in der Gemeinde gelassen. Das heißt, sie haben nichts gegen sie unternommen. Aber in Thyatira ist diese Irrlehre akzeptiert. Sie kann grassieren, sie wird gepredigt, sie wird gelehrt, sie breitet sich da aus, sie darf da wohnen und sie darf da herrschen. Jesus sagt, ich habe gegen dich. Stellt euch mal vor, und ich denke, ihr könnt es und hört es auch, wie aufschreckend diese Worte klingen. Wir reden so viel über die Liebe Christi zu uns. Aber was ist, wenn Christus sich entgegenstellt und sagt, ich habe gegen dich? Jesus, unser Heiland, der Erlöser, das Haupt der Gemeinde, hat etwas gegen seine Gemeinde. Aber auch bei dir kann es sein, dass Jesus deine Liebe, deinen Eifer, deine Treue sieht. Aber vielleicht hat er auch etwas gegen dich, etwas, wo er sagt, das lasse ich nicht durchgehen. Das sehe ich, das ist mir vor mir offenbar, das bringe ich hervor und wo du dich gegen meine Herrschaft auflehnst. Das kann und soll uns in einer gewissen Art und Weise aufschrecken lassen. Wir müssen nach Hilfe suchen. Und wir werden auch in diesem Text noch zu der Hilfe kommen, zum Evangelium, zur frohen Botschaft. Wenn Gott uns sagt, wenn Christus uns sagt, ich habe gegen dich, dann müssen wir irgendwo Hilfe suchen, oder? Wenn dieser Herrscher, dieser König auftritt und sagt, ich habe etwas gegen dich, man möchte ihm nicht so begegnen mit dieser Schuld ihm gegenüber, oder? Man möchte diese Schuld loswerden. Wir werden zu diesem Punkt des Evangeliums auch heute noch kommen. Was hat Christus gegen die Gemeinde in Thyatira? Du lässt es zu, dass die Frau Isabel, die sich eine Prophetin nennt, meine Knechte lehrt und verführt, Unzucht zu treiben und Götzenopfer zu essen. Ich möchte euch kurz mit einbeziehen. Überlegt mit mir gemeinsam, was ist das Problem in Thyatira? Wo beginnt das Problem in dieser Gemeinde? Wo entsteht es? Ich helfe euch mit einer Frage. Ist es das Problem, dass es in dieser Gemeinde oder an diesem Ort eine falsche Prophetin gibt? Ist das das Problem? Was sagt ihr? Was ist das Problem dieser Gemeinde? Ja, das stimmt. Genau. Du hast recht. Aber das Problem ist, dass sie es zulassen. Sie dulden es, sie lassen ihr gewähren. Also der Vorwurf ist nicht, da gibt's eine Irrlehrerin und die lebt in eurer Stadt oder in der Nähe eurer Gemeinde, sondern der Vorwurf ist, ihr lasst ihr gewähren und ihr duldet sie und ihr lasst es zu, dass sie meine Knechte, das sagt Christus über über die Gläubigen, und ihr lasst es zu, dass sie meine Knechte lehren darf. Welche Gründe gibt es dafür, wieder eine Frage an euch, dass die Gemeinde dieser Frau nicht erlauben darf, die Knechte der Gemeinde, die Gemeinde zu lehren? Was spricht dafür? Und woran halten könnten sie festhalten und sagen, du hast nicht das Recht, die Gemeinde zu lehren? Ich gebe die Antwort, und zwar, die sich eine Prophetin nennt. Woher kommt ihre Berufung? Woher kommt ihr Auftrag? Von sich selbst, genau. Nicht von Gott. Wir wissen, dass es nicht falsch ist. In der Bibel finden wir weibliche Prophetinnen. Das taucht in der Bibel auf. Aber hier nimmt sich eine Frau den Auftrag raus, einen Lehrauftrag raus und nimmt ihn wahr und sagt selbst, ich bin eine Prophetin. Wer hat gesagt, dass du eine Prophetin bist? Wer gibt dir die Vollmacht? Wer gibt dir die Berufung dazu? Und ich denke, wir haben das auch schon oft gehört hier auf dieser Erde, oder? In unserer Zeit. Da haben Leute Träume gehabt. In diesen Träumen haben sie Aufträge bekommen, was sie tun sollen. Und interessant ist, dass das, was sie lehren, auf einmal wirklich aus irgendwelchen Tiefen stammt. Neue Erkenntnis, neue Offenbarung. Und sie machen sich auf und meinen, sie haben einen Lehrauftrag für die Gemeinde. Falsche Propheten. Und sie bringt ihr Lehre und sie bringt und führt von Christus weg. Und die Folge ist Unzucht und Götzendienst. Was sie damit tut, sie vergeht sich an den Knechten Christi. Ist köstlich und lieblich, oder? Wie Christus seine Gemeinde, die echten Gläubigen im Blick hat. Wie er sieht, wie sie verführt werden. Wie sie ihm kostbar sind und wie er um sie eifert. Wie er es nicht einfach erduldet, wie mit ihnen umgegangen wird und wie sie verführt werden. Er eifert für seine Herde, er geht nach, bringt zurecht die Verirrten und schlägt die Feinde. Doch was genau ist die Irrlehre? Jesus, er nennt diese Frau Isabel. Ich bin überzeugt, diese Frau hieß nicht Isabel, auf keinen Fall. Und hier müssen wir eine kleine Reise ins Alte Testament machen, um zu entdecken, in welcher Art sie verführt hat und was genau die Irrlehre dieser Frau ist. Wir wollen einfach eine kleine Expedition machen. Wir gehen in 1. Könige 16. Wir lesen erstmal Vers 29 bis Vers 33. Im 38. Jahr der Regierung Ahas, des Königs von Juda, wurde Ahab, der Sohn Omris, König über Israel und er regierte 22 Jahre lang in Samaria über Israel. Und Ahab, der Sohn Omris, tat, was böse war in den Augen des Herrn, mehr als alle, die vor ihm gewesen waren. Und war es nicht genug, dass er in den Sünden Jerobeams, des Sohnes Nebats, wandelte? Denn es geschah, dass er sogar Isabel zur Frau nahm, die Tochter Etbaals, des Königs der Zidonier, und er ging hin und diente dem Baal und betete ihn an. Und er errichtete dem Baal einen Altar im Haus Baals, das er in Samaria baute. Ahab machte auch ein Aschera-Standbild, sodass Ahab mehr tat, was den Herrn, den Gott Israels, erzürnte, als alle Könige von Israel, die vor ihm gewesen waren. Ahab wird König im Nordreich Israel. Und er war ein böser König. Er reizte Gott mit seinem boshaften Leben. Ein Leben voller Sünde. Doch dann wird in Vers 31 gesagt, dass er all diese Sünden, die er vorher schon getan hat, nochmal übertrumpfte. Und es wird gesagt, er hat sogar Isabel zur Frau genommen. Viel schlimmer noch, er hat Isabel zusätzlich noch als Frau genommen. Wie schlimm seine Sünde. Und sie wird uns hier beschrieben, sie ist die Tochter von Etbaal, dem König aus Sidon. Und er hat wohl auch geschichtlichen Erkenntnissen folgend auch in Tyros geherrscht. Das heißt, im Norden von Israel, im heutigen Libanon, im Südlibanon, also angrenzend zu Israel im Norden, er war König an dieser Stelle. Und dieser Name Etbaal bedeutet, der mit Baal Wandelnde, mit diesem Götzen Baal Wandelnde. Das heißt, Baal wurde verehrt als ein Fruchtbarkeitsgott, der dem Leben Gedeihen schenkt in jeglicher Form, sei es physisch, also dass man Nachwuchs, Kinder und so weiter hat, aber auch Regen, Wohlstand bei der Arbeit, bei Erfolg in Kriegen und so weiter, also diesen Fruchtbarkeitsgott. Und wieso heiratet Ahab diese Frau? Und ich denke, es hat mehrere Gründe. Zuerst wohl politische. Er sichert mit dieser Heirat oder schließt mit dieser Heirat ein Bündnis und sichert damit seine Landgrenze gen Norden. Und von dort muss er keine Angriffe mehr erwarten, also schafft ihm Sicherheit. Und ich denke, ein weiterer Punkt ist dieser Prunk, dieser Ruhm, dieser Wohlstand, den Isabel mitbringt. Sie ist eine Meisterin darin, Feiern zu veranstalten, großen Prunk, große Feste und so weiter zu feiern. Sie leitet einen Hof, an dem 450 Propheten des Baals und 400 Propheten der Aschera essen können, mitessen können. So einen Hof leistet sie sich. Und er heiratet, um all diese Dinge zu bekommen. Aber an Gott denkt er nicht. Er verkauft sich an die Welt, er verkauft sich an den Teufel. Und was er bekommt, ist eine Isabel, die ihn in die tiefsten Tiefen mit hineinzieht. So dass Gott sagt, er hat mich erzürnt, wie kein anderer König, der vor ihm gewesen ist. Niemand hat meinen Zorn so herausgefordert wie Ahab. Er baut Tempel, bringt Götzenopfer, betet Baal und Aschera an und so weiter. Und was macht den Zorn Gottes so groß? Er erwartet von den Götzen das, was alleine Gott geben kann. Und er spricht den Götzen Dinge zu, deren Ursprung allein der wahre Gott ist. Er erwartet Rettung, er erwartet Kinder, er erwartet Wohlstand, er erwartet Erfolg, Sicherheit, Regen, Fruchtbarkeit, vieles mehr von Baal und ehrt Baal dafür, wenn er etwas davon bekommt. Das ist die Sünde Ahabs. Er treibt Unzucht, geistliche Unzucht. Und seine Frau in ihrer List und in ihrer Überführung hat ihn voll damit hineingezogen. 1. Könige 21, Vers 15 wird gesagt, gar niemand war wie Ahab, der sich verkauft hatte, zu tun, was böse war in den Augen des Herrn, wozu seine Frau Isabel ihn anstachelte. Und er verübte sehr viel Gräuel, indem er den Götzen nachfolgte, ganz wie es die Amoriter getan hatten, die der Herr vor den Kindern Israels vertrieben hatte. Ahab hat sich verkauft. Und wer sich der Welt verkauft, der bekommt eine Isabel. Und die Früchte dieser Verbindung werden folgen. Sie werden kommen, automatisch, weil es eine Auflehnung gegen die Herrschaft Christi ist. Wir kennen die weitere Geschichte. Gott zeigt, wer wirklich Herr ist. Für 3 Jahre lässt er es nicht regnen in Israel und es wird deutlich, diese Götzen, Fruchtbarkeitsgötzen, können so viel tun, man kann sie so viel anrufen, wie viel man will, sie können keine Fruchtbarkeit, sie können kein Leben geben. Und dann kommt es zu diesem Höhepunkt am Berg Karmel, dem Wettstreit zwischen Elia und dem wahren Gott, Elia auf Seiten des wahren Gottes und diesen ganzen Propheten auf Seiten der Götzen. Interessant ist auch das Verhältnis zwischen Ahab und Isabel. Und gerade wenn wir das im Vergleich haben mit Offenbarung, da ist die Gemeinde und da ist eine Frau. Wer herrscht über wem? Wer lässt wen gewähren? Wer übt die Autorität aus in der Beziehung zwischen Ahab und Isabel? Wer herrscht über wen? Ahab über Isabel oder Isabel über Ahab? Ein paar Hinweise, dass Isabel die Führung hatte. Sehen wir zuerst, dass sie diejenige ist, die all die Propheten Gottes töten darf. Nicht Ahab hat den Auftrag gegeben, Isabel hat den Auftrag gegeben. Sie hat die Leitung übernommen und sie hat dafür gesorgt, dass die Propheten hingeschlachtet werden. Dann denkt an die Geschichte von Naboth. Da, wo Ahab schmollt, weil er den Weinberg seines Nachbarn nicht bekommt. Und wer ist dann der Handelnde? Isabel sagt, setz dich hin, ruh dich aus, zeig, dass du König bist. Wie soll er zeigen, dass er König ist? Indem sie tut, indem sie macht. So soll er zeigen, dass er König ist. Sie übernimmt die Führung und wir wissen, wozu es geführt hat. Sie schmiedet einen Mordkomplott und bringt diesen gerechten Mann, der sein Erbe nicht aufgeben will, wie der Herr ihm geboten hat, er soll es nicht aufgeben. Sie bringt ihn um. 2. Könige 10, Vers 13 wird uns sogar später gesagt, da wird vom König gesprochen und von ihr als Gebieterin. Sie war diejenige, die geboten hat. Ahab überlässt Isabel die Führung. Sie führt ihn mitten in den Götzendienst und in die tiefe Finsternis hinab. Ahab, er hat sich zu seinen Lebzeiten, gibt es einen Moment, wo er sich vor Gott demütigt. Er ging in Sack und Asche umher, schwieg und zeigte Reue vor Gott. Und Gott hat diese Reue gesehen. Sie war wohl wirklich echt vor ihm. Und Gott gab Gnade in der Hinsicht, dass der Untergang seines Königshauses nicht zu seiner Lebzeit passierte, sondern danach brachte Gott das Gericht über sein Königshaus und über seine Linie, dass er sie ausgerottet hat. Wie ist es mit Isabel? 2. Königin 9, Vers 30 und 31 wird uns berichtet. 2. Königin 9, 30, 31. Als nun Jehu nach Jezreel kam und Isabel dies hörte, da schminkte sie ihr Angesicht und schmückte ihr Haupt und schaute zum Fenster hinaus. Als Jehu in das Tor kam, sprach sie, ist es Simri gut ergangen, der seinen Herrn ermordete? Sie kleidet sich nicht in Sacktuch und Asche, sondern sie droht dem Jehu noch und sagt, hast du von Simri gehört? Das war ein König, der ein Königsmörder war. Und er war nur für 7 Tage König und dann wurde er auch ermordet oder getötet. Und sie sagt, bist du dir sicher bei dem, was du machst? Hand an mich legst, dann wirst du genau das gleiche Urteil bekommen wie Simri. Also sie keine Demut, kein Demütigen hier, sondern vielmehr noch Auflehnung. Wir lesen nichts davon, dass Isabel eine unzüchtige Frau in dem Sinne war, dass sie ihrem Mann Ahab untreu war. Also auf physische Art und Weise. Und es wird uns auch nicht berichtet, dass Ahab auf physische Art und Weise ihr gegenüber untreu war. Aber trotzdem wird über sie gesagt, in 2. Könige 9, Vers 22, da begegnet Joram, der Sohn von Isabel und Ahab, dem Jehu, der jetzt diese Königslinie, dieses Königshaus auslöscht. Und er fragt, bedeutet das Frieden, dass du mir entgegenkommst? Und Jehu sagt, er sprach, was, Friede? Bei all den Hurereien und Zaubereien deiner Mutter Isabel. Es wird Hure genannt. Aber worin lag die Unzucht und worin lag der Götzendienst? Dass man sein Leben, sein Glück, die Sicherheit und Rettung woanders suchte als beim alleinigen Gott. Dass man sich der Welt zugewandt hat und sagt, mach mich glücklich. Erfülle mich, rette mich, schütze mich, gib du mir Frieden, Sicherheit und Glück. Du bist mein Gott. Und wenn wir zurückgehen zu Thyatira, dann stellen wir fest, dass wir Gottes Anklage nicht einfach von uns wegschieben können und sagen können, ich habe nichts mit Unzucht zu tun und ich habe, dass ich in den Tempel gehe und da hure und ich habe auch noch nie Götzenopferfleisch gegessen. Gott, ich habe damit nichts zu tun. Wir merken, dabei ist es nicht zu belassen. Sondern diese Unzucht, die sich sehr wohl auch physisch äußern kann, weil geistliche und physische Unzucht geht immer Hand in Hand, die ist nicht voneinander zu trennen. Wir sehen es in der Bibel durchweg. Geistliche Unzucht hat auch Unzucht im Moralischen, in der Lebensführung immer zur Folge und hatte es auch bei dieser Gemeinde in Thyatira. Aber der Ursprung ist geistliche Unzucht. Unzucht gegenüber ihrem Herrn. Sie haben gehofft, dass diese Zünfte und das Teilnehmen an diesen Treffen und das Hüllhuldigen der Götzen ihrem Wohlstand, ihrer Sicherheit, ihrem Frieden zuträglich ist. Und ich weiß nicht, unter welchem Gewand man das hat aufhübschen können, mit der Möglichkeit zu evangelisieren bei diesen Treffen. Mit der Möglichkeit, dass man gesagt hat, dadurch bleiben wir relevant für die Gesellschaft. Wir werden gesehen, wir sind vor Ort. Wir können Einfluss nehmen auf die Gesellschaft, wie auch immer man es verkauft hat. Die Tiefen des Satans sind da unergründlich. Jesus Christus, der Sohn Gottes, dem alle Ehre und Anbetung und Herrschaft zusteht, durchschaut mit seinen Augen dieses Spiel und legt offen, was es in Wahrheit ist, Unzucht. Sie sind ihm, dem Sohn Gottes, fremdgegangen. Sie haben ihr Glück woanders gesucht, ihre Freude woanders gesucht. Sie haben sich der Welt verkauft. Und wie ich schon sagte, geistliche und körperliche Unzucht gehen meist Hand in Hand. Aber schaut mal in Vers 21. Jesus räumt Zeit zur Buße ein. Auch für Isabel, auch für diese Frau in der Gemeinde gibt Gott Raum und Zeit zur Buße, aber sie hat genauso wie ihre bildliche Entsprechung Isabel keine Buße getan. Sie ist nicht umgekehrt. Und er straft sie, indem er sie auf ein Krankenbett wirft. Jesus hat die Frau in dieser Gemeinde mit Krankheit geschlagen. Und wir wissen das aus der Bibel, Gott tut es. Er schlägt Sünde mit Krankheit und mit Tod. Aber ich denke, wir konnten sehen, dass es hier noch eine Realität gibt, die über diese konkrete Frau hinausgeht, dass sie in bildhafter Weise für eine Welt steht, die die Gemeinde lehrt und verführt, Unzucht zu treiben gegen Gott. Und dieses Bild einer Frau, die zu Unzucht verführt, die eine Hure ist, taucht in der Offenbarung nochmal auf. Sie ist die Tochter der Mutter aller Huren, diese Isabel in der Gemeinde. Es gibt eine Mutter aller Huren, die genau das zu jeder Zeit mit den Gläubigen macht und die Gemeinde angreift. Und wir sehen das später in Offenbarung 17 und 18. Da ist eine Frau, sie sitzt an den vielen Wassern, da wo die Völker, wo die Menschen sind. Und sie biedert sich den Menschen an. Sie verführt mit ihrem Gold, mit ihrem Prunk, mit ihrer Sexualität, mit Künsten, Musik, Reichtümern, mit Wagen oder heute Autos, Kleidung, Speisen und so weiter. Sie verführt die Menschen der Erde, bei ihr das Glück, die Sicherheit, den Frieden, die Erfüllung, die Rettung zu suchen. Sie verführt auch die Gemeinde, Unzucht mit ihr zu treiben. Die Isabel in der Gemeinde, sie wird aufs Bett geworfen. Gott straft sie mit Krankheit. Auf dieses Bett, wo sie Unzucht getrieben hat, Gott straft sie an dem gleichen Ort, in gleicher Weise. Doch die Mutter aller Huren, sie wird von Christus in einem Augenblick, in einer Stunde gerichtet werden, getötet werden. Sie, die im Auftrag Satans und in seiner Autorität Menschen verführt hat. Und Christus wird dieses Reich der Welt, diese Augenlust der Welt, wir kennen dieses Bild der Welt, wo wir das uns vorgestellt wird, auch im Neuen Testament, das die Gläubigen lockt und verführt. Christus wird es richten. Diejenigen, die mit Isabel gehurt haben, die wird Christus in große Drangsal. Und die Drangsal wird offenbaren, wer sie wirklich sind. Es kann sein, dass diese Drangsal dazu führt, dass offenbar wird, dass sie doch Kinder Gottes sind, die mit ihr gehurt haben, die sich haben verführen lassen. Und es kann sein, dass Gott diese Drangsal gebraucht, dass sie doch noch umkehren und es eine Zeit der Gnade ist, wo Gott sie läutert. Und sie merken, Gott richtet mich, Gott handelt an mir, ich muss das aufgeben, ich muss die Götzen fahren lassen, ich muss zu Christus zurück und dass sie zurückkehren zu Christus. Und der andere Punkt, was diese Drangsal bewirken wird, ist, dass es bei einigen aber genau zum Gegenteil ausschlagen wird. Sie werden sich verhärten in ihrer Auflehnung gegen Christus, weil offenbar wird, sie gehören nicht zu ihm und gehörten nie zu ihm. Und dass das so ist, werden wir im Lauf der Offenbarung sehen, dass das genau das passiert, was in Zeiten der Drangsal passiert. Die einen werden offenbar als wahre Kinder Gottes und die anderen verhärten sich in ihrem Aufstand gegen den Herrn. Aber es gibt Raum zur Buße. Auch bei Ahab gab es Raum zur Buße, auch für die schlimmsten

eher die geistlichen Kinder dieser Isabel meint, die ihr sich in gleicher Art und Weise sagen, ja, Isabel, das, was du glaubst und das, was du lehrst, das ist der wahre Glaube, das ist das, was wir glauben und leben müssen. Und Christus sagt, ich werde sie töten. Ich bringe sie um. Wir wissen, dass Jesus das getan hat. Auch in der Apostelgeschichte sehen wir, dass er so unter anderem gehandelt hat. Aber auch, wenn wir es auf das größere Bild nochmal schauen, diese Anbiederung an die Welt, sich der Welt verkaufen, dann würde ich sagen, können wir hier auch sehen, dass die Gemeinde, die sich der Welt anbietet, die die Welt in der Gemeinde regieren und lehren lässt, diese Gemeinde hat keine Zukunft. Ihre Kinder werden von Christus getötet. Was meine ich damit? Wie gesagt, ich denke, das ist der erste Sinn ist wirklich, dass Christus an dieser Gemeinde und an diesen Leuten in der Gemeinde, die verführt haben und so weiter, wirklich gerichtet hat. Aber schaut euch mal zum Beispiel die evangelische Kirche an, wo wir sagen können, vor vielleicht sogar 50 Jahren haben wir doch einiges an Licht bei ihnen gesehen. Und dann kam dieses Verkaufen an die Welt mit dem Ziel der Relevanz für die Welt. Gottes Prinzipien über den Haufen geworfen, sei es bibelkritisches Zerpflücken der Bibel, dass man Buße und Sünde komplett aus dem Sprachgebrauch entfernt hat oder mit neuen Inhalten belegt hat. Denken wir an Frauenordination, Segnung gleichgeschlechtlicher Paare und so weiter und so fort. Alles mit dem Ziel, relevant zu sein für die Welt. Die Welt hat sich doch verändert. Wir müssen uns mit verändern. Wir erreichen die Menschen sonst nicht mehr. Wo sind die Kinder dieser Kirche? Gibt es nicht mehr. Oder fast nicht mehr. Und versteht mich, es geht mir nicht generell, dass ich ein generelles Urteil fällen will und sagen will, da gibt es nicht doch noch die Knechte des Herrn. Die gibt es ganz sicher auch in ihren Reihen. Aber wir sehen, was passiert, wenn man sich der Welt anbietet, sich der Welt verkauft, wenn man Hurerei treibt, Unzucht treibt gegenüber Gott. Das ist eine Gegenstandslektion für alle Gemeinden. Christus stellt sich gegen Unmoral, sei es geistlich oder auch physisch, und gegenüber Götzendienst, und er richtet. Aber die Knechte Christi sind dagegen angehalten und aufgerufen, festzuhalten, bis er kommt, in Vers 24 und 25. Euch aber sage ich und den übrigen Thyatire, all denen, die diese Lehre nicht haben, die nicht die Tiefen des Satans erkannt haben, wie sie sagen, ich will keine weitere Last auf euch legen, doch was ihr habt, das haltet fest, bis ich komme. Ja, wo ist die frohe Botschaft für uns heute? Wo ist das Evangelium? Wo ist die Rettung für uns? Was können wir, was sollen wir tun? Wir sehen hier, Gott hat immer seine Leute. Er behält sich immer einen Überrest. Denkt wieder an die Geschichte von Ahab und Isabel. Gab's da? Der Elia dachte, ich bin alleine übrig geblieben. War es so? Nein. Gott hat sich seinen Überrest bewahrt. Er hat seine Knechte bewahrt. Einige Knechte bewahrt in dieser Zeit. Und auch hier bei dem Abfall und tiefen Finsternis bewahrt Gott seinen Überrest. Und Jesus erbürdet diesen Gläubigen keine weitere Last auf. Er sagt, euer Kampf ist groß genug, eure Versuchung ist groß genug. Ich werde euch keine weitere Bürden auflasten. Nur eine Sache für euch ist zu tun. Nur eines fordert Christus von den Gläubigen Thyatira, aber die fordert auch Christus von uns, von jedem Einzelnen von uns. Und zwar, halte fest, was du hast, bis Jesus wiederkommt. Du hast etwas. Du musst nichts mehr zusätzlich bringen. Halte nur fest. Such keine Tiefen Satans. Halte fest, was du hast. Was hatte diese Gemeinde? Ich denke, es sind zwei Dinge, die wir mit diesem, was du hast, sehen können. Es ist auf der einen Seite das, was uns gesagt wurde, was Christus an ihnen gesehen hat, was bei ihnen vorhanden war. Diese Liebe, der Dienst, der Eifer, diese einfachen Dinge, dieser einfache Glaube. Und Christus ruft sie auf und sagt, haltet daran fest, sucht nicht die Tiefen Satans. Bleibt bei dem einfachen Glauben an Christus. Ich denke, das andere, was wir auch noch sehen können unter diesem Punkt, was wir festhalten sollen, in Vers 26 wird an die Überwinder gesagt, wer überwindet und meine

0: Werke bis ans Ende bewahrt. Was halten wir fest? Unsere Werke? Das, was wir leisten können? Das, was wir tun können? Wir halten Christi Werke fest. Seine Gerechtigkeit, seinen Frieden, seine Sicherheit, seinen Schutz. An ihm halten wir fest. Wir wollen uns nicht verkaufen. Wir brauchen keinen anderen Frieden, keine andere Gerechtigkeit, keine andere Sicherheit, keine zusätzliche Erkenntnis. Und die Frage ist, was ist dein Glück? Was ist dein Friede? Was ist deine Freude? Ist Jesus Christus herrlich für dich? Hast du Freude an diesem Herrn Jesus Christus? Was passiert, wenn du den Weinberg nicht bekommst, den du dir so sehr wünschst? Was passiert, wenn du nicht mitmachst bei all dem, was deine Kollegen mitmachen oder machen und du weißt, als Christ soll ich da nicht mitmachen? Aber du weißt, irgendwie ist das nicht zuträglich für meine Karriere oder für meine Empfehlungen und so weiter. Bist du dann trotzdem standhaft? Bleibst bei der Treue zu Christus, bei dem einfachen Glauben? Materieller Wohlstand ist kein Zeichen oder kein verlässliches Zeichen für Gottes Segen. Der Ahab, er bekommt den Acker von Naboth, aber zu welchem Preis? Zu welchem Preis? Ahab ist pragmatisch, der denkt gar nicht mehr drüber nach, wie er dazu gekommen ist. Aber Gott ist nicht pragmatisch. Er achtet darauf, wie Ahab dazu gekommen ist. Und auch wenn diese Kinder, Isabel und diese Kinder in dieser Gemeinde oder die mit ihr gehurt haben, zu Wohlstand gekommen sind, dass sie an diesen Festen mit teilgenommen haben, Hurerei getrieben haben, dieses Götzenopferfleisch gegessen haben, meint ihr, es ist Gott egal, wie sie zu diesem Wohlstand gekommen sind? Meint ihr, Gott lässt sie das genießen? Sind wir uns sicher, dass Christus nicht für sie gesorgt hätte, wenn sie da nicht teilgenommen hätten? Und wenn sie nicht darauf vertraut hätten, für Sicherheit und Wohlstand und Erfolg in ihrem Leben, hätte Christus nicht für sie gesorgt? Lasst uns demütigen vor unserem Herrn. Er ist unser Gott. Und wir sollen keinen anderen Göttern neben ihm haben. Wir sollen keinen anderen Göttern dienen und nirgendwo anders all diese Dinge erwarten, die er uns alleine gibt. Und deshalb fordert uns sein Wort hier auf, dass wir uns demütigen vor ihm und festhalten an diesem einfachen Glauben an ihm selbst. Und zuletzt haben wir die Verheißung an die Überwinder in Vers 26 bis 29. Wer auf Jesus setzt und seine Werke bewahrt, der bekommt Anteil an der Herrschaft Christi, an seiner Herrschaft über die Heidenvölker. Das ist interessant, oder? Die Welt lockt die Christen und sagt, kommt, habt Teil an uns, habt eure Freude hier. Aber dabei sagt Christus, ich habe euch gesetzt, dass ihr mit mir über sie herrscht und sie richten werdet. Die Welt ruft und wir haben unsere Freude über etwas, was gerichtet wird und wo wir Anteil haben an diesem Gericht über sie und Herrschaft über sie. Als letzte Verheißung sagt Jesus, ihr bekommt Herrschaft. Es geht hier um das Problem, dass man sich nicht unter die Herrschaft Christi stellt, dass man ihn nicht regieren lässt. Er sagt, aber wer überwindet, der bekommt Herrschaft mit mir. Und zuletzt sagt er noch etwas und er sagt hier in Vers 28, und ich werde ihm den Morgenstern geben. Dieser Morgenstern, er taucht nochmal auf, später in der Offenbarung. Ich meine, es ist Kapitel 22, Vers 16. Ich, Jesus, habe meine Engel gesandt, um euch diese Dinge für die Gemeinde zu bezeugen. Ich bin die Wurzel und der Spross Davids, der leuchtende Morgenstern. Der Morgenstern ist derjenige, der Licht in die Finsternis gebracht hat. Und uns wird gesagt, wir bekommen diesen Morgenstern. Wisst ihr, was der Preis für uns ist in der Ewigkeit? Das Höchste, was es gibt. So oft wird gesprochen über Belohnung im Himmel. Was ist der wahre Lohn? Christus selbst. Ihn zu bekommen, ihn zu haben, mit diesem Herrn vereint zu sein. Und das ist die Verheißung für die Überwinder, die sich nicht binden an diese Welt, die nicht unmoral, sei es physisch oder geistlich, mit dieser Welt treiben, dass sie Christus erhalten werden, mit Christus herrschen dürfen. Deshalb lasst heute schon Christus in unserem Leben herrschen, damit wir auch später mit ihm herrschen können und ihn selbst als Lohn empfangen. Und deshalb lasst uns alle Götzen fahren aus unserem Leben. Lasst sie fahren. Und lasst uns an Jesus Christus festhalten, ihn selbst festhalten. Wenn wir ihn selbst festhalten, heute im Glauben, nicht im Schauen, dann werden wir ihn bekommen als unser Lohn. Amen.
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Die Babylonier haben Assyrien erobert. Nabopolassar, das war der Papa von Nebukadnezar. Dank Nabopolassar konnte dann Nebukadnezar eben ein Weltreich haben von 70 Jahren. So lange hatte Babel die Weltherrschaft. Und dann der letzte König in Babylon war Belsazar. Und noch in der Nacht vor seinem Untergang hat Daniel die Schrift gedeutet in Daniel 5, dass er eben zu leicht erfunden worden ist und darum kommen die Perser und werden sein Reich vernichten. Sehen wir, Assyrien wurde gerichtet durch Babylonien, aber Babylonien war auch nicht besser und so wurden sie gerichtet durch die Perser. Und das Buch Daniel zeigt uns, die Perser sollten auch nicht besser sein, sie würden gerichtet werden durch die Griechen unter Alexander dem Großen. Und die sollten auch nicht besser sein, die Griechen würden gerichtet werden durch die Römer. Und die Römer würden auch nicht besser sein, und so wurden sie dann gerichtet durch die Barbaren. Und so geht das weiter bis in die Endzeit. Ein Volk bestraft das andere, so wie ein Dominospiel, ja, kann man sagen. Bis dann, das letzte Wort wird der Herr sprechen, Nahum 1, Vers 2 bis 7, wenn er kommt als Richter der Welt. Dann geht das Domino nicht mehr weiter. Er wird ein bleibendes Reich hier aufrichten, dass doch kein anderes Reich mehr ersetzt werden soll. Denn du bist zu leicht erfunden worden. 2, Vers 1. Siehe auf den Bergen die Füße des Boten froher Botschaft, des Verkündigers von Frieden. Feiere, o Juda, deine Feste. Bezahle deine Gelübde, denn nicht wird weiterhin fortfahren durch dich hindurchziehen der Nichtswürdige. Er ist völlig ausgerottet. Also eine Frohbotschaft für Juda, das so viel gelitten hatte unter Hiskia, als die Assyrer kamen. Das Reich wird vollständig untergehen und Israel kann im Blick auf Assyrien aufatmen. Jetzt spricht ab Vers 2 Gott wieder zu Ninive. Der Zerschmetterer zieht hinauf gegen dich. Bewahre die Festung, weil ja die Überschwemmung kommen soll. Du musst ganz gut aufpassen auf die Stadtmauern. Das ist natürlich unsägliche Ironie. Bewahre die Festung, überwache den Weg, stärke deine Hüften, befestige sehr deine Kraft. Denn der Herr stellt wieder her die Herrlichkeit Jakobs, wie die Herrlichkeit Israels. Denn Plünderer haben sie geplündert und ihre Reben haben sie zerstört. Also Israel hat Hoffnung und soll eine Wiederherstellung erfahren und letztlich die völlige Wiederherstellung in der Endzeit. Vers 4. Jetzt wird sehr anschaulich, werden die Kampfszenen in Ninive beschrieben. Also die Mauer ging kaputt durch die Überschwemmung und dann drangen die Soldaten der Meder und Babylonier, übrigens auch unterstützt durch die Skythen. Die Skythen waren ein wildes Reitervolk zwischen Schwarzem und Kaspischem Meer. Übrigens, aus diesem Volk entstanden auch die späteren Russen. Es war ein besonders barbarisches Volk, diese Skythen, die konnten gut reiten. Ein wildes barbarisches Volk. Und die werden erwähnt im Neuen Testament, wo von der Gemeinde gesagt wird, Kolosser 3, Vers 9. Belüget einander nicht, da ihr den alten Menschen mit seinen Handlungen ausgezogen und den neuen angezogen habt. Also durch die Bekehrung sind die Gläubigen erneuerte Menschen geworden. Der erneuert wird zur Erkenntnis nach dem Bild dessen, der ihn erschaffen hat. Wo nicht ist Grieche und Jude. Es kommt in der Gemeinde nicht darauf an, ob man jüdische Abstammung hat oder heidnische. Nein, in der Gemeinde sind alles Erlöste. Wo nicht ist Grieche und Jude, Beschneidung und Vorhaut, spielt in der Gemeinde keine Rolle. Barbar, Skythe, Sklave, Freier, sondern Christus alles und in allen. Er macht alles aus. Jetzt wird hier erwähnt, Barbar. Übrigens, Beschneidung, könnte man sagen, ist das gleiche wie Jude und Vorhaut ist das gleiche wie Grieche. Nein, es gibt Juden, die sind nicht religiös. Sie sind einfach Juden.
Und wenn gesagt wird, Beschneidung, Vorhaut, dann wird noch das religiöse Moment hineingebracht. Spielt auch keine Rolle, ob man eine orthodoxe Vergangenheit hat, Hintergrund hat oder nicht. Spielt in der Gemeinde keine Rolle mehr, es geht nur noch um erneuerte Menschen, die eine neue Schöpfung sind. Wo nicht, ist Grieche und Jude, Beschneidung und Vorhaut, Barbar. Die Barbaren waren im Römischen Reich die Völker, die nicht römisches Recht hatten. Oder auch außerhalb des Römischen Reiches lebten. Und die Griechen haben das Wort entwickelt, weil man früher gedacht hat, die Barbaren, die können gar nicht richtig sprechen. Die lallen nur so bar, bar, bar, bar, bar, bar, bar, bar, bar, bar, bar, bar, bar, bar, bar. Und dann sagt man Barbaros. Das steht hier, Barbaros. Also das sind diese Ungebildeten, spielt keine Rolle. Skythe, das sind diese ganz wilden Krieger, die Vorfahren der Russen. Spielt keine Rolle, ob man Skythe ist. Sklave und Freier, kommt auch nicht darauf an, aus welcher sozialen Schicht. Christus ist alles und in allen. Ja, also und diese Skythen, die haben eben da auch noch mitgewirkt. Das war sicher eine gute Hilfe, so wilde Leute. Ja, und jetzt wird das beschrieben, wie die kämpfen. Vers 4. Die Schilde ihrer Helden sind rot gefärbt. Also die Schilde hat man bewusst rot gefärbt, das ist die Farbe der Aggression. Ja, es ist ja so, auf die Seele wirkt grün, entspannend. Und darum hat Gott eben die Blätter grün gemacht und die Wiesen. Also das Spazieren in freier Natur, im Grünen, das hat wirklich schon, nur schon von der Farbgebung her, hat das eine wohltuende Wirke auf die menschliche Seele. Aber bei Rot ist es anders. Nicht nur bei den Stieren, ja? Gut, wobei bei den Stieren ist es ja vor allem wegen dem Flattern, dass sie wütend werden. Aber man hat also diese aggressive Farbe. Rot macht aggressiv. Also ich würde nie die Wohnung rot färben. Die Wände, das ist nicht gut. Also Kriegsaggression. Die Schilde ihrer Helden sind rot gefärbt. Die Kriegsleute sind in Karmesin gekleidet. Karmesin ist auch ein bestimmtes Rot. Hergestellt aus den Würmern der Kermesschildlaus. Und das gibt dann diese teure scharlachrote Farbstoff. Die Kriegsleute sind in Karmesin gekleidet. Im Feuer der eisernen Beschläge stehen die Wagen. Das heißt, in feurigem Glanz, das Eisen, das so das Licht reflektiert, am Tag ihres Herrichtens, wenn diese Kriegswagen bereit gemacht werden für den Krieg. Und die Zypressenschäfte, das sind die Lanzen, werden geschwungen. Auf den Straßen rasen die Wagen, auf den Plätzen rennen sie herum. Das heißt, die Feinde Ninives, ihr Aussehen ist wie Fackeln, wie Blitze fahren sie hin und her. Er, gemeint ist der assyrische König, gedenkt seiner Tapferen. Sie straucheln in ihrem Gehen. Das heißt, weil sie so überhastet rennen müssen, sie eilen auf ihre Mauer. Ja, das Schutzdach ist errichtet. Das Schutzdach ist die Einrichtung der Feinde, Ninives. Die haben also bereits ihre mit Soldaten besetzten Kampftürme und Sturmblöcke aufgestellt. Die Armeen damals hatten noch nicht die Sitte der Römer, so wie man das aus Asterix kennt wahrscheinlich, da mit den Schilden über den Köpfen, ja, wo sie massenweise dann vor Stadtmauern vorgehen. Das war ja auch so quasi eine Schutzeinrichtung. Aber das Schutzdach damals waren diese Türme, bedeckten Türme und diese Sturmböcke. Also die Ninive-Soldaten gehen auf die Stadtmauer und sehen, oh, die kommen schon mit ihren Kriegsmaschinen. Ja, das Schutzdach ist errichtet. Die Tore an den Strömen sind geöffnet. Ja, durch die Mauer, die kaputt gegangen ist, konnte die Stadt geöffnet werden. Der Palast zerschmilzt. Das heißt, die Bewohner des Palastes verzagen in größter Angst. Der König von Assyrien, der früher andere Menschen massenweise hat in tiefste Ängste versetzt, der muss jetzt selber Angst haben. Und jetzt kommt Vers 8. Es ist beschlossen. Sie wird, soll das heißen, sie wird entblößt. Sie wird hinweggeführt. Und ihre Sklavinnen schluchzen gleichsam mit der Stimme der Tauben, die so elendiglich gurren können, ja?
Sie trommeln auf ihre Herzen. Das heißt, sie schlagen in Bestürzung auf ihre Brust, den Brustkasten. Und hier ist noch etwas speziell. Gleichsam mit der Stimme der Tauben. Das hebräische Wort für Taube ist Jonah. Der Name von Jonah. Hier wird nochmals erinnert an die Zeit von Jonah. Nur durch diese Wortanspielung, ja? Da hat Gott Gnade gegeben. Aber nachher kam wieder der Abfall nach dieser Kollektivbuße. Gleichsam mit der Stimme der Jonah, der Tauben, sie trommeln auf ihre Herzen. Ja, Ninive war wie ein Wasserteich. Von den Tagen ihrer selbst her. Das heißt, von ihrem Anbeginn her, seit Ninive kurz nach der Sintflut gebaut worden war. Kann man nachlesen in 1. Mose 10. Das Ninive gehört zu den ältesten Städten nach der Sintflut. Ein Wasserteich, das heißt, der breite Tigris, der die Stadt umfloss, glich einem großen Gewässer. Ja, Ninive war wie ein Wasserteich von den Tagen ihrer selbst her. Und doch fliehen sie. Bleibt stehen, bleibt stehen! Aber keiner wendet sich um. Raubt Silber, raubt Gold. Denn es gibt kein Ende an ihren Wohnausstattungen. Herrlichkeit von allerlei begehrenswerten Dingen. Jetzt wird Ninive durch die Feinde geplündert. Und jetzt kommt Vers 11. Leere und Ausleerung und Entleerung. Das sollte man auf Hebräisch hören. Da steht Buka und Bulaka. Leere und Ausleerung und Entleerung. Buka und Bulaka. Und das Tolle daran ist, diese Wörter klingen ähnlich wie das Wort Flasche auf Hebräisch. Das ist Bakbuk. Und die meisten Wörter in den Sprachen haben ja keinen Zusammenhang mit ihrem Klang und dem, was sie bedeuten. Man sagt, die Sprachen sind im Allgemeinen mutwillig. Das heißt, warum heißt der Tisch Tisch? Das hat nichts zu tun mit dem, dass er irgendwie dass es nach Tisch klingt, wenn man draufklopft oder wenn man dran sägt oder irgendwie. Denn auf Hebräisch heißt Tisch Schulchan. Hat keinen klanglichen Zusammenhang. Und so ist es von einer Sprache zur anderen. Bei nicht verwandten Sprachen keine Ähnlichkeit. Aber es gibt gewisse Wörter, die sind onomatopoetisch. Das heißt, die sind gebildet worden, um etwas nachzuklingen. Zum Beispiel zwitschern. Oder? Oder gurren. Das sind solche Wörter. Und Bakbuk ist eben auch so eines. Wenn man die Flasche ausleert, dann macht es Bakbuk, Bakbuk, Bakbuk, Bakbuk, Bakbuk, Bakbuk, Bakbuk, Bakbuk, Bakbuk. Das ist anders als bei der Schale. Der macht das eins auf Platsch. Ja? Und der Prophet benutzt also andere hebräische Wörter, die aber ähnlich anklingen an Flasche. Also Ninive ist wie eine Flasche, die man vollständig ausleert. Buka um Buka um Bulaka. Buka Also das ist ein wortgewaltiger Vers. Leere und Ausleerung und Entleerung. So habe ich versucht, im Deutschen das ein bisschen durchzubringen. Und das Herz zerschmilzt und es schlottern die Knie. Ja, das kennen wir auch später von König Belsazar. Dessen Knie haben auch geschlottert an diesem letzten Abend vor dem Untergang seines Reiches. Daniel 5. Und Krampf in allen Hüften. Also das ist gemeint wie bei den Wehen. Die Frauen wissen, wie das ist, dieser Krampf da im Rücken. Und Krampf in allen Hüften. Und die Angesichter von ihnen allen ziehen die Röte ein. Das ist jetzt alles sehr, sehr wörtlich übersetzt. Ziehen die Röte ein, das heißt, sie werden bleich. Ja, wenn man mit der Röte im Gesicht abfährt, die einzieht, dann ist nur noch ein Bleichgesicht da. Vor Angst. Übrigens, wie später bei Belsazar, Daniel 5. Der war nur noch bleich wie ein Leintuch. Und jetzt kommt wieder so etwas Poetisches. Jetzt kommen diese Löwenverse. Nicht wahr, wenn man die Ausgrabungen von Ninive und assyrischen Städten sieht, dann fällt auf, wie oft die assyrischen Könige auf ihren Wänden große Reliefdarstellungen machten mit ihren Kämpfen gegen Löwen.
Ja, die assyrischen Könige, die waren nicht wie David. David war ein Hirte. Und er hat gut gesorgt für seine Tiere und darum konnte er später auch gut das Volk Gottes führen. Nicht als ein Jäger, wie Nimrod, 1. Mose 10. Das war ein Jäger. Gewaltherrscher lieben die Jagd. Ceausescu zum Beispiel, das war auch, der hat auch die Jagd geliebt. Unglaublich, war ein schrecklicher Diktator, der aber Tausende von Menschen auslöschte in Rumänien. Oder der Präsident von Togo, der war bekannt, dass er mit dem Helikopter da in der Wildnis etwas über den Boden flog und dann hat er die Tiere abgeschossen. Das ist kein Hirte, kein guter Hirte. Und das war also für die assyrischen Könige das Ideal, ein Jäger, und zwar ein Löwenjäger. Da sieht man sie im Nahkampf mit Pfeilbogen vom Kampfwagen herunter, wie sie mit den Löwen sich einlassen. Und so war also gewissermaßen die Löwenkraft, das war so ihr Ideal für ihre eigene Stärke. Sie sahen sich als Löwen. Und der Prophet Nahum aus Israel schreibt, wo ist der Wohnort der Löwen? Und das, was der Weideort der Löwenwelpen war, wo selbst der männliche Löwe einherging, die Löwin dort, das Junge des Löwen, ohne dass jemand aufschreckte. Der Löwe zerriss zur Sättigung seiner Jungen, er erwürgte für seine Löwinnen und erfüllte mit Raub seine Höhlen, ja seine Wohnungen mit Zerrissenem. Merkt man, da kommt 8-mal das Wort Löwe vor. Und zwar verschiedene Ausdrücke. Ich habe in der Fußnote immer das Hebräische angegeben. Wo ist der Wohnort der Löwen? Das ist Hebräisch Ariel. Und dann die Löwenwelpen. Das ist übrigens korrekt. Man sagt nicht nur bei den Hunden Welpen, sondern auch bei den Katzenartigen darf man Welpen sagen. Ist nur ungewöhnlich. Aber ich wollte damit ausdrücken, es gibt ein hebräisches Wort Kefir. Das ist ein junger Löwe. Und damit man eben das wirklich im Deutschen besser herauskriegt als ein Wort, Löwe, Ariel, Löwenwelpen, Kefir, wo selbst der männliche Löwe einherging, nochmals Ariel, die Löwin dort, Lavi. Das gibt es übrigens auch als jüdischen Familiennamen, Lavi, Löwin. Also Ariel, Lavi, Kefir, verschiedene Wörter, das macht das Poetische hier noch eindrücklicher. Und dann Vers 32, Gur Ariel. Das ist das Junge des Löwen. Nebst Kefir auch noch das Junge des Löwen. Also wo seid ihr da, ihr mächtigen assyrischen Könige? Ihr hattet vor niemandem Angst und jetzt ist alles vorbei. Ninive war eine Löwenhöhle und jetzt ist vorbei. Diese Wohnung, die mit so viel Raub gefüllt war. Wir kommen jetzt zu Vers 14. Gott spricht zur Stadt Ninive. Und zwar ist sie angesprochen als personifizierte Frau. Das sieht man im Hebräischen daran, dass es in der zweiten Person Singular, so wie auch im Plural, gibt es ja bei den Verben zwei Formen. Eine für Frauen und eine für Männer. Also man kann, wenn man sagt auf Hebräisch, du hast gesprochen, dann kann man unterscheiden, ob jetzt eine Frau angesprochen ist oder ein Mann. Amarta ist der Mann, Amart ist die Frau. Ja, und so kann man eben hier im Hebräischen sehen, da wird eine Frau angesprochen, die Frau Ninive. Die Stadt ist eben auch auf Hebräisch weiblich und darum werden Städte oft in der Bibel als Frauen personifiziert. Darum spricht die Bibel auch über die Tochter Zion, ja, die Tochter Jerusalem. Siehe, ich will an dich, Spruch des Herrn, und ich werde in Rauch aufgehen lassen ihre Wagen und deine Löwenwelpen, haben wir nochmals das Wort Kefir, soll fressen das Schwert. Und ich werde ausrotten von der Erde deinen Raub und nicht mehr soll gehört werden die Stimme deiner Boten. Nun, auch das hat einen besonderen Klang. Nicht mehr soll gehört werden die Stimme deiner Boten, wenn wir wieder zurückdenken an diesen Rabschake, der damals dieser nichtswürdige Ratgeber war, abgesandt vom König von Assyrien. Fertig mit solchen Leuten. Kapitel 3, Vers 1.
Wehe der Stadt der Blutschulden. Ihre Gesamtheit ist mit Lüge, mit Unrecht erfüllt. Der Raub weicht nicht. Stimme der Peitsche, ein typischer hebräischer Ausdruck. Auf Deutsch würden wir sagen Peitschenknall. Ja? Stimme des Räderlärms, das heißt lauter Räderlärm. Und galoppierende Pferde und aufspringende Wagen. Also die Räder bei den unebenen Stellen springen so förmlich auf, bei den Kampfwagen. Und galoppierende Pferde und aufspringende Wagen. Reiter, die aufbäumen lassen. Ja, man sieht so richtig vor sich, wie da die Stadt Ninive beschrieben wird mit ihrer Armee. Reiter, die aufbäumen lassen und Flamme des Schwertes und Blitz des Speeres und Menge an Erschlagenen und Haufen von Leichnamen und kein Ende an Leichen. Man stolpert über Leichen. So wird eben diese Stadt Ninive beschrieben, diese Stadt der Blutschulden. Sie haben so viele Menschen umgebracht in ihrer vergangenen Geschichte. Sie sind so erfüllt von Lüge und Unrecht und Raub. Eine wilde, starke Armee haben sie gehabt, die einfach so über die Leichen gegangen sind. Aber jetzt kommt eben das Wehe des göttlichen Gerichts. Und jetzt wird Ninive beschrieben als eben nicht eine Jungfrau, wie die Jungfrau, die Tochter Zion, sondern eine Hure. Wegen der Menge der Hurereien der Hure, mit Schönheit der Anmut, der Zauberkundigen, die Nationen verkaufte durch ihre Hurereien und Volksstämme mit ihren Zaubereien. Also, Ninive war gewissermaßen eine Hure und eine Hexe. Und sie hat Okkultismus verbreitet in der alten Welt und wird jetzt von Gott zur Rechenschaft gezogen. Und auch für alle Unzucht. Siehe, ich will an dich, Spruch des Herrn der Heerscharen, und ich werde aufdecken deine Schleppen über dein Gesicht, und ich werde Nationen deine Blöße sehen lassen und Königreiche deine Schande. Und ich werde Scheußliches, also Unrat, Abfall, Scheußliches auf dich werfen, und ich werde dich der Schmähung preisgeben, und ich werde dich gleichsam zum Schauspiel machen. Und es wird geschehen, jeder, der dich sehen wird, der wird von dir wegfliehen und sagen, verwüstet ist Ninive. Wer wird ihr Beileid bezeugen? Von woher soll ich suchen, Tröster für dich? Nun, Ninive wird so geschändet, wie sie andere Städte geschändet hat. Das kommt alles über sie. Bemerkenswert ist dieser Name Gottes, den wir so noch nicht hatten, in Vers 5, zweite Verszeile, Spruch des Herrn der Heerscharen. Yahweh Tzvaot, Zebaot. Das Wort Tzvaot ist interessant. Es ist die Mehrzahl von Tzava, das heißt Heer oder Armee. Also die israelische Armee wird ja genannt Tzahal. Das bedeutet Tzva Haganah für Le Israel. Also diese drei Buchstaben Z-H-L. Tzahal Haganah Le Israel. Das bedeutet Armee der Verteidigung für Israel. Das ist die Zahal. Und da haben wir dieses Wort Tzva drin. Heer, Armee. Hier in der Mehrzahl Tzvaot, Heere. In der Bibel wird dieser Ausdruck Heer oder Heere gebraucht erstens mal für das Heer der Sterne. Schon in 1. Mose 2 beim Schöpfungsbericht. So wurde vollendet der Himmel und all sein Heer. Das heißt, die ganze Sternenwelt mit den unzähligen Sonnen und Sonnensystemen. Das wird hier als Heer bezeichnet. Nun, Adonai Tzvaot, der Herr der Heerscharen, bedeutet der Herr, der das ganze Weltall mit all diesen unzähligen Milliarden von Sternen und Sternsystemen in der Hand hat. Dieser mächtige Gott. Man spricht ja bei den Ausdehnungen des Weltalls, niemand weiß, wie groß es ist, und man sieht immer weiter, je besser die Fernrohre werden. Aber man spricht heute schon von Milliarden von Lichtjahren Ausdehnung. Das ist ein theoretischer Wert. Ein Lichtjahr bedeutet die Distanz, die das Licht theoretisch zurücklegen kann in einem Jahr.
Wenn man sagt Milliarden Lichtjahre, dann bedeutet das nicht, dass tatsächlich im Weltall das Licht so lange unterwegs gewesen wäre. Denn Gott hat ja die Welt geschaffen, sodass sie sofort, die Sterne sofort auf der Erde gesehen wurden. Aber theoretisch sind die Abstände so groß, dass das Licht Milliarden von Jahren brauchen würde, um die Distanzen zurückzulegen. Von einem Ende zum anderen, und man hat immer noch kein Ende gefunden. Aber der Herr ist der Herr der Heerscharen, der überall gleichzeitig da ist. Jeremia 23, erfülle ich nicht den Himmel, sagt Gott. Also das ganze Weltall. Gott ist überall gegenwärtig und nicht nur gegenwärtig in der ganzen Schöpfung, sondern er ist auch der jenseitige Gott, der jenseits dieser Schöpfung ist, der transzendente Gott. Also das wird schon mal ausgedrückt durch Herr der Heerscharen. Dann wird aber Zavah, Heer, auch gebraucht für die Engel. Das Engelheer wird auch bezeichnet als eine Armee. Das heißt, diese Milliarden von Engel, woher weiß ich, dass es so viele gibt? Offenbarung 5 spricht ja von diesen Zehntausenden mal Zehntausende Engel. Das sind Milliarden. Sie sind alle dem Befehl Gottes unterstellt. Auch die gefallenen Engel. Denn Satan und die Dämonen können nur in dem Rahmen handeln, wie Gott ihnen Erlaubnis gibt. Hiob 1 und 2. Also Gott ist der Herr der Heerscharen, der die ganze Engelwelt zu seiner Verfügung hat. Aber weiter wird Zavah auch gebraucht in der Bibel für die Armee Israels. Also Gott ist der Herr der Heerscharen, der auch die Armee Israels führt und in seiner Hand hat. Und weiter wird auch gesprochen in der Bibel über die Armeen der Heidenvölker. Und auch in solchen Zusammenhängen wird im Alten Testament über den Herrn der Heerscharen gesprochen. Das heißt, Gott hat auch die Armeen aller Völker in seiner Hand. Und damals auch die Armee der Skythen, Meder und Babylonier, als sie Ninive vernichteten. Und darum ist also dieser Name schon sehr, sehr bemerkenswert. Siehe, ich will an dich, Spruch des Herrn der Heerscharen. Das ist der Gott, der die ganze Welt in seiner Hand hat, die ganze Engelwelt, die Armeen der Welt und auch die Armee Israels. Und dann kommt eben die Beschreibung dieser Schande, die über Ninive kommen wird. Und dann werden die Menschen sagen, Vers 7 am Schluss, verwüstet ist Ninive. Und der Prophet Nahum, sein Name bedeutet Trost, fragt, wer wird ihr Beileid bezeugen? Von woher soll ich suchen Tröster für dich? Merkt man wieder die Anspielung? Ja, wer Gott ablehnt, hat keinen Tröster. Ich frage mich manchmal, wenn Menschen durch schweres Leid gehen in ihrem Leben, aber sie kennen Gott, sie kennen den Herrn Jesus Christus nicht, wie können die das überhaupt schaffen, das Leid zu ertragen, wenn sie nicht den Tröster kennen? So wie es von Jerusalem heißt in Klagelieder 1, von all dem Leid, das über Jerusalem kommt, das dem Herrn untreu geworden ist, da ist kein Tröster. Kein Menachem. Die gleiche Wurzel wie Nachum, Nacham. Ja, so steht das in Klagelieder 1. Da ist kein Tröster. Klagelieder 1, Vers 2. Kein Tröster. 1, Vers 3. Keine Ruhe. Vers 6. Keine Weide. Vers 7. Kein Helfer. Und Vers 9, da ist niemand, der sie tröstet. Ja, wer den Herrn verwirft, hat keinen Tröster, keine Ruhe, keine Weide, kein Helfer, niemand, der sie tröstet. Und so ist Ninive ohne Hoffnung. Ihre Götter können keinen Trost geben. Ich habe einmal, als ich in Indien war, einen Inder gefragt, wie ist das so, wenn die Hindus sterben? Wie ist das so für sie? Ja, im Prinzip müsste das eigentlich nicht so schlimm sein. Weil man glaubt ja an Reinkarnation, dann bald ist man in einem neuen Körper und dann geht es weiter und erst vielleicht noch auf einer besseren Ebene. Da haben wir gesagt, die Leute weinen und sind verzweifelt. Die haben trotzdem Angst. Das mit der Reinkarnation ist überhaupt kein Trost. Die merken, der Tod ist nicht einfach ein Hinüberschlüpfen in ein anderes Leben, sondern sie empfinden das, die Not und sind verzweifelt. Aber was soll man tun, wenn man keinen Tröster hat?
Und interessant, im Talmud wird gesagt, einer der Namen des Messias ist Menachem, der Tröster. Ja? Eben aus all diesen Stellen im Alten Testament, wo von einem Tröster gesprochen wird. Das ist eigentlich der Messias. Und wenn es in Klagelieder 1 heißt, Ein Menachem, heißt das, sie haben den Trost nicht. Der Trost, den der Messias, den Christus, nur geben kann. Verwüstet ist Ninive, wer wird dir Beileid bezeugen? Woher soll ich suchen? Tröster für dich? Tröster ist hier Menachem. Ja, wenn man den Messias nicht will, dann hat man keinen Tröster. Interessant ist noch der Ausdruck, wer wird ihr Beileid bezeugen? Denn wörtlich, habe ich in der Fußnote 42 vermerkt, steht ja hier, wer wird ihr den Kopf schütteln? Also Beileid bezeugen heißt eigentlich schütteln. Und zwar war das eben die übliche Sitte, um Beileid zu bezeugen. Man schüttelt den Kopf. Das bedeutet, ich kann auch nicht verstehen, warum du solches Leid durchmachen musst. Und wir müssen auch gar nicht bei jedem Leid jetzt erklären können, warum hat dich das getroffen und nicht den anderen. Müssen wir auch gar nicht, weil wir wissen, dass Gottes Wege höher sind als unsere Wege und seine Gedanken als unsere Gedanken. Und er hat immer Gedanken des Friedens. Jesaja 55, die Wege, die höher sind. Gedanken des Friedens, Jeremia 29. Immer. Aber so dürfen wir auch einander trösten, indem wir gar nicht immer erklären können, warum hat jetzt der andere das Leid so erleben müssen. Wir dürfen auch den Kopf schütteln und sagen, wir wissen auch nicht, warum. Aber Gott hat bestimmt einen Plan. Auch wenn er uns noch verborgen sein kann. Also, da ist niemand, der kommt und den Kopf schütteln kann über Ninive, niemand, der Ninive trösten kann. Und jetzt spricht Gott in Vers 8 zu Ninive. Bist du besser als Noamon? Das ist eben diese vergleichbare Stadt in Ägypten, die von den Assyrern zerstört wurde. Und jetzt erlebt Ninive das Gleiche, was sie Noamon angetan haben. Ja, das ist Gerechtigkeit, die über ihn kommt. Genau in dem Sinn, bist du besser als Noamon, die an den Nilarmen saß, Wasser rings um sich, deren das Meer ihr Bollwerk war. Man hat im Hebräischen das Wort Meer auch für breite Flüsse verwenden können. Und dort bei Theben war der Nil mehrere hundert Meter breit. Ja, darum verglichen mit einem Meer. Deren das Meer ihr Bollwerk war. Aus Meer war ihre Stadtmauer. Kusch war ihre Stärke. Kusch ist die Bezeichnung im Alten Testament insbesondere für Sudan. Das schwarzafrikanische Land südlich von Oberägypten, ja? Das ja oft mit Ägypten zusammen das Reich bildete. Kusch heißt übrigens schwarz. Der Nachkomme von Ham. Von ihm stammen die Schwarzen ab. Der ist dort ausgewandert nach Sudan. Kusch war ihre Stärke. Von Theben, ja, von Noamon. Und Ägypten, und zwar ohne Ende. Ägypten, im Hebräischen steht Mitzrayim. Auch Mitzrayim war ein Sohn von Ham, 1. Mose 10. Und von Mitzrayim stammen die alten Ägypter ab, die das ägyptische Reich aufgebaut haben. Kusch, von ihm stammen eben die Kuschiten im Sudan ab. Übrigens, in manchen Bibeln steht ja da Äthiopien. Aber im Altertum hat man mit Äthiopien eben den Sudan bezeichnet. Und dann in der weiteren Ausdehnung konnte das auch Äthiopien und Eritrea sein. Und darum, der Mann in Apostelgeschichte 8, dieser Äthiopier, der Kandaze, der kam aus dem Sudan. Denn die Kandaze war Königin im Sudan. Also wir können ganz genau sagen, woher er kommt. Also Kusch war ihre Stärke und Mitzrayim, Ägypten, und zwar ohne Ende. Das heißt in zahlloser Menge. Put und die Luviter waren zu deiner Hilfe. Jetzt spricht Gott gerade zu Noamon direkt. Put ist auch ein Name, der erwähnt wird in 1. Mose 10, in der Völkertafel. Puts Nachkommen haben westlich von Ägypten in Nordafrika
sich ausgedehnt, also von Libyen bis nach Mauretanien, habe ich in der Fußnote auch erklärt. Und die Luviter, die Luvim auf Hebräisch, das sind die Libyer. Also Put und Luv, die sind gerade beieinander, aber Put hat sich weiter ausgedehnt, noch bis nach Mauretanien. Ganze Nordafrika. Also Libyen war auch zur Verfügung für Ägypten, waren zu deiner Hilfe, aber das hat alles nichts genützt. Die Assyrer waren stärker. Auch sie ist in die Verbannung, in die Gefangenschaft gezogen. Auch ihre Kinder sind zerschmettert worden an der Ecke aller Straßen. Und über ihre Angesehenen hat man das Los geworfen. Und alle ihre Großen sind mit Fesseln gebunden worden. Noch zu Noammon, Vers 8. Das ist also Theben in Oberägypten. No bedeutet Wohnort auf Hebräisch. Und Ammon ist dann der ägyptische Name. Noammon bedeutet Wohnort Ammons. Im Ägyptischen hieß dieser Ort P'Amun, Haus des Amun. Amun war der Sonnengott oder einer der Sonnengötter in Ägypten, der schließlich zum obersten Gott in Ägypten aufgestiegen ist. Man hat ihn dann auch mit Ra, dem anderen Sonnengott, vereinigt, sodass man sprach von Amun-Ra. Aber sieht man, da hat man die Natur verehrt, die Sonne, anstatt den, der die Sonne gemacht hat. Und so ist auch diese Stadt des Sonnengottes mit diesem mächtigsten Gott von Ägypten gefallen. Der Sonnengott konnte auch nicht helfen und brüsten. Auch sie ist in die Verbannung, in die Gefangenschaft gezogen. Und so sehen wir, ist natürlich diese Prophetie hier auch ein Erweis des wahren Gottes, dass er stärker ist als der Sonnengott von Ägypten. Denn der Gott Israels sagt voraus, was geschieht mit Ninive, und es trifft ein. Und der Sonnengott konnte damals nicht helfen bei Theben. Aber nur der Gott Israels ist eben der Gott der Heerscharen, der alles in seiner Hand hat. Er ist überall gegenwärtig in der Schöpfung, aber er ist nicht Teil der Schöpfung. Er ist zwar immanent, überall da, aber er ist nicht Teil der Natur. Wie die Pantheisten glauben. Die Pantheisten sagen, Gott ist in allem. Aber sie meinen, die Natur selber, überall ist das Göttliche drin, und auch in den Menschen. Das sagt die Bibel, nein. Die Schöpfung ist nur Schöpfung. Und Gott ist überall gegenwärtig, immanent in der Schöpfung da, aber auch transzendent, jenseits der Schöpfung. Und denken wir dran, auch im Hinduismus wird ja Brahma als Gott gesehen, der alles erfüllt. Und dieser eine Gott kann sich in Tausenden, Millionen von Göttern kann er sich manifestieren, kann verschiedene Erscheinungen haben. Aber Gott ist also immer Teil der Natur, Teil der Schöpfung im Hinduismus. Und darum ist es eigentlich so unsinnig, wenn gesprochen wird über transzendentale Meditation. Das ist ein Unsinn, weil der Hinduismus kennt gar keinen transzendenten Gott. Er kennt nur einen immanenten Gott, die Schöpfung gleich Gott, mehr gibt's nicht. Fertig, das ist alles. Aber der Gott der Bibel ist eben jenseits dieser Schöpfung und er war da, als es noch gar nichts gab. Nun fahren wir weiter, Vers 11. Auch du wirst trunken werden. Fußnote 50, das heißt betäubt durch Angst und Schrecken. Also Ninive, die Stadt, die allen anderen Angst gemacht hatte, wird jetzt selber so sein wie betäubt durch Alkohol. Betäubt durch Angst. Das kann ja auch die Sinne, das Denken völlig zumachen. Nur die reine Angst. Auch du wirst trunken werden. Du wirst verborgen sein. Auch du wirst suchen eine Zuflucht vor dem Feind. Und dieser Ausdruck, du wirst verborgen sein, ist schon eindrücklich. Diese Stadt, die so groß war, dass Jona beschreibt, es brauchte 3 Tage Reisen. Und durch diese Vororte bis ins Zentrum von Ninive zu gehen, wo er dann gepredigt hat, ja. Das hat auch dazu geführt, dass Voltaire, dieser französische Philosoph, führender Philosoph der Aufklärungszeit, Spötter über die Bibel und das Christentum, gesagt hat,
Ninive soll so eine große Stadt gewesen sein. Und man findet gar nichts von Ninive. Hat es nie gegeben. Er hat gespottet über die Jonah-Stelle, die Ninive als so groß beschreibt. Bis dann Dr. Med Pierre Botta im 19. Jahrhundert den Spatenstich in Nordirak ansetzte an der richtigen Stelle. Und dann wurde Ninive ausgegraben. Aus den Wüstendünen des Nordiraks. Niemand wusste mehr, wo Ninive war. Die gewaltige Stadt Ninive mit diesen unglaublichen Mauern und diesen hohen Türmen war im Wüstensand verschwunden. Sodass ein Spötter wie Voltaire lachen konnte als Akademiker über die dummen Leute, die noch an die Bibel glauben. Und dann ist er gestorben. Seine Krankenschwester hat gesagt, ich möchte nie mehr einen Ungläubigen sterben sehen. Das muss also ziemlich deftig zu und her gegangen sein. Aber dann hat man Ninive ausgegraben. Aber die Prophetie hat sich erfüllt. Du wirst verborgen sein. Man hat keine Spuren von Ninive mehr gefunden. Und dann im 19. Jahrhundert wurde Ninive ausgegraben. Saddam Hussein hat übrigens auch Stadtmauern wieder aufbauen lassen. Jetzt sieht man schon ein bisschen mehr von Ninive. Du wirst verborgen sein. Auch du wirst suchen eine Zuflucht vor dem Feind. Früher war Assyrien so erhaben und hat gespottet. Was ist das für ein Vertrauen bei Hiskia, ja? Und plötzlich werden sie auch weich, wie Eier. Und möchten auch jemand, der sie schützt, und da ist niemand, der sie schützt. Es gibt ein zu spät. Vers 12. Alle deine Festungen sind Feigenbäume mit Frühfeigen. Wenn sie geschüttelt werden, da fallen sie in den Mund des Essenden. Plötzlich wird es so ein leichtes, Ninive zu erobern. Wie wenn man einen Feigenbaum schüttelt und dann kommen diese Frühfeigen runter. Und jetzt beschreibt Gott das Volk in Ninive. Siehe dein Volk, sie sind Frauen in deiner Mitte. Nichts mehr von diesen Löwen, ja? Arye, Kefir, Lavi. Das ganze Volk, also auch die Männer, sind Frauen. Deinen Feinden sind weit geöffnet die Tore deines Landes. Also nicht nur die Stadt, sondern das ganze Land Assyrien musste dran glauben. Und die Kriege gingen nach dem Fall von Ninive in 612 noch etwas weiter. 609 war dann das Assyrische Reich endgültig am Boden zerstört. All diese restlichen Truppen, die noch kämpften, waren erledigt. Und dann war eben von 609 bis 539 die Babylonier die unangefochtene Weltmacht. Das sind 70 Jahre. Das entspricht genau dem, was Jeremia vorausgesagt hatte. Ich lese Jeremia 25, Vers 11. Und dieses ganze Land wird zur Einöde, zur Wüste werden. Und diese Nationen, das sind die Nationen rund um Israel, werden dem König von Babel dienen 70 Jahre. Sieht man, der Text sagt hier nicht, Israel wird 70 Jahre in Babylon sein. Denn die erste Gefangenschaft begann erst 606 und ging dann bis 539. Nicht ganz 70 Jahre, oder? Aber Babylon hat die Weltherrschaft über die Völker im Nahen Osten übernommen, 609. Und so sind das genau 70 Jahre. Diese Nation wird dem König von Babel dienen, 70 Jahre. Und es wird geschehen, wenn 70 Jahre voll sind, werde ich an dem König von Babel und an seinem Volk, spricht der Herr, ihre Schuld heimsuchen. Und 539 hat Persien und Medien Babylon erobert. Also schon eindrücklich, wie Gott das Timing der Geschichte ganz genau in der Hand hat. Also, deinen Feinden sind weit geöffnet, die Tore deines Landes, und so konnte der Rest erobert werden in den folgenden Jahren bis 609. Verzehrt hat das Feuer deine Riegel. Und jetzt kommt nochmals eine ironische Rede. Und zwar habe ich ja erklärt, der springende Punkt der Eroberung Ninives war ja diese Überschwemmung, die die Stadtmauern beschädigt hatte.
Und jetzt sagt Gott zu Ninive: Schöpfe dir Wasser für die Belagerung, bessere deine Bollwerke aus, gehe in den Lehm, das heißt, tritt den Lehm, um Ziegel daraus zu formen, gehe in den Lehm und tritt in den Ton, bessere den Ziegelbrennofen aus, dort wird das Feuer dich verzehren. Also Gott sagt ironisch, jetzt musst du noch schnell ein paar Lehmziegel präparieren und im Ziegelofen brennen und dann kannst du diese Löcher da wieder stopfen. Aber der Text geht gerade weiter, dort wird das Feuer dich verzehren, das Schwert dich ausrotten. Und dann wird das feindliche Heer verglichen mit Heuschrecken. Es ist so, im Hebräischen gibt es auch wieder eine Reihe von verschiedenen Wörtern für Heuschrecken. Das hatten wir schon ein bisschen studiert, diese vier Ausdrücke in Joel 1, einem früheren Bibelschulentag. Und da steht, dort wird das Feuer dich verzehren, das Schwert dich ausrotten, dich fressen wie der Hüpfer. Hebräisch Jelek. Jelek bezeichnet die Heuschrecke im Stadium vor der letzten der vier Häutungen, wo die Flügel noch in einer hornartigen Scheide gehemmt sind. Daher hüpft sie mehr, als dass sie fliegen könnte. Also der Jelek. Und darum habe ich übersetzt mit Hüpfer. Also, wird dich fressen wie der Hüpfer. Das Hebräische kennt also verschiedene Ausdrücke sogar für ein besonderes Stadium der Heuschrecke. Und weiter, komm in gewichtiger Menge wie der Hüpfer. Komm in gewichtiger Menge wie der Vermehrer. Ein anderes Wort für Heuschrecke, Vermehrer, Hebräisch Arbä. Eine der verschiedenen Bezeichnungen für Heuschrecke. Der Name weist auf die ungewöhnliche Vermehrungsmöglichkeit dieses Tieres hin. Das ist ja das Unglaubliche bei den Heuschrecken. Nicht ständig, sondern Heuschreckenplagen kann man ja nicht so ganz genau voraussehen, wann die kommen. Aber wenn sie kommen, dann geschieht irgendetwas, macht Klick im Gehirn der Heuschrecke. Und dann spinnen sie und können sich nur noch vermehren. Zu Millionen und Milliarden! Und darum eben dieser Ausdruck Arbä. Komm in gewichtiger Menge wie der Hüpfer, komm in gewichtiger Menge wie der Vermehrer. Du hast deine Händler zahlreich gemacht, zahlreicher gemacht als die Sterne des Himmels. Der Hüpfer häutet sich und fliegt davon. Also, jetzt wird Ninive verglichen mit diesen Heuschrecken. Wenn der Jelek sich häutet, dann kann er plötzlich fliegen und ist weg. Und so werden auch diese vielen Händler von Ninive eben plötzlich aus sein. Aus und weg, vernichtet durch das Gericht.

Ja, also so wird das aussehen mit Ninive. Plötzlich ist nichts mehr da und die Stadt wird sogar im Wüstensand untergehen und verborgen sein. So wie die Heuschreckenschwärme, die plötzlich verschwunden sind, weg und man sieht nichts mehr von ihnen. Und dieser Ausdruck, so angehängt in der Verszeile, und nicht mehr ist bekannt ihre Städte. Wo sind sie? Das erinnert mich an Gottes erste Frage in der Bibel. Nach dem Sündenfall. Gott fragt mit einem Wort, Ayeka, wo bist du? Das ist die Frage Gottes, sobald der Mensch gefallen ist. Gott sucht den Menschen. Wo bist du? Und dann geht es darum, ob der Mensch bereit ist, hervorzukommen und zuzugeben, was war. Die Schuld des Lebens aufzudecken. Aber hier ist das nicht mehr das Suchen Gottes. Es ist zu spät. Wo sind sie? Weg. Vers 18, deine Hirten schlafen, König von Assyrien. Deine Edlen liegen da. Versprengt ist dein Volk auf den Bergen und da ist keiner, der sie sammelt. Also das sind die führenden Leute, diese Hirten, die sollten das Volk sammeln, aber sie sind tot. Sie schlafen. Die Edlen liegen da, das Volk ist versprengt und es ist niemand da, der sie jetzt wieder einsammeln könnte. Und schließlich Vers 19, keine Linderung für deinen Bruch. Tödlich ist dein Schlag. Alle, die deine Kunde hören, klatschen in die Hände über dich. Denn über wen ist nicht ergangen, fortwährend deine Bosheit. Das ist das letzte Wort im Propheten. Fortwährend deine Bosheit. Zwei Wörter. Und diese Bosheit hat das Gericht Gottes herausgefordert. Nun, alles hat sich erfüllt im Buch Nahum, außer diesen wenigen Versen, die eben Bezug haben auf die Endzeit und auch auf das Kommen des Herrn Jesus, gerade in Kapitel 1, Vers 2 bis 7. Aber die Erfüllung als Nahzeitprophetie gab die Garantie, dass auch das, was die Wiederkunft Christi angeht, in Erfüllung gehen wird. Und das ist für unsere heutige Welt so aktuell, denn wir wissen, der Richter steht vor der Türe. Wir leben in der Endzeit, der Richter wird bald kommen und wir können über 100 erfüllte Prophezeiungen über die Endzeit vorweisen, die zeigen, wir sind in dieser Periode, der Richter steht vor der Tür. Jetzt ist noch die Gelegenheit, umzukehren und die Gnade anzunehmen. Aber sobald der Herr kommt für die Entrückung der Gemeinde, ist es zu spät für all die, die das Evangelium gehört haben. Das ist so feierlich ernst, dass wir diese Entscheidung nicht hinausstoßen können. Der Hebräerbrief sagt, heute, wenn ihr seine Stimme höret, verhärtet eure Herzen nicht. Jetzt ist Gott noch langmütig, langsam zum Zorn. Aber es hat ein Ende. Und es könnte schon heute Abend zu spät sein. Denn wir können mit der Entrückung jederzeit rechnen. Und dann bleibt nur noch die Begegnung diesem Gott. Nahum 1, Vers 2. Ein eifernder Gott und ein Rächer ist der Herr. Ein Rächer ist der Herr und voll Zorneshitze. Ja, ein aktuelles, ernstes Wort für unsere Zeit. Ja, also, wir wollen noch zusammen beten. Herr Jesus Christus, wir danken dir, dass wir in dieser Zeit leben dürfen, in der wir stehen. Du hast uns in diese Zeit gestellt. Wir haben nie gewählt, wann wir auf die Welt kommen sollten, auch nicht wo. Das hast du in deiner Souveränität beschlossen, du der ewige Gott. Herr Jesus, wir danken dir, dass wir sehen dürfen, wie sich dein Wort in unserer Zeit erfüllt. Wir sehen, dass du bald kommst und wir bitten, mache uns bereit für dein Kommen, für die Entrückung, dass unser Leben wirklich auch ein Leben in der Heiligung, in der Hingabe an dich ist und im Gehorsam gegenüber deinem Wort. Und lass uns wirklich treue Zeugen sein, dass wir Menschen um uns herum mit Überzeugung und Liebe, Hingabe an dich hinweisen dürfen, auf dich, den einzigen Erlöser. Schenke du uns da besondere Gnade. Wir danken dir jetzt auch für deine ganze Hilfe an diesem Tag,

Du hast uns Kraft und auch Freudigkeit geschenkt beim Studieren deines Wortes. Wir sind dir so dankbar für diese wunderbare Gabe, für dieses Licht, für unseren Weg. So hilf uns auch, dieses Wort auf unser Leben zu beziehen, ganz persönlich zu nehmen und dass wir ermutigt werden auf dem weiteren Weg dir nach. Amen.

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0: Es ist 19 Uhr.
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2: Gott kritisiert das eigenmächtige Handeln der Leute. Und das lesen wir in Jesaja Kapitel 30. Von Vers 1 bis 14 ist es ein längerer Abschnitt. Aber er zeigt, wie das ist, wenn Menschen ihre eigenen Entscheidungen treffen und ihre eigenen Wege gehen. Es zeigt es am Beispiel des Volkes Israels. Der Herr sagt, so heißt es da, und ich lese hier nach einer modernen Übersetzung in heutigem Deutsch: Weh euch, meine eigensinnigen Kinder! Ihr führt Pläne aus, mit denen ich nichts zu tun habe. Ihr schließt Bündnisse gegen meinen erklärten Willen. Damit häuft ihr Schuld auf Schuld. Ohne mich um Rat zu fragen, lauft ihr nach Ägypten, um beim Pharao Schutz zu suchen und euch im Schatten Ägyptens unterzustellen. Doch ihr werdet eine große Enttäuschung erleben und gedemütigt wieder heimziehen, denn der Pharao kann euch nicht beschützen und Ägypten euch keine Zuflucht bieten. Eure führenden Männer sind nach Zoan gegangen und eure Abgesandten sind bis nach Hanes gekommen. Aber sie werden enttäuscht, denn das Volk dort kann niemand nützen. Es kann weder Hilfe noch Vorteil bieten, nur Schimpf und Schande kann es euch bringen. Der Herr sagt: Schwer beladen ziehen Lasttiere durch das Südland, eine Gegend voll von Gefahren und Schrecken, von knurrenden Löwen, giftigen Schlangen und fliegenden Drachen. Auf den Rücken der Esel und den Höckern der Kamele bringen eure Führer und Abgesandten Schätze und Geschenke zu einem Volk, das niemand nützen kann. Die Hilfe Ägyptens ist nichts wert, darum nenne ich es das unbewegliche Ungeheuer. Der Herr befahl mir: Nimm eine Schreibtafel und schreib darauf vor den Augen dieser Leute mein Urteil über sie. Ritze es als Inschrift für alle Zeiten ein. Es soll für immer erhalten bleiben. Sie sind ein eigensinniges Volk. Meine Kinder wollen sie sein, aber sie sind Lügner. Denn sie wollen nicht hören, was ich, der Herr, von ihnen verlange. Zu den Propheten sagen sie: Ihr sollt keine Visionen haben. Sagt uns nicht, was recht ist, sondern was uns gefällt. Lasst uns doch unsere Illusionen. Weicht von der Wahrheit ab und lasst uns in Ruhe mit eurem heiligen Gott Israels. Deshalb sage ich, der heilige Gott Israels: Ihr wollt nicht hören, was ich euch sage, und verlasst euch auf Gewalt und Betrug. Diese Schuld bleibt nicht ohne Folgen. Ihr gleicht einer hohen Mauer, die einen Riss bekommen hat. Er läuft immer tiefer und wird immer breiter, und plötzlich stürzt die ganze Mauer ein. Es wird euch ergehen wie einem Tontopf, der so gründlich zerschmettert wird, dass sich unter seinen Scherben kein Stück mehr findet, mit dem man Glut aus dem Ofen nehmen oder Wasser aus einer Pfütze schöpfen könnte. Soweit der Abschnitt aus Jesaja, Kapitel 30, nach einer modernen Übersetzung in heutigem Deutsch. Carmen war ein hübsches, lebensfrohes Mädchen. Mit ihren Eltern verstand sie sich allerdings nicht so gut. Sie hatten auch ihre eigenen Probleme und kümmerten sich nicht viel um das heranwachsende Kind. Mit 14 hatte Carmen schon große Träume. Sie wollte ins Ausland, weit weg von zu Hause. Dort wollte sie einen reichen, hübschen Mann heiraten und das Leben in vollen Zügen genießen. Ihr Traum erfüllte sich auch teilweise. Sie konnte in ein fernes Land reisen und verliebte sich wirklich in den hübschen, galanten Sohn reicher Eltern. Mit 17 Jahren heiratete Carmen. Es war eine Hochzeit wie im Märchenbuch. Alle ihre Wünsche schienen in Erfüllung zu gehen. Ihr Mann trug sie auf Händen. Es fehlte an nichts. Carmen konnte sich alles kaufen. Die Eltern hatten sie zwar vor dieser verfrühten und etwas überstürzten Heirat in einem fremden Land abhalten wollen, aber das Glück schien ihre Entscheidung zu bestätigen. Und schließlich waren die Eltern froh, dass ihr Kind so gut untergekommen war. Aber kaum war ein Jahr vergangen, da zeichneten sich schwere Probleme ab. Carmens Mann hatte schon eine andere Freundin. Er kam selten nach Hause. Es gab oft unschöne Szenen in der Familie. In dieser Zeit wurde Carmen eine Tochter geboren, aber das Familienglück war schon dahin. Der Mann war in der Zwischenzeit ein Rechtsanwalt mit einer guten Ausgangsbasis geworden. Er war allerdings skrupellos, korrupt und schreckte vor keinem Betrug und keiner Bestechung zurück. Seine Frau behandelte er immer schlechter. Nicht nur, dass er ihr oft das Geld vorenthielt und sie lieblos behandelte, er fing auch an, seine zarte, schutzbedürftige Carmen zu schlagen. Das zweite Kind dieser mittlerweile tragischen Ehe war ein Junge. Bald stellte sich heraus, dass der kleine Jorge, als Folge der schweren Misshandlungen der Mutter während der Schwangerschaft, behindert war, unnormal, eine neue Last. Seit Jahren litt Carmen die Hölle zu Hause. Durch die Probleme hat sie zu Gott gefunden und dadurch einen inneren Halt. Aber die äußeren Umstände ihres Lebens sind verzweifelt. Krank durch die vielen Misshandlungen, gedemütigt durch die Willkür und die Liebesaffären ihres Mannes. Mit einem behinderten Kind ohne irgendwelche Sicherheit und Hoffnung für die Zukunft. Sie hat einen hohen Preis für ihr erträumtes Glück bezahlt. Wenn wir sie heute bedauern und ihr helfen wollen, dann sagt sie, mir kann niemand helfen, ich habe es ja so gewollt. Ich habe ja nicht auf den Rat und die Meinung anderer hören wollen und nun muss ich die Konsequenzen tragen. Ähnlich wie Carmen ist es schon vielen Menschen ergangen und auch das Volk Israel, Gottes Volk, hat vergleichbare Erfahrungen machen müssen. Das haben wir im vorhin gelesenen Abschnitt gesehen. Auf der Suche nach Schutz und Sicherheit gerät das Volk in Schuld, Demütigung, Gefahren und schließlich Zerbruch unter Gottes Gericht. Die Phasen des Abstiegs können wir im 30. Kapitel des Buches Jesaja deutlich verfolgen. Es sind Phasen oder Stadien, die jeder durchmacht, der ohne Gott zu fragen auf die Suche nach seinem eigenen Glück, nach Sicherheit und Freiheit geht. Wir merken in dem erwähnten Abschnitt, dass Gottes Volk sich irgendwie unsicher fühlte und nicht stark genug, den Gefahren des Lebens zu begegnen. Darum nahm es Verbindung mit Ägypten, der starken Weltmacht der damaligen Zeit, auf und wollte einen Bund mit diesem Volk machen. Davon erhoffte sich Israel Schutz, Ruhe, Freiheit und Sicherheit. Gott jedoch sah ihre Gedanken und ihre Berechnungen, auch wenn sie ihn nicht gefragt und nicht zu Rate gezogen hatten. In einer Art Gespräch zwischen Gott, dem Propheten und dem Volk erklärt Gott, wie er die Dinge sieht und wohin solch ein Verhalten des Volkes führen wird. Wir haben hier gesehen, dass das Volk Israel einen eigenmächtigen Weg eingeschlagen hat, wie es in Jesaja Kapitel 30 beschrieben wird. Es hat Gott nicht gefragt, seine Entscheidungen alleine getroffen. Wohin führt nun dieses eigenmächtige Verhalten? Erstens, der Weg des Volkes nach Ägypten bringt einmal Schuld vor Gott mit sich. Gott sagt durch Jesaja zu seinem Volk, »Weh euch, meine eigensinnigen Kinder! Ihr führt Pläne aus, mit denen ich nichts zu tun habe. Ihr schließt Bündnisse gegen meinen erklärten Willen. Damit häuft ihr Schuld auf Schuld.« Das sagt Gott. Auf der Suche nach Sicherheit und Freiheit außerhalb des Willens Gottes gerät das Volk in Sünde. Israel hätte sich zuallererst an Gott wenden sollen. Es hätte ihn um Schutz und Hilfe bitten sollen. Wenigstens hätte es sich an Gott wenden sollen, bevor es irgendwelche Entscheidungen oder Bündnisse eingegangen wäre. Aber es ist so menschlich, was es tut. Der Hintergrund solcher Handlungsweise ist Unglaube, Nichtachtung Gottes, und das ist eine Beleidigung des Schöpfers. Eine Beleidigung Gottes ist nicht nur ein großer Fehler für uns, sondern es ist auch Sünde und Schuld. Ein eigener Weg, ohne Gott zu suchen und zu fragen, ist Schuld, und wer mit Schuld und Sünde beginnt, wird nicht im Glück enden. Das sehen wir im Leben von Carmen und im Leben des Volkes Gottes und bei vielen anderen Menschen. Zweitens, zur Sünde und Schuld kommt nur noch Demütigung, Enttäuschung und Schande dazu. Gott lässt seinem Volk sagen, ohne mich um Rat zu fragen, lauft ihr nach Ägypten, um beim Pharao Schutz zu suchen. Doch ihr werdet eine große Enttäuschung erleben und gedemütigt wieder heimziehen. Dann weiter in Vers 5, ihr werdet enttäuscht, denn das Volk dort kann niemand nützen. Es kann weder Hilfe noch Vorteil bieten, nur Schimpf und Schande kann es euch bringen. Viele Menschen haben es schon meist zu spät gemerkt, dass die eigenen Wege ins Glück eigentlich Enttäuschung bringen. Illusionen werden zerstört, Hoffnungen zunichte und es bleiben leere Hände, Demütigung und Schande. Darum ist es doch besser, gleich zu Gott zu gehen und bei ihm Rat und Hilfe zu suchen. Willst du das nicht gleich jetzt versprechen, dass du in deinem Leben und deinen Entscheidungen zuerst nach Gottes Willen und Rat fragen und dich unter seinen Schutz und Leitung stellen willst? Er ist gut und wird dich vor den negativen Folgen eigener Wege bewahren. Wir haben Jesaja Kapitel 30 gelesen, die ersten 14 Verse, und haben gesehen, wie das Volk Israel eigene Wege eingeschlagen hat. Und wir haben gerade hier darüber nachgedacht, was es bringt, wenn man eigene Wege einschlägt, wohin das führt, wenn man Gott nicht fragt. Erstens einmal bringt es Schuld vor Gott mit sich. Weil jeder eigene Weg ist Verachten oder Missachten Gottes und damit Schuld. Zweitens, es kommt noch Demütigung, Enttäuschung und Schande dazu, wenn wir unsere eigenen Wege gehen. Drittens fällt uns in dem Gespräch, dass Gott, Jesaja und das Volk führen auf, dass Israel für seinen eigenen Weg einen hohen Preis bezahlen muss. Da lesen wir in Vers 6, schwer beladen ziehen Lasttiere durch das Südland, eine Gegend voll Gefahren und Schrecken, voll von knurrenden Löwen, giftigen Schlangen und fliegenden Drachen. Auf den Rücken der Esel und den Höckern der Kamele bringen eure Führer und Abgesandten Schätze und Geschenke zu einem Volk, das niemand nützen kann. Bei Gott ist Leben und Schutz und Glück umsonst. Aber wer sein Heil woanders sucht, der muss immer einen hohen Preis bezahlen. Dieser Preis besteht manchmal aus Geld und Besitz. Die Freuden der Welt sind nicht billig. Manchmal ist es auch die Gesundheit oder die Familie, die man opfern muss, wenn man sein Glück woanders als bei Gott sucht. Nicht selten ist es heute auch schon die Seele, die Menschen verkaufen oder gegen Geld, Erfolg und Macht eintauschen. Dazu kommen die mannigfachen Gefahren, denen ein Mensch sich aussetzt, wenn er auf eigenen, verbotenen Wegen sein Glück einhandeln will. So wie Israels Führer von Löwen und Schlangen umlauert wurden, so ist jeder Gefahren ausgesetzt, der ohne Gott durch die Wüste dieser Welt zieht. Wohl ist es wahr, was manche Leute behaupten, nämlich dass auch die Nachfolge Jesu oder wahre Jüngerschaft einen Preis fordert. Jesus sagt selbst, wer mir nachfolgen will, der verleugne sich selbst und nehme mein Kreuz auf sich. Aber auf der anderen Seite trägt er auch die Last für uns und macht sich selbst für unsere Sicherheit verantwortlich. Doch immer noch bevorzugen es viele Erdenbürger, den Preis für ihr Glück an zweifelhafte, feindliche, egoistische Institutionen zu zahlen, von denen sie höchstwahrscheinlich niemals den erwarteten Gegenwert zurückbekommen. Lass dich nicht täuschen und nicht betrügen. Setze dein Vertrauen auf Gott und übergib Jesus dein Leben. Das ist ein weises Investment. Viertens, das Urteil und Gericht Gottes. Es ist nicht nur so, dass unsere eigenen Wege und unsere Schuld uns ins Unglück bringen, sondern bei alledem hat Gott auch noch ein Wort mitzureden. So heißt es in Vers 12 unseres Abschnittes, deshalb sage ich, der heilige Gott Israels, ihr wollt nicht hören, was ich euch sage und verlasst euch auf Gewalt und Betrug. Diese Schuld bleibt nicht ohne Folgen. Ihr gleicht einer hohen Mauer, die einen Riss bekommen hat. Er läuft immer tiefer, wird immer breiter und plötzlich stürzt die ganze Mauer ein. Das Bild von der einstürzenden Mauer zeigt das Schicksal des Volkes, das sich von Gott abgewendet hat. Der Sturz bedeutet Fall, Gericht, Vernichtung, Strafe oder Verdammnis. Kein Volk, kein Mensch kann Gott missachten oder beleidigen, ohne dass er damit Gottes Gericht und Strafe auf sich zieht. Genau betrachtet ist die Zahl derer, die ihre eigenen Wege gehen, die Gott missachten und durch ihren Unglauben beleidigen, viel größer, als wir ahnen. Und vielleicht gehörst auch du zu denen, die von Gott schon nichts mehr erwarten und nicht mehr mit ihm rechnen. Und das ist eine gefährliche Situation. Und ich hoffe von ganzem Herzen, dass du nicht eigensinnig in dieser Stellung verharren wirst. Ich hoffe, du bist noch sensibel genug, um dich Gott zuzuwenden, um Vergebung zu bitten und dich seiner Führung zu unterstellen. Wir beten. Herr, so oft erscheinen uns die eigenen Wege verheißungsvoller und besser. Aber am Ende führen sie doch in den Abgrund. Wir bekennen dir unseren Eigensinn und Egoismus und bitten dich, vergib uns und übernimm du die Führung in unserem Leben. Wir wollen dir vertrauensvoll und gehorsam folgen. Amen.

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2: Ja, AJH, Aktion in jedes Haus, ein Missionswerk, wie man so schön sagt, einfach mit dem Ziel, unser Land Deutschland mit dem Evangelium zu erreichen. Und dazu brauchen wir Menschen, dazu brauchen wir Christen, die das ähnlich so sehen, die sagen, ja, ich möchte in dem Ort, in dem ich lebe, einfach aktiv werden und meinen Mitmenschen Gottes Wort in gedruckter Form bringen.
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0: sagt.
1: Jörg Michelson arbeitet für die Mission Aktion in jedes Haus. Er besucht die Leute an der Haustür und kommt dann meist mit den Personen ins Gespräch.
2: Das ist ganz unterschiedlich. Ich setze nicht voraus, dass ich an jeder Tür ein Gespräch führe. Es geht mir darum, dass das, was ich weiterzugeben habe, wozu ich die Menschen vielleicht auch einlade in Verbindung mit einer christlichen Veranstaltung, also ein Kombipack, früher sagte man Traktat, heute sagte man Flyer, obwohl die Dinger ja gar nicht fliegen können, dass wir eine christliche Broschüre und vielleicht eine Einladung zu einem Frauenabend oder zu einem Vortrag haben und dazu die Leute herzlich einladen und ihnen beides dann einfach anbieten und als Geschenk dalassen.
3: Es gibt immer so einen schönen Zettel am Briefkasten, bitte keine Werbung. Was machst du eigentlich da?
2: Ja, bei Hochhäusern ist das oft so das Problem, wenn einer anfängt, sich so ein Ding auf den Briefkasten zu kleben, dann machen es alle anderen auch. Juristisch gesehen sind die Schriften keine Werbung, das weiß ich, das weißt du jetzt, aber das wissen die Leute da vor Ort nicht. Ich will die ja auch nicht verärgern und deswegen mache ich mir die Mühe und gehe dann die 27 Treppenstufen hoch und klingle da persönlich und sage dann den Leuten, ich stehe jetzt vor Ihnen, Sie möchten keine Werbung, kann ich gut nachvollziehen, aber was ich hier habe, ist wichtig und interessant und gut zu lesen, darf ich Ihnen das schenken, ich möchte es Ihnen persönlich überreichen. Und dann erlebe ich, dass die Leute das gerne annehmen.
3: Und wenn sie es nicht da sind, nimmst du dann Tesafilm und tust es ihnen an die Tür kleben?
2: Dann lege ich es vor die Tür oder schreibe mit dem Kugelschreiber einen netten Gruß drauf, ein kleiner Gruß der Gemeinde XY aus dem Ort, einen schönen Tag noch und dann stecke ich es trotzdem in den Briefkasten rein. Und die Beschwerden sind minimal.
3: Wie sind denn so die Reaktionen? Mehr ablehnend oder doch Leute, die sagen, doch, das wäre vielleicht interessant für mich?
2: Es ist völlig unterschiedlich, wen ich erreiche, wie zu welcher Tageszeit. Ich meine, man findet ja immer wieder Gründe zu sagen, geht nicht, mache ich nicht und vormittags ist schlecht oder nachmittags ist schlecht. Gut, wenn ich ehrlich bin, Ablehnung ist schon überhand, aber Leute sind manchmal ganz interessiert und sagen, ja, sie kommen bei Wind und Wetter, das, was sie mir da zu bringen haben, das muss ja sowas Wichtiges sein, dass sie sich die Mühe machen. Dankeschön und die Leute nehmen es und lesen es. Und wir erleben es öfter, dass wir Reaktionen bekommen, dass Leute anrufen oder dass Leute schriftlich etwas bestellen und manchmal liegt dieser sogenannte Verteileinsatz 2-3 Jahre zurück. Das heißt also, der Flyer liegt 2-3 Jahre irgendwo in der Wohnung herum und irgendwann kommt Gottes Moment und dass die Leute dann sensibel sind und genau dann in dieser Situation angesprochen sind und dann reagieren.
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0: Jörg Michelson arbeitet für die Mission Aktion in jedes Haus. Neben den Hausbesuchen lädt AJH die Leute zu Ausstellungen ein.
1: Also diese Ausstellung, die wir haben, Goldene Zeiten, Werte neu entdecken, das ist eine Ausstellung zu den christlichen Feiertagen. Und wir wollen 9 verschiedene christliche Feiertage präsentieren, immer jeweils auf einem DIN A1 Exponat, hochwertiges Material, Acrylglas. Und damit man nicht so auf den ersten Blick gleich erkennt, aha, das kann ja nur Weihnachten sein oder das kann ja nur Ostern sein, haben wir das Ganze so ein bisschen verschlüsselt mit Schlagworten, mit Gegenständen, die man von früher her noch gut kennt. Beispielsweise Weihnachten steht stellvertretend mit einer Nähnadel und mit einem Faden und darunter steht dann der Begriff eingefädelt. Das heißt also dann in der Erklärung, an Weihnachten fing Gott an, seinen genialen Rettungsplan für die Welt einzufädeln, indem er Mensch geworden ist und indem Jesus Christus auf die Erde kam. Und so zieht sich diese Verschlüsselung durch die ganze Ausstellung hindurch. Gemeinden können das bei uns buchen, können sich das ausleihen und dann können Gemeinden selbst vor Ort aktiv werden. Ob sie das jetzt im Gemeindehaus selbst machen oder einen öffentlichen Raum mieten, Foyer eines Autohauses oder einer Sparkasse, das bleibt jeder Gemeinde selbst überlassen. Aber das ist eine gute evangelistische Öffentlichkeitsarbeit, die wir jeder Gemeinde, auch gerade den kleineren Gemeinden, zugutekommen lassen.
2: Wie sieht dein Dienst eigentlich aus? Wirst du von Gemeinden eingeladen? Gehst du dann dorthin, schulst die Leute oder gehst du selber so jetzt von Haus zu Haus?
1: Auch das ist völlig unterschiedlich. Also wir haben mehrere Standbeine als Missionswerk. Das eine ist die Schriftenverbreitung, das andere ist die Schulungs- und Verkündigungsarbeit. Also wir haben einen Themenpool an Seminaren aufgebaut über die Jahre. Immer da, wo wir gemerkt haben, diese Themen sind für Gemeinden wichtig und interessant. Da haben wir ein umfangreiches Seminar zu entwickelt. Dazu kann man uns einladen. Wir halten das Seminar dann in der Gemeinde vor Ort mit PowerPoint-Präsentationen, mit Themenmappen, sodass die Leute wirklich dann etwas zum Mitnehmen dann haben. Verkündigungsdienste, Predigtdienste, Evangelisation, das ist so mein täglicher Job.
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0: Wie viel Schulde spricht heute über das Versagen?
1: Kennen Sie auch das Gefühl der Traurigkeit, wenn man versagt hat?
2: Man hat genau das getan, was man nicht tun wollte. Man hat in einer Weise reagiert, wie man nicht mehr reagieren wollte. Man hat Dinge getan, von denen man sich fest vorgenommen hatte, sie nicht mehr zu tun. Und das, was man unbedingt tun wollte und sollte, ist wieder unter den Tisch gefallen. Jesus hat in seiner berühmten Bergpredigt folgenden Satz gesagt: Selig sind, die da hungert und dürstet nach Gerechtigkeit, denn sie sollen satt werden. Jemand hat diesen Bibelvers mit folgender Erkenntnis kommentiert: Wir haben die Erlaubnis zu scheitern, solange wir uns aufrichtig nach dem Gelingen sehnen. Wenn Sie die Bibel aufmerksam lesen, dann werden Sie feststellen, dass Menschen, die sich Jesus Christus anvertrauen, schon die Gerechtigkeit haben, nach der sie sich sehnen. Auch wenn man immer wieder strauchelt und fällt, erhält man in der Gemeinschaft mit Jesus Christus die Gerechtigkeit, die vor Gott gilt. Das können Sie nachlesen im Neuen Testament, im 2. Korintherbrief, Kapitel 5, der Vers 21. So auf der einen Seite ist der Mensch, der Gott vertraut, schon vor Gott gerechtfertigt, hat auch die Sehnsucht nach Gerechtigkeit, und Gott wird ihm auch helfen, diese Gerechtigkeit zu erlangen. Wenn Sie heute wieder einen Tag haben, an dem Ihnen manches nicht gelungen ist, dann vertrauen Sie darauf, dass Gott Ihnen helfen möchte und dass er für unsere Fehler, für all unsere Sünde und Schuld schon den Preis bezahlt hat, so dass wir vor Gott heute schon gerecht dastehen dürfen.
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Als wir Kinder waren, erinnere ich mich. Wenn ein starkes Gewitter aufzog, manchmal nachts, mussten wir uns anziehen. Dann legte Vater den Notfallkoffer bereit. Da waren die Versicherungspolicen drin, wichtige Dokumente, eine Geldreserve. Wir mussten jedes Mal mit dem Schlimmsten rechnen. Meinen Eltern steckte der Krieg noch in den Knochen. Und wie sie Hals über Kopf aus der pommerschen Heimat fliehen mussten. Plötzlich hatten sie alles verloren. Wenn ihr da nicht ihr Glauben geblieben wäre, ihr Jesus, ihr Heiland, an den sie sich zeitlebens gebunden hatten, der war mitgegangen und mit ihm ihre ewige Heimat in Gottes neuer Welt. Für die Menschen in New York und Washington kam der 11. September über Nacht. Wer hatte mit jenem teuflischen Terror gerechnet? Und wohin sind die Toten gestorben? Es könnte auch uns treffen. Es gibt keine letzte Sicherheit mehr. Wenn wir sterben müssen, was dann? Früher beteten Menschen öfter, Herr, bewahre mich vor einem bösen, unbußfertigen Tod. Dass man nur bei Zeiten richtig vorbereitet sei, wenn der letzte Ernstfall des Lebens eintritt. In unserem Notfallkoffer zu Hause musste dann auch unsere Bibel mit. Aus ihrer geistlichen Kraft haben wir besonders in Notzeiten geschöpft. Da fanden wir Halt in unsicherer Zeit. In der Kirche bekamen wir tragfähige Antworten, anders als mit dem Tod ist alles aus. Es heißt, wie man gelebt hat, so stirbt man. Lebe ich ohne Gott, sterbe ich ohne Gott. Die ganze Lebensschuld muss ich dann mitnehmen. Wir alle haben uns selbst herrlich von Gott distanziert. Vertrauen und Gehorsam sind wir ihm schuldig geblieben. Zu eigenen Herren haben wir uns aufgespielt. Doch auf eigene Faust kommt letztinstantlich keiner durch Gottes Gericht im großen Prozess. Wehe dem, der dann einen Verteidiger hat, der die Kompetenz hat, den Freispruch zu erwirken. Gottes Sohn Jesus Christus ist allein deswegen mitten in unsere Welt gekommen. Er allein hat die Möglichkeit, uns alles zu vergeben. Und dafür ist er gestorben und auferstanden von den Toten. So hat er unser aller Tod schon hinter sich gelassen. Wer sich ihm anvertraut, dem nimmt er Schuld und Angst. Den birgt er in seinen Frieden. Noch ist uns Zeit zur Umkehr gegeben. Gott ruft seine Menschheit bei Lebzeiten zum ewigen Frieden zurück. Wendet euch zu mir, so werdet ihr gerettet. Nachzulesen im Prophetenbuch Jesaja, Kapitel 45, Vers 22. Vom starken Trost fürs Leben und fürs Sterben zu hören, dazu lade ich Sie ein, die Bibel in die Hand zu nehmen, aber auch die Gottesdienste Ihrer Kirchengemeinde mitzufeiern. 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
1: Es ist 20 Uhr.
2: Am Mikrofon redet Helen Boyen von der Radio de Breg, CHPD in Aylmer, Ontario, Kanada. Ich heiße Ihnen willkommen zu dem Programm Wort passiert. Hier lebe ich mehr von unserer plötzlichen Menschen, von gestern und von der. In Hörchen ist Mühl war nur die Artikel in dem Katechismus. Nudem kämpfen wir in Erholung zwischen Ewohl und Dan Freus. Ich wünsche alle Zuhörer einen guten Empfang.

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Artikel von der Todeserabstuhn, Fromme und Gottlose, und dann der 18. Artikel vom letzten Gericht um die Fromme belohnen und Gottlose bestrafen. Nur dem kommt eine Unterholung zwischen eben und dann.

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Artikel von der Todesehr abstunden. 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Er selbst wird vom Himmel heraufkommen mit einem Feldgeschrecht und wird mit dem höchsten Engel seine Stimme rufen und mit Gott seine Trompete blasen. 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

0: 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Artikel vom letzten Gericht um die frommen belohnen und die böse bestrafen. Wir glauben und bekennen, dass ein letzter Gerichtstag kommen wird, um die frommen belohnen und die gottlose bestrafen. Die Zeit und Stunde von diesem Gerichtstag weiß kein Engel, viel weniger noch ein stofflicher Mensch, denn Gott, uns vor dem Himmel, hat dort seine Macht allein verbehalten. 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
1: Soweit mit der Artikel vom Kirchissen. Ich rede nun besonders zu alle, die sich diesen Monat deuten lassen. Ich wünsche Ihnen Gottes Sehen in jedem, der diesen Wichen Staub das Jahr nimmt. Möchte die Gnade Gottes reichlich in Ihren Leben sperren. Und wie jene Geschwister im Herrn nehmen jünt mit vollem Horten ab.

0: Dort nächste kommen dann Freys in Ewol mit ihrer wirklichen Unterholung.
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Herzlich willkommen im Open Doors Gebetshaus für verfolgte Christen. Ich freue mich sehr, dass du heute eingeschaltet hast, um mit uns gemeinsam ins Gebet für unsere Geschwister im Vietnam zu gehen. Es ist so gut, dass wir heute unser Herz für sie auftun und uns im Gebet vom Heiligen Geist leiten lassen. Diejenigen von uns, die auch eine ausgeprägte Fantasie haben, werden mir sicherlich zustimmen, dass das Land Vietnam auf der Weltkarte wie ein Fluss aussieht. Ein Fluss mit gutem Wasser bringt Menschen dazu, dorthin zu ziehen und ihren Lebensraum dort zu gestalten. Ein Fluss bringt das Land zum Blühen und versorgt die Menschen auch mit lebensnotwendigem Trinkwasser. Lasst uns mal hinschauen, was Jesus in der sehr bekannten Geschichte mit der Frau am Brunnen in Johannes 4, Vers 14 über Wasser sagt. Wer aber von dem Wasser trinkt, das ich ihm geben werde, der wird nie wieder Durst bekommen. Dieses Wasser wird in ihm zu einer nie versiegenden Quelle, die ewiges Leben schenkt. Jesus lädt die Frau am Brunnen ein, von dem Wasser zu trinken, was er ihr geben will und von dem sie nie wieder Durst bekommen wird. Und Jesus legt noch eins obendrauf. Er sagt, dass dieses Wasser in ihr zu einer nie versiegenden Quelle wird, das ewiges Leben schenkt. Eine Quelle sprudelt unaufhörlich in den aus ihr entstehenden Fluss hinein und bringt Leben überall dorthin, wo das Wasser fließt. Als Kinder Gottes wissen wir, dass der Heilige Geist in uns diese lebensbringende Quelle ist, die aus uns in eine trockene, durstige Welt fließt und ewiges Leben bringt. Niemals sollten wir die Kraft dieses Wassers, das Jesus uns schenken will, unterschätzen. Wir selbst dürfen davon trinken und erleben, wie es dann aus uns strömt, auch zu den Menschen, die uns umgeben. Und so lesen wir das dann auch in der Geschichte von der Frau am Brunnen. Nach dieser Begegnung mit Jesus rennt sie los zurück in ihren Ort und erzählt den Menschen von dem Gespräch, das sie mit Jesus hatte. Und es bringt die Menschen dazu, dass durch ihr Zeugnis auch sie eine Begegnung mit Jesus haben können. Sie durften von diesem lebendigen Wasser trinken. Eine Begegnung mit Jesus kann alles verändern. Unsere Geschwister in Vietnam sind den Menschen in ihrem Land eine nie versiegende Quelle geworden, die ihnen Jesus als Retter und ewiges Leben bringen. Deswegen ist es auch so wichtig, dass wir heute für sie beten und Jesus bitten, ihnen den Becher neu zu füllen, dass sie neue Kraft bekommen und ermutigt werden. Lasst uns mit diesem Bild eines fließenden Flussstromes heute für unsere Geschwister in Vietnam beten. Der lang anhaltende Vietnamkrieg hat noch bis heute Auswirkungen auf die Menschen und die Situation im Land und damit auch auf die Verfolgung unserer Geschwister. Als sich 1954 das Land in den kommunistischen Norden und den westlich geprägten Süden teilte, kam es zum Krieg, der dann vom Norden gewonnen wurde. Und das Land wird seither nun unter kommunistischer Ideologie regiert. Dies hat, wie wir es auch aus anderen kommunistisch geprägten Ländern kennen, zur Folge, dass jede andere Überzeugung abgelehnt und ihr aufs Schärfste misstraut wird. Von da an wurden Christen, vor allem im Norden des Landes, aufgrund ihres Glaubens intensivem Druck und Gewalt ausgesetzt, da sie von der Regierung als Agenten des Westens angesehen werden, die sie ja nach Ende des Krieges samt ihrem Gedankengut endlich aus ihrem Land vertrieben hatten. So versucht die Regierung mit allen Mitteln, die Kontrolle über die Bevölkerung zu behalten. Viele Christen verließen aufgrund der Verfolgung den Norden oder sogar das Land. Und gleichzeitig geschah aber Erstaunliches, da trotz der Herausforderung und der Verfolgung viele Vietnamesen wiederum zum Glauben an Jesus kamen. Trotz der Schwierigkeiten, dass die Christen vom Staat streng überwacht, zensiert und diskriminiert werden, wuchs und wächst die Gemeinde immer weiter an. Im Jahr 2018 wurde dann zwar ein Gesetz über Glaube und Religion verabschiedet, das den Christen trotz zahlreicher Restriktionen gewisse Rechte zusagen sollte, allerdings findet es bis heute keine einheitliche Anwendung. Gerade in dörflichen Ortschaften scheint das Gesetz keine Gültigkeit zu haben und verschafft unseren Geschwistern nicht die ihnen zustehenden Rechte.
da ihr Glaube als Gefährdung der nationalen Einheit angesehen wird und die örtlichen Behörden daher nicht selten sogar gewaltsam gegen Christen vorgehen. Der Druck auf unsere Geschwister kommt nicht selten auch von Seiten der Familie und des eigenen Dorfes. Zum Nachteil unserer Geschwister arbeiten da die Behörden und die Stammesführer oder Dorfältesten eng zusammen. Denn Christen buddhistischer und animistischer Herkunft, damit meine ich die Naturreligionen, der Ahnenkult und die traditionellen Bräuche, haben es besonders schwer, ihren Glauben an Jesus zu leben. Wenn ein Vietnamese beispielsweise seine Stammesreligion verlässt und Christ wird, wird er zunächst unter Druck gesetzt, weiterhin den jahrhundertealten Traditionen zu folgen. Wenn man sich weigert, kann es passieren, dass einem sein Eigentum weggenommen oder das Haus zerstört wird. Leider kommt es auch aufgrund falscher Anschuldigungen, nicht begangener Straftaten zu Verhaftungen, und eine weitere mögliche Konsequenz ist, dass man aus dem eigenen Dorf vertrieben wird. In der ersten Gebetszeit wollen wir jetzt für die Geschwister beten, die ihr Leben in den Dienst des Reiches Gottes gestellt haben und wie die Frau am Brunnen hingehen in die Ortschaften und den Menschen von ihrem Jesus erzählen. Die Brüder Liam und Hao vom Stamm der Hmong erlebten vieles, von dem ich gerade erzählt habe. Seit Jahren sind sie in verschiedenen Regionen des Landes unterwegs und haben bereits viele Menschen mit dem Evangelium erreicht. Sie gründen Gemeinden und begleiten die neuen Gläubigen in Jüngerschaft. Vor einiger Zeit kam es dann zu folgendem Vorfall. Während sie an einem Ort die Geschwister lehrten, kam die örtliche Polizei und verhaftete die beiden. Sie wurden verhört und blutig geschlagen. Dann wurden sie freigelassen, um dann wieder verhaftet zu werden. Sie bekamen 2 Tage lang nichts zu essen und nichts zu trinken und wurden gezwungen, eine Erklärung zu unterschreiben, zukünftig nicht mehr zu missionieren. Ihre Bibeln, Mobiltelefone und ein Laptop wurden beschlagnahmt. Als die Polizei die beiden gehen ließ, wurde ihnen mitgeteilt, dass sie sich sicher sein können, dass sie zukünftig überwacht werden und dass sie keinerlei staatliche Unterstützung mehr erwarten dürfen, beispielsweise in der Gesundheitsfürsorge. Und wie ging es dann weiter? Einige Geschwister wurden durch den Vorfall sehr verunsichert. Aber die beiden Brüder lassen sich die Verkündigung und ihren Dienst nicht verbieten. Die Liebe zu Jesus und zu ihrem Volk lässt sie die Verfolgung in Kauf nehmen. Deswegen lasst uns jetzt für unsere Geschwister beten, die viel im Land unterwegs sind, dass sie unter Gottes Schutz stehen und Jesus ihnen hilft, lebendiges Wasser selbst in höchste Bergregionen zu bringen, damit Menschen mit dem Evangelium erreicht werden. Lasst uns dabei auch für Kraft und Bewahrung ihres Dienstes beten. Bitte bete um Schutz vor gewaltsamen Übergriffen und für Kraft, das Evangelium zu verkündigen.

Jesus, wir danken dir für die vielen treuen Diener in Vietnam. Wir danken dir, dass sie sich auf den Weg machen, um die frohe Botschaft überall hinzubringen. Und Jesus, wir wollen uns jetzt um sie stellen und für sie beten. Bitten dich, Jesus, dass du sie beschützt vor jeglichen Angriffen, damit sie frei und mutig ihren Auftrag erfüllen dürfen, den du ihnen gegeben hast. Jesus, wir danken dir, dass sie mit ihren Augen sehen werden, wie die Samen, die sie ausgesät werden, aufgehen und aufblühen, dass Gemeinden entstehen und viele Menschen zum Glauben kommen, die wiederum andere zu Jünger machen. Jesus, wir danken dir, dass du diesen Dienst siehst und dass du diesen Dienst segnest und dass du mit unseren Geschwistern bist und ihnen all dies gibst, was sie brauchen, Kraft und Gesundheit. Und dass sie nicht alleine sind und dass du sie versorgst mit lebendigem Wasser, dass sie die Botschaft weitersagen dürfen. Danke, Jesus. Danke für dich. Amen. Die Christen in Vietnam haben es sehr stark auf dem Herzen, ihr Land mit dem Evangelium zu erreichen und Leiter auszusenden, dass sie hingehen und Menschen zu Jüngern machen. So wurde bereits vor knapp 30 Jahren die Galilee Bible School gegründet, die in den letzten 3 Jahrzehnten tausende Leiter ausgebildet hat. Tausende Leiter, ist das nicht ein Grund, Gott die Ehre zu geben und ihm zu danken? Danke, Jesus. In den letzten Jahren wurden viele Alphabetisierungs- und Jüngerschaftskurse angeboten. Die Bibel wurde in mehrere Stammessprachen übersetzt, Pastoren ausgebildet und Kinder- und Jugendleiter mit guten, kreativen Ideen bestärkt, die junge Generation für Jesus zu erreichen. Theologisch gut ausgebildete Leiter, die motiviert sind und gut miteinander vernetzt sind, so wichtig für eine gesunde Gemeinde, damit sie wachsen kann und wiederum andere erreicht. Es begeistert mich zu hören, was sich unsere Geschwister einfallen lassen, um den Menschen in ihren Orten zu dienen und einen Unterschied zu machen. Ich möchte euch gerne ein Beispiel erzählen. Im zentralen Hochland ist der Sommer extrem heiß und trocken und die Menschen leiden sehr unter der Dürre, die zu einer schlechten Ernte führt. Das Trinkwasser ist knapp und Gesundheitsprobleme sind die Folgen. Eine kleine christliche Gemeinschaft, die jahrelang von den Behörden und den Dorfbewohnern unterdrückt und verfolgt wurde, erkannte das Problem und betete gemeinsam, dass Gott ihnen eine Lösung für dieses Problem zeigen sollte, wie sie hier ihrem Dorf dienen könnten. Sie bekamen die Idee, einen Brunnen zu bohren. Sie hatten allerdings nicht viel Geld, entschieden sich aber, einen Glaubensschritt zu tun und legten zusammen. Es war natürlich noch viel zu wenig, aber dank des guten Netzwerkes teilte die Leiter der kleinen Gruppe einem anderen Leiter, der ein Partner von uns ist, von ihrem Projekt, erzählten sie ihm von ihrem Projekt. Und so konnte das noch fehlende Geld zur Verfügung gestellt werden. Der gebohrte Brunnen war ein großer Erfolg und stand allen im Dorf zur Verfügung und wurde zu einem großen Segen. Die Verfolgung hörte auf und die Stimmung gegenüber den Christen verbesserte sich deutlich. Und was ich am schönsten finde, ist, dass der Brunnen im Dorf der christliche Brunnen genannt wurde. Der jetzt auch ein Ort der Begegnung für die Menschen ist. Was für ein Zeugnis. Deswegen lasst uns jetzt wieder Zeit nehmen und beten. Denn aufgrund dieser guten Verbundenheit unserer Geschwister war es möglich, dass sie einen Unterschied machen konnten und gemeinsam viel mehr schaffen konnten, als sie es alleine als kleine Gemeinschaft jemals hätten tun können. Bitte bete für die bestehenden Netzwerke unter den Christen und ihre Zusammenarbeit, um ihrem Volk zu dienen.

Jesus, ich danke dir, dass unsere Geschwister zu so einem großen Segen wurden und Wasser in ihr Dorf bringen konnten und dass damit auch die Verfolgung aufgehört hat und sie jetzt ganz anders gesehen werden in ihrem eigenen Dorf. Danke, dass sie jetzt auch das echte, das lebendige Wasser zu den anderen bringen können. Jesus, ich danke dir, dass es so ein gutes Netzwerk in Vietnam gibt, dass die Leiter so gut miteinander verbunden sind, Herr. Und wir bitten dich, dass du das beschützt, dass sie in Einheit stehen, dass sie einander unterstützen, einander besuchen, ermutigen, füreinander da sind, dass du das segnest, was sie dort aufgebaut haben, damit noch mehr solcher Projekte entstehen können und Menschen erreicht werden dürfen. Danke, dass du so gute Ideen gegeben hast und dass du das auch weiter tun wirst, dass unsere Geschwister dort nur noch staunen werden, was du alles tun wirst. Jesus, wir segnen das, was du schon getan hast und wir danken dir, dass du weiter wirkst. Danke, Jesus. Amen. Für mich ist die Bibel wie Wasser, sagt Pastor Quan, ein Kirchenleiter in Nordvietnam. Ohne Wasser können wir nicht leben. Wenn die Menschen Gottes Wort nicht haben, wird ihr Glaube aufgeweicht werden, sodass sie zu ihrem alten Lebensstil zurückkehren. Genauso wie wenn wir kein Reis essen, fühlen wir uns schwach und energielos. Die Bibel ist das lebendige Wort Gottes. Die Bibel ist wie Wasser und Reis, die uns helfen, am Leben zu bleiben. Seit einigen Jahren gibt es in Vietnam ein Projekt, bei dem Kinderbibeln im Land verteilt werden. Und bisher haben mehrere hunderttausende Kinder ihre persönliche, liebevoll gestaltete Bibel erhalten. Der Großteil der Bevölkerung Vietnams ist unter 30 Jahren und so haben unsere Geschwister verstanden, wie wichtig es ist, in die junge Generation zu investieren. Dabei haben sie sich auf den Weg gemacht und auch gefährlichste Dschungelpfade nicht gescheut, um Kinder auch in hochgelegenen Bergdörfern mit dem Evangelium zu erreichen. Wir wollen uns in dieser Gebetszeit hier an die Seite der Leiter stellen und uns mit ihrem Herzensanliegen eins machen. Die Kinder und Jugendlichen sind die Zukunft des Landes. Sie werden diejenigen sein, die in nächster Generation hingehen werden, um Menschen zu Jüngern zu machen. Lasst uns sie segnen und für sie beten, dass Gott Erweckung in ihrem Land schenkt, unter den vielen verschiedenen Stämmen, damit auch sie mit dem Evangelium erreicht werden. Denn in Habakuk 2, Vers 14 steht, wie das Wasser die Meere füllt, so wird die Erde einmal erfüllt sein von der Erkenntnis der Herrlichkeit des Herrn. Bitte bete, dass die junge Generation treu Jesus nachfolgt und Gott Erweckung schenkt.

Jesus, ich danke dir für die junge Generation in Vietnam. Danke, dass sie so gut ausgebildet werden und gute Vorbilder um sich herum haben. Danke, Jesus, dass in sie investiert wird. Danke für jede

Land erfüllt wird mit deiner Herrlichkeit. Amen. Ich danke dir sehr, dass du bis zum Schluss dran geblieben bist und mitgebetet hast. Ich hoffe, dass diese Gebetszeit dich ermutigt hat, zu sehen, wie Gott sein Reich baut auf dieser Erde und er überall seine Kinder hat, die Arbeiter in der Ernte, die hingehen, damit Menschen mit dem Evangelium erreicht werden. Ich hoffe, du betest auch weiter für die vielen treuen Diener in Vietnam, die ihr Leben Jesus hingelegt haben und auch trotz Verfolgung treu zu Jesus stehen. Sei doch auch gerne das nächste Mal wieder mit dabei, wenn wir für ein anderes Land und unsere Geschwister dort ins Gebet gehen. Ich möchte dich auch herzlich einladen und würde mich sehr freuen, wenn du hierher zu uns nach Kelkheim kommst. Die verschiedenen Gebetszeiten, an denen wir uns hier vor Ort treffen, findest du auf unserer Homepage. Wir sind jedes Mal neu mit großer Dankbarkeit erfüllt, wenn wir erleben, wie Gott unsere Gebete hört und trotz des Leids, dem wir uns zuwenden, Zuversicht über unseren Jesus und sein Wirken ins Herz gelegt bekommen, der immer das letzte Wort hat und niemals zu spät kommt. Gott segne dich.

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Wir setzen heute fort mit dem Hörbuch Sabine sucht ihren Weg. Sabine, ein Mädchen aus christlichem Elternhause, ist in die Abhängigkeit des Giftes geraten. Gibt es für sie noch Hilfe? Diese Erzählung beruht auf wahren Begebenheiten.

Ich fasste sie so fest am Arm, dass sie sich erschrocken umwandte. Ihre Augen weiteten sich, ihr blasses Gesicht flammte auf, als sie mich erkannte. Sie versuchte sogar, sich mir zu entwinden, doch ich hielt eisern ihren Arm umklammert. »Sabine«, stieß ich atemlos hervor, »du bist schon wieder hier?« »Ja«, antwortete sie und schaute mich wie ein trotziges, ein verzagtes Kind an, das Angst vor Strafe hat. Ich konnte es dort nicht länger aushalten. Da bin ich wieder heimgefahren, sogar mit dem Zug und nach Hause. Darüber können Sie wohl nicht schelten. Ich habe gar kein Recht, dich auszuschelten, antwortete ich und ließ sie nicht los. Aber dieses dauernde Nicht-Aushalten-Können, das ist wirklich fast nicht mehr auszuhalten. Das ist geradezu krankhaft bei dir. Sehen Sie, trumpfte sie auf, ich bin eben krankhaft. Ich ende noch in der Gummizelle oder im Wasser. Das ist auch die alte Leier. Damit höre endlich auf, sagte ich ärgerlich. Doch als ich dann in ihr verzerrtes, blasses Gesicht sah, schämte ich mich, dass ich sie so rau behandelt hatte. Komm mit mir in mein Haus, lud ich sie sanft ein. Dann erzählst du mir in Ruhe, warum du es dort nicht aushalten konntest. Es war wirklich vernünftig von dir, diesmal mit der Bahn zu fahren und zu den Eltern zurückzukehren, anstatt irgendwo durch die Welt zu gammeln. Gammeln, rief Sabine entrüstet. Nein, so weit bin ich doch noch nicht. Und so weit sind die in dem Releasen auch noch nicht. Es war wohl gut, dass ich bei denen sah, wie weit herunter man kommen kann. Dann war es doch zu deinem Besten, dass du dorthin fuhrst, meinte ich und fasste sie nun nicht mehr derb, als wenn ich sie verhaften wollte, sondern kameradschaftlich, mütterlich am Arm. Komm, wiederholte ich, erzähle mir bei mir zu Hause, wie es dir dort erging. Sabine folgte fügsam, ließ sich sogar recht bequem in einem Sessel nieder und sprudelte heraus. Also schon bei der Hinreise bekam ich geradezu einen Schock. Wir haben ja von hier aus schlechte Bahnverbindungen und ich hatte, als ich aus unserem Zügle ausgestiegen war, über 2 Stunden Aufenthalt. Was sollte ich damit anfangen? Ich gab meinen Koffer zur Aufbewahrung auf und bummelte etwas durch die Stadt. Da sah ich, wie sich um einen großen schwarzen Bus mit einer knallroten Aufschrift viele Menschen drängten. Ich ging auch näher hinzu, konnte die Worte entziffern. Let it rock for releases. Release. Das interessierte mich natürlich sehr. Ich zwängte mich durch die Menge von Neugierigen noch näher heran. Ein junges Mädchen verteilte Prospekte. Als sie zu mir kam, bat ich um nähere Auskunft, was dies zu bedeuten hätte. Sie merkte mir wohl an, dass ich nicht nur aus Neugier fragte und antwortete sehr freundlich, »Release ist eine Vereinigung ehemaliger Rauschgiftsüchtiger. Wir wollen auf unsere Selbsthilfeorganisation aufmerksam machen und fahren etwa 5 Wochen durch die Bundesrepublik. Die Mittel dafür, etwa 140.000 D-Mark, brachte uns die Langspielplatte.« Let It Rock for Release, die eine Hamburger Firma herausbrachte. Wir verteilten Prospekte, diskutierten mit den Leuten, die sich um uns scharen. Wir erregten ja überall Aufsehen, finden verständnisvolle Freunde. Aber in jener Stadt erleben wir entsetzliche Szenen. Nicht allen kann der Release-Club helfen. Da kam gestern eine ehemalige Arzthelferin zu uns. Sie berichtete zögernd, sie sei tablettensüchtig, schlug täglich 50 und mehr. Ob sie durch eine Entziehungskur frei wird? Wir hoffen es. Ich wurde durch einen Schock frei. Einer meiner Freunde starb vor meinen Augen. Ein anderer hat sich die Pulsadern aufgeschnitten. Da, sie wollte noch weitersprechen, doch da ertönte dicht neben uns ein solch schriller Schrei, dass ich erschreckt zusammenfuhr. Ein Mädchen mit wirren langen Haaren hatte sich durch die Menschenmenge gedrängt, war bis zum Bus gelangt, warf sich dort auf die Knie und schrie verzweifelt wie eine Wahnsinnige, »Nehmt mich mit! Helft mir doch! Ich kann nicht mehr! Alleine schaffe ich es nicht! Ich komme vom Rauschgift nicht mehr los!« Sie schrie und schrie, wimmerte schließlich nur noch. Ich war so entsetzt. Ich fürchtete, ohnmächtig zu werden. Ich weiß nicht, wer sich meiner annahm, mich abseits führte. Erst im Wartesaal kam ich wieder richtig zu mir. Noch nicht einmal danken konnte ich denen, die mich bis hierhin gebracht, sogar meinen kleinen Koffer für mich abgeholt hatten. Ich hatte ganz verwirrt meinen Schein dafür irgendjemanden abgegeben. Ich war noch recht wackelig auf den Füßen, als ich zum Zug schritt. Aber nun war mein Entschluss erst recht fest. Ich musste zum Release-Club. Und nach langer Fahrt, nochmaligem Umsteigen, kam ich auf dem Kleinbahnhof an.
Das Haus liegt abseits von einem recht ansehnlichen Dorf und diese ehemalige Schule ist auch ansehnlich. Sie wissen ja, viele schöne, noch ziemlich neue Schulgebäude stehen jetzt leer, werden zum Verkauf angeboten oder sind schon verkauft, weil die Kinder in Bussen zur Mittelpunktschule oder Gesamtschule gefahren werden. So ein Haus war das. Gar nicht übel. Landschaftlich war die Gegend reizlos, eine weite Ebene. Ein junger Mann, natürlich mit langem Haar, holte mich an der Kleinbahn ab. Er war nicht ungepflegt und gefiel mir ganz gut. Er war so etwas wie der Leiter dieses Clubs, sofern sich die Teilnehmer leiten ließen. Zuerst ging er mit mir um das ziemlich große Gebäude herum, erzählte mir, wie sie alle freiwillig hier wären und alle loskommen wollten vom Giftzeug und ein neues Leben anfangen. Vor dem Haus war ein großer Platz, der ehemalige Schulhof, und dahinter war nur ein schmaler Gang, und der war von Stacheldraht begrenzt. Nicht, um die Bewohner des Baus gefangen zu halten, nein, dahinter war eine Kuhweide mit viel Vieh. Und da erschrak ich zum ersten Mal ganz fürchterlich. Mein Begleiter, der mir doch so normal vorgekommen war, brüllte auf einmal »Mu«. Und wie, das dröhnte mir in den Ohren, und während er mir weiter allerlei erklärte, brüllte er immer wieder dieses dumpfe, grässliche Mu. Das war nicht bloß so ein Späßchen, das war irgendwie anders, zum Grausen. Er bemerkte wohl, dass ich ihn entsetzt ansah. Er lachte und sagte, bei uns darf jeder schreien und Lärm machen, wie er will. Das löst und hilft zur Genesung. Oft brüllen und schreien wir alle zusammen und manche werden so wild dabei, dass sie sich auf den Boden wälzen. Damit reagieren sie sich ab. Na, das habe ich dann miterlebt und all die Musik, die sie machten. Manches gefiel mir ja. Es war eben moderne Musik. Sie ließen auch manchmal die Platte mit dem Anti-Hasch-Song laufen. Ein Mädel soll sie sogar der Frau Gesundheitsministerin Strobel vorgesungen und mit der Gitarre begleitet haben. Sie heißt »Am Tag, da Conny Kramer starb«. Ich sah ja ein, dass sich die in dem Hause große Mühe gaben, loszukommen. Aber ich merkte auch, dass manche doch heimlich noch Hasch rauchten und spritzten und manche wieder fortgingen und nicht geheilt waren. Ich war froh, dass ich noch nicht so weit gekommen war wie diese Schreier und Herumtobenden. Aber ich war unglücklich, denn ich erkannte auch, dass man trotz aller Mühe, die man sich gibt, nicht mehr frei wird. Ich auch nicht. Und eines der Mädchen erzählte mir, sie wäre schon einmal ganz geheilt gewesen nach einer Entziehungskur, für die ihre Eltern viel Geld ausgegeben hatten, und dann wäre es doch wieder über sie gekommen. Bei Trinkern, die dem Alkohol verfallen sind, soll es ja oft ähnlich sein. Ich sagte langsam, mit unserer Macht ist nichts getan. Wir sind gar weit verloren. Es streitet für uns der rechte Mann, den Gott hat selbst erkoren. Fragst du, wer der ist? Er heißt Jesus Christ. Ja, ich weiß, dass ich aus eigener Kraft nicht loskomme, auch nicht, wenn ich alleine bete. So stark ist mein Glaube gar nicht. Und wenn Sie oder gar meine Eltern mit mir beten, die wissen ja noch nichts von meiner Not und nehmen bloß an, es ginge mir körperlich schlecht. Ich wusste zuerst auch keinen Rat. Dann aber, urplötzlich, fiel mir etwas ein. Es gibt in schöner landschaftlicher Umgebung in einem gepflegten Park ein großes Haus. Eigentlich sind es mehrere Häuser, erzählte ich. Dort ist schon vielen seelisch Kranken oder Erschöpften geholfen worden, sodass sie fröhlich heimkehren konnten. Ich will dir anvertrauen, dass auch ich einmal dort war. Nein, keine Angst. Es ist nicht so etwa wie ein Irrenhaus. Im Gegenteil, es herrscht ein fröhlicher Geist darin. In der Empfangshalle steht groß angeschrieben der Spruch, »Heile du mich, Herr, so werde ich heil. Hilf du mir, so ist mir geholfen.« »Nein, nun widersprich nicht gleich. Du brauchst nicht als Kranke dort angemeldet zu werden. Das würde auch viel kosten, wenn sich die Krankenkasse nicht bereit erklärte, dafür zu bezahlen. Und du willst doch nicht verraten, was dir eigentlich fehlt. Ich werde morgen mit deinen Eltern sprechen.« »Nein«, rief Sabine wieder aufgeregt. »Ich werde nichts verraten«, beschwichtigte ich sie. Ich werde Ihnen vorschlagen, dir zu erlauben, für ein Jahr dorthin als Haustochter zu gehen. Sie nehmen dich bestimmt. An Personal ist immer Mangel. Und in dem Hause dieser jungen Mädchen, da wird immer so fröhlich gesungen. Es sind so nette Mädchen da. Warum soll ich denn ausgerechnet dorthin? Fragte Sabine verzweifelnd. Weil da nicht eine, zwei beten, sondern eine Gebetsmacht um dich steht. Meine Freundin nannte dieses Haus eine Hütte Gottes bei den Menschen.
Und wenn es einmal wieder über dich herkommt, dieses Verlangen, diese Sucht, dann vertraue dich ruhig einer der Schwestern an. Am besten der Oberschwester, die ich besonders liebe. Das wäre doch gelacht, wenn Satan gegen so viel Beter, gegen den Herrn Jesus Christus ankäme. Ich ging zu meinem Schreibtisch, holte einen Briefumschlag heraus und schrieb die Adresse. »So«, sagte ich, »wenn du durchaus nicht willst, dass ich mit deinen Eltern spreche, so zeige ihnen wenigstens diese Anschrift, erzähle ihnen, dass ich fest überzeugt wäre, dass du dort wieder rote Backen bekämst. Gegen solch ein bekanntes christliches Haus wird auch dein Vater nichts einzuwenden haben. Ich hoffe sehr, dass du mir diesen Umschlag nicht unbenutzt zurückbringst.« Nach diesem Abend hörte ich lange nichts mehr von Sabine. Ich erfuhr, dass sie nicht mehr bei ihren Eltern wäre und zur Erholung in einem Heim weilte. Ob sie meinem Rat gefolgt war? Schließlich gelang es mir, auf unauffällige Weise ihre Anschrift zu erfahren. Wie atmete ich auf? Sie war als Haustochter in dem von mir empfohlenen Haus. Eines Abends rief ich die Oberschwester an. Ich hatte Glück, die Vielbeschäftigte zu erreichen. »Oh, die Kleine ist sehr eifrig und fleißig«, antwortete mir die ruhige Stimme. »Sie hatte auch ihre Nöte. Das wissen Sie wohl auch. Jesus bleibt Sieger.« Einige Tage darauf erhielt ich, wohl auf Anregung der lieben Schwester, von Sabine einen Brief. Es war zwar nur eine Karte mit schön geklebten Wiesenblumen, und es genügte mir völlig, dass darauf gemalt war, »Jesus macht frei«. Nun konnte ich also über Sabine beruhigt sein. Gewiss ist man, sobald man Jesus in sein Herz aufgenommen hat, nicht frei von allen Anfechtungen und Versuchungen. Das weiß ich von mir selber und das wird immer wieder in der Heiligen Schrift bestätigt. Paulus schreibt von seinem eigenen Leben, nicht, dass ich es schon ergriffen habe oder schon vollkommen sei, ich jage ihm aber nach, ob ich es wohl ergreifen möchte, nachdem ich von Christus Jesus ergriffen bin. Nun, bei Sabines lebhaftem Temperament, bei ihrer impulsiven Art, die sie schon zweimal, vielleicht ohne mein Wissen auch öfters, dazu gebracht hatte, von zu Hause auszureißen, würde sie gewiss noch häufig mancherlei Anfechtungen zu widerstehen haben. Ich brauchte mir wirklich keine Sorgen, um sie zu machen, selbst wenn sie mir auch lange nicht geschrieben hatte. So war sie eben, anhänglich, offen, ohne ihr Tun zu beschönigen, zu entschuldigen in ihrem lebhaften Erzählen, wenn sie bei mir saß, eifrig in ihren Versprechungen, mir bald und ausführlich zu schreiben, und dann kam doch nur dann und wann eine Karte mit einem ganz kurzen Gruß und dem erneuten »Ich schreibe bald einen langen Brief«. Und dabei blieb es, und schließlich erfuhr ich Jahr und Tag nichts mehr von ihr, und ihre Eltern wussten mir, wenn ich ihnen begegnete und mich nach ihr erkundigte, erst recht nichts über ihr Ergehen zu berichten. Sie waren es gewöhnt, wie mir ihr Vater mürrisch gesagt hatte, dass ihre Tochter kein herzliches Verhältnis zu ihnen hatte, wie sie es als gehorsames Kind haben sollte und es nicht der Mühe wert hielt, mit denen, die sie in Zucht und Strenge aufgezogen hatte, in Verbindung zu bleiben. Ich wusste, dass diese strenge, allzu strenge Art der Erziehung in Sabines Elternhaus sie abgeschreckt und beinahe dem Christenglauben abtrünnig gemacht hätte. Aber ich wusste, dass sie nun bei fröhlichen und doch ernsten Christen gut aufgehoben war, dass diese Schwestern ihre seelisch Kranken in dieser Anstalt wahrhaft auch seelisch pflegten und dass sie wahrhafte Beterinnen waren, die Sabine in ihre Gebete einschlossen und sie trotz aller Gefahren durch diese Gebetsmacht bewahrten und ihr beistanden, dass sie fest im Glauben am Widersacher, der auch sie stets wieder zu verschlingen drohen würde, widerstehen könnte. Ja, auch das Herz der kleinen, früher wie ein Blatt im Wind schwankenden Sabine würde fest werden. Dessen war ich gewiss. Und doch war es seltsam und mir unerklärlich, dass ich an jenem Tage so sehr an sie denken musste. Es war Abend geworden. Der letzte Sonnenglanz war verglommen. Dagegen hatten sich dunkle Wolken zusammengeballt, Wetterleuchten waren aufgezuckt und danach hatte sich ein rechter Gewittersturm aufgemacht. Gewitter im Mai. Er tobte ums Haus, brauste und sauste in den nahen Wald. Gewiss würde bei diesem Wetter und zu dieser Zeit kein Besucher mehr in meinem etwas abgelegenen Haus zu erwarten sein. Ich saß am Schreibtisch und freute mich ein wenig, so ungestört zu bleiben. Da schellte es. Ich ging in die Diele, drückte auf den Knopf und öffnete dann die Tür zum Flur, um den späten Gast zu empfangen und zu begrüßen. Ich erkannte diese schlanke, zierliche Gestalt, die rasch die drei Stufen hinaufkam, zuerst gar nicht. Erst im vollen Licht meines Wohnzimmers rief ich erstaunt,
du bist es, Sabine. Sie lächelte und antwortete, ich merkte schon, dass sie mich nicht erkannten, als sie mir so förmlich guten Abend sagten und beinahe abweisend fragten, wollen Sie hier in der Diele bitte dort rechts ablegen oder haben Sie keine Zeit dazu? Habe ich mich so verändert? Oh ja, bestätigte ich. Und ob du dich verändert hast? Ich musterte sie von oben bis unten und sie hielt dieser Begutachtung recht wohlgefällig stand. Sie wusste anscheinend gut, dass sie sich zu ihrem Vorteil gemausert hatte. Ich nickte ihr beifällig zu und lobte. Du siehst sehr gut aus, nicht nur was deine Kleidung betrifft. Darauf hast du ja immer Wert gelegt. Du hast dich auch sonst herausgemacht, dass es eine Freude ist, dich anzusehen. Geradezu hübsch bist du geworden, mit den volleren Wangen, die so schön gebräunt sind. Du gefällst mir und es gefällt mir auch, dass du deinen Urlaub bei deinen Eltern verlebst. Sie war bei meinen Worten errötet. Ich nahm an, dass es vor Freude und Genugtuung war. Doch jetzt strahlten ihre großen braunen Augen mich nicht mehr so an. Nein, sie hatten wieder den unruhigen Blick, den ich an ihr gewohnt gewesen war. Stimmte wieder etwas mit ihr nicht? War sie aufs Neue dem Rauschgift verfallen, nachdem sie mir doch vor mehr als einem Jahr selber geschrieben hatte, Jesus macht frei? Nein, danach sah sie nicht aus. Sie war kräftiger geworden, machte einen frischen Eindruck. So sah keine aus, die dieses schauerliche Gift in sich wirken ließ. Was war sie damals für eine Elendsgestalt gewesen? Wie so ganz anders saß sie jetzt vor mir. Und doch, etwas war nicht in Ordnung. Ob sie deshalb zu mir gekommen war? Besaß ich noch ihr Vertrauen und wollte sie sich bei mir aussprechen? Das hätte sie gewiss bei den Schwestern, vor allem bei der gütigen Oberin, der ich sie anvertraut hatte, besser gekonnt. Doch nein, sie kam aus einem anderen Grund. Sie zog aus ihrer braunen Umhängetasche ein Päckchen. Wollte sie mir wieder wie früher so oft ein Geschenk überreichen? Ich war manchmal fast entsetzt gewesen, wenn sie mir kostspielige Schallplatten oder Kunstblätter mitbrachte und all mein Sträuben, meine Verbote sie nicht davon abhalten konnten. Sie hatte dafür immer nur ein »Ich schenke doch so gerne« gehabt und ich hatte es nur damit versucht gut zu machen, dass ich ihr von meinen Büchern eines schenkte, in das ich dann auf ihr Drängen auch noch eine Widmung hineinschreiben musste. Diesmal hatte sie einen ähnlichen Wunsch. Ich sollte wieder in eines der von mir verfassten Bücher meinen Namen, nein, eine Widmung setzen, aber sie brachte mir nichts als Geschenk, wollte auch von mir keines, sondern hatte alle Geschichten der fröhlichen Familie selbst gekauft und legte es mir nun vor. Ich hätte es schon eher gebracht, aber gerade hier an ihrem Wohnort kann man nichts, was sie geschrieben haben, in der Buchhandlung finden. Es musste erst bestellt werden, berichtete sie dabei, und dann schlug sie auf und bat, nicht wahr, Sie schreiben jetzt hier auf die Titelseite der lieben Frau von Großenau mit den allerherzlichsten Wünschen und dazu ihren Namen, dann sende ich es morgen früh sogleich mit der Eilpost und eingeschrieben ab. Ich schüttelte den Kopf. Das ist wieder so echt die alte Sabine, die gerne schenkt, aber auch verschwendet, tadelte ich. Warum denn mit Eilpost und eingeschrieben? Und diese Widmung kann ich überhaupt nicht hineinsetzen. Ich schenke dieser Dame doch nicht dies Buch. Ich kenne sie ja gar nicht. Das musst du schon selber schreiben. Ich will dann gerne unten links in die Ecke meinen Namen hinzufügen und, wenn du es gerne hast, auch noch gute Wünsche hinzufügen. Sie schaute mich geradezu flehend an. Ach, tun Sie es doch, drängte sie. Doch ich blieb fest bei meiner Meinung und verstand nicht, warum dies aufgeweckte junge Mädchen meinen Einwand gar nicht begreifen konnte. Da musste doch etwas anderes dahinter stecken. Sollte ich denn gar als Absender gelten? War es so eine vornehme Dame, dass Sabine sich gar nicht traute, ihr ein Geschenk zu machen? Aus dem schwärmerischen Backfischalter war sie eigentlich heraus. Aber heutzutage gibt es ja noch in fortgeschrittenen Jahren sogenannte Fans, die ihre Idole, die ihnen irgendwelche Lieder, Hits nennt man sie wohl, darbieten, derart verehren. So etwas versteht man als alte Frau wie ich wohl nicht. Doch ich hatte noch nie diesen Namen von Großenau gelesen oder gehört, weder als Sängerin noch als irgendwelche andere Künstlerin war sie irgendwo erwähnt worden. Nun, ich las wahrscheinlich auch nicht genügend von den neuesten Sternen oder Sternchen, die auf der Bühne mehr oder weniger strahlten. Das alles ging mir so durch den Kopf, während ich unten in das Buch meinen Namen und gute Wünsche schrieb.
Sabine sah mir zu und jubelte dann: »So, nun haben sie es doch getan.« »Und jetzt kommst du dran, hier oben hin«, ordnete ich an. »Ach, das hat noch Zeit«, wehrte sie ab und verpackte das Buch sorgfältig und verstaute es in ihrer Tasche. Indessen war mir eingefallen, in der Anstalt, wo Sabine wirkt, hat sie gar keine Gelegenheit, Schlagersängerin oder Schauspielerin kennenzulernen. Als Schriftstellerin müsste ich diese von Großenau doch einmal irgendwo angetroffen haben, das heißt eines ihrer Werke. Ob sie an einem der Unterhaltungsabende, die regelmäßig in der großen Halle der mir bekannten Anstalt stattfinden, religiöse Lieder vorgetragen hat? Nun, das würde ich nun erfahren. »Wer ist denn diese Dame, die du so verehrst?«, fragte ich. »Ist sie Sängerin, Schriftstellerin? Wie und wo hast du sie kennengelernt? Ist sie mit eurer Oberin verwandt oder bekannt?« Sabine zupfte an ihrem Rocksaum herum, sah mich nicht an. »Sie ist sehr, sehr lieb«, murmelte sie. »Ich habe ihr immer das Essen auf ihr Zimmer gebracht und sie manchmal draußen spazieren geführt, auch ihr Bett gemacht und für sie aufgeräumt und Besorgungen gemacht und alles so.« Das kam recht durcheinander und merkwürdig verlegen heraus. »Also ist sie eine Kranke in eurer Anstalt?«, stellte ich fest. »Ja«, gab sie zu und nickte immer noch mit gesenktem Kopf. »Aber ich bin nicht mehr dort bei Schwester Frieda, schon seit dem Frühjahr nicht mehr.« »Was?«, rief ich entsetzt. »Bist du denn wieder, wie es anscheinend bei dir Gewohnheit ist, ausgerissen? Davon hast du mir nichts geschrieben und Schwester Frieda tat es wohl zu leid, es mir mitzuteilen und sie hatte wohl auch keine Zeit dazu, dachte, ich wüsste es sowieso. Ach Sabine, war denn alles umsonst? Willst du denn wieder in den Sumpf zurück? Zurück zu Hasch und Heroin oder wie das Giftzeug heißt, das der Satan selber wohl erfunden hat? Hast du mir nicht mitgeteilt, dass dich Jesus freigemacht hat und jetzt hast du dich wieder von deinem Befreier und Erlöser abgewandt?« Ich war sehr aufgeregt, aber auch Sabine war aufgeregt aufgesprungen. »Das ist nicht wahr«, schrie sie mich geradezu an, wie es in ihrem ungestümen Temperament entsprach. »Das ist nicht wahr?«, fragte ich nicht minder laut zurück. Es war gut, dass mein Zimmer zum Wald hin liegt, sonst hätten Vorübergehende wohl annehmen können, dass ein heftiger Streit in meiner Wohnung tobte. »Ich habe mich nicht vom Herrn Jesus abgewandt«, schluchzte Sabine. »Ich will ihm nachfolgen. Es ist zwar nicht immer so leicht. Ich dachte, wenn man ihm einmal sein Herz gegeben hat, sich selber übergeben, wäre alles gut. Aber das ist es gar nicht. Dann merkt man erst, wie schlecht man ist, täglich etwas Böses tut oder denkt und manchmal verzweifle ich darüber. Aber Schwester Frieda hat mich immer wieder getröstet und darauf hingewiesen, dass der Herr Jesus selber gesagt hat, dass uns niemand aus seiner Hand reißen kann und dass der Weg so ist, wie wir in dem Lied singen. Steil und dornig ist der Pfad, aber dass er uns immer wieder aus den Dornen herausreißt und uns aufhilft, wenn wir über die Steine stolpern und fallen.« »Damit hat Schwester Frieda recht«, sagte ich jetzt sehr sanft und strich Sabine über den Kopf. »Nun weine nicht mehr. Wir haben uns missverstanden. Ich wollte dir nicht wehtun. Ich war nur so enttäuscht, so entsetzt, dass du nicht mehr unter Schwester Friedas Obhut bist. Wie ist das denn gekommen?« Sie wischte sich über die Augen, schluckte noch einmal und erklärte dann mit einer recht zaghaften Stimme: »Sie sind nicht schuld, sondern ich. Ich hätte es Ihnen von vornherein berichten sollen. Oder besser, ich hätte Ihnen eine Karte von meinem neuen Wohnort schreiben sollen. Es ging alles in Ordnung und mit Schwester Friedas Einwilligung und Zustimmung zu. Sie selber hatte es vorgeschlagen und gemeint, die Höhenluft würde mir ganz gut tun. Und da ich das ganze Jahr so fleißig und brav unter ihrer Leitung gearbeitet hatte, sollte ich nun nicht mehr bloß Haustochter sein, sondern meine Bürokenntnisse zugleich verwerten können und dadurch auch etwas mehr verdienen. Es würde mir auch eine Freude sein, wenn ich als junges Ding noch etwas anderes Schönes von Gottes Schöpferwelt kennenlernen dürfte. Und dort würden meine hauswirtschaftlichen sowie meine Bürokenntnisse wirklich gebraucht. Es wäre ja solch ein Mangel an richtigem Personal.« »Nun weiß ich aber immer noch nicht, wohin du geraten bist«, fiel ich ein. Sie atmete schwer. »Augenblicklich bin ich hierher in mein Elternhaus geraten«, sagte sie bitter. »Und vorher? Woher kommst du?«, forschte ich weiter. Sabine setzte sich in ihrem Sessel zurecht. »Jetzt will ich mich zusammennehmen und ordentlich der Reihe nach erzählen«, versprach sie.
In der großen Anstalt mit all ihren Häusern gibt es auch Patienten, die eigentlich nur erholungsbedürftig sind und mehr spazieren gehen könnten als nur in dem, wenn auch recht großen Park. Nun war in den Alpen ein Erholungsheim zu verkaufen und das hat der Verband der Schwestern für solche Gäste übernommen und einer der Ärzte leitet es. Es ist allerdings ein teurerer Aufenthalt als in der Anstalt und nicht für Kassenpatienten, aber es herrscht derselbe christliche Geist darin oder soll wenigstens darin herrschen. Soll? Staunte ich. Tut er das denn nicht? Oh doch, gab sie gedehnt zu. Wir hatten unsere Morgen- und Abendandachten und Bibelstunden. Der Pfarrer aus dem Ort drunten im Tal kam auch oft herauf, ja. Aber wenn wir auch nahe dem Himmel auf der Berghöhe wohnten, Engel sind wir auch droben nicht. Engel werden wir nie, berichtigte ich. Denn Engel sind dienstbare Geister, ausgesandt zum Dienst und derer Willen, die ererben sollen die Seligkeit. Ich hoffe, nein, ich bin gewiss, dass solche Engel, die sich auch deiner und all der anderen dort oben auf dem Berg angenommen haben. Doch fast kommt es mir vor, dass es dort auch recht gemenschelt hat und irgendetwas dir dort nicht gefiel. Sehr gut hat es mir dort gefallen, widersprach Sabine eifrig. Ach, wenn ich da morgens aufstand und die Sonne strahlte, schon die weißen Schneegipfel an und drunten das Tal lag noch im Nebel, das war wunderschön. Und wenn ich nach dem Frühstück dann durch das Wiesenland hinablief, um die Post wegzubringen und Post zu holen, da hätte ich oft vor lauter Lebensfreude laut singen mögen. Ach, wie wunderschön ist Gottes Welt. Und manchmal habe ich auch ganz von Herzen gesungen. Schön sind die Felder, schöner sind die Wälder in der schönen Frühlingszeit. Jesus ist schöner, Jesus ist reiner, der unser traurig Herz erfreut. Urplötzlich verdüsterte sich Sabines Gesicht. War es nicht bei diesen Worten unser traurig Herz gekommen? Und dann bist du doch traurig dort oben geworden? Fragte ich vorsichtig und leise. Sie nickte heftig, einmal, zweimal. Nicht bloß traurig, stieß sie hervor. Nein, zornig, wütend und ganz böse. Der Satan hat mich richtig gepackt und ich bin jetzt noch nicht ganz fertig damit. Ich bereue ja, dass ich so hässlich wurde, inwendig hässlich, wissen Sie? Aber ich komme einfach nicht von dem los, was ich erlebt habe. Und wenn ich wieder daran denke, wie jetzt, dann wird es mir aufs Neue rot und schwarz vor Augen. Heißt es nicht, sage es Jesus? Fragte ich sanft. Hast du das nicht getan? Ich wollte ja, ich will ja, redete sie rasch daher. Aber wie kann ich denn mit solch einem bösen Herzen zu ihm kommen? Du kannst mit allem zu ihm kommen, erwiderte ich. Hast du denn nicht mit Schwester Frieda darüber gesprochen? Doch, doch, versicherte sie. Am Telefon allerdings nur. Anders ging es ja nicht. Drunten im Tal. Der Postwirt hat mich auf meine Bitte ganz allein im Zimmer, wo sein Privattelefon steht, gelassen. Es war ein schrecklich langes Gespräch, was das gekostet hat. Das kann ich mir bei deiner Ausgabefreudigkeit, Verschwendungssucht will ich es jetzt nicht nennen, wohl denken, warf ich ein. Aber diesmal war es wirklich nötig, ganz nötig, verteidigte Sabine sich. Aber viel geholfen hat es mir auch nicht. Wenn sie sich auch viel Zeit für mich nahm und mir geduldig zuhörte, mir riet persönlich zu ihr zu kommen. Was du auch besser getan hättest. Ihr Wohnort lag doch sozusagen am Wege, als du hierher fuhrst, meinte ich. Es hätte ja doch wenig oder gar nichts genützt, antwortete Sabine. Sie ist ja so von dem Doktor eingenommen. Sie verteidigte ihn ebenso wie Schwester Albertine und Schwester Mathilde droben im Alpenheim. Er wäre überarbeitet, seine Nerven hätten schon in Russland gelitten und er hätte ja zugegeben, dass es ein Missverständnis gewesen wäre. Ja, aber entschuldigt hat er sich nicht bei mir. Ich sollte vergeben, sagte Schwester Frieda. 70 Mal, oder steht es umgekehrt in der Bibel? Na, ist ja auch gleich, so hätte es der Herr Jesus gesagt. Das weiß ich ja und ich will auch vergeben, aber vergessen kann ich es nicht. Ich will den Doktor überhaupt nicht mehr sehen. Und darum bin ich fort. Ich habe keine Ferien, nein. Ich habe augenblicklich keine Stellung, aber es ist ja leicht, eine zu finden. Ach, seufzte ich, schon wieder mal weggelaufen, Sabine, und du willst dem Herrn Jesus nachfolgen. Sie starrte wortlos vor sich hin. Nun erzähle endlich der Reihe nach, wie du vorhin schon wolltest, forderte ich sie auf. Sie reckte wieder ihre zusammengesunkene kleine Gestalt. Also, begann sie tapfer.
Ich war dort oben so etwas wie ein Mädchen für alles. Das soll aber kein Vorwurf sein. Es machte mir Spaß, auch bei der Hausarbeit auszuhelfen, wenn es die Büroarbeit erlaubte. Es klappte auch vortrefflich. Nachmittags führte ich oft, wie ich Ihnen schon erzählte, Frau von Großenau spazieren. Ich unterhielt mich gerne mit ihr. Wir wählten meist den ebenen Höhenweg bis zu der Bank dicht am Tannenwald. Von dort aus sahen wir dann zum See hinab. Sie erzählte mir von ihren Reisen, die sie früher gemacht hatte. Sie war immer sehr freundlich zu mir. Nur, was mir auffiel, sie wechselte so in ihren Stimmungen. Nun, alle Gäste waren ja irgendwie angeschlagen, mehr oder weniger erschöpft, nervenschwach oder litten unter Depressionen. Sie war manchmal sehr elend und schwach, dass sie gar nicht aufstehen konnte. Und dann wieder war sie plötzlich frisch und munter wie ein junges Mädchen. Ich brachte ihr fast jede Woche ein Päckchen mit von der Post. Darüber freute sie sich immer riesig und danach war sie tagelang wieder sehr aufgeräumt. Ich musste auch häufig Geld von ihr mit zur Post nehmen, das heißt eigentlich kein Bargeld, sondern Postcheckbriefe und ab und zu Wertbriefe oder Wertpäckchen. Dabei habe ich mir wirklich nichts gedacht. Andere Gäste erhielten auch Päckchen von Verwandten und Freunden und sie zahlten auch manchmal mit Postcheck ein, vielleicht Miete oder Zeitungsgelder, was weiß ich. Ganz bestimmt, ich hatte keine Ahnung, was Frau von Großenau erhielt oder fortschickte. Ganz gewiss, Sie dürfen es mir glauben, ich lüge Sie nicht an. Ich glaube dir ja, beruhigte ich das aufgeregte junge Mädchen. Sie schöpfte Atem und fuhr fort. Dann gab es den Knall. Ausgerechnet Frau von Großenau hatte in den Päckchen das weiße Gift bezogen, das sie immer so aufpeitschte und danach umso elender werden ließ. Und dafür hatte sie Geld eingesandt. Und wenn ihre Rente auf ihrem Postcheckkonto Ende des Monats erschöpft war, hatte sie sogar Schmucksachen, oh, sie hatte sehr viel und sehr kostbare, fortgeschickt. Konnte ich denn da was für? Dann gab es also den Knall. Der Doktor war dahinter gekommen. Er raste wie ein brüllender Löwe zu mir in das kleine Büro und schrie mich an. Ich hätte Frau von Großenau das Giftzeug besorgt, hätte ihr die Päckchen gebracht und das Geld dafür eingezahlt. Ich verteidigte mich natürlich ebenso lauthals. Ich erledige alle Postsachen für die Gäste. Ich kümmerte mich nicht darum, was in den Päckchen und Paketen wäre und nicht, wofür ich Geld einzahlte. Ich sollte ihm sofort sagen, wer die Päckchen gesandt hätte und an wen ich das Geld überwiesen hätte, verlangte er. Nun, ich schrie zurück, ich lese nicht die Absender der Briefe und anderer Postsachen. Das hätte er mir ja sogar anbefohlen. Als ich neulich mal gesagt hätte, endlich hätte Frau Brüse einen so lang ersehnten Brief von ihrer Tochter erhalten, da hätte er mich angefaucht, ich sollte mich nicht um Absendern kümmern und das Geld hätte Frau von Großenau mit Postcheck überwiesen und die Wertbriefe oder Päckchen wären an irgendeinen gegangen, um dessen Namen ich mich auch nicht gekümmert hätte. Da hat er mich wahrhaftig eine Lügnerin gescholten und gedroht, er würde mich wegen dem Vermitteln von Rauschgift anzeigen. Und er hat hinzugefügt, ich wüsste ja mit Haschisch und Heroin und den Lieferanten genau Bescheid von meiner eigenen Erfahrung her. Oh, da bin ich aufgefahren. War das nicht gemein von Schwester Frieda, die ich so verehrt hatte, dass sie aus meiner Vergangenheit weitergequatscht hatte? War das nicht ein Beichtgeheimnis gewesen? Ich habe geschrien, das ist eine Gemeinheit. Und da hat er mir rechts und links eine runtergehauen. Hatte ich das verdient? War ich schuldig? Sie starrte mich mit in Tränen schwimmenden Augen an. Gemeinheit hättest du nicht sagen dürfen, meinte ich vorsichtig. Im Übrigen aber warst du allerdings nicht schuldig. Ich glaube dir, und der Doktor hat dir nachher ja anscheinend auch geglaubt, wenn er gesagt hat, es wäre ja ein Missverständnis. Er wird die Sache noch näher bei Frau von Großenau untersucht und eingesehen haben, dass er dir Unrecht getan hat. Das hat er dir eingestanden, und darum musstest du ihm vergeben. So wie der Herr Jesus gesagt hat, dass wir 70 mal 7 mal vergeben sollen. Er hat mich ja gar nicht um Vergebung gebeten, trotzte Sabine auf. Und ich soll mich wohl als erwachsener Mensch noch von ihm schlagen lassen? Nein, das habe ich nicht einfach hingenommen. Ich bin sofort auf mein Zimmer gelaufen und habe gepackt. Er ist, als Schwester Mathilde es gemerkt hat, ach, den Krach haben ja alle im Hause gemerkt und gemeint, er hätte mich rausgeschmissen. Nun, als sie es gemerkt hat, dass ich meine Sachen zusammenräumte, da hat sie mich erst beschwichtigen wollen. Und als es ihr nicht gelang, hat sie es dem Doktor mitgeteilt. Da ist er raufgekommen und hat gesagt, er ließe nicht zu, dass ich fortginge. Ich müsste den ordnungsgemäßen Kündigungstermin einhalten.
Oh, da bin ich ihm beinahe ins Gesicht gesprungen. Ich sollte mich schlagen lassen, beleidigen, als Lügnerin schelten, mich wegen Rauschgifthandel bezichtigen lassen und dann sollte ich noch da bleiben. Eingeschlossen hat er mich da. Ja, wirklich eingeschlossen. Ich glaube zwar nicht aus Bosheit. Die gute Schwester Mathilde hat gejammert. Ich wollte mich in meiner ungestümen Art in den See stürzen. Am nächsten Morgen war die Tür wieder auf. Ich bin rasch die Treppe hinunter. Doch da hat der Doktor unten gestanden und hat mir den Koffer abgenommen und hat mir gut zureden wollen, dass alles ein Missverständnis wäre und er so aufgebracht gewesen wäre. Ich aber, ich habe den Koffer im Stich gelassen, bin in die nächste Stadt gefahren, gleich zu einem Rechtsanwalt und da hat er einen Brief geschrieben. Daraufhin habe ich am folgenden Tag meinen Koffer abgeholt, frisch weg oder frech weg und die anderen haben alle kein Wort mit mir gesprochen, alle, die mich im Hause getroffen haben. Und nun sende ich Frau von Großenau das Buch und der Doktor soll untersuchen, was in dem eingeschriebenen Päckchen ist. Tust du das nur, um ihn zu ärgern? Fragte ich vorwurfsvoll. Sabine senkte wieder den Kopf, überlegte. Ja, etwas, ja, gab sie zu. Doch dann fügte sie rasch hinzu. Aber das habe ich nur so nebenbei gedacht. Wahrscheinlich hat es mir der Böse oder das Böse in mir wieder eingeflüstert. In der Hauptsache tue ich es, weil ich Frau von Großenau wirklich lieb habe. Und wenn ich gewusst hätte, was in diesem Päckchen war, dann hätte ich sie ihr nicht ausgehändigt. Und ich hätte ganz ernsthaft mit ihr gesprochen und hätte ihr offen erzählt, wie elend mich dieses Gift gemacht hat und wie mich nur der Herr Jesus und die Gebete der Schwestern, vor allem Schwester Friedas, frei gemacht haben. Und nichts anderes und keine Macht der Welt und kein Arzt auf der ganzen Welt einen davon freimachen kann, außer dem Herrn Jesus. Wenn ich so darüber nachdenke, so bin ich Schwester Frieda auch gar nicht mehr böse, dass sie mit dem Doktor davon gesprochen hat, wie es bei mir war und wie ich so nah am Abgrund stand. Sie wollte damit wohl bewirken, dass er anderen Kranken, die wie ich durch dieses Gift in die Anstalt gekommen waren, deutlich und immer wieder bezeugte, dass Jesus frei macht. Ich war ja der Beweis dafür. Und wenn ich es mir noch mehr überlege, so sollte ich, wie andere junge Menschen es schon getan haben, auch versuchen, durch mein Beispiel andere vom Verderben zu erretten. Eigentlich sollte der Doktor, anstatt mich zu schelten, mich zu Frau von Großenau führen und mich ihr als gerettet vorstellen. Ja, aber du bist ihm fortgelaufen. Und zuerst wusste er nicht, dass du gar nicht rückfällig geworden warst, wie er annahm, sondern immer noch eine begnadete, befreite von Heroin und Haschisch durch Jesus Erlöste, sagte ich. Sabine nickte vor sich hin. Doch dann hob sie den Kopf und erklärte, aber jetzt kann ich nicht mehr zurück. Was er nicht verdorben hat, das habe ich nachträglich erst recht verdorben. Mit dem Rechtsanwalt, der auch nicht billig war und, ach, es war alles so verwirrt. Ich fand mich gar nicht mehr zurecht. Sie schwieg, blickte vor sich hin. Ein Wort des Elsässer Dichters Friedrich Lienhardt fiel mir ein, während ich sie so bedrückt da sitzen sah. Junge Mädchen sind wie wehende Flämmchen. Gott führe ihnen gute Menschen über den Weg, die dieses Lichtlein verstehen, schon. Sabine hatte in jener bösen Stunde keinen solchen Menschen zur Seite gehabt, aber einer war trotz all ihrer Irrtümer und Fehlhandlungen noch immer bei ihr. Ihm wollte ich sie empfehlen und er würde sie nicht aus seiner Hand lassen. Auf ihn wies ich sie wieder hin, auf ihn, vor dem sie und wir alle nur begnadete Sünder, nicht mehr, aber auch nicht weniger sind. Es war inzwischen schon spät geworden. Es war Zeit, dass sie sich verabschiedete, um den Bus, mit dem sie nach Hause fahren musste, noch zu erreichen. Ich sprach noch ein kurzes Abendgebet mit ihr. Ich hielt es nicht nur der Zeitknappheit wegen so kurz. Ich wusste, dass man sehr vorsichtig mit Sabine umgehen musste, was Gebet und Bibelworte betraf. Es war mir hinreichend bekannt, dass sie mehrmals das Elternhaus verlassen hatte und sehr ungern darin weilte, weil dort ein so strenges Regiment herrschte und ein Christentum, das ihr Gottes Wort nicht lieb und wert gemacht, sondern eher verleidet hatte. Der Apostel Paulus, wie auch der Schreiber des Hebräerbriefes betonen, dass man denen, die noch jung in ihrem Glauben stehen, Milch und nicht starke Speise geben sollte. Auch Sabine bedurfte noch dieser Nahrung der jüngsten Kinder und durfte nicht mit Speisen gefüttert oder überfüttert werden, die ihr noch zu stark waren.
Sie versprach an diesem Abend, gleich am nächsten Tage wieder zu mir zu kommen und sich vorher nochmals durch den Kopf und durch das Herz gehen zu lassen, was wir miteinander besprochen hatten. Ich hatte nach meinen früheren Erfahrungen keine große Hoffnung, dass sie dies Versprechen halten würde. Ich hatte mich diesmal getäuscht. Sie stellte sich gegen 20 Uhr wieder bei mir ein. »Wir wollen nicht aufs Neue das durchsprechen, was du mir anvertraut hast«, schlug ich vor. »Wir wollen alles das, jedes für sich, unter das Kreuz von Golgatha legen und dann wird wieder Friede in dein unruhiges Herz einziehen.« Sie stimmte mit einem Kopfnicken zu und sagte dabei leise, »Ich habe gestern Nacht schon damit angefangen und ich bin Ihnen sehr dankbar, dass ich mich bei Ihnen aussprechen durfte und mir dadurch alles klarer wurde. Das eine kann ich Ihnen jetzt schon in die Hand versprechen. Nie, nie wieder werde ich dem Rauschgift noch einmal verfallen. Ich habe es an mir selber und der armen Frau von Großnau erlebt, wohin das führt. Und es ist des Herrn Gnade, dass es mich nicht in das letzte Stadium, aus dem ich gar nicht mehr herausgekommen wäre, getrieben hat.

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Herzlich willkommen, werte Hörer von Radio ZB30. Zu dieser neuen Ausgabe des Abendjournals begrüßt Sie Vanessa Rempel. Heute, am Dienstag, den 26. Mai, haben wir in dieser Sendung wieder Nachrichten, die Wetterdaten und die Devisenkurse. Zusätzlich wurden folgende Beiträge für Sie vorbereitet. Im heutigen Gesundheitsmagazin geht es um das Thema Diabetes. Danach hören Sie Näheres über spezifische Veranstaltungen für Viehzüchter und Ackerbauer, die in dieser Woche im Rahmen der Expo Pioneros stattfinden werden. Darauf folgend senden wir Informationen über die Einweihung eines Neubaus in einem der Betriebe der Association Civil Chortiza Comité. Werte Hörer, schön, dass Sie heute dabei sind. Ich wünsche Ihnen eine unterhaltsame und informative Stunde bei unserem Sender.

Wie die Nachrichtenagentur AP berichtet, dauert die Suche nach 7 Dorfbewohnern an, die seit inzwischen einer Woche in einer überfluteten Höhle eingeschlossen sind. Die Menschen waren am 19. Mai in eine Höhle gegangen, als starke Regenfälle plötzlich Überschwemmungen auslösten und den Ausgang blockierten. Seitdem gibt es keinen Kontakt zu den Vermissten. Rettungskräfte aus Laos und dem benachbarten Thailand arbeiten gemeinsam an der schwierigen Suchaktion. Taucher konnten bisher rund 100 Meter tief in die enge und überflutete Höhle vordringen. Man vermutet, dass sich die Eingeschlossenen nach etwa 30 Meter weiter im Inneren befinden. Gleichzeitig versuchen die Einsatzkräfte, Wasser aus der Höhle abzupumpen und mögliche Zugänge über Luftschächte zu finden. Das abgelegene Gebiet mit steilen Bergen und anhaltendem Regen erschwert die Rettungsarbeiten erheblich. Berichten zufolge waren die Dorfbewohner vermutlich auf der Suche nach Goldvorkommen in die Höhle gegangen. Experten warnen inzwischen vor großen Gesundheitsgefahren für die Vermissten, darunter Unterkühlung, Sauerstoffmangel und Dehydrierung. Der russische Präsident hat ein Dekret zu Schuldenerleichterungen für Soldaten erlassen. Wie die Nachrichtenagentur Reuters berichtet, hat der russische Präsident Wladimir Putin gestern ein Gesetz unterzeichnet, das neue Rekruten und deren Ehepartner von überfälligen Krediten befreit. Die Regelung gilt demnach für Personen, die ab dem 1. Mai 2026 einen Vertrag mit dem russischen Verteidigungsministerium unterzeichnet haben. Die Rekruten müssen den Vertrag für mindestens ein Jahr unterschrieben haben. Mit dem Dekret erweitert Russland die Unterstützungsmaßnahmen, während das Land versucht, seine Armee in einem inzwischen über 4 Jahre andauernden Krieg zu verstärken. Ehepaaren und Familien können damit Schulden im Wert von bis zu 10 Millionen Rubel erlassen werden. Das entspricht ungefähr dem Preis einer 35 Quadratmeter Studienwohnung in Moskau. Das Gesetz reiht sich eine in eine Serie von Unterstützungsmaßnahmen für russische Kämpfer im Krieg. Diese gehen von hohen Entschädigungen bis hin zu bevorzugtem Zugang zur Hochschulbildung. Dadurch konnte Russland laut dem Bericht bisher eine erneute Generalmobilisierung wie im September 2022 vermeiden. Gestern wurde in Chile ein Erdbeben der Stärke 6,9 verzeichnet. Laut der Deutschen Welle ereignete sich gestern Nachmittag im Norden Chiles ein Erdbeben der Stärke 6,9, wie das Nationale Seismologische Zentrum der Universität von Chile mitteilte. Das Beben war auch in den südlichen Regionen Perus zu spüren. Der Nationale Dienst für Katastrophenvorsorge und Reaktion erklärte, es handle sich um ein mittelstarkes Erdbeben. Vorläufig wurden keine Schäden an Personen oder kritischer Infrastruktur gemeldet. Laut lokalen Medien kam es jedoch zu Stromausfällen und mindestens 5 Nachbeben. 3 chinesische Raumfahrer sind gestern in Richtung der chinesischen Raumstation Tiangong gestartet. Das Raumschiff Chinsu 23 mit den 3 Astronauten an Bord hob vom Weltraumbahnhof Yuichuan im chinesischen Teil der Wüste Gobi ab, so die Tagesschau. Die Kapsel mit den 3 Astronauten soll im All an die Raumstation Tiangong andocken. Erstmals soll ein chinesischer Raumfahrer ein ganzes Jahr lang auf der Raumstation bleiben. Ihre 3-köpfige Besatzung wird üblicherweise alle 6 Monate ausgetauscht. Neben wissenschaftlichen Experimenten soll die Besatzung nach Angaben der chinesischen Raumfahrtbehörde auch Weltraumspaziergänge unternehmen, sowie Fracht ein- und ausladen. Für seine bis 2030 geplante Mondmission muss China noch neue Raketen und Raumfahrzeuge entwickeln und testen. Die Shenzhou 23-Mission soll nun wichtige Manöver wie ein autonomes Andockverfahren erproben. China will auch in der Raumfahrt eine Großmacht werden und investiert unter Staatschef Xi Jinping riesige Summen in sein Raumfahrtprogramm.
In ihren Plänen für die Landung von Menschen auf dem Mond liefert sich die Volksrepublik ein Wettrennen mit den USA, die nach derzeitigem Stand für 2028 eine erneute bemannte Mondlandung planen. Langfristig plant China bis 2035 gemeinsam mit Russland eine ständige Basis auf dem Mond zu errichten.

Wir kommen zu den Nachrichten aus dem nationalen Bereich. Paraguay hat ein neues Abkommen zur militärischen Zusammenarbeit mit den USA geschlossen. Darüber berichtet die Zeitung Ultima Hora. Die Regierung treibt die Modernisierung ihrer Streitkräfte durch eine intensive Kooperation mit den USA voran. Ein unlängst unterzeichnetes bilaterales Sicherheitsabkommen ermöglicht dem südamerikanischen Land den Kauf von US-Militärgütern zu Sonderkonditionen. Vom Verteidigungsministerium wurde im August letzten Jahres bereits ein offizieller Antrag für die Lieferung von 20 minensicheren Panzerfahrzeugen eingereicht, und im Februar dieses Jahres wurden 50 Mehrzweckfahrzeuge beantragt. Wie es heißt, sollen diese in den kommenden 2 Jahren geliefert werden. Neben der technischen Aufrüstung sieht der Plan von Präsident Santiago Peña auch eine grundlegende Reform der Militärdoktrin vor. Mit Unterstützung von US-Militärberatern werden neue Spezialeinheiten zur Terrorismusbekämpfung innerhalb der Infanterie aufgebaut. Diese Antiterroreinheiten sollen die Schlagkraft des Landes im Kampf gegen die organisierte Kriminalität und internationale kriminelle Netzwerke massiv erhöhen. Das paraguayische Abgeordnetenhaus hat das Gesetz für einen Nahverkehrszug verabschiedet. Wie die staatliche Nachrichtenagentur IP Paraguay berichtet, steht in Paraguay das größte Nahverkehrsprojekt der letzten Jahrzehnte vor der Umsetzung. Die Abgeordnetenkammer hat heute ein Sondergesetz verabschiedet, das den Bau einer elektrischen Vorstadtbahn zwischen der Hauptstadt Asunción und der Nachbarstadt Luque ermöglicht. Das rund 400 Millionen US-Dollar teure Infrastrukturprojekt wird durch ein direktes Regierungsabkommen mit den Vereinigten Arabischen Emiraten finanziert. Eine traditionelle private Ausschreibung ist durch den Beschluss nicht mehr notwendig. In der ersten Phase wird das emiratische Staatsunternehmen Etihad Rail den Großteil der Kosten tragen, um eine 18 Kilometer lange Strecke mit 9 Bahnhöfen zu bauen. Die rein elektrische Bahn soll täglich rund 40.000 Passagiere befördern und die Reisezeit auf 26 Minuten verkürzen. Das Gesetz liegt nun dem Präsidenten zur endgültigen Unterzeichnung vor. Die Stadtverwaltung von Asunción hat kostenlose Tage zur astronomischen Himmelsbeobachtung angekündigt. In der paraguayischen Hauptstadt können Bürger das Weltall bald durch professionelle Teleskope entdecken. Die städtische Umweltverwaltung veranstaltet im ökologischen Flusspark 2 Aktionstage zur Astronomie für Schüler, Lehrer und die breite Öffentlichkeit. Laut Mega Cadena bietet das Programm neben dem Blick in die Sterne interaktive Experimente und Vorführungen in einer modernen 360-Grad-Kuppel. Der erste Termin findet an diesem Donnerstag für Schulklassen statt, wobei Kinder nur in Begleitung von Erwachsenen teilnehmen dürfen. Am Freitagabend folgt die Veranstaltung für alle Bürger, die bei der Beobachtung des Planeten Mars im Mittelpunkt steht. Da die Teilnehmerplätze für die kostenfreien Veranstaltungen begrenzt sind, müssen sich Interessierte vorab telefonisch bei der Stadtverwaltung anmelden. Paraguay hat das Sicherheitsprogramm zur Bekämpfung des Luftdrogenschmuggels wieder in Kraft gesetzt. Darüber informiert IP Paraguay. Die paraguayische Regierung verstärkt den Kampf gegen den internationalen Drogenhandel aus der Luft. Präsident Santiago Peña hat heute per Dekret das strategische Programm zur Luftraumüberwachung reaktiviert, um illegale Flüge von Kriminellen künftig effektiver zu stoppen. Das Projekt setzt auf eine direkte Verzahnung von Luftwaffe und Sicherheitskräften am Boden. Wenn Militärflugzeuge des Typs Super Tucano ein verdächtiges Flugzeug abfangen, sollen Spezialeinheiten der Polizei und der Antidrogenbehörde SENAD am Landeplatz sofort zugreifen. Für die lückenlose Überwachung nutzt das Militär modernisierte Radarsysteme. Das Programm wird zudem durch Geheimdienstinformationen aus den Nachbarländern sowie durch strategische Unterstützung aus den Vereinigten Staaten begleitet.
Das Departement Misiones hat ein neues Kulturzentrum zur Geschichte der Jesuitenmissionen erhalten. Im paraguayischen San Ignacio eröffnet an diesem Donnerstag das neue Vietma-Museum seine Pforten für die Öffentlichkeit. Für ABC Color beschreibt, liegt die Kultureinrichtung direkt auf der historischen Route der Jesuitenreduktionen und bietet eine in dieser Form landesweit einzigartige Ausstellung. Das Herzstück des Museums bilden 78 monumentale Wandgemälde des paraguayischen Künstlers Manuel Vietma. Die Gemälde widerspiegeln die Geschichte, den Alltag, die gemeinschaftliche Arbeit, die Traditionen und das religiöse Leben, die die Kultur von Spanien und Guarani-Indigenen darstellen. Neben den permanenten Kunstwerken verfügt das moderne Komplex auch über Räume für Wechselausstellungen, eine Fachbibliothek, ein Auditorium sowie ein Restaurant und ausgedehnte Grünflächen. Das Projekt soll die historische Identität der Region stärken und eine neue Attraktion für den Tourismus in Misiones schaffen. In Paraguay ist ein Kommunalpolitiker wegen des Verdachts auf Geldwäsche festgenommen worden. Bei einer Razzia in Luque haben Beamte des Departements gegen das organisierte Verbrechen den Stadtratskandidaten Roberto Guida festgenommen. Laut dem Nachrichtenportal Megacadena erfolgte der Zugriff im Rahmen der groß angelegten Operation Copia Fiel 2.0 gegen internationale kriminelle Netzwerke. Den Ermittlern zufolge soll der Politiker Vermögenswerte aus dem illegalen Kokainhandel verschleiert haben. Der Struktur nutzte offenbar gefälschte Dokumente und Mittelsmänner in Behörden, um Immobilien illegal zu übertragen und das Vermögen des verstorbenen Abgeordneten Eulalio Gomez zu waschen. Bei den 5 zeitgleichen Durchsuchungen wurden zahlreiche Sachwerte und Grundstücke beschlagnahmt. Diese Vermögenswerte werden nun direkt an die staatliche Behörde für die Verwaltung beschlagnahmter Güter übergeben.

Wir machen weiter mit einer lokalen Bekanntgabe. Es wird zur 7. Ausgabe der Ausstellung Expo Pioneros del Chaco eingeladen, die vom 27. bis zum 30. Mai stattfindet. Folgende Aktivitäten sind für den ersten Tag, also morgen, vorgesehen: Das Richten von Rindern der Rassen Santa Gertrudis, Holstein und Hereford, zudem Vorträge im Bereich des Agrarsektors zum Thema Safflor, Sonnenblumenkulturen und Gartenanbau und um 10 Uhr eine Vorführung von Maschinen. Am Donnerstag und Freitag gibt es jeweils um 19 Uhr eine Versteigerung von Rindern. Nähere Informationen unter der Telefonnummer 0986 88 99 88. Gezeichnet im Auftrag Heiko Olfert.

Wir machen weiter mit den Wetterdaten. Zuallererst das aktuelle Wetter hier in Philadelphia. Der Himmel ist größtenteils bewölkt und die Temperatur beträgt im Moment 22 Grad Celsius. Die Luftfeuchtigkeit liegt bei 70% und der Luftdruck beträgt 1018 Millibar. Der Wind weht aus östlicher Richtung mit einer Geschwindigkeit von etwa 3 Kilometern pro Stunde. Da die Tiefstemperatur in Philadelphia wurde heute früh mit 16 Grad Celsius registriert und das heutige Tagesmaximum hat die 24 Grad Celsius erreicht. Die Wettervorhersage für den zentralen Chaco. Laut den Meteorologen der DINAC soll die Temperatur morgen früh um die 17 Grad Celsius liegen. Danach wird eine Höchsttemperatur von wärmeren 27 Grad Celsius erwartet. Der Wind soll hauptsächlich aus südöstlicher Richtung wehen, wobei der Himmel meist bewölkt bleibt.

0: Im Bereich des Marktplatzes liegen heute keine Meldungen vor und somit kommen wir auch schon zu den Wirtschaftsdaten mit den aktuellen Devisenkursen. Der US-Dollar stand heute im Ankauf auf 6.070 Guaraníes und im Verkauf auf 6.200 Guaraníes. Der kanadische Dollar auf 4.000 zu 5.700 Guaraníes. Der Euro wurde mit 7.220 zu 7.620 Guaraníes gehandelt. Der brasilianische Real lag bei 1.170 zu 1.270 Guaraníes und der Peso Argentino unverändert auf 3 zu 6 Guaraníes. 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
1: Psalm 25, Vers 10. Die Wege des Herrn sind lauter Güte und Treue für alle, die seinen Bund und seine Zeugnisse halten.

0: Soweit der erste Teil des heutigen Abendjournals. Wir machen nun mit den zusätzlichen Beiträgen weiter. In der heutigen Ausgabe des Gesundheitsmagazins spricht Andrea Wargentin über das Thema Diabetes.
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2: Guten Morgen. Ich bin Studentin im dritten Jahr der Lizenziatura in Infirmerie am Campus Hospital Philadelphia. Heute möchte ich Ihnen etwas über Diabetes mellitus erzählen, eine sehr häufige Erkrankung, von der laut der WHO im Jahr 2022 bereits 830 Millionen Menschen weltweit betroffen waren. Es ist wichtig, über dieses Thema zu sprechen, da sich die Krankheit oft unbemerkt entwickelt, jedoch schwerwiegende Folgen haben kann, wenn sie nicht behandelt wird. Die gute Nachricht ist, dass sie verhindert und behandelt werden kann. Es gibt drei Arten von Diabetes mellitus: Typ 1 Diabetes, Typ 2 Diabetes und Schwangerschaftsdiabetes. Heute möchten wir speziell über Typ 2 Diabetes sprechen. Was ist Typ 2 Diabetes? Typ 2 Diabetes ist eine fortschreitende und chronische Erkrankung, das heißt, sie ist langanhaltend. Dabei ist der Blutzuckerspiegel erhöht, weil die Bauchspeicheldrüse nicht genug Insulin produziert oder der Körper das produzierte Insulin nicht effektiv verwerten kann. Insulin ist ein Hormon, das die Konzentration von Zucker, auch Glucose genannt, im Blut reguliert. Wie wirkt Insulin? Es wirkt wie ein Schlüssel, der die Körperzellen öffnet, damit diese die Glucose als Energiequelle nutzen und den Überschuss speichern können. Ohne Insulin sammelt sich die Glucose im Blutkreislauf an. Eine häufige Folge von unkontrolliertem Diabetes ist Hyperglykämie. Das heißt, ein erhöhter Blutzuckerspiegel, die im Laufe der Zeit viele Organe und Systeme des Körpers schwer schädigt, insbesondere die Nerven und Blutgefäße. Warum entsteht Typ 2 Diabetes? Es gibt keine einzelne Ursache, sondern mehrere Faktoren, die das Risiko erhöhen. Es kann eine ungesunde Ernährung sein, Bewegungsmangel und ein sitzender Lebensstil, Übergewicht oder Fettleibigkeit, obwohl die Erkrankung auch bei schlanken Menschen auftreten kann. Eine familiäre Vorbelastung, das Alter, auch wenn heute immer mehr junge Menschen betroffen sind, oder eine Vorgeschichte mit polyzystischem Ovarialsyndrom oder Schwangerschaftsdiabetes. Es ist wichtig zu verstehen, dass der Lebensstil eine entscheidende Rolle spielt. Wie äußert sich Typ 2 Diabetes? Das heißt, welche Anzeichen und Symptome treten auf? Viele Menschen haben anfangs keine Symptome, aber wenn sie auftreten, sind die häufigsten starker Durst, weshalb sie viel Wasser trinken, häufiger Harndrang als gewöhnlich, verschwommenes Sehen, Müdigkeit, ungewollter Gewichtsverlust, Wunden, die nur langsam heilen, erhöhter Blutzucker und andere mehr. Welches können Komplikationen des Typ 2 Diabetes sein? Ein Diabetes ohne angemessene Kontrolle verläuft schleichend und schädigt nach und nach unsere lebenswichtigen Organe. Dies sind die Komplikationen, denen wir konsequent vorbeugen müssen. Einmal Herz-Kreislauf-Erkrankungen. Dies ist die schwerwiegendste Komplikation. Die Patienten haben ein hohes Risiko für schwerwiegende kardiovaskuläre Ereignisse, darunter Herzinfarkt und Tod durch kardiovaskuläre Ursachen. Nierenerkrankung. Zu viel Glucose schädigt die Nierenfilter. Ohne Behandlung kann dies zu einer chronischen Nierenerkrankung führen, die so weit fortschreitet, dass eine Dialyse oder eine Nierentransplantation erforderlich wird. Sehvermögen. Die Retinopathie ist ein ständiges Risiko. Eine gute Kontrolle des Blutzuckers und des Blutdrucks ist Entscheidung, um Erblindung zu vermeiden. Nerven und Füße. Die Neuropathie ist die häufigste Komplikation und die Hauptursache für Verletzungen und Amputationen an den Füßen und Beinen. Dies zeigt, wie wichtig es ist, sie rechtzeitig zu erkennen und zu behandeln. Wie sieht die Prävention aus? Bei der Prävention von Typ 2 Diabetes geht es nicht nur darum, auf Zucker zu verzichten, sondern um einen ganzheitlichen Gesundheitsansatz, der in frühen Stadien sogar zu einer Remission der Erkrankung führen kann. Dazu müssen wir Folgendes umsetzen. Erstens, eine intelligente und ausgewogene Ernährung. Eine Option zum Beispiel ist ein mediterraner Ernährungsstil. Sie ist die Ernährungsweise mit der größten wissenschaftlichen Evidenz zur Diabetesprävention. Sie basiert auf dem Verzehr von Gemüse, Hülsenfrüchten, Obst, Vollkornprodukten und Olivenöl als Hauptfettquelle. Kontrollieren Sie auch den Fettkonsum. Kohlenhydrate. Über Kohlenhydrate nehmen wir Glucose auf, die unsere Hauptenergiequelle ist. Es ist wichtig, die Kohlenhydratmenge zu kontrollieren und hochwertige Quellen zu wählen, um drastische Blutzuckeranstiege zu vermeiden. Daher sind langsam reabsorbierbare Kohlenhydrate am empfehlenswertesten. Dazu gehören Vollkorngetreide wie Haferflocken, Vollkornreis, Quinoa, Gersten, Vollkornnudeln, Hülsenfrüchte wie Bohnen und Linsen, Nüsse, Samen, stärkehaltiges Gemüse in kontrollierten Portionen wie Süßkartoffeln, Kürbis und Mais, sowie ganze Früchte, Äpfel, Birnen und Beeren, möglichst mit Schale. Nicht empfehlenswert sind schnell reabsorbierbare Kohlenhydrate, wie der gewöhnliche weiße Zucker, Honig und Sirup, zuckerhaltige Erfrischungsgetränke, verarbeitete Fruchtsäfte und gesüßte Tees sowie raffinierte Mehlprodukte wie Weißbrot, weißer Reis, Kuchen und Kekse etc. Zweitens, auch der Sport ist wichtig. Kombinieren Sie verschiedene Übungen. Gehen Sie nicht nur spazieren, sondern machen Sie mindestens zweimal pro Woche Ausdauer- und Krafttraining. Das verstärkt die positiven Auswirkungen auf den Stoffwechsel. Drittens, ebenso sind gesunde Lebensgewohnheiten Entscheidung, wie Vorsicht mit dem Konsum von Alkohol, ausreichender Schlaf und die Vermeidung von Tabak. Denn Rauchen ist der zweitwichtigste Risikofaktor für Komplikationen. Der Verzicht darauf ist für den Herz-Kreislauf-Schutz unverzichtbar. Viertens, kennen Sie Ihr Risiko und handeln Sie rechtzeitig. Früherkennung: Wenn Sie übergewichtig sind oder Diabetes oder Bluthochdruck in der Familie haben, sollten Sie sich jährlich von Ihrem Arzt untersuchen lassen. Zudem ist es wichtig, dass Sie auf Ihre Prädiabetes achten. Wenn Sie bereits leicht erhöhte Blutzuckerwerte haben, können diese Änderungen verhindern, dass sich daraus Typ-2-Diabetes entwickelt. Kleine tägliche Veränderungen können einen großen Unterschied machen. Wie sieht die Behandlung aus? Für eine ganzheitliche Betreuung muss die Behandlung 4 Bereiche abdecken. Erstens, eine gesunde Ernährung, abgestimmt auf die Bedürfnisse und die Kultur der betroffenen Person. Zweitens, regelmäßige Bewegung, damit der Körper sein eigenes Insulin besser verwerten kann. Drittens, therapeutische Schulung, das heißt, die betroffene Person muss lernen, ihren Blutzucker zu überwachen und ihre Füße täglich zu pflegen. Viertens, richtige Einnahme von Medikamenten. Bei der Auswahl der Medikamente ist es wichtig, den Arzt zu konsultieren, der über die beste Behandlung und Dosierung entscheidet, falls dies erforderlich ist. Zusammenfassend lässt sich sagen, dass Typ-2-Diabetes eine ernsthafte, aber auch vermeidbare und kontrollierbare Erkrankung ist. Sich zu informieren, auf sich zu achten und regelmäßige ärztliche Kontrollen wahrzunehmen, kann die Lebensqualität erheblich verbessern.
1: Das war das Gesundheitsmagazin auf Radio ZB30. Vielen Dank fürs Zuhören und bis zur nächsten Sendung.
0: Im Rahmen der Expo Pioneros 2026 werden die Produzenten im Zucht- und Milchviehsektor sowie im Ackerbau Veranstaltungen angeboten, die in Zusammenarbeit von Ideagro, dem Institut für Tierbiotechnologie des Chaco ICPA und Pioneros del Chaco organisiert werden. Über einige spezifische Angebote sprach unsere Kollegin Hildegard Batista mit dem Präsidenten der Stiftung für Agrarforschung und Entwicklung Ideagro, Georg Bentsch.
3: Im Rahmen der Expo Pioneros wird es einige besondere Veranstaltungen geben, die in Zusammenarbeit mit Ideagro organisiert werden. Als Gesprächspartner dazu habe ich den Präsidenten von Ideagro, Georg Bentsch. Herr Bentsch, zunächst einmal auf den Tag Mittwoch, wo es schon eine ganze Reihe an interessanten Sachen gibt und vor allem auch im Bereich von Ackerbau. Geben Sie uns doch einen kleinen Überblick darüber, was es so am Mittwoch für die Produzenten gibt.
4: Der Mittwoch hat ganz extra Programme, die dem Ackerbauer interessieren sollten oder könnten. Es geht in diesem Fall um die sogenannte REI, wo Maissorten präsentiert werden. Das ist eine Feldbegehung, die wird gemacht. Viele Sorten werden vorgestellt werden. Das ist eine bekannte Aktion, die wir sonst vielleicht in einem anderen Rahmen gestalten, aber in diesem Fall gestalten wir das in Zusammenarbeit mit Expo Pioneros. Es gibt am Nachmittag, am Mittwochnachmittag, einen besonderen Vortrag von einem Ingenieur, der von Argentinien kommt, Andrés Cajiano, Da geht es ganz besonders um die Produktion, um eine stabile Produktion zu erreichen in Maisproduktion. Jetzt nicht unbedingt gesagt, was können wir machen, um die höchste Produktion zu erreichen, sondern was können wir für eine Grundregeln beachten, um eine sogenannte Grundproduktion zu erreichen.
3: Am Donnerstag gibt es direkt beim IGBA eine Veranstaltung von einer Präsentierung von Bullen.
4: Wir haben im vergangenen Jahr beim IGBA schon eine Präsentierung von Bullen gemacht. Das war dann im August. Und wir denken, dass es auch in diesem Rahmen, wo wir sowieso sehr viele Besucher haben, die IGBA besuchen, haben wir eingeladen, dass man um 7:30 am Donnerstag die Produzenten, das werden dann hauptsächlich die Viehzüchter, einlädt, auch eine Bullenpräsentierung dabei zu sein. Das werden von den verschiedenen Rassen sein. So wie mir bekannt ist, sind es etwa 20 Bullen, die da vorgestellt werden, wo dann kurz von jedem Bullen gesagt wird, Informationen übermittelt wird, was seine starken Seiten sind, damit der Produzent auch entscheiden kann, okay, den Samen würde ich einkaufen wollen. Und man kann den Bullen natürlich auch sehen. Und in diesem Zusammenhang geht es auch dann Nachmittag. Am Donnerstagnachmittag gibt es einen Vortrag von einem Ingeniero, Zootecnico, Fabio Eduardo. Wir sprechen immer wieder in der Viehproduktion von effizient sein. Wie können wir das gestalten? Und da ist eben auch die Genetik eine sehr wichtige Grundlage. Und das geht jetzt nicht um reinrassige Zucht, sondern es geht um das, was wir in unseren Betrieben machen können. Wie kann eine Genetik da mit beachtet werden, damit wir eine effiziente Fleischviehproduktion haben?
3: Am Freitag geht es dann weiter mit einem ganz interessanten Programm, eher für die Milchbauern. Erklären Sie doch kurz einmal, was da geboten wird.
4: Ja, die Milchproduzenten sind auch sehr wichtig und es sind ganz spezielle Aktivitäten vorbereitet worden. Da ist zum Ersten zu sagen, dass am Mittwoch die Abrichtung des Milchviehs stattfinden soll. Am Freitag gibt es dann auch nachmittag einen speziellen Vortrag von Luis Figueiredo. Er kommt von Brasilien und da geht es ganz besonders darum, was muss man beim Milchprozess oder beim Melken extra beachten, um dass das Melken, der Prozess, so gut wie möglich laufen kann. Wir wissen alle, dass jegliche Kuh ganz sensibel darauf achtet, was passiert rundherum und was sind da wichtige Faktoren, um dass da auch Schaden vorgebeugt wird und man die besten Resultate erreicht.
3: Dann gibt es am Freitag eine Geschäftsrunde. Das ist ein größeres Vorhaben. Ich weiß nicht, ob das jetzt erstmalig ist, dass es in dieser Form ist und ob diese Vertreter da gewesen sind. Herr Bench, geben Sie doch einmal kurz Informationen, von wem wird diese Aktion organisiert?
4: Ja, diese Initiative ist mit Sicherheit neu für uns hier und wird in Zusammenarbeit mit der Stiftung Idiagro, mit dem IGBA, mit Pioneros del Chaco und mit dem brasilianischen Viehzuchtverein, hauptsächlich der Cebu-Züchter, gemacht und auch Brazilian Cattle. Das ist eine Zusammenarbeit von 5 Institutionen, die in diesem Fall einfach eine neue Art versuchen wollen, eine Plattform zu finden, wo man ganz besonders auch kurz zu einem Austausch kommt, um Begegnungen zu haben und zu sehen, was bietet der andere an. Weil das ist immer so in der Geschäftswelt, einer bietet an und der andere könnte das eventuell nützen. Und in diesem Zeitrahmen, in dieser ganz speziellen Form, will man da was, das extra hervorheben und die Möglichkeiten schaffen.
3: Wie kam dann jetzt der Kontakt zu dieser brasilianischen Vereinigung der Cebu-Züchter zustande?
4: So ein Kontakt, das geht dann, glaube ich, auf Jahre zurück. Wir haben vom Idiagro oder auch vom IGBA sehr viel Verbindung gehabt, ganz besonders mit einer zentralen Zone in Brasilien, Uberaba, wo sehr viel, was in Fleischviehproduktion passiert in Brasilien, sich abwickelt, sei es Ausstellungen und sei es auch die wichtigen Samenstationen, die da sind. Da hat man eben Kontakte gehabt und es werden dann auch Einladungen gemacht. Und so wie ich das verstanden habe, hat Brasilien Kettle diese Option, jedes zweite Jahr oder auch eventuell jedes Jahr rauszufahren und ein Nachbarland zu besuchen. Das ist eine Strategie, die Sie verfolgen, um natürlich auch Ihre Arbeit, Ihr genetisches Material zu präsentieren, ganz besonders in dem Kontext von Südamerika. Sie haben schon über längere Zeit Interesse gehabt über das, was im Chaco passiert. Wir wissen ja auch alle davon, dass die Ruta Biocianica sich weiterentwickelt. Es sind Einladungen ausgesprochen worden. Man hat versucht zu verhandeln, wie sieht es aus, wie können wir das gestalten. Es ist im Vorfeld so vorgesehen, dass mit dieser Delegation auch etwa 20 Unternehmer mitkommen, die einfach die Situation hier im Chaco beschauen wollen und natürlich auch etwas anbieten.
3: Wenn Sie von Unternehmern sprechen, aus welchen Bereichen in etwa kommen diese Unternehmer?
4: In diesem Fall geht es hauptsächlich um Unternehmer, die in dem Viehzuchtbereich arbeiten. Da wird es einmal um die Technologie gehen, sprich kleinere Instrumente oder auch Maschinen. Es geht um Tierernährung, es geht um Tiergesundheit und natürlich auch um die Genetik und um die Reproduktion. Und auch in Fleischviehproduktion reden wir auch von Grassamen und auch Dienstleistungsbetriebe.
3: Und wenn Viehzüchter jetzt an der Geschäftsrunde teilnehmen, was in etwa erwartet Sie da? Wie wird so ein Programm gestaltet werden?
4: Ja, die Geschäftsrunde soll dann spezifisch am Freitag Vormittag von 9 bis 11 Uhr stattfinden. Es ist so vorbereitet worden, dass jeder, der was anzubieten hat, bekommt einen Raum und wird auch vorgestellt werden. Man kann als Interessierter, kann man alle Tische besuchen in einem Zeitrahmen. So, das ist eine Plattform, wo man sich das gedacht hat, dass man es erleichtert, Kontakte zu machen, dass der Anbieter und dass der Interessierte Fragen stellen kann und dass es zu Geschäftsbeziehungen kommen könnte, ganz besonders in diesem Sektor. Ja.
3: Frage ist jetzt, wenn Interessierte da sind, müssen die sich jetzt im Voraus anmelden, um an dieser Geschäftsrunde teilzunehmen?
4: Die Leute, die was anzubieten haben, das sind jetzt nicht nur die Leute von Brasilien, das ist eine Zusammenarbeit. Die Geschäfte, die in diesem Rahmen was anzubieten haben, die können auch hier von den Kolonien sein, von der Zone. Die haben die Einladungen bekommen. Sie dürfen sich bei den Mitarbeitern bei Ideagro anmelden. Da wird Mut gemacht, dass sie sich da anmelden. Die interessierten Leute, die daran teilnehmen wollen, wollen wir sagen, die das besuchen wollen, die können sich anmelden und wenn sie das dann aber nicht machen, ist es auch okay. Sie können dann, wenn sie am Freitag auf der Expo sind, sie können dann auch die Zeit ausnutzen und mit dabei sein. Ne?
3: Das heißt, dass die Anbieter sozusagen, das ist eine gemischte Gruppe von Unternehmern in Brasilien, sowohl von Unternehmern hier im Chaco.
4: Genau so ist es. Und das ist uns auch sehr wichtig, dass wir diesen Austausch haben. Wir haben viel anzubieten vom Chaco Central und das weckt immer wieder auch Interesse in unseren Nachbarländern. Unsere Nachbarländer haben eben auch was anzubieten. Aber das ist nicht einseitig, sondern das soll ein Austausch sein, wo beide Seiten, beide Länder in diesem Fall gestärkt werden und Beziehungen aufgebaut werden.

0: Georg Bentsch von Ideagro über spezifische Veranstaltungen für Viehzüchter und Ackerbauer, die in dieser Woche im Rahmen der Expo Pioneros durchgeführt werden.
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0: In der vergangenen Woche weihte die Association Civil Chodice Komitee in einem ihrer Betriebe einen Neubau ein. Mehr darüber im folgenden Beitrag von Korrespondent Patrick Friesen im Gespräch mit dem Betriebsleiter des Sozialdienstes Marco Unrau.
2: Am Freitag, den 22. Mai, wurde beim Pflegeheim Eben Ezer in Loma Plata ein Erweiterungsbau eingeweiht. Ich unterhalte mich darüber mit dem Betriebsleiter des Sozialwesens, das ist Herr Marco Unrau. Zunächst einmal geben Sie unseren Hörern doch einen Überblick, was genau beinhaltet dieser Erweiterungsbau, was wurde eingeweiht?
3: Ja, also es ist wie gesagt ein Erweiterungsbau. Wir hatten vorher einen Teil, der zu klein war, um eine eigenständige Station zu bilden. Und dann hat man, weil eben Raummangel da war und wir dringend Wohnplätze benötigt haben, daran gedacht, den Bau zu erweitern. Weil wir aber auch immer mehr Arbeitsbereiche für technische Bereiche brauchten, hat man sich dazu entschlossen, ein zweistöckiges Gebäude zu bauen. Das heißt, dass in dem Erdgeschoss mehr Wohnzimmer für Pflegeheimbewohner sind, mit ein paar Büroräumen und eine Küche. Und im Obergeschoss dann eher Abstellräume, Deposito, Büroräume, Fortbildung sowie Sitzungsräume, mehr Büroräume für unsere ambulante Schwestern, die auch eine wichtige Arbeit bei uns hier machen. Also wo das Pflegeheim eben Ezer bis vor kurzem 111 Betten zur Verfügung hat, sind wir momentan auf 126. Das heißt, mit diesem Neubau und etwas Umorganisierung von Büroräumen konnten wir mehr Betten oder ja, Pflegeplätze dazugewinnen für unser Pflegeheim.
2: Wenn Sie jetzt von 9 zusätzlichen Wohnzimmern sprechen oder Zimmern oder Wohnungen für Bewohner, sind von denen schon etliche besetzt oder wartet das dann jetzt noch auf die Einwohner?
3: Also aktuell sind von den 9 Zimmern schon 7 besetzt. Das heißt nicht, dass wir jetzt 7 neue Personen ins Pflegeheim bekommen haben, sondern das ist eher so, dass wir versuchen, möglichst die Personen ein Einzelzimmer zu geben, die schon lange darauf gewartet haben.
2: Und sagen Sie noch was zu Investitionen, wie viel das gekostet hat?
3: Also mit Innenausstattung komplett reden wir über 5,08 Milliarden, was das Ganze gekostet hat, weil das eben auch ein zweistöckiges Gebäude ist. Und wir denken, dass es eine sehr wertvolle und sehr sinnvolle Investition für unser Pflegeheim ist, gerade in dem Bereich technische Arbeitsräume. Da müssen wir in Zukunft uns Gedanken machen, wie wir das auf unserem Gelände platzieren können, weil auch eben mit der Zeit alles verbaut wurde.
2: Können Sie unseren Hörern etwas näher erläutern, wie es mit der Anzahl der Bewohner aussieht, ob das statistisch jetzt wächst, wie viel im Moment im Pflegeheim des Sozialdienstes auch in den Abteilungen wohnen?
3: Also jetzt im Moment wohnen im Pflegeheim eben Ezer 105 Personen. Wenn wir auf die Geschichte zurückblicken, 20 Jahre zurück, hatte das Pflegeheim eben Ezer 40 Bewohner. Wenn wir unsere heutige Daten auswerten und eine demografische Studie machen von dem, dann wissen wir ganz genau, dass sich diese Zahl, also diese 105 Personen, in 20 Jahren wieder verdoppelt wird und in den nächsten 40 Jahren nochmal verdoppelt wird. Das heißt, die Einwohnerzahl der Pflegeheime wächst exponentiell und da ist die große Frage auch, wie wir die Pflege in Zukunft gestalten und leisten können.
2: Abschließend müssten Sie für diesen Erweiterungsbau noch zusätzliches Personal anstellen oder wird das jetzt mit einer Umstrukturierung dann bewältigt?
3: Ja, also diese neue Station benötigt natürlich Personal und da es jetzt eine eigenständige Station ist, musste auch Personal angeworben werden, um die Arbeitsplätze dieser Station auszufüllen. Also es braucht zusätzlich Personal, ja.
0: Sie hörten Korrespondent Patrick Friesen im Gespräch mit Betriebsleiter des Sozialdienstes Marco Unrau über die Einweihung eines Neubaus in einem der Betriebe der Association Civil Chartitzer Komitee.

Werte Hörer, wir sind nun kurz vor Schluss der heutigen Abendjournalausgabe. Hier aber noch einmal das aktuelle Wetter in Philadelphia. Im Moment beträgt die Temperatur 20 Grad Celsius, die Luftfeuchtigkeit 77%, der Luftdruck 1018 Millibar. Der Wind weht aus östlicher Richtung mit einer Geschwindigkeit von weniger als einem Kilometer pro Stunde. Und hier noch die Programmvorschau für den heutigen Abend im deutschsprachigen Block. Gleich anschließend um 19 Uhr

Kindernachrichten und danach die Hörspielsendung Karussell. Um 19.30 Uhr The Gospel Message und um 20.27 Uhr die Segensworte am Abend. Und damit endet die heutige Ausgabe des Abendjournals auf Ihrem Sender Radio ZB30. Werte Hörer, ich freue mich, dass Sie dabei waren. Ich wünsche nun einen gemütlichen Abend. Auf Wiederhören.

0: Es ist 23 Uhr.
1: 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Mai. Gott, mein Schöpfer, gibt Gesänge in der Nacht. Diese Aussage finden wir in Hiob 35, Vers 10. Paul Gerhardt, Sänger im Dreißigjährigen Krieg. Am 27. Mai 1676, also vor 350 Jahren, starb der bekannte Liederdichter Paul Gerhardt. Seine Lieder sind bis heute aktuell und haben unzählige Menschen durch frohe und auch schwierige Lebensphasen begleitet. Das im besten Sinn zum Volkslied gewordene »Geh aus, mein Herz, und suche Freud«, das triumphierende »Ist Gott für mich?« oder das tröstende »Befiehl du deine Wege?« Sie und viele mehr gehören fest zum Liedschatz der Christenheit. Mit fröhlichem Staunen über Gottes Größe und tiefem Gottvertrauen, gerade in Zeiten des Kummers, sprechen sie unmittelbar zu Herz und Seele der Leser und Hörer. Sein Leben war keineswegs frei von Not, Tragik und Katastrophen. Im Gegenteil, schweres Leid begleitete ihn von früh an. Paul Gerhardt wurde 1607 im sächsischen Gräfenhainichen geboren, studierte Theologie in Wittenberg und arbeitete zunächst als Hauslehrer, später als Pfarrer. Seine Eltern starben früh. Der Dreißigjährige Krieg, der 1618 ausbrach, überschattete fast die Hälfte seines Lebens. Immer wieder zogen Soldaten plündernd durchs Land, hinterließen Zerstörung, Tod und Seuchen. 1637 wurde seine Heimatstadt weitgehend zerstört. Im selben Jahr starb sein Bruder an der Pest. Tiefe Tragik prägte auch das Familienleben Paul Gerhardts. Innerhalb von 8 Jahren verlor er seine Frau und 4 seiner 5 Kinder. Und doch atmen viele seiner Lieder Trost und Hoffnung, Ausdruck eines tiefen Glaubens, der ihm auch in schwersten Zeiten Halt gab. Genau das macht seine Lieder bis heute so kraftvoll und aktuell. Sie sind nicht nur schöne Poesie, sondern vermitteln erlebten Glauben. Viele davon wurden in den letzten Jahren neu eingespielt, zum Teil in modernem musikalischem Gewand, und erreichen damit auch Menschen, die keinen Zugang zum Kirchenchoral finden.

Erwartet das tägliche Bibelhörbuch. 27. Mai. Aus der Übersetzung Neues Leben lesen wir aus 2. Samuel das Kapitel 12. Nathan tadelt David. Da sandte der Herr Nathan zu David. Als dieser zu David kam, sagte er: In einer Stadt lebten zwei Männer. Der eine war reich, der andere arm. Der Reiche besaß viele Schafe und Rinder. Der Arme hatte nichts außer einem kleinen Lamm, das er gekauft hatte. Er zog es zusammen mit seinen Kindern auf. Es aß vom Teller des Mannes, trank aus seinem Becher und es schlief in seinen Armen. Er behandelte es wie eine Tochter. Eines Tages kam ein Gast in das Haus des reichen Mannes. Doch statt ein Lamm oder ein Rind aus seiner eigenen Herde für den Gast zu schlachten, nahm er das Lamm des Armen, schlachtete es und setzte es seinem Gast vor. David wurde sehr zornig über diesen Mann. »So wahr der Herr lebt«, schwor er, »wer so etwas tut, verdient den Tod. Er muss dem Armen vier Lämmer für das eine geben, das er ihm, ohne auch nur das geringste Mitleid zu zeigen, geraubt hat.« Da sagte Nathan zu David: Du bist dieser Mann. So spricht der Herr, der Gott Israels. Ich habe dich zum König über Israel gesalbt und vor den Anschlägen Sauls gerettet. Ich habe dir das Haus deines Herrn geschenkt und seine Frauen und Israel und Juda. Und wenn das noch nicht genügte, hätte ich dir noch viel mehr gegeben. Warum also hast du das Wort des Herrn missachtet und etwas so Schreckliches getan? Denn du hast den Hethiter Uriah durch die Ammoniter ermorden lassen und seine Frau gestohlen. Von jetzt an wird das Schwert eine ständige Bedrohung für deine Familie sein, denn du hast mich missachtet, indem du die Frau des Hethiters Uriah zu deiner gemacht hast. Und weiter spricht der Herr: Ich werde deine eigene Familie gegen dich aufbringen. Ich werde deine Frauen einem anderen Mann geben, und er wird vor aller Augen mit ihnen schlafen. Du hast es im Geheimen getan. Ich werde es dir öffentlich vor den Augen ganz Israels antun. David bekennt seine Schuld. Da bekannte David Nathan: Ich habe gegen den Herrn gesündigt. Nathan antwortete: Ja, aber der Herr hat dir vergeben und du musst wegen dieser Sünde nicht sterben. Doch du hast den Feinden des Herrn die Möglichkeit gegeben, ihn zu verachten und zu verspotten. Deshalb wird dein Kind sterben. Als Nathan nach Hause zurückgekehrt war, ließ der Herr das Kind, das Urias Frau David geboren hatte, todkrank werden. David flehte Gott an, den Jungen zu verschonen. Er aß nichts und lag nachts auf dem nackten Boden. Die Angesehensten unter seinen Hofleuten baten ihn, aufzustehen und mit ihnen zu essen, aber er weigerte sich. Am 7. Tag starb das Kind. Davids Diener fürchteten sich, es ihm zu sagen. Schon als das Kind noch am Leben war, hörte er nicht auf uns, sagten sie. Was wird er sich antun, wenn wir ihm sagen, dass es tot ist? Doch als David sah, dass sie miteinander flüsterten, merkte er, was geschehen war. Ist das Kind tot? Fragte er. Ja, antworteten sie. Da stand David auf, wusch und salbte sich und wechselte die Kleider. Dann ging er ins Heiligtum des Herrn und betete zu ihm. Danach kehrte er in den Palast zurück, ließ sich Brot bringen und aß. Seine Diener waren überrascht. »Wir verstehen dich nicht«, sagten sie. »Als das Kind noch lebte, hast du geweint und gefastet. Jetzt, wo es tot ist, stehst du auf und isst wieder.« David antwortete: Ich habe gefastet und geweint, als das Kind noch lebte, denn ich sagte mir, wer weiß, vielleicht wird der Herr mir gnädig sein und das Kind am Leben lassen. Aber warum sollte ich fasten, wenn es tot ist? Kann ich es damit wieder zurückholen? Eines Tages werde ich zu ihm gehen, aber es kann nicht zu mir zurückkehren. Dann tröstete David seine Frau Bathseba und schlief mit ihr. Sie wurde schwanger und gebar einen Sohn. David nannte ihn Salomo. Der Herr hatte das Kind lieb und sandte den Propheten Nathan, der ihm im Auftrag des Herrn den Namen Jedidja gab. David erobert Rabba. In der Zwischenzeit belagerte Joab mit dem Heer Israels weiter die ammonitische Stadt Rabba und eroberte schließlich die Königsstadt.
Joab schickte Boten zu David mit der Nachricht: Ich habe gegen Rabba gekämpft und den Stadtteil, der am Fluss liegt, erobert. Jetzt komm mit dem restlichen Heer und nimm die ganze Stadt ein. Dann wird der Ruhm des Sieges über die Stadt dir und nicht mir zufallen. Da führte David den Rest seines Heeres nach Rabba und eroberte die Stadt. Er nahm dem König die Krone vom Kopf und sie wurde David aufgesetzt. Die Krone, die etwa ein Talent wog, bestand aus Gold und war mit einem Edelstein besetzt. David machte reiche Beute in der Stadt. Die Einwohner von Rabba nahm er mit und zwang sie, mit Steinsägen, Pickeln, Äxten und an den Ziegelöfen für ihn zu arbeiten. Ebenso verfuhr er mit den Einwohnern der anderen ammonitischen Städte. Danach kehrten David und sein Heer nach Jerusalem zurück. Aus der Übersetzung Das Buch lesen wir aus Lukas 21 ab Vers 29 bis Kapitel 22 Vers 6. Wachsam leben. Jesus erzählte ihnen eine Beispielgeschichte. Schaut euch den Feigenbaum und alle anderen Bäume an. Wenn ihr seht, wie sie ihre Frucht hervorbringen, dann könnt ihr selbst erkennen, dass die Erntezeit nahe ist. Genau das gilt auch bei euch. Wenn ihr seht, wie sich all diese Dinge ereignen, dann könnt ihr sicher wissen, dass die gute Herrschaft Gottes nahe herbeigekommen ist. Mit allem Nachdruck versichere ich euch, diese Generation wird nicht aussterben, bis das alles geschieht. Ja, der Himmel selbst und die Erde werden zu ihrem Ende kommen, aber meine Worte werden niemals ihre Gültigkeit verlieren. Deshalb achtet auf euch selbst, damit eure Herzen sich ja nicht verstricken in Vielfresserei und Besäufnissen und den alltäglichen Sorgen. Denn sonst könnte der große Gottestag plötzlich wie ein Fallnetz über euch kommen. Ja, er wird über alle Bewohner der gesamten Welt hereinbrechen. Deshalb seid immer wach und betet darum, dass ihr die Stärke aufbringen könnt, all dem zu entkommen, was sich zu geschehen anbahnt, und dass ihr dann aufrecht vor dem gewaltigen Menschensohn stehen könnt. So hielt sich Jesus tagsüber im Tempelbereich auf und unterwies die Menschen. Doch dann verließ er die Stadt und verbrachte die Nächte auf dem Berg, der nach den Olivenbäumen Ölberg genannt wurde. Und die gesamte Volksgemeinde machte sich frühmorgens auf zum Tempel, um dort zu hören, was Jesus sagen würde. Der Verrat des Judas. Da rückte das Fest näher, bei dem man ohne Sauerteig gebackene Brote isst, das Fest mit Namen Passa. Die obersten Priester und die Theologen suchten nach einer Möglichkeit, wie sie Jesus umbringen könnten. Doch sie hatten große Furcht vor den Leuten. Da fuhr der Satan, der Ankläger, in das Innere von Judas hinein. Der trug den Beinamen Iskariot. Er gehörte zu der Gruppe der 12 besonderen Weggefährten von Jesus. Er ging fort, um mit den obersten Priestern und den Regierenden darüber zu beraten, wie er ihnen Jesus ausliefern könnte. Da freuten sie sich sehr und vereinbarten, ihm Geld dafür zu geben. Judas nahm das Angebot an und suchte nach einer günstigen Gelegenheit, ihnen Jesus auszuliefern, ohne öffentliches Aufsehen zu erregen. Aus der Übersetzung Das Buch lesen wir aus Psalm 119, die Verse 65 bis 80. Gutes hast du deinem Diener erwiesen, Herr, so wie du es gesagt hast. Lehre mich, Gutes zu schmecken und zu erkennen, denn auf deine Gebote habe ich vertraut. Bevor ich Leid erfuhr, ging ich in die Irre, doch jetzt achte ich auf deine Aussagen. Gut bist du und du tust Gutes. Lehre mich, deine Lebensordnungen einzuhalten. Mit Lügen beschmutzt haben mich überhebliche Menschen, doch ich halte mich von ganzem Herzen an deine Anweisungen. Ihr Herz ist so gefühllos wie ein Klumpen Fett, doch ich freue mich über dein Gesetz. Es ist gut für mich, dass ich Leid erfahren habe. Erst dadurch habe ich deine Lebensordnungen gelernt. Gut ist für mich das Gesetz, das du gegeben hast, mehr als ein Haufen Silber und Gold. Deine Hände haben mich geformt und aufgerichtet. Gib mir Einsicht, deine Gebote zu lernen. Die, die Ehrfurcht vor dir haben, werden mich sehen und sich freuen, denn ich warte auf dein Wort.
Ich habe erkannt, Herr, dass deine Urteile gerecht sind. Auch das Leid, das du mir gabst, war Ausdruck deiner Treue. Deine Güte soll mir wieder Trost spenden, so wie du es deinem Diener zugesagt hast. Deine Barmherzigkeit soll mich erfassen, so werde ich leben, denn dein Gesetz ist meine Freude. Die Überheblichen sollen sich schämen, die mich mit ihren Lügen unterdrücken. Doch ich denke dankbar über deine Anweisungen nach. Es sollen sich mir zuwenden, die, die dir Ehrfurcht entgegenbringen, die deine verbindlichen Aussagen kennen. Mein Herz soll untadelig sein durch deine Vorschriften, damit ich nicht beschämt dastehe. Aus Sprüche, Kapitel 16, die Verse 4 und 5, aus der Übersetzung Neues Leben. Alles hat der Herr zu einem bestimmten Zweck geschaffen, sogar den Gottlosen für den Tag des Gerichts. Der Herr verachtet den Stolzen. Sicher ist,

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1: David, der große König Israels. Er ist ein Mann nach Gottes Herzen und schämt sich auch nicht, selbst viel Herz zu zeigen. Im ersten Buch Samuel war von seiner innigen Freundschaft zu Jonathan die Rede. Im zweiten Samuelbuch wurde berichtet, wie er nach Jonathans Tod dessen Sohn Mephiboschet in seine eigene Familie aufnahm. Eine ganze Reihe von alttestamentlichen Psalmen stammen aus der Feder Davids und gewähren bis heute einen tiefen Einblick in die Seele eines Menschen, der sich viel Gedanken über Gott, über seine Mitmenschen und auch über sich selbst gemacht hat. Leider ist das aber nur die eine Seite seiner Persönlichkeit, die bis auf den heutigen Tag von Juden wie von Christen gern hervorgehoben wird. Dabei hatte David auch seine schwachen Seiten, die in der Bibel keineswegs verheimlicht werden. Demnach ließ sich David mehrmals in seinem Leben zu recht grausamen Taten hinreißen, nahm es mit der ehelichen Treue nicht so genau, beziehungsweise liebte mehrere Frauen gleichzeitig. Und es fiel ihm manchmal auch schwer, eigene Fehler vor Gott einzugestehen. Gott war zwar immer wieder bereit, David zu vergeben, aber vor den Folgen seiner Sünden hat Gott ihn nicht immer bewahrt. Mehr dazu in dieser Sendung, zu der ich Sie herzlich begrüße. Der Herr hat deine Sünde weggenommen. Diesen kurzen Satz aus dem 2. Samuelbuch Kapitel 12 sollten wir im Hinterkopf behalten, wenn wir uns nun dem 13. Kapitel zuwenden. Der Herr hat deine Sünde weggenommen, das sagte der Prophet Nathan zu König David, nachdem er ihm vorgehalten hatte, dass er gegen zwei elementare Gebote verstoßen habe. Du sollst nicht ehebrechen und du sollst nicht töten. Mit Bathseba, der Frau eines Kriegers, hatte David die Ehe gebrochen und dann, um seinen Fehler zu vertuschen, ihren Ehemann umbringen lassen. Der Herr hat deine Sünde weggenommen. Dieser Zuspruch aus dem Munde des Propheten Nathan mag David damals wie ein Rettungsring vorgekommen sein, den man einem Ertrinkenden zuwirft. Aber Nathan hat ihm auch prophezeit, dass er viel Unfriede und familiäre Probleme erleben wird, und zwar als Konsequenzen seiner Verfehlungen. Der Volksmund sagt ja, die Suppe, die man sich einbrockt, muss man auch selbst auslöffeln. Einige Verse in der Bibel sagen im Prinzip etwas Ähnliches aus, liefern aber zusätzlich auch eine Begründung dafür, warum das so ist. So heißt es zum Beispiel im Galaterbrief Kapitel 6, irret euch nicht, Gott lässt sich nicht spotten, denn was der Mensch sät, das wird er ernten. Das Ernten entspricht hier gewissermaßen dem Auslöffeln der Suppe. Vorangestellt ist jedoch die Begründung, Gott lässt sich nicht spotten. Das bedeutet nichts anderes, als dass Gott die Sünden, die ein Mensch leichtfertig oder gar absichtlich begeht, als Spott gegen sich empfindet. Das Auslöffeln der Suppe, um noch einmal diese Redewendung aufzugreifen, oder das Ernten dessen, was man selbst ausgesät hat, bleibt offenbar niemandem erspart, egal ob gläubig oder ungläubig. Das muss auch David leidvoll erfahren. Keineswegs möchte ich aber den Eindruck erwecken, als ob ich die Vergebung der Sünden gering schätzen würde gegenüber den Folgen, mit denen sich manch einer trotz Sündenvergebung herumplagen muss. Nein, die Vergebung der Sünden ist das Entscheidende. Und gern verweise ich auf den 1. Johannesbrief Kapitel 1, wo es heißt, wenn wir aber unsere Sünden bekennen, so ist er, nämlich Jesus, treu und gerecht, dass er uns die Sünden vergibt und reinigt uns von aller Ungerechtigkeit. Wer dieses Angebot der Sündenvergebung für sich in Anspruch nimmt, kann im wahrsten Sinne des Wortes Befreiter, nämlich von Sünde befreit, durchs Leben gehen. Wenden wir uns nun also dem zu, was David im Lauf der Zeit erdulden muss, und zwar als Folge seiner Verfehlungen. Aus dem 2. Buch Samuel, Kapitel 13, lese ich Vers 1. Dort wird berichtet, und es begab sich danach, Absalom, der Sohn Davids, hatte eine schöne Schwester, die Tamar hieß, und Amnon, der Sohn Davids, gewann sie lieb. Kurz zur Erklärung. David ist der Vater von Absalom, Amnon und Tamar. Aber nur Absalom und Tamar haben auch dieselbe Mutter. Amnon verliebt sich demnach also in seine Halbschwester. Der Bibeltext verwendet für Halbschwester und Vollschwester leider nur einen Begriff. Das hat übrigens schon zu Abrahams Zeiten für Missverständnisse gesorgt, als er seine Frau Sarah als seine Schwester ausgab. In Wirklichkeit war sie nur seine Halbschwester. Zurück zu Amnon, der also ein Auge auf seine Halbschwester Tamar geworfen hat. Vers 2. Und Amnon grämte sich, so dass er fast krank wurde um seiner Schwester Tamar willen. Denn sie war eine Jungfrau, und es schien Amnon unmöglich zu sein, ihr etwas anzutun. Diese Formulierung klingt nun in der Tat ein bisschen eigenartig. Fast so, als ob Amnon seine geliebte Tamar am liebsten umbringen würde. Davon kann natürlich keine Rede sein. Er findet es nur bedauerlich, dass sie noch immer Jungfrau ist und würde an diesem bedauernswerten Zustand gern etwas ändern. Doch anscheinend steht Tamar unter der Beobachtung ihres Vaters David oder sie wohnt wohlbehütet im Frauenhaus des Königshofes. Weiter ab Vers 3. Amnon aber hatte einen Freund, der hieß Jonadab, ein Sohn von Davids Bruder Schammah, und dieser Jonadab war ein sehr erfahrener Mann. Der sprach zu ihm, »Warum wirst du so mager von Tag zu Tag, du Königssohn? Willst du es mir nicht sagen?« Da sprach Amnon zu ihm, »Ich habe Tamar, die Schwester meines Bruders Absalom, liebgewonnen.« Diese beiden Verse sprechen dafür, dass Amnon eigentlich nicht das ist, was wir unter einem Lüstling verstehen. Denn aus lauter Liebeskummer kann er kaum noch etwas essen, so dass er eines Tages von seinem Freund Jonadab gefragt wird, »Mensch, Junge, was ist denn los mit dir?« Dieser Freund ist es denn auch, der ihm empfiehlt, eine List anzuwenden. Jonadab sprach zu ihm, »Lege dich auf dein Bett und stelle dich krank. Wenn dann dein Vater kommt, dich zu besuchen, so sprich zu ihm, lass doch meine Schwester Tamar kommen, damit sie mir Krankenkost gebe und vor meinen Augen das Essen bereite, das ich zusehe und von ihrer Hand nehme und esse.« So legte sich Amnon hin und stellte sich krank. Als nun der König kam, ihn zu besuchen, sprach Amnon zum König, »Lass doch meine Schwester Tamar kommen, dass sie vor meinen Augen einen Kuchen oder zwei mache und ich von ihrer Hand nehme und esse.« Da sandte David zu Tamar ins Haus und ließ ihr sagen, »Geh hin ins Haus deines Bruders Amnon und mache ihm eine Krankenspeise.« Tamar ging hin ins Haus ihres Bruders Amnon, er aber lag zu Bett. Und sie nahm den Teig und knetete ihn und bereitete ihn vor seinen Augen und backte die Kuchen. Und sie nahm die Pfanne und schüttete sie vor ihm aus, aber er weigerte sich zu essen. Und Amnon sprach, »Lasst jedermann von mir hinausgehen.« Und es ging jedermann von ihm hinaus. Da sprach Amnon zu Tamar, »Bringe die Krankenspeise in die Kammer, damit ich von deiner Hand nehme und esse.« Da nahm Tamar die Kuchen, die sie gemacht hatte, und brachte sie zu Amnon, ihrem Bruder, in die Kammer. Und als sie diese zu ihm brachte, damit er esse, ergriff er Tamar und sprach zu ihr, »Komm, meine Schwester, lege dich zu mir.« Sie aber sprach zu ihm, »Nicht doch, mein Bruder, schände mich nicht, denn so tut man nicht in Israel. Tu nicht solch eine Schandtat. Wo soll ich mit meiner Schande hin, und du wirst in Israel sein wie ein Ruchloser. Rede aber mit dem König, der wird mich dir nicht versagen.« Soweit die Verse 5 bis 13. Der zuletzt vorgelesene Satz deutet darauf hin, dass Tamar damit rechnet, dass ihr Vater König David einer Ehe mit ihrem Halbbruder Amnon zustimmen würde. Eine voreheliche Beziehung will sie dagegen unbedingt vermeiden. Dabei gibt es im dritten Buch Mose Kapitel 20 eine Regelung, nach der selbst eine richtige Ehe unter Halbgeschwistern nicht statthaft ist. Doch vielleicht wurde diese Regelung zeitweise nicht so streng gehandhabt. Amnon allerdings hat in diesem Moment ohnehin nicht vor, Heiratspläne zu schmieden. Jetzt, wo er mit Tamar endlich allein ist, will er Fakten schaffen. Ich lese weiter ab Vers 14. Aber er wollte nicht auf sie hören und ergriff sie und überwältigte sie und wohnte ihr bei. Und Amnon wurde ihrer überdrüssig, so daß sein Widerwille größer war als vorher seine Liebe. Und Amnon sprach zu ihr, »Auf, geh deiner Wege!« Sie aber sprach zu ihm, »Dass du mich von dir stößt, dies Unrecht ist größer als das andere, das du an mir getan hast.« Aber er wollte nicht auf sie hören, sondern rief seinen Diener, der ihm aufwartete, und sprach, »Treibe diese von mir hinaus und schließ die Tür hinter ihr zu.« Und sie hatte ein Ärmelkleid an, denn solche Kleider trugen des Königs Töchter, solange sie Jungfrauen waren. Und als sein Diener sie hinausgetrieben und die Tür hinter ihr zugeschlossen hatte, warf Tamar Asche auf ihr Haupt und zerriss das Ärmelkleid, das sie anhatte, und legte ihre Hand auf das Haupt und ging laut schreiend davon. Soweit die Verse 14 bis 19. Was Amnon seiner Halbschwester antut, ist wirklich unbeschreiblich. Erst zwingt er sie, mit ihm zu schlafen, doch schon nach kurzer Zeit wirft er sie aus dem Haus wie eine lästig gewordene Magd. Vor allem müssen wir uns vor Augen halten, dass eine Frau, der so etwas passierte, gesellschaftlich geächtet war, auch wenn sie sich selbst völlig untadelig verhalten hatte. Ab Vers 20 wird noch geschildert, wie Tamars Bruder Absalom und ihr Vater David auf die schändliche Tat Amnons reagieren. Sie haben wohl Mitleid mit ihr, wollen die Sache aber nicht so hochhängen. Ihr Bruder Absalom sprach zu ihr, »Ist dein Bruder Amnon bei dir gewesen?« »Nun, meine Schwester, schweig still. Es ist dein Bruder. Nimm dir die Sache nicht so zu Herzen.« So blieb Tamar einsam im Hause ihres Bruders Absalom. Und als der König David dies alles hörte, wurde er sehr zornig. Aber er tat seinem Sohn Amnon nichts zuleide, denn er liebte ihn, weil er sein Erstgeborener war. Doch Absalom redete nicht mit Amnon, seinem Halbbruder, weder Böses noch Gutes. Denn Absalom hasste Amnon, weil er seine Schwester Tamar geschändet hatte. Besonders das Verhalten von König David finde ich enttäuschend. Doch im Grunde reiht er sich damit ein in eine ganze Schar von Männern, die zwar ihren Platz in der Bibel gefunden und für Nachwuchs gesorgt haben, aber als Väter haben sie zumindest teilweise jämmerlich versagt. Denken Sie nur an den Hohenpriester Eli, von dem im ersten Buch Samuel die Rede war. Beruflich hochqualifiziert, aber seine beiden Söhne, zwei gottlose Gesellen. Von den Opfergaben der Pilger zweigten sie das Beste für sich ab, teilweise sogar unter Gewaltandrohung. Auch Samuel, der vom Priester Eli erzogen wurde, hat später auf seine eigenen Söhne anscheinend nicht genügend Einfluss genommen. Sie waren als Richter tätig, waren aber parteiisch und bestechlich. Und nun also David, von dem es im 2. Samuel-Buch Kapitel 8 hieß, er schaffte Recht und Gerechtigkeit seinem ganzen Volk. Nur in seiner eigenen Familie scheint er das nicht zu schaffen. Seinen Sohn Amnon lässt er unbehelligt, weil er ihn als Erstgeborenen besonders schätzt. Davids Tochter Tamar unterdessen muss sich irgendwie damit abfinden, dass ihr Halbbruder seine Triebe nicht unter Kontrolle hat. Sie merken schon, ich bin sehr dafür, dass auch Väter ihre Verantwortung für die Erziehung ihrer Kinder wahrnehmen. Da ich selbst Vater bin, weiß ich aber auch, dass Kinder irgendwann ihre eigenen Wege gehen. Wir können ihnen das, was uns wichtig ist, nicht aufzwingen, schon gar nicht unseren Glauben an Jesus Christus. Aber wir können uns bemühen, gute Vorbilder für sie zu sein. An dieser Stelle möchte ich noch kurz auf die Frage eingehen, ob die Geschehnisse im Hause Davids tatsächlich eine Folge seines eigenen sündhaften Verhaltens sind. Ich meine, ja. Denn erstens wäre es gar nicht erst zu diesem tragischen Fall von Geschwisterliebe gekommen, wenn sich David seinerseits nur mit einer Ehefrau begnügt hätte. Erst durch die Heirat mit vielen Frauen, mit denen er gleichzeitig zusammenlebte, ging es in seiner Familie drunter und drüber. Und zweitens hatte David, nachdem seine Affäre mit Bathseba ans Tageslicht gekommen war, durch den Propheten Nathan die Ankündigung erhalten, »So spricht der Herr, siehe, ich will Unheil über dich kommen lassen aus deinem eigenen Hause.« Die Vergewaltigung seiner Tochter Tamar ist sozusagen der Auftakt für ein paar weitere schlimme Ereignisse. Wie vorhin schon gehört, kommt es aufgrund dessen, was geschehen ist, zu einem tiefen Zerwürfnis zwischen Absalom und seinem Halbbruder Amnon. Sie reden nicht einmal mehr miteinander. Und volle 2 Jahre später sieht Absalom die Zeit für gekommen, die Vergewaltigung seiner Schwester durch Amnon zu rächen. Zu diesem Zweck lädt Absalom alle seine Brüder und Halbbrüder ein, um gemeinsam mit ihnen das Fest der Schafschur zu feiern. Absalom sorgt dafür, dass Amnon besonders viel Wein zu trinken bekommt und lässt ihn dann von seinen Knechten ermorden. An diesem Tag verliert König David gewissermaßen gleich 2 seiner Söhne auf einmal. Eben Amnon, seinen Erstgeborenen, aber im Grunde auch Absalom. Denn er hat die Ermordung seines Halbbruders veranlasst und muss sich von nun an wie ein Mörder verstecken. In Geshur, einem Fürstentum östlich des Sees Genezareth, findet er Zuflucht bei seinem Großvater Talmai. Nachdem ich den Bericht über die Ermordung Amnons in eigenen Worten kurz zusammengefasst habe, springe ich nun zu den Versen 37 und 38. Und dann geht es gleich nahtlos weiter mit dem Anfang von Kapitel 14. Als aber Absalom geflohen und nach Geshur gezogen war, blieb er dort 3 Jahre. Und der König David hörte auf, Absalom zu grollen, denn er hatte sich getröstet über Amnon, dass er tot war. Joab aber, der Sohn der Zeruja, er ist Davids Feldhauptmann, merkte, dass des Königs Herz an Absalom hing, und sandte hin nach Tekoa und ließ von dort eine kluge Frau holen und sprach zu ihr, »Stelle dich wie eine Trauernde und zieh Trauerkleider an, und salbe dich nicht mit Öl, sondern stelle dich wie eine Frau, die eine lange Zeit Leid getragen hat um einen Toten. Und du sollst zum König hineingehen und mit ihm reden, so und so.« Und Joab legte ihr die Worte in den Mund, die sie reden sollte. Und als die Frau aus Tekoa zum König kam, fiel sie auf ihr Antlitz zur Erde und huldigte ihm und sprach, »Hilf mir, König!« Der König sprach zu ihr, »Was hast du?« Sie sprach, »Ach, ich bin eine Witwe und mein Mann ist gestorben. Und deine Magd hatte 2 Söhne, die zankten miteinander auf dem Felde, und weil keiner da war, der zwischen ihnen schlichtete, schlug der eine seinen Bruder nieder und tötete ihn.« An dieser Stelle eine kurze Zwischenbemerkung. Diese Geschichte ist natürlich frei erfunden. Aber ganz ähnlich wie der Prophet Nathan in Kapitel 12 von einem reichen Mann erzählt hatte, der einem armen Mann sein einziges Schaf wegnahm, so dient auch diese Geschichte dazu, David einen Spiegel vorzuhalten und ihn zum Nachdenken zu zwingen. Denn der Streit in seiner Familie hat anscheinend bereits Auswirkungen auf die Regierungsgeschäfte. Sonst hätte sich Joab, der Feldhauptmann Davids, wohl kaum in die Sache eingemischt. Die Frau, die im Bibeltext ausdrücklich als kluge Frau bezeichnet wird, behauptet also David gegenüber, sie sei eine Witwe. Und nachdem sich ihre beiden Söhne heillos zerstritten hätten, habe der eine den anderen erschlagen. Und dann erzählt die Frau, Vers 7, »Und siehe, nun steht die ganze Sippe auf gegen deine Magd, und sie sagen, gib den her, der seinen Bruder erschlagen hat, damit wir ihn töten für das Leben seines Bruders, den er umgebracht hat. So wollen sie auch den Erben vertilgen und den Funken auslöschen, der mir noch übrig geblieben ist, so dass meinem Mann kein Name und kein Nachkomme bleibt auf Erden.« König David sieht sich herausgefordert, der Frau zu helfen und in diesen vermeintlichen Rechtsfall einzugreifen. Dass dieser gewisse Parallelen zu dem aufweist, was er in seiner eigenen Familie erlebt hat, fällt ihm zunächst nicht auf. Weiter ab Vers 8. Der König sprach zu der Frau, »Geh heim, ich will die Sache für dich ordnen.« Und die Frau aus Tekoa sprach zum König, »Mein Herr und König, die Schuld wird man auf mich und meines Vaters Haus legen, den König aber und seinen Thron ohne Schuld sein lassen.« Der König sprach, »Wer gegen dich redet, den bringe zu mir, er soll dich nicht mehr antasten.« Sie sprach, »Der König möge doch den Namen des Herrn seines Gottes nennen, also mit einem Eid bekräftigen, dass er ihr tatsächlich beistehen wird. damit der Bluträcher nicht noch mehr Verderben anrichte und sie meinen Sohn nicht vertilgen. Er sprach, so wahr der Herr lebt, es soll kein Haar von deinem Sohn auf die Erde fallen. Und die Frau sprach, lass deine Magd meinem Herrn und König etwas sagen. Er sprach, sage an. Die Frau sprach, warum?

können. Nur langsam dämmert es David, dass die Frau möglicherweise schon die ganze Zeit über ihn im Blickfeld hat. Und ihm kommt der Verdacht, dass sein Feldhauptmann Joab dahinter stecken könnte, der wahrscheinlich schon mehrmals mit ihm das Thema Thronnachfolge angesprochen hat. Ich springe nun zu Vers 19. Der König sprach: Ist nicht die Hand Joabs mit dir in alledem? Die Frau antwortete: So wahr du lebst, mein Herr und König, man kann nicht vorüber an dem, was mein Herr und König geredet hat, weder zur Rechten noch zur Linken. Ja, dein Knecht Joab hat mir's geboten, und er hat alle diese Worte deiner Magd in den Mund gelegt. Dass sich diese Sache so wenden sollte, das hat dein Knecht Joab gemacht. Aber mein Herr gleicht an Weisheit dem Engel Gottes, so dass er alles weiß, was auf Erden geschieht. Da sprach der König zu Joab: Siehe, ich will es tun, so geh hin und bringe meinen Sohn Absalom zurück. Da fiel Joab auf sein Antlitz zur Erde, huldigte und dankte dem König und sprach: Heute erkennt dein Knecht, dass ich Gnade gefunden habe vor deinen Augen, mein Herr und König, da der König tut, was sein Knecht sagt. So machte sich Joab auf und zog nach Geschur und brachte Absalom nach Jerusalem. Aber der König sprach: Lass ihn wieder in sein Haus gehen, doch mein Angesicht soll er nicht sehen. So kam Absalom wieder in sein Haus, doch des Königs Angesicht sah er nicht. Es war aber in ganz Israel kein Mann so schön wie Absalom, und er hatte dieses Lob vor allen. Von der Fußsohle bis zum Scheitel war nicht ein Fehl an ihm. Dieser Abschnitt zeigt, dass die seelischen Wunden bei David noch lange nicht geheilt sind. Zwar durfte sein Sohn Absalom wieder nach Jerusalem zurückkehren, aber David weigert sich, mit ihm persönlich in Kontakt zu treten. Ein Fehler, wie sich später zeigen wird. Denn Absalom ist anscheinend ein imposanter Mann, der die Blicke anderer auf sich zieht und wohl auch sonst einen sympathischen Eindruck macht. Im nachfolgenden Kapitel 15 heißt es dann sogar über ihn: So stahl Absalom das Herz der Männer Israels. Wie er das fertigbringt, sei an dieser Stelle noch nicht verraten. Nur so viel. Er zettelt schließlich einen Aufruhr gegen seinen eigenen Vater an und versucht, ihn vom Thron zu stürzen. In Kapitel 14 wird jedoch erst einmal geschildert, wie er fast schon verzweifelt versucht, mit seinem Vater wieder in Kontakt zu kommen. Zu diesem Zweck lässt er sogar ein Feld in Flammen aufgehen. Erst nach diesem Vorfall ist David bereit, seinen Sohn zu empfangen. Im letzten Vers von Kapitel 14 wird abschließend berichtet: Und er, Absalom, fiel nieder vor dem König auf sein Antlitz zur Erde, und der König küsste Absalom. Tja, eine echte Versöhnungsszene sieht anders aus. Wie zwei Fremde, wie ein König und sein Untertan, begegnen sich Vater und Sohn. Auch die weiteren Umstände deuten darauf hin, dass David seinem Sohn Absalom nicht wirklich vergeben kann. Und das, obwohl Gott doch ihm vergeben hatte, nachdem er Uria, den Ehemann seiner Geliebten, hatte umbringen lassen. Das war's mal wieder. Das war eine weitere Folge aus der Sendereihe Durch die Bibel. Ich danke Ihnen für Ihr Interesse und würde mich freuen, wenn Sie auch beim nächsten Mal wieder mit dabei sind. Dann stehen aus dem zweiten Buch Samuel die Kapitel 15 und 16 im Mittelpunkt. Bis dahin auf Wiederhören und ein herzliches Gott befohlen.